0: Ich meine, der Wind, der bläst auch heute wieder mit Böen so um die 40 Kilometer pro Stunde. Morgen geht's dann windig und unbeständig mit ein paar Schauern weiter. Am Sonntag gibt es dann mehr Sonnenschein.
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1: Im Studio Laura Graf, es ist 3 Uhr. Mordverdacht in Oberösterreich. Nachdem in Vöcklabruck am Ufer der Arga eine Frauenleiche gefunden worden ist, gibt es jetzt ein vorläufiges Obduktionsergebnis. Stefan Schnabel berichtet.
2: Die Leiche der 53-jährigen Frau aus Lackirchen weist Stichverletzungen auf. Jetzt wird wegen Mordes ermittelt, sagt der Sprecher der Staatsanwaltschaft Wels, Christoph Weber.
3: Es liegt ein vorläufiges mündliches Obduktionsergebnis vor. Aufgrund dieses Obduktionsergebnisses ist von einer Fremdtötung auszugehen.
2: Noch ist kein Verdächtiger festgenommen worden. Auch wo die Tatwaffe ist, kann noch nicht gesagt werden. Klar ist hingegen, die Frau ist in einer psychiatrischen Klinik in Vöcklabruck in Behandlung gewesen, wie die Gesundheitsholding bestätigt. Am Samstag ist sie nach einem Ausgang nicht mehr zurückgekehrt. Gefunden worden ist die Leiche der Oberösterreicherin von Kindern, die am Ufer der Arga gespielt haben. Sie werden von einem Kriseninterventionsteam betreut.
1: Schon wieder versuchte Sabotage an einem Umspannwerk in Deutschland. In Dormagen zwischen Köln und Düsseldorf ist ein verdächtiger Gegenstand gefunden worden. Jemand dürfte versucht haben, mutwillig einen Kurzschluss herbeizuführen, heißt es von der Polizei. Zuletzt häufen sich die Attacken auf das Stromnetz in Deutschland. Mitten im Krieg hat in der Ukraine diese Woche das neue Schuljahr begonnen. Auch an der Schewtschenko-Universität in Kiew sind zehntausende Studierende in die Hörsäle zurückgekehrt, berichtet Daniela Brugger.
4: Valery Kobyka, der amtierende Rektor der Schewtschenko-Universität in Kiew, empfängt in seinem Besprechungszimmer. Auch hier hat der Krieg Spuren hinterlassen. 180 Fenster sind bei uns durch Drohnenangriffe zerstört worden. Vor 5 Jahren hätten wir uns nicht vorstellen können, unter solchen Bedingungen zu leben. Aber jetzt arbeiten wir unter diesen Bedingungen. Vor dem russischen Großangriff waren rund 32.000 Studierende an der Universität eingeschrieben. Inzwischen nähere man sich wieder diesem Niveau an, sagt Kobyka. Die Studierenden seien heute wesentlich motivierter. Warum sie ihr Studium so ernst nehmen? Weil andere junge Männer an der Front stehen. Doch auch in den Hörsälen ist der Krieg immer präsent. Seit Beginn der russischen Großinvasion sind mehr als 60 Studierende, Alumni und Lehrkräfte an der Front gefallen.
1: Und am ersten Spieltag in der Eishockey Champions League setzt es für Meister Graz eine 2:4 Heimniederlage gegen den Schweizer Meister Fribourg. Salzburg verliert daheim gegen die Kölner Haie 2:5. Den einzigen Sieg feiert der KAC mit 2:1 über Bordeaux. Und jetzt am Wetter mit Nathalie Auer.
5: Einiges an Sonnenschein und spätsommerliche Temperaturen erwarten uns heute. Vielerorts gibt's also ausgezeichnetes Badewetter. In den kommenden Stunden sind aber auch noch dichtere Wolken unterwegs, und zwar vor allem von Oberösterreich bis ins Burgenland. Hier kann es ganz vereinzelt auch kurz regnen. Meist bleibt es aber trocken und es wird sehr warm bis heiß mit 26 bis 33 Grad. Der Wind, der ist allerdings auch heute spürbar, mit Böen um die 40 Kilometer pro Stunde. Der Samstag wird dann eher unbeständig mit ein paar Schauern. Am Sonntag überwiegt wieder der Sonnenschein.
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0: Im Studio Laura Graf. Es ist 4 Uhr. Immer mehr Menschen in Österreich arbeiten Teilzeit. Im Schnitt ist es jeder dritte Beschäftigte, bei den Frauen sogar mehr als die Hälfte, berichtet Maria Kern.
1: Mehr als 1,4 Millionen Menschen arbeiten in Österreich in Teilzeit. Spitäler und Pflegeheime, Schulen und Kindergärten und der Handel, das sind jene Bereiche, in denen es die meisten Teilzeitkräfte gibt. Warum steigt die Teilzeitquote nach rückläufigen Zahlen im Vorjahr nun wieder an? Stefan Angel vom WIFO.
2: Also einerseits liegt es im langfristigen Trend. Wir haben über Jahre, Jahrzehnte eine ansteigende Teilzeitquote bei sowohl Männern als auch Frauen. Andererseits könnte ein Grund sein, dass einfach auch die Konjunktur im ersten Halbjahr 2026 schlechter war.
1: Um die Teilzeitquote zu senken, sollte vor allem die Kinderbetreuung im ländlichen Raum noch weiter ausgebaut werden, sagt der Ökonom. Außerdem sollte darauf geachtet werden, dass ältere Menschen länger Vollzeit arbeiten können. Stichwort Arbeitsbelastung, Stichwort Gesundheit.
0: Das österreichische Bundesheer hat einen neuen Chef. Harald Wodosek wird neuer Generalstabschef. Wodosek war bisher als nationaler Rüstungsdirektor für Beschaffung zuständig. Er folgt auf Rudolf Striedinger. Die tödliche Explosion bei einer Hochzeit im Iran am Montag dürfte wohl durch US-Munition ausgelöst worden sein. Zu dem Schluss kommen jetzt mehrere Waffenexperten. 4 Menschen sollen dabei getötet worden sein, fast 70 weitere verletzt. US-Vizepräsident J.D. Vance hat jetzt angekündigt, den Vorfall untersuchen zu lassen. Das Formel 1 Grand Prix Wochenende in Monza beginnt heute mit den ersten Trainings. Und Gerhard Prohaska, im Mittelpunkt steht der WM-führende Italiener Kimi Antonelli.
3: Ja, und damit sind die italienischen Fans natürlich in der Zwickmühle. Sollen sie Ferrari die Daumen halten oder doch ihrem Wunderkind im Mercedes Kimi Antonelli, der als WM-Führender kommt und für den sich Monza 2026 dadurch ganz anders anfühlt?
4: Yeah, it feels very special, definitely a lot different compared to last year.
3: Und Antonelli ist der Held der Massen. Er könnte der erste italienische Weltmeister werden seit Roberto Ascari 1953 und deshalb wird der 20-jährige Jungster auf Schritt und Tritt in Monza vom Bodyguards begleitet. Trotzdem genießt er jeden Moment.
4: I will be able to enjoy it much more and yeah, hopefully we can still do a great race.
3: Sportlich hängen die Trauben an diesem Wochenende allerdings hoch. Nach einem Motorentausch wird Antonelli am Sonntag nämlich von ganz hinten eine Aufholjagd starten müssen.
0: Jetzt zum Wetter mit Nathalie Auer.
5: Bis zu 30 Grad sind es gestern in Bad Radkersburg geworden. Heute liegen die Temperaturen noch weiter zu und steigen bis zum Nachmittag auf 26 bis 33 Grad. Am heißesten wird es im Inntal und in Niederösterreich. Dazu scheint oft die Sonne. Dichtere Wolken sind in den kommenden Stunden aber noch vor allem von Oberösterreich bis zum Burgenland unterwegs. Ganz vereinzelt kann es hier auch kurz regnen. Der Wind, der bläst auch heute wieder mit Böen so um die 40 Kilometer pro Stunde. Morgen geht's dann windig und unbeständig mit ein paar Schauern weiter. Am Sonntag gibt es dann mehr Sonnenschein.
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2: Am Mikrofon Martin Balder. Syrien hat mit der Vernichtung von Überresten des geheimen Chemiewaffenprogramms aus der Ära von Diktator Bashar al-Assad begonnen. Zugleich wird die erste Gerichtsverhandlung gegen mutmaßlich Beteiligte an dem Chemiewaffenprogramm vorbereitet. Mehr von Markus Langer.
3: Es sei dies die erste Zerstörung von Chemiewaffen in Syrien seit einem Jahrzehnt, erklärte die UNO-Beauftragte für Abrüstungsfragen Izumi Nakamitsu vor dem UNO-Sicherheitsrat. Ein Team der Organisation für das Verbot chemischer Waffen habe die Zerstörung von 42 Bomben verifiziert. Die neue syrische Führung hatte im Mai weitere Reste des alten Programms entdeckt, darunter eine weitere Produktionsstätte, eine neu entdeckte Chemikalie zur Herstellung von Nervengas sowie leere Munition und zwei Lagerstätten. Das frühere Regime hatte über Jahrzehnte ein umfangreiches Chemiewaffenprogramm aufgebaut. Machthaber Assad war zwar der Chemiewaffenkonvention beigetreten und hatte die Vernichtung des Arsenals angekündigt. Untersuchungen ergaben jedoch, dass im Bürgerkrieg weiterhin Sarin, Chlorgas und Senfgas eingesetzt wurden. Tausende Menschen wurden getötet oder verletzt.
2: In Deutschland geht die Polizei nach dem Fund eines verdächtigen Gegenstands an einem Umspannwerk in Nordrhein-Westfalen von verfassungsfeindlicher Sabotage aus. Dass es sich wie schon in zwei anderen Fällen zuvor wieder um eine selbstgebaute Rakete handelt, wurde nicht bestätigt. In beiden Fällen waren mit den Raketen leitende Kabel quer über Stromleitungen geschossen worden, um sie kurz zu schließen. Die Zeitung Taz hat nach eigenen Angaben ein Bekennerschreiben erhalten. Darin nannte der Absender als Motiv das unermessliche Leid, das die Nutzung fossiler Brennstoffe verursache. Der Autobauer Volkswagen will in den kommenden Jahren weitere 50.000 Stellen streichen. Der Aufsichtsrat hat überraschend am Abend nach wochenlangen Diskussionen das Sanierungskonzept des VW-Vorstands einstimmig angenommen. Die Modellpalette soll um 60% verkleinert werden. Vier Werke könnten geschlossen werden. In Nepal haben die Behörden den Schaden durch die Flutkatastrophe mit mindestens 2,5 Milliarden Dollar beziffert. Inzwischen sind mehr als 1200 Todesopfer bestätigt. Mehr als 4000 Menschen werden noch vermisst. Das waren die Nachrichten mit Martin Balder. Und nun zum Wetter.
4: Einiges an Sonnenschein und spätsommerliche Temperaturen erwarten uns heute. Vielerorts gibt es also ausgezeichnetes Badewetter. In den kommenden Stunden sind aber auch noch dichtere Wolken unterwegs, und zwar vor allem von Oberösterreich bis ins Burgenland. Hier kann es ganz vereinzelt auch kurz regnen. Meist bleibt es heute aber trocken und es wird sehr warm bis heiß, mit Höchstwerten von 26 bis 33 Grad. Der Wind, der legt bald zu und wird verbreitet lebhaft. In Niederösterreich und Wien sind vorübergehend auch starke Böen um die 50 Kilometer pro Stunde dabei. Morgen geht es dann windig weiter. Außerdem stellt sich das Wetter vorübergehend um, denn von Norden her zieht ein Wolkenband samt Regenschauern durch. Die meisten Schauer gibt es morgen in Oberösterreich, Niederösterreich und im Flachgau. Weitgehend trocken bleibt es dagegen im Bergland und im Burgenland. Die Temperaturen, die gehen morgen zwar eine Spur zurück, sie sind aber immer noch sommerlich mit meist 22 bis 29 Grad. Am Sonntag wird es wieder wärmer und überwiegend sonnig. So viel zum Wetter von Nathalie Auer.
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6: Da ist alles in Ordnung, Sie kommen ohne Störungen voran. Wir wünschen eine angenehme und vor allem sichere Fahrt.

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1: Ja, da sind wir wieder. Schönen guten Morgen, Caro.
2: Schönen guten Morgen, Mike.
1: Du schaust heute ein bisschen nervös aus, kann das sein?
2: Ja, ja? Da bin ich ehrlich. Ja? Der Schlaf war nicht so, wie ich ihn mir vorgestellt habe.
1: Nicht so erquicklich oder zu spät ins Bett?
2: Beides tatsächlich. Das ist eine ganz schlechte Kombination.
1: Das ist aber eine Sau-Kombi. Das ist ehrlich eine blöde Kombi. Ja, ach du Schande. Hm. Die A-Karte gezogen quasi.
2: Aber mich hat eine neue Serie gepackt.
1: Da bin ich jetzt gespannt.
2: Nur für dein Leben.
1: Okay.
2: Ich glaube, so heißt sie. Ich habe nicht aufhören können. Wie soll ich dir das erklären?
1: Ja.
2: Es geht um einen Vater, der im Gefängnis sitzt.
1: Ja.
2: Für den Mord an seinem Sohn.
1: Oh.
2: Und
1: er hat den Mord natürlich nicht begangen.
2: Genau so ist es. Um das geht es. Und er schaut, wie er den Mord aufklären kann, weil angeblich lebt sein Sohn noch.
1: Oh.
2: Und ganz eine verzwickte Geschichte.
1: Okay.
2: Und wirklich packend. Ist eine Miniserie, wo ich gern dafür stehe, weil dann weiß ich, es ist vorbei. Und
1: ich mag das auch ganz gerne.
2: Ich muss nicht auf eine zweite Staffel warten.
1: Ja, genau.
2: In ein,
1: und
2: zwei
1: dann
2: Jahr.
1: Mit dem Cliffhanger, genau. Ja, ja. Und du weißt dann nach zwei Jahren eh nicht mehr, worum es gegangen ist. Da musst du noch einmal.
2: Also ich hoffe, dass es dann auch ein Ende gibt. Wenn nicht, dann bin
1: Stimmt,
2: ich
1: angefressen, ja.
2: Ja, schon.
1: Wie eher. Noch einmal?
2: Nur für dein Leben, glaube ich.
1: Das habe ich notiert. Ich danke vielmals für den Tipp. Schönen guten Morgen.

0: 5 Uhr und 11 Minuten ist es geworden, das Wetter heute.
1: Heute steht ausgezeichnetes Berg- und Badewetter am Programm. Einzelne Nebelfelder lichten sich rasch und dann ist es in ganz Kärnten strahlend sonnig. Ein paar dünne Schleierwolken trüben den freundlichen Eindruck kaum und es bleibt überall trocken. Bei nur wenig Wind wird es noch eine Spur heißer. Die Temperaturen erreichen heute 26 bis 32 Grad. In 2000 Meter Höhe hat es zum Mittag um 16 Grad. In Klagenfurt messen wir aktuell 19 Grad, in Villach 17, in Millstatt und Lien 16. Bei Ihnen in St. André im Lavantal, da hat es derzeit 15 Grad und in Weitensfeld 13. Ebenfalls 13 am Katschberg.
0: Reden wir.
1: Übers Wochenende. Was steht an? Was steht am Programm?
0: Wie war die Arbeitswoche?
1: Zum Beispiel.
0: Auch, ja. Also.
1: Egal was, wir
0: geht
1: sind
0: schon.
1: Hier.
0: Geht schon.
1: 0463 511 00 und die 5.
0: Wenn Sie Lust haben, bei uns anzurufen, mit uns ein bisschen ins Wochenende zu gleiten,
1: zu quasi, gleiten, ja.
0: Dann tun Sie das. 0463
1: 511 005.

0: Wir wären auch glücklich, wenn Sie bei uns anrufen, aber derweil einmal.
1: Ist es noch eher ruhig, das könnte man aber auch ändern, oder?
0: Ja. Wenn Sie auch bei uns anrufen. 0463
1: 511 005.
0: Vielleicht gibt es ja irgendwo bei Ihnen am Gemeindegebiet noch irgendeine schöne Veranstaltung. Jetzt fangen ja dann schon langsam die Erntedankfeste an.
1: Es herbstelt.
0: Ja, leider Gottes, das tut Sinn. Das haben wir schon gestern erhört. Das will ich gar nicht nachdenken. 0463
1: 511 005.

0: 9:30 sicher unterwegs mit Radikanten auf den Straßen. Schaut's aus wie folgt.
1: Fein ruhig schaut's aus um die Uhrzeit.
0: Passt.
1: Also man kommt überall gut voran, keine Probleme. Gute Fahrt.
0: Dann plaudern wir mit Michael. Guten Morgen.
2: Ja, guten Morgen, Mike.
0: Servus Michael, hallo. Was kann ich tun für dich?
2: Na, ich wollte anrufen, auf jeden Fall Veranstaltung fahren.
0: Ja, bitte.
2: Und da wohnen findet wieder unser Susalitscher Kirchtag statt.
0: Susalitsch?
2: Mit dem Susalitscher Bauernbotscher-Turnier.
0: Jetzt musst du mir als erstes einmal helfen. Es tut mir jetzt wahnsinnig leid und bitte sei mir nicht böse, aber Susalitsch, das kriege ich jetzt gerade nicht zusammen. Wo seid ihr?
2: Susalitsch ist in der Nähe von der landwirtschaftlichen Vorschule Stiegerhof.
0: Okay.
2: Ja, das ist da in Gedersdorf.
0: Ah ja.
2: Ganz am Bergaufer.
0: Ja, gut. Also es ist jetzt nicht so brutale Bildungslücke, dass ich das nicht gekannt habe.
2: Nein.
0: Dann bin ich beruhigt. Ja, okay.
2: Peinlich schon, aber man muss
0: ein bisschen peinlich, ja, aber nur ein bisschen. Du, und was ist bei euch? Was macht so ein Bauernbotscher, oder wie?
2: Bauernbotscher-Turnier haben wir da, ja. Da wird ein Botscher-Turnier veranstaltet. Da treten 22 Mannschaften an und da botschern wir mit verschiedenen Gegenständen, was zum Bauernhof zu bepassen. So wie Gummistiefel, Burschenschäter und so weiter.
0: Und das musst aber auch wie beim Botscher, musst du das irgendwo hinschießen, dass es halt...
2: Ja, genau.
0: Ja, und die Gummistiefel, die rollen halt nicht so gut wie eine Kugel, ne?
2: Ja, ist ein bisschen schwieriger,
0: ja.
2: Und ein bisschen lustiger.
0: Das glaube ich, dass das ein Fetzenhetz ist.
2: Ja.
0: Das klingt gut.
2: Danach spielen die Volkskocher.
0: Mhm.
2: Und am Sonntag mal Frühschopp mit den Zenzbuben und mit Original-Susalitscher Kirchtagssuppen. Das haben wir jetzt auch gerade.
0: Ja, das klingt nach einer Fetzenhetz. Und die Susalitscher Kirchtagssuppen, ist die irgendwie eine besondere Kirchtagssuppe oder ist die so ein bisschen vergleichbar der Villacher Kirchtagssuppen?
2: Ja, mit der Villacher kann man sie nicht vergleichen, bei der Villacher ist Zimt dabei, bei uns ist das ein bisschen anders herum.
0: Ah ja, was tut hier hinein? Ja?
2: Ja, schon eine normale gelbe Suppe,
0: ja?
2: Mit Safran.
0: Ja, aber eben kein Zimt.
2: Und eben kein Zimt.
0: Aha, okay. Ich habe was gelernt heute, Michael. Ich bedanke mich herzlich, dass du bei mir angerufen hast und ich wünsche euch viel Erfolg, gell?
2: Passt, danke schön.
0: Danke, servus, baba. Susalitsch, hast du Susalitsch gekannt?
1: Das fragst du die ohne Orientierung?
0: Ja, das stimmt. Naja, du musst ja nicht wissen, wo es ist. Ich wollte nur wissen, ob du schon mal von Susalitsch gehört hast.
1: Nein,
0: bin ich ehrlich. Bin ich ein bisschen beruhigt, ja. 5:45, das ist der MGV Gurk. Wir so ein Jahrle sich schnell umertrat. Ja, das ist wahr.

0: Halbe Minute nach 5:30. Barbara Liebminger im Studio. Schönen guten Morgen, Barbara.
1: Guten Morgen.
0: Zeit für die News.
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1: Angespannt ist die Futtermittelsituation in Kärnten durch den extrem heißen Sommer und die Dürre wurde nicht so viel wie sonst üblich geerntet. Die Preise für Heu und Stroh haben deutlich zugelegt, teilweise um bis zu 60%. Auch die Wartezeiten haben sich verlängert für jene Landwirte, die Futter kaufen wollen. Im Regelfall dauert es 4 bis 6 Wochen, bis das Futter geliefert wird. Nach dem umstrittenen Polizeieinsatz am Berschmannhof vor einem Jahr findet das antifaschistische Camp heuer nicht mehr an der Gedenkstätte statt, sondern am Turnersee. Währenddessen dauern die Ermittlungen der Staatsanwaltschaft Graz zum Einsatz vor einem Jahr weiter an. Es geht unter anderem um den Verdacht des Amtsmissbrauchs gegen den Völkermarkter Bezirkshauptmann, den damaligen Einsatzleiter und einen Beamten des Bundesamtes für Asyl- und Fremdenwesen. Eine Kollision zwischen einem Motorrad und einem Auto hat es am Abend auf der Rosenthaler Straße in Klagenfurt gegeben. Dabei wurde eine 26-jährige Völkermarkterin, sie war mit dem Motorrad unterwegs, und eine Fahrzeuglenkerin aus Ungarn unbestimmten Grades verletzt. Beide wurden ins Krankenhaus eingeliefert. Wie das Wetter wird, das weiß Caroline.
3: Heute lösen sich die wenigen Nebelfelder rasch auf. Im ganzen Land scheint dann ungestört die Sonne. Die Frühtemperaturen um 13, Höchstwerte bis 32 Grad, in 2000 Meter Höhe um 17 Grad. Sicher unterwegs mit Radio Kärnten und da ist weiterhin alles in Ordnung, alles ruhig. Wir wünschen eine gute und sichere Fahrt.
0: Sport Christian Toplitsch.
4: Mit 2:1 nach Verlängerung gewinnt der KAC das Auftaktspiel in der Champions Hockey League daheim gegen den französischen Meister Bordeaux. Das entscheidende Tor erzielt Nick Petersen. Und der VSV trifft heute in der Saisonvorbereitung zu Hause in einem Testspiel auf Ligakonkurrent Olympia Ljubljana. Tennis: ausgeschieden ist die Osttirolerin Lili Tager bei den US Open in New York. Die 18-Jährige verliert in der zweiten Runde gegen die US-Amerikanerin Amanda Anisimova in 3 Sätzen mit 3:6, 6:3 und 1:6. Radsport: bei der Vuelta a España steht heute die 13. Etappe über 193 Kilometer von Almuñécar nach Loja auf dem Programm. Der Osttiroler Felix Gall ist mit Platz 3 im Gesamtklassement weiterhin auf Podestkurs. Fußball: im ÖFB-Cup geht es am Wochenende für die 2 verbliebenen Kärntner Clubs um den Aufstieg in Runde 3. Regionalligist Austria Klagenfurt trifft morgen daheim auf Rapid Wien und der WRC ist am Sonntag zu Gast in Barndorf. In der Regionalliga Süd heute die Spiele Bleiburg-Treibach, Völkermarkt WAC Amateure und Wolfsberg hat SV Donau zu Gast. Wir schauen in die Kärntner Liga. Heute die Partien Spital-Launsdorf, Sirnitz-Seeboden, Ferlach-St. Veit, Dellach-Lehndorf, Grafenstein-Nussdorf und Matrei empfängt Landskron. Und noch Beachvolleyball: bei den MEFZA Championships in Schladming zählen gleich 2 Kärntner Teams zu den Favoriten auf den Turniersieg. Zum einen Magdalena Rabitsch mit ihrer Teampartnerin Olena Skaropa und zum anderen die gebürtigen Feldkirchnerinnen Ronja und Dorina Klinger.
0: Danke vielmals, Christian Toplitsch. Wir machen uns ein paar Morgengedanken und wenn Sie sich Gedanken darüber machen wollen, was Sie uns erzählen, dann tun Sie das und greifen zum Hörer.
3: 0463 511 005 wäre unsere Telefonnummer.

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1: Morgengedanken kommen in dieser Woche von der evangelischen Theologin Gerti Rohrmoser.
2: Sommer ist Lebensfreude pur. Menschen lachen mehr und lauter, genießen Eis aus dem Stanitzel, einen Nachmittag unter Bäumen oder den Sprung ins kühle Nass. Dieses unbeschwerte Glück, dieses einfach Dasein, lohnt es, in den Herbst mitzunehmen. Denn es lässt sich durchaus auch dann finden, wenn T-Shirt und Sommerkleid im Schrank bleiben müssen und wir stattdessen wieder in Pullover und Gummistiefel schlüpfen. Lebensfreude steckt auch im Rascheln des Herbstlaubs, durch das wir bei einem Spaziergang unsere Füße ziehen, im Aufsammeln von Nüssen und Kastanien oder in einem Abend mit Freunden am Küchentisch bei Kürbissuppe und frischem Apfelkuchen. Manchmal braucht es nur einen kleinen Moment der Offenheit, um diese Freude zu spüren. Ein bewusstes Lächeln, ein tiefes Durchschnaufen, ein Lied im Radio, bei dem unsere Füße einfach ganz von selbst anfangen zu tanzen. Lebensfreude heißt, das Schöne nicht zu übersehen, sondern es zu feiern. So wird der Herbst nicht grau, sondern bunt. Ein fester Sinne, getragen von der Leichtigkeit des Sommers.
1: Die Morgengedanken kommen von der evangelischen Theologin Gerti Rohrmoser in dieser Woche. 5:35, wir unterhalten uns gleich hier in der Morgenshow.

0: 9 Minuten vor 6 das Wetter heute.
1: Einzelne Nebelfelder lichten sich rasch und dann ist es in ganz Kärnten strahlend sonnig. Dann steht auch einem super Berg- und Badewetter nichts mehr im Weg. Bei nur wenig Wind wird es noch eine Spur heißer. Die Temperaturen erreichen heute 26 bis 32 Grad. In 2000 Meter Höhe hat es zum Mittag um 16 Grad. In Klagenfurt messen wir aktuell 19 Grad. Bei Ihnen in Villach und Lienz, da ist es derzeit heiter bei 15 Grad. In Friesach 14 Grad, in Diex leicht wolkig bei 13 Grad und in Batergassen da hat es derzeit 11 Grad, am Sonnenblick 3.
0: Schönen guten Morgen, Alfred.
2: Guten Morgen, Mike.
0: Servus, Alfred. Du bist mit dem Fahrrad unterwegs seit Wochen, um nicht zu sagen seit Monaten. Wo
2: seit
0: bist jetzt?
2: Mitte Juni.
0: Seit Mitte Juni, da kann man schon von Monaten sprechen, genau. So, wo bist jetzt mittlerweile gelandet? Letztstand war irgendwo Rheingebiet, wenn ich es mich recht entsinne, gell?
2: Ja, genau. Mittlerweile bin ich praktisch im Loiretal.
0: Oh, schön.
2: Um die Gegend Tours und auf dem Weg Richtung Biarritz an der französischen Atlantikküste.
0: Oh.
2: Also dieses Loiretal, das muss ich sagen, das ist praktisch die geografische Mitte von Frankreich.
0: Mhm.
2: Landwirtschaftlich geprägt, unheimliche Weiten und Loire und Schlösser.
0: Die Schlösser, ja.
2: Diese unzähligen Renaissance-Schlösser, das muss man mal gesehen haben. Die Klärflang und dann die Prunkbauten dazu, unglaublich.
0: Mhm.
2: Und die Landwirtschaft natürlich, das was ich da gesehen habe, das stimmt mir ein bisschen traurig. Diese Dürre, das kann man sich nicht vorstellen.
0: Ja.
2: Also riesige Weideflächen, die Tiere stehen drauf und man kann sich das nur so vorstellen. Du gehst ins Gasthaus, bestellst ein Menü und der Ober bringt einen leeren Döller. So stehen die Kirchen.
0: Okay.
2: Aber okay, das ist das eine. Das zweite, das Schönere ist natürlich das Radlfahren durchs Loiretal. Ein Radlweg, der geht ja praktisch von der Schweizer Grenze, vom Rhein bis zum Atlantik hinauf. Hier wird es ja extra 200 Kilometer dazu genommen, weil mir das so getaugt hat, durch die Wege zu fahren.
0: Okay.
2: Und ja.
0: Klingt gut. Das klingt gut. Und dann nicht vergessen das französische Essen, ne?
2: Das französische Essen, ja, das kommt bei mir ehrlich gesagt ein bisschen zu kurz. Ich habe am Abend selber Kuchen und da bin ich nicht so drauf mit der französischen Küche.
0: Ja,
2: aber zwischendurch will ich das noch machen, weil nämlich in Biarritz mache ich 2 Tage oder 3 Tage Pause und da will ich immer praktisch der Kulinarik der französischen widmen.
0: Das ist ein vernünftiger Vorsatz. Dann würde ich vorschlagen, wenn du dort bist, das wird dann wann sein?
2: Das ist nächste Woche Mittwoch, Donnerstag.
0: Das passt genau, dann kannst du dich bei uns melden und dann machen wir einen kleinen kulinarischen Streifzug, wir zwei.
2: Um Gottes Willen. Tschüss.
0: Alfred, gute Weiterfahrt wünsche ich dir.
2: Entschuldigung, etwas hätte ich noch zum Umbringen.
0: Bitte.
2: Nicht zu vergessen, das Wochenende Bleiburger Wiesenmarkt.
0: Ah ja.
2: Ich als gebürtiger Bleiburger habe ja lange Jahre gedacht, wenn ich einen Tag am Wiesenmarkt fülle, muss ich nächsten Tag sterben. Aber das ist mittlerweile nicht so, jetzt war ich in der Zeit in Frankreich.
0: Du hast überlebt.
2: Ja, absolut.
0: Gottlob, Alfred. Ich danke dir vielmals, wir hören uns nächste Woche.
2: Okay.
0: Ciao, servus, Papa.
2: Servus.
0: Servus. 5 Minuten vor 6. Was für ein Radabenteuer, von dem uns der Alfred da seit 2,5 Monaten erzählt. Ich finde das toll. Guten Morgen, Kärnten.

0: sitz auf dem
1: Thron. Roger Whittaker bringt uns Richtung Nachrichten. Ein paar Sekunden noch, dann ist es 6 Uhr. Guten Morgen, Kärnten.
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3: Am Mikrofon Martin Balder. In Österreich steigt die Teilzeitquote seit 20 Jahren stetig. Nach einem leichten Rückgang im Vorjahr geht der Trend laut Statistik Austria seit einigen Monaten wieder nach oben. Im Schnitt arbeitet jeder dritte Beschäftigte in Teilzeit. Bei den Frauen ist es mehr als die Hälfte. Mehr von Maria Kern.
4: Mehr als 1,4 Millionen Menschen arbeiten in Österreich in Teilzeit. Spitäler und Pflegeheime, Schulen und Kindergärten und der Handel, das sind jene Bereiche, in denen es die meisten Teilzeitkräfte gibt. Warum steigt die Teilzeitquote nach rückläufigen Zahlen im Vorjahr nun wieder an? Stefan Angel vom WIFO.
5: Also einerseits liegt es im langfristigen Trend. Wir haben über Jahre, Jahrzehnte eine ansteigende Teilzeitquote bei sowohl Männern als auch Frauen. Andererseits könnte ein Grund sein, dass einfach auch die Konjunktur im ersten Halbjahr 2026 schlechter war.
4: Um die Teilzeitquote zu senken, sollte vor allem die Kinderbetreuung im ländlichen Raum noch weiter ausgebaut werden, sagt der Ökonom. Außerdem sollte darauf geachtet werden, dass ältere Menschen länger Vollzeit arbeiten können. Stichwort Arbeitsbelastung, Stichwort Gesundheit.
3: Die Innenminister von 5 EU-Staaten, die eine rasche Einrichtung von Rückkehrzentren für Migranten in Drittstaaten anstreben, beraten heute in Kopenhagen über ihre Pläne. Neben Gastgeber Dänemark sind das Deutschland, Griechenland, die Niederlande und Österreich. Über die sogenannten Return-Hubs sollen abgelehnte Asylwerber in ihre Heimat zurückgebracht werden, wenn das auf direktem Weg nicht möglich ist. Wo die Return-Hubs eingerichtet werden sollen, wird noch verhandelt. Zuletzt waren Uganda und Ruanda im Gespräch. Kritiker warnen vor der Gefahr von Menschenrechtsverletzungen in den beiden autoritär regierten Staaten. Israels Regierungschef Benjamin Netanyahu hat den Sturz der iranischen Führung als wichtigste Aufgabe, die noch vor uns liegt, bezeichnet. Er sei fest überzeugt, dass das möglich sei, so Netanyahu bei einem Treffen im Militärhauptquartier in Tel Aviv. Das Ziel sei nah, das Regime in Teheran sei schwach wie noch nie. Bei den Tennis US Open wird es nicht zum Österreicherinnen-Duell in Runde 3 kommen. Für Jungstar Lili Tagger kam in New York das aus. Daniel Kulowitz.
6: Lili Tagger liefert eine bärenstarke Vorstellung gegen die ehemalige Nummer 3 der Welt, Amanda Anisimova. Bis zum Entscheidungssatz verlief das Match auf Augenhöhe. Dann erhöht die US-Amerikanerin allerdings mit Powerschlägen den Druck und setzt sich letztlich mit 6:1 durch. Die 18-jährige Osttirolerin aber erneut mit viel Turniererfahrung, die sie dazu gewinnen konnte. Für Anisimova geht es nochmal weiter gegen Rot-Weiß-Rot. Es wartet ein Duell mit Anastasia Potapova, die sich gegen die Französin Jean-Jean in 3 Sätzen durchsetzt. Und bei den Männern ist mit Juri Rodionow nur noch der letzte Österreicher ausgeschieden. Gegen Jakub Menschik konnte Rodionow zwar den 2. Satz noch gewinnen, der Tscheche setzt sich aber letztlich in 4 Sätzen durch.
3: Das waren die Nachrichten mit Martin Balder. Und nun zum Wetter.
7: Heute wird es hochsommerlich, morgen ist es mit einer schwachen Kaltfront vorübergehend wechselhaft und ein paar Grad weniger warm. Am Sonntag setzt sich wieder überall die Sonne durch. Die aktuellen Temperaturen der Landeshauptstädte, es ist sehr mild, Wien und Eisenstadt jetzt 20 Grad, St. Pölten 19, Linz und Salzburg 18, Innsbruck 16, Bregenz 20 und Graz und Klagenfurt zurzeit 19 Grad. Heute setzt sich nach und nach in ganz Österreich die Sonne durch. In den nächsten Stunden halten sich von Oberösterreich bis zum Burgenland noch stellenweise dichte Wolken und bringen vereinzelt ein paar Regentropfen. Es wird hochsommerlich warm heute mit Höchstwerten von 26 bis 33 Grad. Im Donauraum kommt lebhafter Westwind auf. Morgen Samstag zeigt sich die Sonne nur zeitweise, denn im Laufe des Tages zieht von Nord nach Süd ein Wolkenband samt Regenschauern durch. Bis Mittag regnet es vor allem an der Nordseite der Alpen und im Osten zeitweise, am Nachmittag eher im Süden. Und im Süden sind dann auch Gewitter möglich. So viel zum Wetter mit Thomas Vostal.
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8: Die Exekutive und die Stadt Bleiburg sind laut eigenen Angaben vorbereitet auf den Wiesenmarkt, der heute startet. Mehr als 130.000 Besucher werden erwartet, so setzt die Polizei auch auf eine Drohne, um Besucherströme und Verkehr im Blick zu behalten. Technische Sperren sollen außerdem verhindern, dass Fahrzeuge auf das Marktgelände gelangen. Außerdem stehen 3 zusätzliche Rettungswagen bereit und am Wochenende wird auch ein Notarzt am Wiesenmarkt stationiert sein. Zu insgesamt 4 Einsätzen innerhalb von nur 45 Minuten ist am Abend die Hauptfeuerwache Villach ausgerückt. Zuerst gab es Brandalarm in einem Villacher Pensionistenheim. Dort haben angebrannte Speisen dafür gesorgt, dass die Brandmeldeanlage losgegangen ist. Verletzt wurde niemand, die Feuerwehr konnte den Brand rasch löschen. Noch während des Einsatzes gab es einen Brandalarm aufgrund eines Heimrauchmelders in einer Innenstadtwohnung. Dabei handelt es sich um einen Fehlalarm. Im Stadtteil Lind unterstützte die Feuerwehr die Rettung bei einem Einsatz und zum Schluss wurde noch im Stadtteil Fellach eine Katze von einem Baum gerettet. Ein Biber sorgt für ein Fischsterben im Zillerbach in Warmbad Villach. Er baut seine Dämme und auch wegen der Trockenheit wird für die Fische unterhalb des Dammes das Wasser knapp. Als erste Maßnahme werden die Dämme entfernt, damit das Wasser wieder durchfließen kann. Es gibt außerdem einen Bescheid, wonach der Biber erlegt werden darf. Den Verkehrsüberblick hat nun Caroline.
0: Sie sind sicher unterwegs mit Radio Kärnten und da sind keine Störungen gemeldet worden. Sie kommen gut voran. Wir wünschen eine angenehme Fahrt.

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1: Moin, Caro.
2: Grüße dich.
1: Magst du gern Schwammerl?
2: Teils. Ich habe gern die Eierschwammerl.
1: Ja.
2: Prinzipiell gern den Schwammerlgeschmack, aber die Konsistenz von Schwammerln ist dann oft nicht so mein.
1: Okay.
2: Bei dir so?
1: Komischerweise in den letzten Jahren weniger. Ich habe es immer gern gehabt, okay. Aber in den letzten Jahren merke ich, es haut mir jetzt nicht mehr vom Hocker. Was ich gern habe, sind, aber kriegt man so selten, Steinpilze, aber bitte nicht gebacken.
2: Mhm.
1: Ja, weil das, die Panier ist ja, bringt ja den Schwamm um, finde ich.
2: Verliert den Geschmack natürlich.
1: Am liebsten habe ich sie so ein bisschen in Olivenöl und mit Petersilie. Das Problem ist nur, das wird es heuer nicht spielen.
2: Schwammeln sind eher rare Ware.
1: Ganz, ganz schlecht schaut es heuer aus, aufgrund der Trockenheit. Mehr dazu in dieser Stunde. Schönen guten Morgen.

0: Started with a Kiss, Hot Chocolate in der Morgenshow, 16 vor halb sieben. Das Wetter heute.
1: Zu Beginn gibt es ein paar Nebelfelder, diese lichten sich aber rasch und dann ist es in ganz Kärnten strahlend sonnig. Einem super Berg- und Badewetter steht somit nichts mehr im Wege. Bei nur wenig Wind wird es noch eine Spur heißer als gestern. Die Temperaturen erreichen 26 bis 32 Grad. In 2000 Meter Höhe hat es zu Mittag um 16 Grad. Ein paar aktuelle Werte, da hat es bei Ihnen in Klagenfurt derzeit 18 Grad, in Villach 17, in Feldkirchen 16 Grad und in Lienz 15 Grad. In Gmünd und Malnitz, da messen wir derzeit 13 Grad. Auf der Durach ist es leicht bewölkt bei 8 Grad.
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0: König Charles auf einer Dollarnote in Kanada, klar.
1: 20 Dollar sollen es sein.
0: Ja.
1: Die
0: ja.
1: Sein Gesicht
0: zieren.
1: Ja. Mit ein paar Blümchen und ein paar anderen Details, die auch seine Bedeutung haben.
0: Ich finde das schön. Ich darf gerne mein Gesicht irgendwie erfahren.
1: Das könnte man ja irgendwie einbringen, oder?
0: Wohl, unbedingt, ja.
1: Na. Ich könnte eine Umfrage starten.
0: Na,
1: auf welchem Euroschein soll Mike Diewalds Gesicht abgelichtet werden?
0: Notenbank sicherlich eine Freude damit haben. Heidi Klum kehrt zu America's Got Talent zurück. Der Obermacher dort, Simon Cowell, muss sich einer Rückenoperation unterziehen. Und da wird sie einspringen. Sie hat ja viel Erfahrung.
1: Von 2013 bis 2024 war sie selbst in der Jury tätig, weiß jetzt allerdings gerade nicht ihren Grund, warum sie dann nicht mehr dabei war.
0: Kann ich mich auch
1: nicht
0: erinnern, aber ich habe sie dort nicht ausgehalten.
1: Also ich finde sie da hat sie mir besser gefallen als generell bei Germany's Next Topmodel zum Beispiel.
0: Gut, aber da ist es wenigstens ihre Expertise beim Topmodel.
1: Ja, okay, und tut nicht ganz.
0: Tut nicht wirklich und ich halte ihre Stimme nicht aus, ganz ehrlich. Das muss ich ganz ehrlich gestehen.
1: Okay.
0: Ja. Gut, diese Stimme dafür mag ich, die von Celine Dion nämlich. Die bereitet sich schon auf ihre Konzerte vor. Jetzt geht's bald los, am 12. September ist es soweit.
1: 12. September, genau.
0: Haben wir einen Luftikus gehabt, eine wunderschöne. War wirklich, Anfang der Woche war das, glaube ich, Montag oder so.
1: Am Montag, genau.
0: Das war wirklich entzückend.
1: Total.
0: Der Helmut, glaube ich, hat der geheißen.
1: Helmut, ja.
0: Deutsch, gell? Der uns erzählt hat, dass er mit den beiden Schwestern
1: im Frühjahr, genau, weil insgesamt sind da 26 Shows, also 26 Abende geplant, die sie da in Paris auf der Bühne sein wird. Also wirklich bewundernswert nach ihrer langen Auszeit, muss man eigentlich sagen, und sie tritt auch den Fans gegenüber.
0: Ja.
1: Wirklich vorbildlich gegenüber.
0: Immer wenn sie aus dem Hotel rauskommt, da ist natürlich eine Phalanx an Fans, die auf sie warten, dann geht sie zu ihnen hin, macht sie einfach so, plaudert mit ihnen, hat sogar ein bisschen was gesungen mit ihnen. Mhm. Das finde ich schön und sie hat dazu etwas Schönes gesagt. Sie haben Tickets bezahlt, sie haben meine Platten gekauft, sie haben mir diesen Luxus gegeben. Das Mindeste, was ich tun kann, ist ihnen zu sagen, dass ich am Leben bin.
1: Das finde ich
0: wunderschön. Und das Lied, das sie mit ihnen gesungen hat, ist auch eines meiner Lieblingslieder von ihr.
1: Ein französisches war das, gell?
0: Ein französisches, Pour que tu m'aimes encore, also damit du mich wieder liebst. Mhm. Das schöne Geschichte, die sie da erzählt.
1: Wahnsinn.
0: Und wunderschöner Titel. Und den hören wir uns jetzt an.

0: Jim und Koch, Céline Dion, 6:49 sich unterwegs mit Radio Kärnten auf den Straßen.
1: Da kommen Sie auf den Hauptverbindungen gut voran. Es sind uns keine Störungen gemeldet worden. Gute Fahrt.
0: Mit dem Spätsommer startet eigentlich auch der Höhepunkt der Schwammerlsaison, aber die Saison, die fällt heuer ins Wasser. Wobei, Wasser ist jetzt in dem Kontext total schwer und total falsch. Denn weil es so trocken ist, weil wir eben genau kein Wasser haben, fällt eben diese Schwammerlernte heuer ins Wasser. Experten warnen vor Ernteausfällen. Überall im ganzen Land ist es, warum es heuer so schlecht um die Eierschwammeln, die Steinpilze und Co. steht. Im Detail mehr von Heidi Heinzel.
2: Egal ob Eierschwammerl, Parasol oder Steinpilz, die heurige Schwammerlsaison ist bisher ein Totalausfall, erzählt der Pilzexperte Stefan Marxer.
3: Es gibt von der Frühsaison weg, also die April, Mai beginnt, bis eigentlich jetzt zum Hochsommer, gab es so gut wie gar kein Wachstum. Die Gründe dafür sind relativ schnell erklärt. Es ist einfach viel zu warm und vor allem viel zu trocken. Also selbst wenn dann ein kurzer Niederschlag kommt, der einen kleinen Wachstumsschub verursachen würde, hat es dann über 30 Grad und diese hohen Temperaturen sind eigentlich das Ende von jedem Pilzwachstum.
2: Selbst im Wald, wo es normalerweise kühler und feuchter ist, finden die Pilze heuer kaum die nötigen Bedingungen zum Wachsen. Und das betrifft praktisch alle Pilzarten.
3: Diese Bedingungen, wie wir sie dieses Jahr vorfinden, sind tatsächlich für alle Pilze zu viel. Es gibt vielleicht ein, zwei Ausnahmen, wie vielleicht den Schwefelporling, der auch nach einem Gewitter schon schöne Fruchtkörper hervorbringen kann. Aber unsere Lieblinge, Steinpilz, Eierschwammel, Parasol, die brauchen einfach anhaltend Regen und sind nicht so hitzeverträglich wie vielleicht ein Porling. Diese enormen Temperaturen über 30 Grad, die sorgen wirklich dafür, dass selbst wenn ein Fruchtkörper hervorkommt, dass der dann mehr oder weniger lebendig vertrocknet wird. Die Fruchtkörper sind ja dazu da, um Sporen hervorzubringen. Der eigentliche Pilz lebt ja im Boden und die Fruchtkörper, die wir sehen, die werden einfach von dieser Hitze zerstört. Pilze sind einfach Lebewesen, die zu 90% aus Wasser bestehen und die brauchen einfach eine adäquate Menge an Regen, wie wir sie heuer einfach wirklich nicht vorfinden.
2: Damit man heuer doch noch Schwammerl finden kann, bräuchte es laut Marxer rund eine Woche anhaltenden Regen. Noch ist es dafür aber nicht zu spät, denn durch die steigenden Temperaturen verschiebt sich die Schwammerlsaison in den vergangenen Jahren zunehmend in den Herbst.
0: Gut, ob wir da jetzt eine Woche Regen haben?
1: Das bezweifle ich.
0: Ja, im Moment einmal schaut es jedenfalls nicht danach aus. 6:57.

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3: Und wir hören jetzt Barbara Liebinger mit den News.
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4: Angespannt ist die Futtermittelsituation in Kärnten aufgrund der Dürre. Die Preise für Heu und Stroh haben um bis zu 60% zugelegt. Wer Futter kaufen will, muss bis zu 6 Wochen auf die Lieferung warten. Bleiburg steht ab heute bis Montag ganz im Zeichen des Wiesenmarktes, der zum 633. Mal stattfindet. Es gibt ein eigenes Sicherheitskonzept, Schwerpunkt sind technische Sperren und mehr Polizeipräsenz. Außerdem wird ein Notarzt am Gelände vertreten sein. Innerhalb von 45 Minuten ist am Abend die Hauptfeuerwache Villach zu 4 Einsätzen ausgerückt. Darunter war ein Brand in einem Pensionistenheim und eine Tierrettung. Mehr zu diesen 3 Themen in einer Viertelstunde im Radio Kärnten Frühjournal. Wie es mit dem Wetter weitergeht, das weiß Caroline.
5: Heute lösen sich die wenigen Nebelfelder rasch auf und im ganzen Land scheint dann ungestört die Sonne. Die Frühtemperaturen liegen um die 13 Grad, Höchstwerte heute bis zu 32 Grad. In 2000 Meter Höhe um 17 Grad. In Klagenfurt, Entschuldige, ich war falsch, in Klagenfurt haben wir gerade 18 Grad. Mehrere Temperaturen gibt es dann später. Sicher unterwegs mit Radio Kärnten, da ist weiterhin alles in Ordnung. Sie kommen gut voran, eine angenehme Fahrt.
3: Und den Sport hat Christian Toplitsch.
6: Endstation, 2. Runde hieß es gestern Abend für die Osttirolerin Lili Tager bei den US Open in New York. Die 18-Jährige verliert gegen die US-Amerikanerin Amanda Anisimova in 3 Sätzen mit 3:6, 6:3 und 1:6. Eishockey mit 2:1 nach Verlängerung gewinnt der KAC das Auftaktspiel in der Champions Hockey League, daheim gegen den französischen Meister Bordeaux. Das entscheidende Tor erzielt Nick Petersen. Und der ECVSV trifft heute in der Saisonvorbereitung zu Hause in einem Testspiel auf Ligakonkurrent Olympia Ljubljana. Radsport: Bei der Vuelta a España steht heute die 13. Etappe über 193 Kilometer von Almunia nach Loja auf dem Programm. Der Osttiroler Felix Gall ist mit Platz 3 im Gesamtklassement weiterhin auf Podestkurs. Fußball: Im ÖFB-Cup geht es am Wochenende für die 2 verbliebenen Kärntner Clubs um den Aufstieg in Runde 3. Regionalligist aus der Klagenfurt trifft morgen daheim auf Rapid Wien und der WRC ist am Sonntag zu Gast in Barndorf. In der Regionalliga Süd heute die Spiele Bleiburg-Dreibach, Völkermarkt WRC Amateure und Wolfsberg hat SV Donau zu Gast. Wir schauen in die Kärntner Liga, dort heute die Partien Spital Launsdorf, Sirnitz Seeboden, Ferlach St. Veit, Dellach Lehndorf, Grafenstein Nussdorf und Matrei empfängt Landskron. Und noch Handball. Saisonstart heißt es für den SC Ferlach morgen in der Handballliga. Die Ferlacher haben zum Auftakt den HC Linz zu Gast.
3: Dankeschön, Christian Toplitsch. Wir bleiben sportlich. Eishockey der KAC beim ersten Antreten in der Champions League. Ein hauchdünner Sieg gegen Bordeaux haben wir beim Christian gehört. Was sagt der Kapitän dazu? Thomas Hundertpfund, der zum ersten Mal gestern wieder gespielt hat, nach 9 monatiger Verletzungspause. Gleich hier in der Morgenshow.

0: Kanzi hat sich gestern zu einem Sieg gemüht, muss man schon sagen, beim ersten Champions-League-Auftritt gegen Bordeaux. Ein hauchdünner Sieg war es. Schön, dass Thomas Hunderspfund wieder mit von der Partie war nach seiner neunmonatigen Verletzungspause. Hannes Warasch hat sich mit ihm unterhalten und vor allem auch festgestellt, ja, es war dann doch ein bisschen eine Plagerei, oder? Warum denn?
1: Ja, aber von Anfang an, das erwartet hat das Spiel. Sie sind sehr stark aus der Kabine gekommen. Von Anfang an haben wir uns im ersten Drittel, glaube ich, gut unter Druck gesetzt. Wir waren verdient 1-0 in Führung und dann haben wir uns über weitere Strecken schwer getan, zurück ins Spiel zu finden. Gott sei Dank im zweiten Drittel der Ausgleich geglückt und in der Obertime Gott sei Dank noch den Sieg eingefahren, ja.
2: Hart, wie du sagst, war dieses Spiel, zumindest der Gegner war hart zu bespielen. Was war die Komplikation? Von oben hat man es schwer ausmachen können. Waren die Franzosen unten am Eis so stark?
1: Ja, sie waren giftig. Sie haben uns wenig Zeit gegeben. Überall am Eis, guten Vorcheck gefahren. Wir sind mal schwer hinten kontrolliert rausgekommen. Und das hat uns das Leben ganz schön schwer gemacht heute. Und ja, muss man sagen, echt eine super Mannschaft, super gespielt. Aber Gott sei Dank haben wir wieder die richtige Antwort parat gehabt.
2: Körperlich deine Situation, ich meine, das gelbe Leibel längst zur Seite gelegt, gute Sessions im Training absolviert. Hundi, bald wieder der Alte?
1: Ja, hoffentlich. Ein bisschen Raum zur Verbesserung heute noch lassen. Es war ein hartes erstes Spiel, aber ich glaube, nach 9 Monaten ohne Spiel ist das klar, dass es nicht wie am Schnürchen läuft und ja, wir weiterarbeiten, dass ich der Alte wäre.
2: Ein Wort noch zu den Schweizern, die am Samstag kommen. Fribourg-Gotteron, natürlich auch eine europäische Top-Mannschaft.
1: Ja, es ist eine Top-Mannschaft, Schweizer Meister. Brauchen wir, glaube ich, nicht viel sagen. Die Schweizer Liga ist super, wenn du Meister wärst, dann kannst du, glaube ich, was. Wir haben ja vor 2 Jahren, glaube ich, gegen sie daheim gespielt. War auch die erwartet harte Partie. Und ich glaube, wir werden ein schnelles Eishockey-Spiel sehen am Samstag. Wir werden uns voll einhauen, dass wir eine Punkte mitnehmen können.
0: Das wollen wir doch hoffen. Dankeschön, Hannes Horasche, im Gespräch mit Thomas Hunderspfund. 3:03, 7:15.

0: 7. Vom Frühjournal noch der Blick zum Himmel und auf das Wetter.
1: Ein paar Nebelfelder gibt es noch, aber die lösen sich dann rasch auf und im ganzen Land scheint dann ungestört die Sonne. Die Frühtemperaturen erlangen um die 13 Grad, Höchstwerte heute bis zu 32 Grad. In Klagenfurt messen wir aktuell 17 Grad, in Villach 16 Grad, bei Ihnen in St. Veit hat es derzeit 15 Grad. In Völkermarkt 14 und in Heiligenblut, da ist es aktuell heiter bei 12 Grad.
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3: Einen schönen guten Morgen. Die dürrebedingte Futtermittelknappheit führt dazu, dass die Preise für Heu und Stroh deutlich angezogen haben, sogar um bis zu 60%, heißt es auf Nachfrage beim Großhandel. Aber nicht nur das, wer Futter für seine Tiere für den Winter sucht, muss auch mit längeren Wartezeiten rechnen. Adrian Mikola berichtet.
4: Die Nachfrage nach Futtermitteln sei aktuell so groß wie noch nie, sagt Christoph Hopfgartner, Leiter der Sparte Agrarhandel bei der Lagerhausgenossenschaft des Raiffeisenkonzerns. Im Angebot kann es deshalb auch zeitweise zu Engpässen kommen. Bäuerinnen und Bauern müssen auf ihre Bestellungen dann länger warten, im Regelfall zwischen 4 und 6 Wochen. Schnellere Lieferungen gäbe es nur im Ausnahmefall und wenn der Bedarf akut ist, sagt Hopfgartner. Vom verkauften Futtermittel bei den Genossenschaften werden derzeit 80% aus Italien importiert. Transportkosten und die hohe Nachfrage treiben den Preis in die Höhe. Hopfgartner:
5: Ja, wir sind hier natürlich massiv erhöht zu normalen Jahren, wo wir zum Teil auch fast 60% drüber sind.
4: Etwas günstiger kann der Einkauf bei anderen Landwirten sein, die Futtermittel abgeben können, sagt der Präsident der Kärntner Landwirtschaftskammer Siegfried Huber. Die Kammer hat dafür einen Online-Marktplatz auf ihrer Website ins Leben gerufen. Wie viel Futtermittel über die Plattform tatsächlich vermittelt wird, wird von der Kammer nicht gemessen. Huber:
6: Wir können es nur von Rückmeldungen natürlich dann messen. Ja, wir stellen dir das gratis zur Verfügung. Wir haben ja dann keine Rückmeldung, welcher Bauer von welchem Bauern dann etwas kauft.
4: Die Kammer gehe aber davon aus, dass es mehrere 100 Tonnen an Futtermittel sind, die von Bauer zu Bauer vermittelt werden, sagt Huber.
3: Mehr als 130.000 Besucher, volle Festzelte und ein ganzes Wochenende im Ausnahmezustand. In Bleiburg startet heute der 633. Wiesenmarkt. Während die Gäste feiern, beginnt für Polizei, Rettung, Feuerwehr und Gemeinde einer der größten Einsätze des Jahres in der Region. Wie sich Bleiburg auf den Ansturm vorbereitet hat, berichtet Stefanie Schöffmann.
7: Hinter 4 Tagen Wiesenmarkt stecken monatelange Vorbereitungen. Polizei, Feuerwehr und Rotes Kreuz sind mit zusätzlichen Kräften im Einsatz. Die Polizei setzt auch auf eine Drohne, um Besucherströme und Verkehr im Blick zu behalten. Technische Sperren sollen außerdem verhindern, dass Fahrzeuge auf das Marktgelände gelangen. Für Bürgermeister und Marktreferent Daniel Friesnick von der ÖVP ist es der erste Wiesenmarkt in dieser Funktion.
8: Die Anspannung steigt natürlich von Tag zu Tag. Das erste Mal an vorderster Front zu sein, ist natürlich eine besondere Ehre auch für mich als Bürgermeister. Und zum Sicherheitskonzert ist noch zu sagen, dass es die Armbänder für die Kinder wiedergeben wird, wo die Eltern eben die Telefonnummer, die Adresse aufschreiben können. Und sollte es passieren, dass ein Kind verloren geht, eben dann beim Marktbüro wieder abholen kann. Und die Polizei ist verstärkt auch mit Drohnen unterwegs.
7: Auch medizinisch wird aufgestockt. 3 zusätzliche Rettungswagen stehen bereit. Am Samstag und am Sonntag ist außerdem ein Notarzt vor Ort. Sanitäter sind während des Wiesenmarkts auch direkt auf dem Gelände unterwegs. Von den Besuchern soll auch die regionale Wirtschaft profitieren. Rund 300 Standplätze sind heuer vergeben. Mehr als 131.000 Menschen besuchten den Wiesenmarkt im vergangenen Jahr.
3: Auf einer Kreuzung auf der Rosenthaler Straße in Klagenfurt zusammengeprallt sind am Abend eine Motorradfahrerin aus Völkermarkt und eine Pkw-Lenkerin aus Ungarn. Beide wurden unbestimmten Grades verletzt und ins Krankenhaus eingeliefert. Zu insgesamt 4 Einsätzen innerhalb von nur 45 Minuten ist am Abend die Hauptfeuerwache Villach ausgerückt. Zwar waren es kleinere Vorfälle, doch die Mannschaft war dennoch gefordert. Moritz Strobel berichtet.
9: Der Reigen der Einsätze beginnt in einem Villacher Pensionistenheim. Dort haben angebrannte Speisen dafür gesorgt, dass die Brandmeldeanlage losgeht. Verletzt wird niemand, die Feuerwehr kann den Brand rasch löschen. Noch während des Einsatzes gibt es die nächste Alarmierung. Ein Heimrauchmelder hat in einer Innenstadtwohnung angeschlagen. Niemand ist zu Hause, deshalb gelangt ein Feuerwehrmann über eine Leiter auf den Balkon und kann durch die offene Balkontüre die Wohnung betreten. Schnell stellt sich heraus, es ist ein Fehlalarm. Der vermutlich schadhafte Rauchmelder wird von den Einsatzkräften demontiert. Noch bevor dieser Einsatz zu Ende ist, gibt es wieder eine Alarmierung. Im Stadtteil Lind wird die Feuerwehr gebraucht, um die Rettung bei einem Einsatz zu unterstützen. Der vierte und letzte Einsatz wird dann tierisch. Im Stadtteil Fellach wird eine Katze von einem Baum gerettet. Der 18 Monate alte Kater namens Nacho sitzt in rund 7 Meter Höhe auf einem Baum fest. Über die Drehleiter kann der kleine Ausreißer rasch gerettet und seiner Besitzerin übergeben werden.
3: Und damit sind wir am Ende des Radio Kärnten Frühjournals mit Barbara Liebminger. Weiter geht's mit Caroline Gorton und Mike Diewald.
0: Danke, Barbara. 9:07.

0: 4 Minuten noch, dann, na, 5 Minuten noch. Dann ist es 7 Uhr. Wir haben gestern im Luftekuss uns mit einer wichtigen Gruppe von Menschen in diesem Land unterhalten.
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0: Bergretter haben wir nämlich gesucht. Zwei haben wir gefunden. Der erste war der Christian Kerschbaumer.
2: Man sollte eigentlich vorher, wenn man Bergretter werden will, schon ein bisschen eine Vorkenntnisse haben. Also es ist nicht eine Institution, wo man sich ausbilden lässt. Man sollte schon ein bisschen unterwegs sein. Wenn man nach zur Bergrettung gehen will und andere Leute helfen will, dann geht man eigentlich am ehesten zur Ortsstelle hin, die was in seinem Heimatort halt ansässig ist.
0: Ja.
2: Dann kann man Mitglied werden, hat man ein Jahr Probezeit. Und wenn man das Jahr Probezeit überstanden hat, fängt man eigentlich mit den Kursen an, was so um die 3 Jahre dauern. Gibt es viele verschiedene Kurse, was man alle machen muss, bis man fertig ausgebildeter Bergretter ist.
0: Wie viele Frauen gibt es eigentlich bei euch in Rangersdorf bei der Bergrettung?
2: Ja, wir haben tatsächlich eine Bergretterin in Rangersdorf, aber wir hoffen mal, dass wir weitere dazu kriegen.
0: Gut, ich habe jetzt eine am Telefon, die bei uns auch noch angerufen hat, nämlich Judith Guckenberger.
3: Schönen guten Morgen. Ich bin vor 13 Jahren zur Bergrettung gekommen. Mein Papa und der Bruder sind auch schon dabei, schon lang. Und das Interesse war immer schon da. Und dann bin ich zum Ortsstellenleiter und mit dem Probejahr angefangen.
0: Ja.
3: Und dann mit den Kursen weitergemacht.
0: Okay. Wie viele Mädels seid ihr bei der Bergrettung im Lesachtal?
3: Wir sind, ich habe jetzt gerade nochmal nachgeschaut, 13.
0: Haben uns gestern unsere beiden Luftekurse erzählt. Bergretter haben wir gesucht und war sehr spannend, was sie uns erzählt haben. 4 vor 7. Auch heute gibt es einen Luftekurs. Der führt uns nach Italien. In ein paar Minuten in der Morgenschau.

0: der Mann hat Musikgeschichte geschrieben, zweimal den Eurovision Song Contest als aktiver Sänger gewonnen und dann auch noch einmal als Komponist. Das muss man ihm auch einmal nachmachen. Ein paar Sekunden noch, dann ist es 7 Uhr an diesem Freitag, 4.9. Guten Morgen.
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2: Am Mikrofon Martin Balder. Beim Autobauer VW gab es am Abend überraschend eine Einigung des Aufsichtsrats zum Sparpaket. Nach vielen Wochen aufgeladener Diskussionen konnte damit laut Betriebsrat eine Eskalation abgewendet werden. Dennoch sollen Zehntausende ihre Jobs verlieren. Mehr von Paul Siehorsch.
3: Überraschend hat sich der VW-Aufsichtsrat am Abend auf einen Sparkurs geeinigt. Eigentlich sollte erst heute getagt werden. Das Ergebnis der gestrigen Sitzung: In den kommenden Jahren werden 50.000 Stellen gestrichen. Unmittelbare Werksschließungen sind allerdings vom Tisch. Gewerkschaft und Betriebsrat sprechen davon, dass eine Eskalation verhindert werden konnte. Jetzt müsse der Vorstand seine Hausaufgaben machen, denn es stehen noch weitere Entscheidungen an. Wie es etwa mit den Werken Emden, Zwickau, Hannover und Neckarsulm weitergeht, das ist noch nicht fix. In den 2030er Jahren sei die Produktion dort nicht mehr wettbewerbsfähig. Bis Ende kommenden Jahres will VW für diese Werke eine Entscheidung treffen. Nicht kommen soll jedenfalls die Ausgliederung von VW-Pkw und der Autoteilesparte. Das hätte die Mitbestimmungsmöglichkeiten der Belegschaft stark eingeschränkt.
2: In Nepal haben Suchmannschaften 9 Tage nach der Flutkatastrophe 2 Überlebende gerettet. Die Männer wurden auf einer Kraftwerksbaustelle in einem verschütteten Tunnel entdeckt. Auf den 12 von der Flut betroffenen Baustellen werden noch rund 900 Eingeschlossene vermutet. Durch die Sturzflut kamen mindestens 1200 Menschen ums Leben. Mehr als 4000 werden noch vermisst. Die nepalesische Regierung hat den Schaden mit mindestens 2,5 Milliarden Dollar beziffert. Die Zahl der Teilzeitbeschäftigten in Österreich ist im zweiten Quartal wieder gestiegen. Laut einer Erhebung der Statistik Austria arbeiten 32,1% der 4,5 Millionen Erwerbstätigen in Teilzeit. Ein Plus von 1,3% gegenüber dem Vorjahr. Bei den Frauen sind mehr als die Hälfte in Teilzeit. Bei den Männern ist es rund jeder siebte. In Monza beginnt das Formel 1 Grand Prix Wochenende heute mit den ersten Trainings. Im Mittelpunkt steht klarerweise der italienische WM-führende Kimi Antonelli. Gerhard Braska.
4: Ja, und damit sind die italienischen Fans natürlich in der Zwickmühle. Sollen sie Ferrari die Daumen halten oder doch ihrem Wunderkind im Mercedes Kimi Antonelli, der als WM-Führender kommt und für den sich Monza 2026 dadurch ganz anders anfühlt?
5: Yeah, it feels very special, definitely a lot different compared to last year.
4: Und Antonelli ist der Held der Massen. Er könnte der erste italienische Weltmeister werden seit Roberto Ascari 1953 und deshalb wird der 20-jährige Jungster auf Schritt und Tritt in Monza vom Bodyguards begleitet. Trotzdem genießt er jeden Moment.
5: I will be able to enjoy it much more and hopefully we can still do a great race.
4: Sportlich hängen die Trauben an diesem Wochenende allerdings hoch. Nach einem Motorentausch wird Antonelli am Sonntag nämlich von ganz hinten eine Aufholjagd starten müssen.
2: Das waren die Nachrichten mit Martin Balder. Und nun zum Wetter.
6: Der heutige Freitag wird hochsommerlich. Morgen ist es mit einer schwachen Kaltfront vorübergehend wechselhaft und ein paar Grad weniger warm. Am Sonntag setzt sich wieder überall die Sonne durch. Die aktuellen Temperaturen der Landeshauptstädte: Wien und Eisenstadt 20 Grad, St. Pölten 19, Linz 17, Salzburg 18, Innsbruck 15 und Bregenz, Graz und Klagenfurt momentan 18 Grad. Heute setzt sich nach und nach in ganz Österreich die Sonne durch. In den nächsten 2-3 Stunden halten sich besonders von Oberösterreich bis zum Burgenland noch stellenweise dichte Wolken mit vereinzelt ein paar Regentropfen. Es wird hochsommerlich warm, die Höchstwerte heute 26 bis 33 Grad. Im Donauraum kommt lebhafter Westwind auf. Morgen am Samstag zeigt sich die Sonne nur zeitweise, denn im Laufe des Tages überquert ein Wolkenband mit Regenschauern Österreich. Bis Mittag kann es vor allem im Norden und im Osten zeitweise regnen, am Nachmittag dann besonders im Bergland und im Süden. Und hier sind dann auch Gewitter möglich. Soviel zum Wetter mit Thomas Wostal.
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7: Da ist weiterhin alles in Ordnung. Sie kommen ohne Störungen voran. Wenn Ihnen aber noch etwas auffallen sollte, dann rufen Sie gerne kostenlos an unter 0800 600 601. Gute Fahrt.
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1: Morgen, Caro.
2: Ja, schönen guten Morgen.
1: Warst du schon einmal in Balmanova?
2: Ja.
1: Ehrlich?
2: Zum Shoppen?
1: Ja, schon, da ist dieses Aumari, ist wieder mal typisch. Es gibt auch ein Balmanova.
2: Ich weiß.
1: Ein richtiges halt mit.
2: Durchgefahren, aber aktiv dort meinen Tag verbracht, nein. Du?
1: Eben auch nicht. Ja, ich war aber auch schon einmal in dem.
2: Ja, eben. Ich sag's dir.
1: Wenn Sie, meine Damen und Herren, im Gegensatz zu uns
2: schon einmal in Balmanova waren.
1: Aber nicht nur irgendwann. Wissen Sie was? Übrigens, genau, so in 10 Minuten erzählen wir Ihnen, was heute der Luftikus mit Balmanova an diesem Wochenende zu tun hat.
2: Nicht ich zum schon Shoppen.
1: Na, ganz sicher nicht. Jetzt habe ich schon 12 Euro. In ein paar Minuten. Schönen guten Morgen.

0: 7:12, 3 vor Viertel 8, das Wetter heute.
1: Es wird großteils wolkenlos und für Anfang September außergewöhnlich warm. Nach Frühtemperaturen zwischen 13 und 17 Grad erreichen die Höchstwerte 27 bis 31 Grad. Also heute kann man wirklich von einem Spätsommertag sprechen. Aktuelle Temperaturen in Klagenfurt, da hat es derzeit 17 Grad. Bei Ihnen in Villach 16 Grad, in Lienz 14 Grad und in Bad Eisenkappel und Kötschach-Mauten. Da messen wir derzeit 13 Grad. Am Katschberg ebenfalls 13 Grad, am Dobratsch 12 und am Sonnblick dann doch ein bisschen kühler im Gegensatz dazu bei 3 Grad. Dann schauen wir noch kurz zu unseren Nachbarn. Da hat es 21 Grad in Udine und in Porto Roche. Da messen wir derzeit 19 Grad.
0: Der Luftikus, ein italienischer Luftikus, gleich hier in der Morgenshow von Radio Kärnten.
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6: Der Luftikus des Tages hat mit einer Veranstaltung an diesem Wochenende zu tun, in Italien, um genau zu sein, in Palma Nova. Da findet die historische Nachstellung AD 1615 mit 1300 Darstellern statt. So, was hat es damit auf sich? Wir haben uns das angeschaut.
2: Genau, also das war der Uskokenkrieg damals zwischen der Republik Venedig und den Habsburgern von Österreich.
6: Uskokenkrieg,
2: ja, ich habe das nachgeschaut. Okay. Und das wird dann...
6: Frau Professor, eine Zwischenfrage. Ja. Wer sind oder waren die Uskoken?
2: Das war der Uskokenkrieg zwischen der Republik Venedig und den Habsburgern von Österreich, der da ausgetragen wurde.
6: Okay.
2: Und das fand in dieser, oder die Festung von Palma Nova war da natürlich...
6: Mittendrin.
2: Ja. Und das wird heuer zum 50. Mal rekonstruiert.
6: Ja. Ich habe von dem überhaupt noch nie irgendetwas gehört.
2: Ich auch nicht.
6: Als erstes muss ich jetzt einmal die Uskoken googeln.
2: Warte.
6: Die Usbeken waren sicher nicht, oder? Also ich habe von denen noch nie irgendetwas gehört, aber das muss um Gottes Willen nicht
2: sein. Ich bin da auf der offiziellen Seite von...
6: Der Uskoken.
2: von dieser AD 1615.
6: Gut.
2: Wo man da die ganze Übersicht bekommt. Gut. Also das findet das ganze Wochenende statt, fängt heute an bis Sonntag in Palma Nova.
6: Jede Menge Uskoken werden erwartet.
2: 1000 Darsteller und Darstellerinnen, Wahnsinn. Die eben in diesen historischen Kostümen den Beginn dieses Uskokenkriegs darstellen und erleben.
6: Nachstellen. Ja, gut.
2: Das ist so, wie wenn man bei uns zu den, wie heißen die?
6: Lass mal, wenn sie schon jemals, das findet zum 50. Mal statt, ich habe davon überhaupt noch nichts gehört, das heißt aber gar nichts, wenn sie da schon einmal gewesen sind und uns ein wenig darüber berichten wollten, dann wären wir ihnen sehr dankbar dafür.
2: Ja, also wenn
6: Sie... Helfen Sie uns auf die Sprünge, was die Uskoken betrifft und was immer da passiert. 0463
2: 511 005.
6: Ja, ich war da schon mal in Palma Nova, wenn also diese Veranstaltung AD 1615 stattfindet. 50 Mal war es schon der Fall, da wird sich schon irgendjemand finden, der schon mal dort war, oder?
2: Ich glaube auch. Ja. Also ist ja nicht so weit entfernt von uns. Und wenn man das Interesse hat, sowas mitzuerleben, finde ich auch interessant.
6: Rufen Sie mich an.
2: 0463 511 005.
6: Gewinnen Sie.
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6: Sie müssen auch kein Uskoke sein, das ist ganz egal. Einfach ganz ein normaler Kärntner reicht auch. Ja, Kärntnerin. Guten Morgen, Kärntner.

0: 8 vor halb 8 sicher unterwegs mit Radio Kärnten auf den Straßen.
1: Auf unseren Straßen sind uns keine Störungen gemeldet worden. Kommen Sie gut an Ihr Ziel.
0: Wir sind noch immer dabei, uns schlau zu machen in Sachen Uskokenkriege. Mhm. Also Palmanova an diesem Wochenende stellt diese Kriege, diese Uskokenkriege, auch genannt
1: Friaulkriege
0: zwischen den Habsburgern und Venedig da. Und das wird das ganze Wochenende gemacht. Ich habe davon überhaupt noch nie gehört, finde das aber extrem spannend.
1: Geht
0: zurück ins 17. Jahrhundert, 1615 oder so irgendetwas. Genau. Und da wird sozusagen diese Schlacht nachgestellt an diesem Wochenende bereits zum 50. Mal. Und haben uns gedacht, es gibt sicherlich irgendjemanden, der da schon einmal dabei gewesen ist. Also nicht 1615, sondern in den letzten 50 Jahren und darüber erzählt.
1: Das wäre total spannend, weil es ja von uns die Entfernung auch
0: absolut
1: nicht so ist.
0: Absolut, 2 Stunden bis dort. Ne?
1: Genau, also da gibt es sicher jemanden
0: absolut
1: da draußen.
0: 0463
1: 511 005.
0: Gut, und in der Zwischenzeit wollen wir Ihnen ein bisschen was anderes beibringen.
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3: Warum eigentlich?
4: Heißt das Schmiergeld? Schmiergeld. Das Wort, den Begriff, den gibt es tatsächlich schon seit mehreren hundert Jahren und am Anfang hat es wortwörtlich mit Schmieren zu tun. Wir müssen dafür zurück in die Zeit der Postkutschen. Die sind damals auf ziemlich holprigen Straßen unterwegs und damit die Räder ordentlich laufen, damit sie nicht quietschen, müssen sie an den Poststationen regelmäßig gefettet werden. Und dafür wurde tatsächlich Schmiergeld bezahlt, also Geld für die Wagenschmiere. Daher kommt übrigens auch das Sprichwort, es läuft wie geschmiert. Aber wie wurde jetzt aus dem Geld für Schmieren der Rede irgendwann Geld fürs Bestechen? Da ist die Sache ein bisschen komplizierter. Das Wort Schmieren wurde schon vor Jahrhunderten auch im Sinne von Bestechen verwendet. Die Vorstellung dahinter, man gibt jemandem etwas, damit er einem entgegenkommt und die Sache dadurch leichter läuft. Und so wurde aus dem wörtlichen Schmieren irgendwann das Bildliche.
3: Ah, deshalb ist es so.
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0: Uns müssen es nicht schmieren, Sie brauchen nur anrufen und uns erzählen, ob Sie da einmal in Palmanova in den letzten 50 Jahren dabei gewesen sind. Und derweil einmal
1: schaut es eher danach aus.
0: Ja, aber vielleicht geht es Ihnen so wie mir und Sie hören von der Geschichte zum ersten Mal. Wir haben das jetzt echt gecheckt, 15 Mal, also das findet wirklich statt, ich schwör's. 0463
1: 511 00 und die 5.
0: Wenn Sie da in Palmanova schon mal dabei waren bei dieser Veranstaltung AD 1619.

0: Im Regelfall dauert es 4 bis 6 Wochen, bis das Futter geliefert wird. Der September ist Welt-Alzheimer-Monat. In Österreich leben Schätzungen zufolge bis zu 170.000 Menschen mit Demenz. Die häufigste Ursache für den fortschreitenden Gedächtnisverlust ist eine Alzheimer-Erkrankung. Betroffene und Angehörige müssten laut Experten besser unterstützt werden. Raphael Krapscher berichtet.
1: Bereits jetzt stößt das österreichische Gesundheitssystem bei der Alzheimer-Versorgung oft an seine Grenzen. Gleichzeitig steigt aber auch die Zahl der Betroffenen, der Wiener Neurologe Udo Zivko erklärt.
2: Die Plätze für ambulante Therapien sind teilweise nicht ausreichend. Wenn ich jetzt den heutigen Stand nehme, muss ich sagen, nein, wir sind nicht in der Lage, in 5 Jahren die steigende Zahl zu behandeln.
1: Notwendig wären daher unter anderem mehr Spezialisten im ländlichen Raum und ein besseres Bewusstsein bei Allgemeinmedizinern für frühe Diagnosen, so Zivko. Aber auch die Angehörigen, die einen Großteil der Betroffenen zu Hause betreuen, bräuchten mehr Unterstützung. Etwa durch zusätzliche Kurzzeitbetreuungseinrichtungen, aber auch durch ein Pflegegeldsystem, das die Bedürfnisse von Menschen mit Alzheimer gezielter wahrnimmt und fördert.
0: Ein Biber sorgt für ein Fischsterben im Zillerbach in Warmbad Villach. Er baut seine Dämme und auch wegen der Trockenheit wird für die Fische unterhalb des Dammes das Wasser knapp. Als erste Maßnahme werden die Dämme entfernt, damit das Wasser wieder durchfließen kann. Es gibt außerdem einen Bescheid, wonach der Biber erlegt werden darf. Und nun zum Wetter und Caroline.
3: Es ist schon recht sonnig, die wenigen Nebelfelder lösen sich rasch auf und dann heißt es auch in ganz Kärnten viel Sonne heute. Bei Tageshöchstwerten bis zu 32 Grad, in 2000 Meter Höhe um die 17 Grad. Sicher unterwegs mit Radio Kärnten und da ist alles in Ordnung, alles ruhig, Sie kommen gut voran. Wir wünschen eine angenehme Fahrt.
4: Christian Doblitsch unter Sport.
5: Mit 2:1 nach Verlängerung gewinnt der KAC das Auftaktspiel in der Champions Hockey League daheim gegen den französischen Meister Bordeaux. Das entscheidende Tor erzielt Nick Petersen. Und der VSV trifft heute in der Saisonvorbereitung zu Hause in einem Testspiel auf Ligakonkurrent Olympia Ljubljana. Tennis, ausgeschieden ist die Osttirolerin Lili Tager bei den US Open in New York. Die 18-Jährige verliert in der zweiten Runde gegen die US-Amerikanerin Amanda Anisimova in 3 Sätzen mit 3:6, 6:3 und 1:6. Radsport. Bei der Vuelta a España steht heute die 13. Etappe über 193 Kilometer von Almuñécar nach Loja auf dem Programm. Der Osttiroler Felix Gall ist mit Platz 3 im Gesamtklassement weiterhin auf Podestkurs. Fußball. Im ÖFB-Cup geht es am Wochenende für die 2 verbliebenen Kärntner Clubs um den Aufstieg in Runde 3. Regionalligist aus der Klagenfurt trifft morgen daheim auf Rapid Wien und der WRC ist am Sonntag zu Gast in Barndorf. In der Regionalliga Süd heute die Spiele Bleiburg-Dreibach, Völkermarkt WRC Amateure und Wolfsberg hat SV Donau zu Gast. Wir schauen in die Kärntner Liga. Heute die Partien Spital Launsdorf, Sirnitz-Seeboden, Verlach St. Veit, Dellach-Lehndorf, Grafenstein-Nussdorf und Matrei empfängt Landskron. Und noch Beachvolleyball. Bei den MEFZA Championships in Schladming zählen gleich 2 Kärntner Teams zu den Favoriten auf den Turniersieg. Zum einen Magdalena Rabic mit ihrer Teampartnerin Olena Skaropa und zum anderen die gebürtigen Feldkirchnerinnen Ronja und Dorina Klinger.
4: Dankeschön, Christian Toplitsch, 5 Minuten nach 7:30.
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0: Ja, wir machen uns ein bisschen Sorgen wegen unserem Luftikus. Es geht um Palma Nova. Ja, und dort gibt es an diesem Wochenende eine Veranstaltung. Diese Veranstaltung heißt AD 1619, also Anno Domini im Jahre des Herrn 1619. Das ist ein sehr, sehr spannendes Fest, in dem auch eine Schlacht dargestellt wird, über die wir Ihnen vorhin erzählt haben. Und dieses große Fest, unter Anführungszeichen, sofern ein unter meine Schlacht ein Fest stattfinden kann, das wird sozusagen nachgestellt. Diese Veranstaltung gibt es bereits zum 50. Mal an diesem Wochenende. Ich habe davon noch nie irgendetwas gehört, finde es aber total spannend und hätte mich dafür interessiert, ob es nicht irgendjemanden gibt, der schon einmal dabei gewesen ist und uns darüber ein wenig erzählen möchte. Wenn Sie dieses Fest kennen, wenn Sie diese Veranstaltung kennen, schon einmal dort gewesen sind, dann rufen Sie mich doch bitte an 0463 511 005. Seien Sie mein Luftikus, ich freue mich schon, mit Ihnen zu telefonieren. 0463 511 005.
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1: Das war's. Ja, des Tages.
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0: Das Geburtstagskind des Tages, das haben wir jetzt nämlich. Georg Zankl feiert heute einen runden Geburtstag, kommt aus Kötschach-Mauten. Georg, schönen guten Morgen.
3: Ja, grüß dich, guten Morgen.
0: Servus, alles Gute zum Geburtstag.
3: Ja, danke schön.
0: Ist ein runder, gell?
3: Ja, danke.
0: Ja, und? Du hast schon feiern?
3: Ja, schon ein Zettel, ja.
0: Ja, das glaube ich in deinem Fall, weil du hast Freunde, ich will ja keinen Namen nennen, Michael Zanin, aber okay.
3: Ja, nehmen wir alle, ja.
0: Und der hat gemeint, zu dem, was dich ausmacht, zählt auch ein bisschen Lumpern.
3: Ja, hier und da, ja.
0: Schon, aber nicht so oft, oder?
3: Nein, bei Gelegenheit.
0: Bei Gelegenheit. Ich soll Grüße übermitteln von den Kindern Niklas und Sarah und schöne Grüße von der Schattenburg.
3: Aha.
0: Und ich lese jetzt einfach nur vor, ich kann dafür nichts, gell? Also bitte nicht mich prügeln, Georg, okay?
3: Ja, schauen wir mal.
0: Die Schattenburger lassen fragen, wann denn endlich die versprochene Hochzeit stattfindet. Ich frage für einen Freund. Aber du weißt es auch nicht.
3: Nein, das weiß ich auch nicht. Ne?
0: Ja, was fehlt dazu, die Braut oder das Fragen?
3: Es ist eigentlich alles vorhanden.
0: Ja gut, dann musst du nur irgendwie ich mein, den Sack zumachen sozusagen, oder?
3: Weißt du, was heutzutage die modernen Zeiten wieder so ist?
0: Ja, ich habe mich auch lang gesträubt, aber irgendwann einmal war es zwecklos.
3: Ja.
0: Das tut auch.
3: Wann hast du geheiratet? Wie alt warst du?
0: Ja, du hast noch 10 Jahre Zeit.
3: Ja, also nachher. Bis 10 Jahre reden wir wieder. Also, bist du schon in der Rente, gell?
0: So macht man das, Georg. In der Zwischenzeit alles Gute zum Geburtstag und einen schönen Tag.
3: Hey, danke.
0: Ciao, Papa, servus.
3: Danke, servus.
0: Und vergiss nicht, in 10 Jahren, gell?
3: Ja, du rührst dich bei mir.
0: Jawohl, mach ich. Ciao.
3: Ich
0: glaube, ich bin ein Trauzeuge. So, wir sind noch immer auf der Suche nach unseren Balmanova Festival Besuchern. AD, Anno Domini 1619. Eine Veranstaltung, die es offensichtlich seit 50 Jahren gibt, aber es war von uns noch keiner dort. Aber wahrscheinlich geht es Ihnen so wie mir. Ich habe von der Veranstaltung auch vorher noch nie irgendetwas gehört gehabt und habe darüber gelesen, mal gedacht, das ist eigentlich spannend, so ein bisschen recherchiert, was da drüber geschrieben wird. Wir haben auch viel gelernt. Gell?
4: Wir haben ja auch einen Bildungsauftrag, so ist es.
0: Absolut. Wie heißen die Kriege dann nochmal? Wie hat das geheißen?
4: Uskokenkriege.
0: Uskoken. Also das ist, da haben wir auch ein bisschen nachgelesen. Mhm. Sehr, sehr spannend, was sich da so im 17. Jahrhundert zugetragen hat. 0463
4: 511 005.
0: Frau Dr. Winkler ist auch gerade gekommen. Sagen dir die Uskokenkriege was?
4: Magister, aber nein.
0: Echt jetzt? Boah, sind wir jetzt schon am schlechten. Okay, gut.
4: Und ich werd euch zuhören dann.
0: Ja, wir uns auch, glaub mir. 0463
4: 511 005.

0: 10 vor 8 ist es geworden, das Wetter heute.
1: Es wird großteils wolkenlos und für Anfang September außergewöhnlich warm. Nach Frühtemperaturen zwischen 13 und 17 Grad erreichen die Höchstwerte heute 27 bis 31 Grad. Also da kann man wirklich von einem Spätsommertag sprechen. Der morgige Samstag wird recht wechselhaft. Bis Mittag ist es meist noch großteils sonnig. Um die Mittagszeit überquert eine schwache Kaltfront das Land. Die Wolken nehmen zu und Regenschauer sind nicht ganz auszuschließen. Oft geht es aber trocken durch den Tag und zwischendurch lockert es wieder etwas auf. Es wird nur ein wenig kühler, die Höchstwerte je nach Sonnenscheindauer erreichen morgen 25 bis 29 Grad. Am Sonntag gibt es überwiegend sehr sonniges Wetter, lokale Frühnebelfelder lösen sich rasch auf. Am Nachmittag bilden sich nur ein paar harmlose Quellwolken, Tiefstwerte 12 bis 16 Grad mit Höchstwerten zwischen 25 und 29 Grad wird es sommerlich warm, auch am Sonntag. Aktuell messen wir in Klagenfurt 17 Grad, in Villach 16 Grad, ebenfalls 16 Grad in Breiteneck und in Döllach und Lienz, da messen wir derzeit 14 Grad. 10 Grad hat es auf der Flatnitz.
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0: Jo, das hätte man heute echt nicht gedacht, aber weißt du, was wir machen? Wir werden uns mit Iris Hofmeister in Verbindung setzen. Die Iris ist unsere Italien-Spezialistin und die wird sich da sicher auskennen und uns dann was erzählen können. Aber für heute, muss man fairerweise sagen,
1: müssen wir uns geschlagen geben.
0: Ja,
1: traurig,
0: ja.
1: Aber wahr.
0: AD 1619 nennt sich an diesem Wochenende eine Veranstaltung in Palma Nova in Italien. Da wird quasi eine Schlacht nachgestellt, und zwar die Uskokenkriege, auch genannt, wie haben wir gesagt, die
1: Friaula-Kriege.
0: Das war eine Auseinandersetzung. Es ist eine ziemlich komplizierte Geschichte, wir haben uns das kurz durchgelesen, aber die Habsburger raufen da mit den Venezianern auf.
1: Genau, ja.
0: Ganz stark vereinfacht gesagt. Und diese Schlacht wird da sozusagen dargestellt und nachgestellt, so wie das die Amerikaner sehr, sehr häufig tun in verschiedenen Kriegsschauplätzen, vor allem aus dem Bürgerkrieg bzw. aus dem Unabhängigkeitskrieg. Dass es das bei uns so in der Nähe gibt, das wussten wir absolut nicht.
1: Das war uns neu.
0: Deswegen haben wir uns gedacht, das wäre irgendwie spannend. Gibt schon zum 50. Mal. Und dass da überhaupt niemand aus Kärnten jemals dabei gewesen ist, das wundert mich. Aber es hat jedenfalls niemand angerufen.
1: Genau. Vielleicht kann uns die Iris da einfach ein paar mehr Informationen geben, dass wir auch das Gefühl haben, da schon einmal mit dabei gewesen zu sein.
0: Bei den Uskokenkriegen.
1: Bei den Uskokenkriegen, gell?
0: Wenn wir nicht vergessen, glaube ich. Ja. Gut, aber für heute Satz mit X.
1: Der Tag, an dem ich Mike Diewald etwas beigebracht habe.
0: Über die Uskokenkriege. 7 vor 8, guten Morgen. Ah,

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6: Am Mikrofon Martin Balder. Beim Autobauer Volkswagen hat der Aufsichtsrat am Abend überraschend dem Sanierungsplan von Konzernchef Oliver Blume zugestimmt. Für die Belegschaft bedeutet das den Verlust von Zehntausenden Arbeitsplätzen und mögliche Werksschließungen. Vom VW-Werk in Wolfsburg berichtet Johannes Schmierger-Lunder.
7: Ja, ich stehe hier direkt vor der Einfahrt beim bekannten Tor Sandkamp und es wirkt zwar so, als ob es ein normaler Morgen wäre, aber es ist der Morgen danach. Also nachdem der Sanierungsplan tatsächlich vom Aufsichtsrat abgesegnet wurde. Was feststeht, ist, dass 50.000 weitere Jobs gestrichen werden und auch, dass die vier Werke in Hannover, Emden, Zwickau und Neckarsulm vor dem Ausstehen. Beschäftigte wollten heute früh mit uns nicht sprechen, aber was man sieht, ist die Gesichter derjenigen, die hier gerade zur Frühschicht fahren oder marschieren, sind ernst. Die Industriegewerkschaft Metall und der Konzernbetriebsrat haben auf diese Entscheidung reagiert. Sie schreiben, eine Eskalation sei damit verhindert worden.
6: In Italien stellt die Rechtsregierung von Giorgia Meloni heute einen Rekord auf. Mit 1413 Tagen ist sie so lange im Amt wie keine andere seit dem Krieg. Bisheriger Rekordhalter war Silvio Berlusconi mit seiner zweiten Regierung von 2001 bis 2005. Aus Rom, Cornelia Wospanik.
8: Sie hat sich gehalten, aber keine ihrer angekündigten Reformen ist umgesetzt. Das Premierrat ist in der Schublade verschwunden. Die differenzierte Autonomie hängt an komplizierten Details und die Justizreform wurde in einer Volksabstimmung abgelehnt. Auch in der Wirtschaft hat diese politische Regierung keine Pflöcke eingeschlagen. Melanomics, die gäbe es nicht, sagt die Ökonomin der Luis, Veronica De Romanis.
9: Non c'è una Melanomics.
8: Ihre Wählerschaft aber hat sie gehalten. Auch das ist keinem Regierungschef vor ihr gelungen. Die größte Gefahr für Meloni kommt nicht von der Opposition, die sich immer noch ordnet, sondern von ganz rechts außen. General Roberto Vannacci holt immer mehr Rechtswähler ab, vor allem von der Lega.
6: In der EU bleiben in Elektroschrott enthaltene Rohstoffe im Milliardenwert ungenutzt. Laut einer Untersuchung der Boston Consulting Group und der Initiative Cradle to Cradle Electronics landen mit ausgedienten Elektronikgeräten jedes Jahr wichtige Rohstoffe wie Kupfer, Aluminium, Lithium, Kobalt und seltene Erden im Wert von 65 Milliarden Euro auf dem Müll. Wenn Handys, Waschmaschinen oder Fernseher leichter demontierbar und modular gebaut würden, ließen sich die Metalle zurückgewinnen. Beim Bau von Neugeräten könnte damit bis zur Hälfte des Materialbedarfs gedeckt werden. Argentiniens Präsident Javier Milei hat im Streit um die Falklandinseln die Errichtung einer Militärbasis auf Feuerland angekündigt. Überdies droht er mit Sanktionen gegen Firmen, die die Gewässer rund um das britische Überseegebiet wirtschaftlich ausbeuten wollen. 1982 war es zwischen Großbritannien und Argentinien zu einem Krieg um die Falklands mit hunderten Toten gekommen. Das waren die Nachrichten mit Martin Balder. Und nun zum Wetter.
10: Hochsommerlich warm wird es heute. Morgen ist es mit einer schwachen Kaltfront vorübergehend wechselhaft und ein paar Grad weniger warm. Am Sonntag setzt sich wieder überall die Sonne durch. Vor den Einzelheiten die aktuellen Temperaturen der Landeshauptstädte. Wien und Eisenstadt jetzt 21 Grad, St. Pölten 19, Linz und Salzburg 18, Innsbruck 15, Bregenz 20 und Graz und Klagenfurt jetzt 18 Grad. Heute setzt sich nach und nach in ganz Österreich die Sonne durch. Auch die noch dichten Wolken in Teilen von Ober- und Niederösterreich lockern bald auf. Es wird hochsommerlich warm, die Höchstwerte 26 bis 33 Grad. Im Donauraum kommt lebhafter Westwind auf. Morgen am Samstag ist es nur zeitweise sonnig, denn im Laufe des Tages überquert ein Wolkenband Österreich mit Regenschauern und vereinzelten Gewittern. Es betrifft am Vormittag vor allem den Norden und den Osten, am Nachmittag dann das Bergland und den Süden. Am Sonntag anfangs Nebel oder Wolken, tagsüber viel Sonne und Höchstwerte von 23 bis 28 Grad. So viel zum Wetter mit Thomas Wostal.
11: Ja, sicher unterwegs mit Radio Kärnten auf den Straßen.
12: Da kommen Sie ohne Probleme voran. Wenn Ihnen aber noch etwas auffallen sollte, dann rufen Sie gerne kostenlos an unter 0800 600 601. Kommen Sie gut an Ihr Ziel.

0: 8:11, 8:15. Heute ein Konzertsommer mit Daniel Matt, einmal mehr. Und er hat eine Dame aus Deutschland zu sich gebeten. Und ihre Hits wird er vorstellen.
1: Geboren wurde sie 1972 als Tanja Gisela Hever in Willingen-Schwenningen, das ist im Schwarzwald. Sie hatte keine leichte Kindheit und wächst in einer Pflegefamilie auf, entdeckt aber früh die Musik als Leidenschaft. Der große Durchbruch dann 1993 mit dem Hit "Und heute will ich tanzen". Entdeckt wurde Michelle, wie sie sich dann später genannt hat, von Schlagersängerin Christina Bach. In den folgenden Jahren entwickelt sie sich zu einer festen Größe in der Schlagerszene. Der wohl größte Meilenstein in ihrer Karriere 2001, also vor 25 Jahren, die Teilnahme beim Eurovision Song Contest für Deutschland. Mit dem Titel "Wer Liebe lebt, wird sie immerhin Achte". Weitere Hits folgen wie "Idiot", "Paris" oder das Duett "Nicht verdient" mit Matthias Reim, mit dem sie einst sogar verheiratet war. Baby, komm zurück. Ihr Leben immer schwierig, gesundheitliche Probleme, Depressionen und mehrere Karrierepausen. Dennoch gelang ihr stets ein erfolgreiches Comeback.
2: Ich denke, dass ich heute auch nicht der Mensch wäre, wenn ich vieles nicht erlebt hätte. Natürlich kann man auf viele Dinge auch verzichten, ja. Aber Höhen und Tiefen gehören einfach zum Leben dazu. Wichtig ist einfach, wenn man fällt, Krönchen richten, aufstehen, weitergehen.
1: Auch im Fernsehen war Michelle präsent, als Jurorin bei Deutschland sucht den Superstar oder als Teilnehmerin bei der Tanzshow Let's Dance. Das letzte Album kam dann vor 2 Jahren heraus und sie hat angekündigt, ihre musikalische Laufbahn nach über 30 Jahren mit einer Abschiedstournee zu beenden.
0: Ja, es haben natürlich auch schon viele vorher gesagt und sind dann vom Rücktritt zurückgetreten. Heute am Abend der Konzertsommer mit Michelle und Daniel Matt hier bei uns im Programm von Radio Kärnten.

0: 9:09, sicher unterwegs mit Radio Kärnten auf den Straßen.
1: Hat sich nichts geändert, da kommen Sie weiterhin gut voran, ohne Probleme. Wir wünschen eine angenehme Fahrt.
0: Die Pilze bleiben heuer ein bisschen aus. Mehr dazu gleich hier.
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0: Schwammelsaison, normalerweise jetzt Höhepunkt, ja? Aber es ist halt ziemlich trocken und diese Trockenheit, die sorgt auch dafür, so Experten, dass es in sich hinsichtlich der Schwammerl doch zu, nennen wir es mal, Ausfällen kommt. Mehr von Heidi Heinzel.
5: Egal ob Eierschwammerl, Parasol oder Steinpilz, die heurige Schwammerlsaison ist bisher ein Totalausfall, erzählt der Pilzexperte Stefan Marxer.
6: Es gibt von der Frühsaison weg, also die April, Mai beginnt, bis eigentlich jetzt zum Hochsommer, es gab so gut wie gar kein Wachstum. Die Gründe dafür sind relativ schnell erklärt. Es ist einfach viel zu warm und vor allem viel zu trocken. Also selbst wenn dann ein kurzer Niederschlag kommt, der einen kleinen Wachstumsschub verursachen würde, hat es dann über 30 Grad und diese hohen Temperaturen sind eigentlich das Ende von jedem Pilzwachstum.
5: Selbst im Wald, wo es normalerweise kühler und feuchter ist, finden die Pilze heuer kaum die nötigen Bedingungen zum Wachsen. Und das betrifft praktisch alle Pilzarten.
6: Diese Bedingungen, wie wir sie dieses Jahr vorfinden, sind tatsächlich für alle Pilze zu viel. Es gibt vielleicht ein, zwei Ausnahmen, wie vielleicht den Schwefelporling, der auch nach einem Gewitter schon schöne Fruchtkörper hervorbringen kann. Aber unsere Lieblinge, Steinpilz, Eierschwammerl, Parasol, die brauchen einfach anhaltend Regen und sind nicht so hitzeverträglich wie vielleicht ein Porling. Diese enormen Temperaturen über 30 Grad, die sorgen wirklich dafür, dass selbst wenn ein Fruchtkörper hervorkommt, dass der dann mehr oder weniger lebendig vertrocknet wird. Die Fruchtkörper sind ja dazu da, um Sporen hervorzubringen. Der eigentliche Pilz lebt ja im Boden und die Fruchtkörper, die wir sehen, die werden einfach von dieser Hitze zerstört. Pilze sind einfach Lebewesen, die zu 90% aus Wasser bestehen und die brauchen einfach eine adäquate Menge an Regen, wie wir sie heuer einfach wirklich nicht vorfinden.
5: Damit man heuer doch noch Schwammerl finden kann, bräuchte es laut Marxer rund eine Woche anhaltenden Regen. Noch ist es dafür aber nicht zu spät, denn durch die steigenden Temperaturen verschiebt sich die Schwammerlsaison in den vergangenen Jahren zunehmend in den Herbst.
0: Wobei an dieser Stelle mein Kollege Arnulf Brasch sich in die Diskussion einmengt. Schönen guten Morgen, lieber Arnulf.
7: Schönen guten Morgen.
0: Weil, und das ist sehr spannend, was du erzählst, als begeisterter und begnadeter Schwammerlsucher, beste Saison ever.
7: Das habe ich noch nie erlebt, was ich heuer erlebt habe. Ich sage natürlich nicht wo, das ist klar.
0: Meine zweite Frage
7: Das
0: gewesen.
7: Ist natürlich logisch, aber ich habe noch nie an jenen Plätzen, die ich gut kenne, so viele Herrenpilze gesehen wie heuer. Noch nie. Also man kennt das ja, wenn man in den Wald geht und Eierschwammerl sucht und dann sind viele da. Da hat man da ein Platzl und wenn man aufsteht, sieht man schon das Nächste. Und bei mir war es heuer genau so bei den Herrenpilzen. Sowas habe ich überhaupt noch nie erlebt und vor allem beim Herrenpilz ist ja das Entscheidende, der Steinpilz, dass man ihn rechtzeitig findet, weil sonst sind die Würmlein drin und dann kannst du es vergessen.
0: Ja.
7: Und das waren Zeiten, das ist unfassbar gewesen, die waren jung, die waren frisch, die waren überhaupt noch nicht vom Wurm und weißt du, so schön dünn geschnitten und in Butter angeschwitzt, herrlich.
0: Petersilie dazu.
7: Aufs Butterbrot, ja, besser geht's nicht.
0: Und wo hast du noch einmal gesagt, war das?
7: Ich schon genau dort. Genau wie du gesagt hast.
0: Können wir jetzt ein bisschen einschränken, damit wir das auch versuchen zuzuordnen und wissen, woran liegt's denn dann?
7: Es war eher in Mittelkärnten, würde ich jetzt im nördlichen Mittelkärnten.
0: Im nördlichen Mittelkärnten, gut. vergisst du nicht.
7: Etwas war ja auch entscheidend, ein Bekannter, der sehr viel auch sucht, der ist draufgekommen, es waren hauptsächlich jene Bereiche in Südwestlagen.
0: Okay. Ja?
7: Und dazu muss man auch sagen, da geht es um Berge, die grundlegend Wasser haben.
0: Alles klar.
7: Also
0: klar.
7: Wo auch die Wiesen nicht braun sind so weiter, sofern es dort Wiesen gibt am Berg. Aber das war das Entscheidende. Wie gesagt, total antizyklisch. Also okay, noch nie spannend. So viele Hirnpilze gefunden.
0: Sehr, sehr
7: möge es so bleiben.
0: Ja, ich halte dir ganz fest die Daumen. Und das war noch einmal, wo
7: herzlichen
0: genau
7: Dank, rufen Sie mich an.
0: Danke. Danke dir, Arnulf. Damen und Herren, ich habe wirklich mein Möglichstes getan. Sie haben es gemerkt, oder? Aber ich bin an einem alten Fuchs gescheitert.

0: Halb neun ist es mittlerweile geworden. Die Neuigkeiten aus der Radio Kärnten Nachrichtenredaktion Barbara Liebminger.
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2: Nach wie vor ermittelt die Staatsanwaltschaft in Graz im Zusammenhang mit dem umstrittenen Polizeieinsatz am Perschmannhof vor einem Jahr. Es geht unter anderem um den Verdacht des Amtsmissbrauchs gegen den Völkermarkt, der Bezirkshauptmann, den damaligen Einsatzleiter und einen Beamten des Bundesamtes für Fremdenwesen und Asyl. Das antifaschistische Camp findet noch bis Sonntag nicht mehr an der Gedenkstätte statt, sondern am Turnersee. Vor einem halben Jahr hat der Iran-Krieg begonnen und das zeigt sich auch am heimischen Energiemarkt. Der europäische Gaspreis ist rund doppelt so hoch wie vor Kriegsbeginn. Zwar sind die Gasspeicher gut gefüllt, als Importland ist Österreich aber weiterhin von den Weltmarktpreisen abhängig. Wer jetzt den Gasanbieter wechselt, könnte Geld sparen, Anna Teischl berichtet.
3: An der Wiener Gasbörse wird eine Megawattstunde Erdgas derzeit mit rund 68 Euro gehandelt, fast doppelt so viel wie vor einem Jahr. Das liegt am Weltmarkt, sagt Alfons Haber, Vorstand der Regulierungsbehörde E-Control.
4: Wir haben jetzt gesehen, dass speziell in den letzten Wochen hier aufgrund der Situation in Iran die Preise noch umgegangen sind.
3: Die E-Control empfiehlt, die eigenen Verträge beim Tarifkalkulator zu prüfen und gegebenenfalls zu wechseln.
4: Es gibt noch eine Reihe von Verträgen, die eine Bindefrist, aber auch eine Preisgarantie von 12 Monaten und darüber sehen, wo man jetzt wirklich eine Absicherung für den Winter jetzt also preislich sehr gut gestalten könnte.
3: Erklärt Haber, weil Gas für die Stromerzeugung wichtig ist, könnten im Winter auch die Strompreise steigen. Ein Preisvergleich kann sich daher auch hier lohnen.
2: Innerhalb von 45 Minuten ist am Abend die Hauptfeuerwache Villach zu 4 Einsätzen ausgerückt. Darunter war ein Brand in einem Pensionistenheim. Verbrannte Speisen hatten ihn verursacht. Das Feuer konnte rasch gelöscht werden.

0: 1000 Meter Höhe um 17 Grad. In Börtschachter messen wir aktuell 18 Grad, in Ariach 17 und bei Ihnen in Gmünd, da hat es derzeit 13 Grad. Sicher unterwegs mit Radio Kärnten. Bitte aufpassen in Klagenfurt auf der Josef-Sablatnik-Straße. Höhe Schloss Krastowitz hat sich ein Hund auf der Fahrbahn verirrt. Vorsichtig fahren, ansonsten kommen Sie aber gut voran. Wir wünschen eine angenehme Fahrt.
1: Der Sport kommt heute von Christian Topic.
2: Endstation, zweite Runde hieß es gestern Abend für die Osttirolerin Lili Tagger bei den US Open in New York. Die 18-Jährige verliert gegen die US-Amerikanerin Amanda Anisimova in 3 Sätzen mit 3:6, 6:3 und 1:6. Eishockey, mit 2:1 nach Verlängerung gewinnt der KAC das Auftaktspiel in der Champions Hockey League, daheim gegen den französischen Meister Bordeaux. Das entscheidende Tor erzielt Nick Petersen. Und der ECVSV trifft heute in der Saisonvorbereitung zu Hause in einem Testspiel auf Ligakonkurrent Olympia Ljubljana. Radsport, bei der Vuelta a España steht heute die 13. Etappe über 193 Kilometer von Almunia nach Loja auf dem Programm. Der Osttiroler Felix Gall ist mit Platz 3 im Gesamtklassement weiterhin auf Podestkurs. Fußball, im ÖFB-Cup geht es am Wochenende für die 2 verbliebenen Kärntner Clubs um den Aufstieg in Runde 3. Regionalligist aus der Klagenfurt trifft morgen daheim auf Rapid Wien und der WRC ist am Sonntag zu Gast in Barndorf. In der Regionalliga Süd heute die Spiele Bleiburg-Treibach, Völkermarkt WRC Amateure und Wolfsberg hat SV Donau zu Gast. Wir schauen in die Kärntner Liga, dort heute die Partien Spital Launsdorf, Sirnitz-Seeboden, Ferlach St. Veit, Dellach-Lehndorf, Grafenstein-Nussdorf und Matrei empfängt Landskron. Und noch Handball, Saisonstart heißt es für den SC Ferlach, morgen in der Handballliga. Die Ferlacher haben zum Auftakt den HC Linz zu Gast.
1: Dankeschön, Christian. 4 Minuten nach 8:30 ist es mittlerweile geworden. Eine heimliche Hymne haben wir jetzt für Sie vorbereitet.

0: Mainz um 3:45. Eishockey, der KAC hat sich gestern, nicht in Bestform präsentiert, sagen wir es einmal vorsichtig so. Es war ein Sieg gegen Bordeaux, aber man hat sich da schwer getan. Erfreulich hingegen, Kapitän Thomas 100 Pfund ist zurückgekehrt nach 9-monatiger Verletzungspause gestern, die Premiere. Aber nichtsdestotrotz, Thomas, schwer war es, oder? Hat er auch Hannes Orasche im Interview bestätigt.
1: Ja, aber von Anfang an, das erwartet hat das Spiel. Sie sind sehr stark aus der Kabine gekommen von Anfang an, haben uns im ersten Drittel, glaube ich, gut unter Druck gesetzt. Wir haben verdient 1-0 in Führung und dann haben wir uns über weitere Strecken schwer getan, zurück ins Spiel zu finden. Gott sei Dank im zweiten Drittel der Ausgleich geglückt und in der Overtime Gott sei Dank noch den Sieg eingefahren. Ja.
2: Hart, wie du sagst, war dieses Spiel, zumindest der Gegner war hart zu bespielen. Was war die Komplikation? Von oben hat man es schwer ausmachen können. Waren die Franzosen unten am Eis so stark?
1: Ja, sie waren giftig. Sie haben uns wenig Zeit gegeben. Überall am Eis, guten Vorcheck gefahren. Wir sind mal schwer hinten kontrolliert rausgekommen. Und das hat uns das Leben ganz schön schwer gemacht heute. Und ja, muss man sagen, echt eine super Mannschaft, super gespielt. Aber Gott sei Dank haben wir wieder die richtige Antwort parat gehabt.
2: Körperlich deine Situation, ich meine, das gelbe Leibel längst zur Seite gelegt, gute Sessions im Training absolviert, Hundi bald wieder der Alte?
1: Ja, hoffentlich. Ein bisschen Raum zur Verbesserung heute noch lassen. Es war ein hartes erstes Spiel, aber ich glaube, nach 9 Monaten ohne Spiel ist das klar, dass es nicht wie am Schnürchen läuft und ja, wir weiterarbeiten, dass ich der Alte wäre. Ja.
2: Ein Wort noch zu den Schweizern, die am Samstag kommen, Fribourg-Gotteron, natürlich auch eine europäische Top-Mannschaft.
1: Ja, es ist eine Top-Mannschaft, Schweizer Meister, brauchen wir glaube ich nicht viel sagen. Die Schweizer Liga ist super, wenn du Meister wärst, dann kannst du glaube ich was. Wir haben ja vor 2 Jahren glaube ich gegen sie nach Hamburg gespielt, war auch die erwartet harte Partie und ich glaube, wir werden ein schnelles Eishockeyspiel sehen am Samstag. Wir werden uns voll einhauen, dass wir eine Punkte mitnehmen können.
0: Ja, wollen wir hoffen und wir halten ganz, ganz fest die Daumen. Welcome back, Thomas 100 Pfund im Gespräch mit Hannes Orasche.

0: 10 Minuten noch, dann ist es 9 Uhr.
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0: So, was haben wir denn da Schönes? Celine Dion bereitet sich bereits vor auf ihre Konzertserie. Am 12. September geht's bekanntlich los. Insgesamt bis Mai sind
2: 26 Shows, legt diese Frau auf die Bühne.
0: Und das, nachdem sie 6 Jahre lang überhaupt nicht gesungen hat, gesundheitsbedingt oder krankheitsbedingt, muss man
2: ganz
0: in ihrem
2: nach
0: Fall
2: dem
0: leider
2: Motto,
0: sagen.
2: Ganz oder gar nicht irgendwie,
0: ja,
2: oder?
0: Ja, jetzt richtig. Und sie gibt sich auch volksnah, finde ich extrem schön.
2: Sehr charmant.
0: Wenn sie beim Hotel rauskommt und da draußen sind natürlich Fans, die genau einen Blick auf sie erhaschen wollen, dann geht sie zu ihnen hin, plaudert mit ihnen. Und sie hat etwas sehr, sehr Schönes gesagt. Sie, also die Menschen, haben Tickets bezahlt, sie haben meine Platten gekauft, sie haben mir diesen Luxus gegeben. Das Mindeste, was ich tun kann, ist, ihnen zu sagen, dass ich am Leben bin. Schön, oder?
2: Wahnsinn. Und dann hat sie noch etwas gemacht. Sie hat nämlich auch ihren Fans vorm Hotel ein Ständchen gesungen.
0: Das finde ich auch schön. Pur que tu m'aimes encore.
2: Genau.
0: Damit du mich wieder liebst.
2: Charmant. Total
0: gespielt.
2: Nett, ja.
0: Das ist eine total, das ist eine wirklich tolle Frau. Mir hat die immer wahnsinnig gut gefallen. Heidi Klim, Heidi Klum kehrt zu America's Got Talent zurück. Da war sie ja schon Jurorin.
2: 2013 bis 2024. Ganz sicher, warum sie dort weg ist, weiß ich jetzt ehrlicherweise
0: auch
2: nicht.
0: Auch nicht, aber sie
2: aber
0: vertritt
2: sie war lang dort.
0: Jetzt den Oberchefjuror. Das ist quasi sowas wie der
2: Dieter Bohlen bei DSDS, ja, oder?
0: Und der fällt jetzt gerade mal aus wegen einer Rückenoperation. Und da wird sie einspringen für ihn. Also, mir ist sie bei Germany's Next Topmodel lieber, weil...
2: Weil du meinst, da hat sie ihre Expertise, ja, und dann ihr, klar,
0: wenn man da
2: logisch, ja,
0: weiß gut aus, wenn es dann um andere Dinge geht, stopp.
2: Aber weißt du, von wem ich ein riesen Fan bin? Sofia Vergara. Die sitzt auch in der Jury.
0: Ich bin jetzt völlig am falschen Fuß, bitte hilf mir. Keine Ahnung, wer das ist.
2: Kennst du Modern Family? Ich verstehe, wenn du es nicht kennst.
0: Nein, ich kenn's nicht.
2: Okay, das ist eine Serie. Unglaublich. Schau sie, das hat Suchtpotenzial.
0: Okay.
2: Kennst du Friends? Friends kennst du,
0: ja,
2: oder?
0: Logisch.
2: Friends liebe ich auch heiß. Und Modern Family ist ein bisschen ein anderes Format. Da geht es um eine Patrick Family Sondergleichen. Und sie ist die spanische Latina,
0: okay,
2: Mutti, die mit einem 80-Jährigen verheiratet. Ja, die, sie ist 40 und sie hatte ein... Es ist unglaublich.
0: Modern Family.
2: Modern Family.
0: Danke.
2: Empfehle ich jedem da draußen.
0: Ist notiert. Ich weiß, was ich zu tun habe.
2: Die ist sympathisch.

0: Ah, ist schon eine lässige Nummer. Bill Withers, großartiger Sänger. Lean on me, kurz vor neun. Lassen wir es gut sein, wir zwei Hübschen für heute.
1: Ja, für heute ist genug getan,
0: ja,
1: oder?
0: Wollen wir nicht wirklich übertreiben. Gehen wir jetzt ein bisschen feiern am Bleiburger Wiesenmarkt. Mhm. Es sind nämlich zwei Feieranten schon dort.
1: Ja, der Joe ist, glaube ich, einer davon, oder?
0: Der Joe ist einer davon. Ich glaube, Daniel Matt wird dann auch noch dabei sein oder wird am Nachmittag nachgereicht. Jetzt jedenfalls geht es für uns am Bleiburger Wiesenmarkt mit Reiseleiter Joe Kohlhofer. Kurz nach neun. Wir hören uns morgen in der Früh wieder. Ciao, Papa.
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3: Am Mikrofon Martin Balder. Syrien hat mit der Vernichtung von Überresten des geheimen Chemiewaffenprogramms aus der Ära von Diktator Bashar al-Assad begonnen. Zugleich wird die erste Gerichtsverhandlung gegen mutmaßliche Beteiligte an dem Programm vorbereitet. Mehr von Markus Langer.
4: Es sei dies die erste Zerstörung von Chemiewaffen in Syrien seit einem Jahrzehnt, erklärte die UNO-Beauftragte für Abrüstungsfragen Izumi Nakamitsu vor dem UNO-Sicherheitsrat. Ein Team der Organisation für das Verbot chemischer Waffen habe die Zerstörung von 42 Bomben verifiziert. Die neue syrische Führung hatte im Mai weitere Reste des alten Programms entdeckt, darunter eine weitere Produktionsstätte, eine neu entdeckte Chemikalie zur Herstellung von Nervengas sowie leere Munition und zwei Lagerstätten. Das frühere Regime hatte über Jahrzehnte ein umfangreiches Chemiewaffenprogramm aufgebaut. Machthaber Assad war zwar der Chemiewaffenkonvention beigetreten und hatte die Vernichtung des Arsenals angekündigt. Untersuchungen ergaben jedoch, dass im Bürgerkrieg weiterhin Sarin, Chlorgas und Senfgas eingesetzt wurden. Tausende Menschen wurden getötet oder verletzt.
3: Der Autobauer Volkswagen will in den kommenden Jahren weitere 50.000 Stellen streichen. Der Aufsichtsrat hat überraschend am Abend das Sanierungskonzept des VW-Vorstands einstimmig angenommen. Die Modellpalette soll um 60% verkleinert werden. Vier Werke könnten geschlossen werden. Dem US-Technologiekonzern Apple droht eine Milliardenstrafe in Großbritannien. App-Entwickler werfen Apple vor, sich quasi durch die Hintertür einen Datenvorteil verschafft zu haben. Mehr von Paul Siehosch.
5: Immer wieder haben Nutzerinnen und Nutzer von Handys das Gefühl, es hört mit. Es wird plötzlich Werbung eingespielt, die verblüffend spezifisch ist. Tatsächlich schauen die Apps mit. Sie zeichnen Daten auf zu besuchten Webseiten, wo man hintippt oder klickt. Das nennt sich App-Tracking. Diese Informationen sind wertvoll. Sie verraten mehr über den oder die Kundin und machen personalisierte Werbung möglich. Auf dem iPhone gibt es eine Funktion, das einzudämmen. Der US-Riese Apple misst hier aber offenbar mit zweierlei Maß, wie App-Entwickler jetzt in Großbritannien anprangern. Apple-eigene Dienste werden demnach nicht so stark eingeschränkt wie Fremd-Apps. Das kommt jetzt vor das Wettbewerbsgericht in London. Vorausgegangen sind jahrelange behördliche Prüfungen. Bei der Klage geht es um umgerechnet 2,3 Milliarden Euro.
3: In Deutschland fahndet die Polizei nach den Sabotageversuchen an mehreren Umspannwerken nach dem Verfasser eines Bekennerschreibens. Der Mann nannte darin den Kampf gegen fossile Energieträger als Motiv. Inzwischen sind an vier Standorten Abschussvorrichtungen für selbstgebastelte Raketen entdeckt worden. Mit ihnen sollten leitende Kabel quer über Stromleitungen geschossen werden, um sie kurz zu schließen. Das waren die Nachrichten mit Martin Balder.
6: Wir kommen damit zum Wetter für Kärnten. Es wird heute großteils sehr wolkenlos und für Anfang September auch außergewöhnlich warm. Nach Frühtemperaturen zwischen 13 und 17 erreichen die Höchstwerte am Nachmittag 27 bis 31 Grad. Heute kann man wirklich wieder von einem Spätsommertag sprechen. 21 Grad sind es jetzt um kurz nach 9 in Villach, 20 hier bei uns in Bleiburg und auch in der Landeshauptstadt. 18 werden uns aus Hermagor, Feldkirchen und gemeldet und 15 sind es am Katschberg. Der morgige Samstag, der wird recht wechselhaft. Bis Mittag ist es größtenteils noch sonnig. Um die Mittagszeit überquert dann eine schwache Kaltfront das Land. Die Wolken, die nehmen zu, Regenschauer sind nicht auszuschließen. Oft geht es aber trocken durch den Tag und zwischendurch lockert es dann wieder auf. Es wird etwas kühler. Morgen je nach Sonnenscheindauer zwischen 25 und 29 Grad. Am Sonntag überwiegend sehr sonniges Wetter, lokale Frühnebelfelder, die lösen sich rasch auf. Am Nachmittag, da bilden sich nur ein paar harmlose Quellwolken. Die Temperaturen am Sonntag bei 25 bis 29 Grad. Vier Minuten nach neun, Sie sind sicher unterwegs mit Radio Kärnten und da kommen Sie störungsfrei auf den Straßen voran. 0800 600 601, sollten Sie etwas entdecken, ein kurzer Anruf genügt. Wir erzählen es gerne weiter. Dankeschön und volle Fahrt voraus.
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6: Es ist das älteste und größte Volksfest im Jauntal in der Region Südkärnten. Wir sind zu Gast hier. Und der zwei groß angeschaut von Arthur Otterwitz. Habe ich was falsch gesagt?
7: Gar nichts falsch gesagt. Wir sind hier am Bleiburger Wiesenmarkt. Wir haben strahlendes Wetter, ein perfektes Wiesenmarktwetter. Und ich kann nur sagen, freut euch mit uns auf vier wunderbare Wiesenmarkttage in der Kulturstadt Bleiburg-Bleiberg.
6: Der Bürgermeister ist schon am Gelände unterwegs. Daniel Wriesnig, einen schönen guten Morgen.
8: Guten Morgen.
6: Als Bürgermeister jetzt der erste große Auftakt und Auftritt sozusagen.
8: Ja genau, der erste große Auftritt am Bleiburger Wiesenmarkt als Bürgermeister. Ich war ja früher Vizebürgermeister, der erste Vizebürgermeister von unserem leider zu früh verstorbenen Bürgermeister Stefan Misocznik. Ja, Spannung steigt und wie der Arthur schon gesagt hat, ich freue mich auf den Wiesenmarkt mit vielen Leuten tolle Gespräche zu führen und ja, das Wetter wird glaube ich passen und ich kann nur alle recht herzlich einladen.
6: Wir wollen heute auch ein bisschen Werbung machen, senden heute den ganzen Tag über live hier direkt vom Wiesenmarktgelände. Wünschen Ihnen zu Hause einen schönen Vormittag. Musik haben wir auch mitgebracht. Wir starten in diese Stunde mit Westlife. Einen schönen Vormittag. Willkommen.

0: Strahlender Sonnenschein hier bei uns auf dem Gelände vom Bleiburger Wiesenmarkt. Wenn man auf die Uhr schaut, 9:10 an diesem Freitagvormittag. Bisschen dauert es noch, bis es hier offiziell losgeht. Aber die zuständigen Herren, die stehen hier bei uns direkt vom Alpen-Adria-Zelt. Zwar der Marktmeister Arthur Ottowitz und der Bürgermeister Daniel Wriesnig. Ja, es dauert noch ein bisschen, bis es losgeht. Um 12 Uhr gibt es die große Messe und danach geht es so richtig hier los am Gelände.
1: Das steht bei uns sogar in der Marktordnung. Der Wiesenmarkt beginnt nach der Heiligen Messe. Und das ist uns wirklich ein besonderes Anliegen, dass wir jedes Jahr auf der Rundfläche Böttcher eine Heilige Messe zelebrieren dürfen. Einen ökumenischen Gottesdienst mit heuer erstmals mit dem Provisor Slavko Thaler als katholischer Priester und den Schaustellerpfarrer Stefan Schumann. Und das Ganze wird auch musikalisch begleitet, in dem Fall von der Silvia Igatz auf der Zither und meiner Wenigkeit auf der Mundharmonika. Und das hat sich zu so einer schönen Tradition entwickelt. Die ganze Autodromfläche ist voll, aber nicht mit Autodromautolern, sondern mit Bänke, und die Leute zelebrieren die Messe mit. Und wenn die Messe aus ist, dann fangen die Kirchenglocken zum Läuten an und dann fängt der Wiesenmarkt an. Die genaue Uhrzeit kann man nicht sagen, aber ich sage einmal, zwischen 12:45 und 13:00 werden die Glocken läuten und dann geht's los mit dem schönsten und ältesten Volksfest, das wir in Südkärnten feiern dürfen.
0: Vor allem jetzt, wo du das gesagt hast, die Gänsehaut bekommen. Ich war nämlich genau im letzten Jahr da dabei bei dieser Messe direkt auf dem Autodrom, auf dieser Bahn. Und das hat einfach ganz ein anderes Flair. Also das ist was Besonderes. Das muss man einmal gesehen haben.
1: Naja, wenn man denkt, da kommen die Schausteller, da kommen die Marktfahrer, aber es kommen auch unsere, die Bleiburgerinnen und Bleiburger, kommen her und feiern einfach auf dieser Messe, auf dieser Fläche, weil man muss ja dazu sagen, wir sind da auf Kirchengrund. Die Marktwiese gehört der Kirche. Also ein doppelter und dreifacher Grund, dass wir mit einer heiligen Messe beginnen und den Segen von oben erbitten.
0: Momentan laufen noch einige Vorbereitungen, da werden die Standeln ein bisschen hergerichtet, sozusagen. Die ersten Fahrgeschäfte machen Testfahrten, und einer, der auch übers ganze Gesicht strahlt, sich jetzt auch auf diese 4 Tage freut, das ist eben der Bürgermeister Daniel Wriesnig. Wie bereitet man sich davor als Bürgermeister auf das größte Fest hier im Jauntal?
2: Ja, zuerst einmal herzliches Grüß Gott auch von meiner Seite. Ich darf einmal Danke sagen, dass ich die Gelegenheit habe, bei euch zu sprechen. Wie bereitet man sich vor? Also mit so einem Team wie mit dem Marktmeister Arthur Ottowitz und den ganzen Gemeindebediensteten macht es natürlich Spaß und Freude, Bürgermeister zu sein, erstens einmal das, und die Vorbereitung zu machen, weil einfach der Arthur so viel Routine mitbringt und mich so unterstützt und auch das ganze Team. Ja, es ist einfach schön, dabei zu sein, erstmals, wie du erwähnt hast, als Bürgermeister. Natürlich mich die armen Menschen nicht vergessen, und ich will das jetzt noch einmal erwähnen, unseren leider verstorbenen, zu früh verstorbenen Bürgermeister Stefan Misocznik, an den wir jetzt alle denken. Und ja, sonst war er da gestanden, aber es ist trotzdem einfach für mich einfach erfreulich, ist eben auch, dass ich da stehen darf. Und ja, als oberster Chef, wie der Arthur immer sagt, als Marktreferent sagt er immer, du bist der Bürgermeister, du bist der Marktreferent, dort zu stehen, und es freut mich und es ist sehr würdig für mich.
0: Ich glaube, Stefan Misocznik wird jetzt von oben herunterschauen, und er ist sicher auch jetzt für die Sonne verantwortlich, für das schöne Wetter.
2: Ja, genau. Das haben wir eben früher auch geredet mit dem Auto, wie wir übergegangen sind. Schau mal das Wetter an. Und ich glaube, dass der Stefan auf uns herabblickt, und das ist schön, wenn wir an die schönen Momente an Stefan denken können. Einer der schönsten Momente für mich war es sicher voriges Jahr, wie er 35 die Ehrung im Steffitzzelt bei der Eröffnung gekriegt hat. 35 Jahre Markt. Referent, und da haben wir mit dem Arthur gemeinsam die Ehrung gegeben, und den Augenblick werde ich in meinem Leben nie vergessen.
0: Und der letzte Wiesenmarkt war für den Herrn Misocznik auch noch etwas ganz was Besonderes, hat ihn auch noch mal so richtig Kraft gegeben.
2: Genau, das hat man gemerkt, er war leider gezeichnet von seiner Krankheit. Wir haben alle gehofft, dass er sich wiederholt und ja, einfach wieder der alte Stefan wird, aber leider ist es dann nicht mehr so gekommen, und man hat da wirklich gesehen, so wie du gesagt hast, das hat ihm wirklich Kraft gegeben, und wir sind sehr, sehr dankbar, die schöne Zeit mit ihm verbracht zu haben.
0: Und ich nehme an, ihr wird heute runterschauen, ihr wird stolz sein auf euch, auf das Team, auf das Gelände und ja, welche Neuigkeiten, Neuerungen es da heuer gibt. Ich würde sagen, darüber sprechen wir in Kürze hier in Radio Kärnten an diesem Freitagvormittag.

0: Das ganze Jauntal, der ganze Süden ist bereit für den 633. Bleiburger Wiesenmarkt. Der startet heute nach der Messe um Punkt 12 Uhr. Eben geht es dann richtig los. Und für Arthur Ottowitz ist es, wir haben gerade nachgerechnet, der 32. Wiesenmarkt.
1: Ja, man kann es kaum glauben, oder ich kann es.
0: Schaut noch so jung aus.
1: Eben, vor allem fühle ich mich so jung. Nein, aber es ist wirklich ein Wunder, dass jedes Jahr, eben Ende August, Anfang September, unser Bleiburg einfach was, eine ganz neue Komponente kriegt. Wenn schon der erste Wagen auf dem Wiesenmarkt einfährt, das war heuer schon Ende Juli, wo die ersten Zelte angefangen haben.
0: Ende Juli?
1: Ende Juli. Und in der ersten, zweiten Augustwoche hat man wirklich gemerkt, wie diese Stadt neben der Stadt wächst. Und jetzt sind wir wirklich eine vollbesetzte Marktwiese, wenn man von oben runterschaut, so ein Luftbild. Die Marktwiesen ist genau gleich groß wie die Innenstadt von Bleiburg. Das heißt, wir verdoppeln rein flächenmäßig unsere Stadt. Aber wenn man die Besucher hernimmt, unsere ganze Gemeinde hat ungefähr 4.000 Einwohner. Wir haben voriges Jahr insgesamt 131.000 Besucherinnen und Besucher gehabt. Und zu den Spitzen haben wir an die 40.000 Personen am Wiesenmarkt, also das Zehnfache der Bevölkerung von Bleiburg. Und das ist wirklich schon eine Herausforderung für uns alle, diese Logistik einfach zu bewältigen. Aber wir haben, wie du richtig gesagt hast, 633 Jahre Erfahrung. Und die hilft uns natürlich. Die Erfahrung von Generationen, die eben den Wiesenmarkt mitgeprägt haben und zu dem gemacht haben, was es ist, eines der schönsten Volksfeste, die wir in Österreich haben.
0: Ja, wirklich, eine tolle Veranstaltung. Also am besten gleich Lederhose rausholen und das Dirndl. Bei euch beiden vermisse ich noch ein bisschen Tracht, Herr Bürgermeister. Was ist da los?
2: Ja, die Tracht wird dann morgen angezogen.
0: Seid noch in Erwisch, oder sag mal?
2: Naja, genau, mehr oder weniger. Die Tracht wird dann morgen angezogen, aber ein Werner Berg-T-Shirt darf nicht fehlen, gell?
0: Das stimmt, jetzt sieg ich es, ja?
2: Ja, genau. Wir sind sehr, sehr dankbar, eben auch, wie gesagt, dass hoffentlich, wie der Arthur selber gesagt hat, die Stadt sich vergrößert und wir einfach sehr, sehr froh sind, wenn hoffentlich viele, viele Besucherinnen und Besucher aus nah und fern zu uns kommen werden. Und was ich vielleicht erwähnen möchte, ist natürlich die Bahn. Ja, das ist schon etwas, was einzigartig ist, glaube ich. Man steigt in Bleiburg mitten in der Stadt aus und geht dann 200 Meter mehr oder weniger zum Areal und dann ist man mitten am Wiesenmarkt. Und das ist was Tolles und Einzigartiges. Und
0: da kann man dann auch was trinken und dann auch in Ruhe wieder einsteigen und heimfahren.
2: Genau, das ist auch ganz wichtig, glaube ich. Gell? Das ist sehr, sehr positiv und das wird auch sehr gut angenommen. Und das ist auch mit der Exekutive immer in Absprache dann auch eben, wo sie wirklich sagen, wir sind auch sehr, sehr dankbar, dass es halt wirklich so ist, wie es jetzt ist. Und ja, wir freuen uns auf viele Gäste und die können einmal alle recht herzlich einladen.
0: Es ist der 633. Bleiburger Wiesenmarkt. Was gibt es denn heuer Neues?
1: Naja, die Neuheiten muss jeder selber für sich entdecken. Es ist ja eigentlich immer wieder eine Überraschung, wenn man durch den Krämermarkt durchgeht, was man da alles entdecken kann. Wenn man durch den Vergnügungspark durchgeht, gibt es natürlich auch neue Fahrgeschäfte. Aber vor allem, es gibt auch die Klassiker. Weil wir haben einen Vorteil, wir brauchen den Wiesenmarkt nicht jedes Jahr neu erfinden. Die Leute wissen, für was der Wiesenmarkt steht. Für zusammen, für gemeinsam, für eine Gaude haben, Freund treffen, aber auch Sachen einkaufen, gut essen gehen. Und diese ganze Mischung mit Musik, mit Brauchtum, das ist einfach ein Konglomerat, das unsere Gäste zu schätzen wissen. Und ich hoffe, wir werden diesen Zauber des Bleiburger Wiesenmarkts auch heuer wieder entfachen können.
0: Musik, ein gutes Stichwort. Du selbst wirst ja auch auf der Bühne stehen, bist ja bei den Buben dabei, die gibt es ja irgendwie schon gefühlt ewig und die Kerne zum Wiesenmarkt da dazu.
1: Naja, als Musiker, das erste Mal am Bleiburger Wiesenmarkt habe ich gespielt im Jahre 1983, da haben wir noch The Band geheißen und seit damals stehe ich immer seinerzeit alle vier Tage, aber jetzt bin ich am Samstag und am Montag im Presnikzelt mit den Buben vertreten und ich habe wirklich immer so ein Gefühl, das ist für mich, wenn ich auf die Bühne aufgehe, das ist so eine Entspannung eigentlich. Dann fällt der Stress vom Tag ab und ich bin auf der Bühne, darf spielen und schaue oben und die Leute haben auch Freude und singen mit und tanzen mit, was einfach der Wiesnmarkt sein soll. Wir feiern gemeinsam.
0: 1983 zum ersten Mal auf der Bühne gestanden, Herr Bürgermeister Daniel Wriesing, war damals 5 Jahre alt, hast du mir jetzt gesagt, gell?
2: Ja, genau, 5 Jahre war ich. Genau, das stimmt, ja. Nein, es ist unglaublich, so wie der Arthur gesagt hat, die Mischung macht es aus. Und man spürt es beim Arthur. Also wirklich, kann ihm nur mehr wie loben, weil der Arthur ist einfach ein Mensch, der gibt das Gefühl weiter, wenn er, so wie er sagt, er selber spielt, das spürt man einfach, gell? Und das ist wunderbar, ihm zuzusehen, ob es mit der Mundharmonika ist, mit der Harmonika, egal, also ja, einfach ein toller Mensch.
0: Dann wollen wir den Arthur und seine Jungs jetzt hören, die Buben hier bei uns in Radio Kärnten mit der inoffiziellen Hymne hier am Bleiburger Wiesnmarkt. Die heißt wie, Arthur?
1: Heute gehen wir nicht mehr heim.
0: Schönen Vormittag Ihnen, Radio Kärnten Kaffeepause.

0: Der Freitagvormittag in Radio Kärnten. Kurz nach 9:30 jetzt bei uns die Neuigkeiten aus unserem Bundesland. Barbara Liebminger meldet sich aus dem Studio.
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2: Die Bundes-SPÖ trifft sich am Wochenende in Mauerbach in Niederösterreich zu einer Präsidiumsklausur. Überschattet sind die eigentlichen Themen wie die Potenziale der Sozialdemokratie in Europa im Allgemeinen und im ländlichen Raum im Speziellen von erneuten inneren Unruhen. Medial kolportiert wird einmal mehr ein Anlauf, Parteichef Andreas Babler zu stürzen. Zuletzt nannte Kärntens Landeshauptmann Daniel Fellner die SPÖ Kleinstpartei und machte wenig Hehl daraus, dass er Babler für keine Idealbesetzung hält. Die Polizei hat eine Schwerpunktkontrolle wegen Alkohol und Drogen am Steuer durchgeführt. 19 Autolenker waren alkoholisiert. 6 wurde der Führerschein abgenommen, weil sie unter Drogeneinfluss mit dem Auto gefahren sind. Insgesamt hat es wegen verschiedener Verkehrsdelikte 284 Anzeigen gegeben und fast genauso viele Organstrafmandate wurden ausgestellt. Die Futtermittelknappheit durch Dürre hat zu einem Anstieg der Preise für Heu und Strom bis zu 60% geführt. Zudem sind längere Wartezeiten bei der Beschaffung von Winterfutter zu erwarten. Ein Online-Marktplatz der Landwirtschaftskammer soll Abhilfe leisten. Die Kammer geht davon aus, dass es mehrere

strahlend sonniger Tag. Höchstwerte zwischen 27 und 31 Grad. 22 sind es jetzt hier bei uns direkt am Wiesenmarktgelände in Bleiburg. 3 Minuten nach 9:30. Schneller Blick auf die Straßen in unserem Land. Sie sind sicher unterwegs mit Radio Kärnten und da kommen Sie störungsfrei durch diesen Freitagvormittag. Gute und sichere Fahrt.

0: Der Leberkäse ist im Ofen, die Hardentorte im Kühlschrank und die Zopf-on-Lock, die funktioniert. Ja, Bleiburg ist bereit für den 633. Bleiburger Wiesenmarkt. 9:40 Uhr. Ich bin jetzt da direkt bei uns quasi im Zelt, im Alpen-Adria-Zelt. Stehe hier direkt bei der Jauntaler Trachtenkapelle Leubach. Seit 1951 steht er am Transparent oben. Und der Harald Burgornik ist der Obmann. Einen schönen Vormittag. Servus.
1: Ja, schöne Grüße nach Kärnten. Hallo und ja. Wir sind hier.
0: Die Leute können langsam kommen, hätte ich gesagt, oder? Wenn ich mich da bei euch umschaue, da funktioniert alles.
1: Ja, die Getränke sind bereit, die Torten sind bereit, der Leberkäse braucht noch ein bisschen. Aber soweit, wir sind startklar. Ja.
0: Schaut noch ein bisschen heller aus da drin, gell, im Ofen.
1: Ja, ist erst gerade reingekommen, ja. Es muss alles frisch sein.
0: Um 12 Uhr gibt es hier dann die Messe direkt auf dem Gelände vom Autodrom und danach ist der offizielle Start. Dann geht es für euch, auch für die Trachtenkapelle, so richtig los.
1: Ja, heute also, wir besetzen dann da den Stand, dann morgen spielen wir einen Umzug. Dann 4 Tage Wiesenmarkt und am Montag um 16.30 Uhr ist dann der große Wiesenmarkt-Chaos über die ganze Marktwiesen.
0: Wie groß ist bei euch die Trachtenkapelle? Wie viele Mitglieder habt ihr?
1: Also wir sind so um die 30 Musiker, bei den Frühschoppen meistens um die 25 und bei den Konzerten 34, 35. Ja.
0: Du hast mir vorab auch schon erzählt, ihr habt einmal ein ganz großes Zelt gehabt, das habt ihr selber gemacht. Jetzt seit einigen Jahren hier vertreten im Alpen-Adria-Zelt.
1: Ja, das stimmt. Also wir sind seit 1953 am Bleiburger Wiesenmarkt und nachdem es dann halt immer auch schwieriger geworden ist, gastronomisch, haben wir gesagt, okay, es passt jetzt finanziell vielleicht nicht mehr so. Wir gehen ins Alpe-Adria-Zelt und machen da einen Stand und betreuen da unsere Fans.
0: Aber ihr freut euch auch schon auf diesen Auftritt?
1: Ja, natürlich. Wiesenmarkt in Bleiburg ist die 5. Jahreszeit und ich sage so, wenn man bei der Kapelle ist, freut man sich auf das noch mehr.
0: Da schenken dann alle aus von euch, oder?
1: Ja, wir haben einen eigenen Dienstplan. Es ist dauernd besetzt mit Leuten, außer wo wir spielen, da haben wir eben Freunde, Bekannte, die uns da aushelfen und wir sind also durch da.
0: So, wann spielt sie jetzt? Morgen ist gerade beim Umzug?
1: Also wir haben morgen eben Geschirr und Geschirr, führen wir den Festumzug an, spielen anschließend im Steffi-Zelt die Eröffnung und dann noch einen Nachmittagsschuppen, sage ich einmal einfach und klar dazu. Was wir dann da am Stand machen, eventuell spielt eine Kleingruppe, das sehen wir erst, das geht dann ganz kurz und locker und ganz wichtig, am Wiesenmarkt Montag um 16.30 Uhr großer Wiesenmarkt-Chaos über die ganze Marktwiese und da gehen wir noch einen Ringelspiel fahren.
0: Aber schlaft ihr gleich da im Zelt jetzt, oder? Jetzt wollt ihr gar nicht mehr heimgehen.
1: Ja, es fehlt nicht viel. Also die paar Stunden, wo ich nicht da bin, könnt ihr auch noch da bleiben, ja.
0: Das heißt, die Damen zu Hause, die grüßen wir an dieser Stelle alle.
1: Ja.
0: Am Montag am Abend kommt es wieder heim oder am Dienstag in der Früh, schauen wir mal.
1: Dienstag 2 Uhr Nachmittag, 14 Uhr Nachmittag wird sich ausgehen, denke ich, ja.
0: Euch alles Gute und eine schöne Zeit.
1: Ja, ebenso. Grüße nach Kärnten und kommt alle zum Bleiburger Wiesenmarkt.
0: Und apropos Grüße.
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0: Jetzt deine Gelegenheit, wenn möchtest du grüßen?
1: Ja, ich grüße einmal alle Musiker, die jetzt noch zu Hause sind und ganz besonders meine Mama, die so schön aufs Haus da haben, aufpasst, weil wir alle da drin sind.
0: Wie heißt die Mami?
1: Die Mami ist die Irmi.
0: Irmi, Familienname, Podgornik.
1: Podgornik, ja.
0: Liebe Irmi, ganz liebe Grüße aus dem Alpen-Adria-Zelt.
1: Genau, und der Schwiegermami, die ist leider jetzt gerade im Krankenhaus, auch alles Gute.
0: Auch da schnelle Genesung und alles Gute. Nächstes Jahr ist sie hoffentlich dann wieder mit dabei.
1: Ja, ich hoffe. Und gesund natürlich.
0: Genau, das Wichtigste. Und vom Jauntal ins Rosental, Maria Riebenig feiert heute den 58. Geburtstag. Beste Glückwünsche kommen von der Freundin Ruth. Bleib so lustig wie bisher. Allen, die heute Geburtstag haben, alles Liebe, alles Gute, vor allem das Wichtigste, Gesundheit. Und vielleicht feiern Sie ja mit uns mit da am Bleiburger Wiesenmarkt.

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2: 8 Minuten noch bis 10 an diesem Freitag, also einiges los in Bleiburg. Da wird heute um 12 Uhr mit der Messe die 5. Jahreszeit eingeläutet. Der 633. Bleiburger Wiesenmarkt mit Radio Kärnten, da sind Sie heute schon live dabei. Im Kärntenmuseum in Klagenfurt, da wird heute um 19.30 Uhr Ingeträumt uraufgeführt. Ein Theaterprojekt von Ars Ex Machina zum 100. Geburtstag von Ingeborg Bachmann. Im Veranstaltungszentrum in Klagenfurt, da gibt es heute und morgen um 19.30 Uhr das Musical Nonsense über 52 Nonnen, die versehentlich von ihrer Klosterköchin vergiftet werden. 19.30 Uhr, wie gesagt, im Veranstaltungszentrum in Klagenfurt. In Feldkirchen wird um 18 Uhr im Stadtsaal das Kindermusical Die Abenteuer von Mose und Bachi erstmals öffentlich aufgeführt. Im Casineum in Felden, da gibt es heute auch ein großes Jubiläum um 19.30 Uhr, auch eine Zeitreise, dazu haben wir auch gestern einiges gehört von Chris Kay, der bei uns im Studio zu Gast war. 100 Jahre Peter Alexander, die große Show. Udo Wenders ist zum Beispiel auch mit dabei. In der Stiftskirche Millstadt, da steht heute um 19 Uhr eine Uraufführung auf dem Programm. Das Azis Quartett spielt gemeinsam mit Tobist Johannes Ogris ein neues Werk von Johanna Doderer. Blutspenden ist wichtig und Blutspenden können Sie heute in Klagenfurt am Neuen Platz, in Rennweg oder auch in Heiligenblut, jeweils von 15.30 Uhr bis 20 Uhr. Keramik trifft Holz, diese Vernissage können Sie heute erleben in Feldkirchen um 19 Uhr. Dann im Strandbad in Hermagor am Pressegger See, da spielt heute um 18 Uhr das Katrin Weber Sextett Trieb. Bei Schlechtwetter wird das Ganze dann in den Bundesschulcluster verlegt. Um 19 Uhr geht es hier los. Und außerdem gastiert von heute bis Sonntag der Zirkus Hans-Peter Althoff im Freizeitzentrum in Oberfellach. Suchen Sie sich was Nettes aus. Wir wünschen viel Freude dabei und schön, dass wir Sie durch diesen Freitag begleiten dürfen.
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0: Es ist das größte und älteste Volksfest im Jauntal und in der Region Südkärnten generell. Bleiburger Wiesenmarkt steht an, auch Sicherheit ein großes Thema. Wir besprechen das Thema Sicherheit in der nächsten Stunde. Schönen Vormittag.
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2: Am Mikrofon Martin Walder. Die Klimaerwärmung ist auch im Hochgebirge spürbar. Pflanzen, denen es dort früher zu kalt war, finden einen neuen Lebensraum. Doch die Artenvielfalt steigt damit nicht. Eine neue Studie zeigt, dass die Neuankömmlinge die klassischen Gebirgspflanzen verdrängen. Mehr von Juliane Nagila.
3: Wandern wärmeliebende Arten aus tieferen Lagen nach oben, wirken die Gipfel grüner. Doch nur auf den ersten Blick. Das zeigt eine aktuelle Studie, die Beobachtungsdaten von mehr als 60 europäischen Berggipfeln auswertet. Durch die Erwärmung kommen zwar neue, wärmeliebendere Arten dazu, die typischen Hochgebirgspflanzen verschwinden aber zunehmend, sagt Johannes Wesseli von der Universität Wien.
4: Und die Studie hat eben sehr klar gezeigt, dass es hier sehr viele Verlierer gibt, dass sie zunehmen über die Zeit und dass es eben stark vom Klimawandel getrieben wird.
3: Je höher der Temperaturanstieg, desto größer auch der lokale Artenverlust. Ein Zusammenhang, der besonders im Mittelmeerraum sichtbar wird. Die Gipfel in Griechenland und Spanien verzeichnen die höchsten Aussterberaten, berichtet Johannes Wesseli. Besonders gefährdet sind kälteliebende Arten und hochalpine Spezialisten, die nicht weiter nach oben ausweichen können.
2: Syrien hat mit der Vernichtung von Überresten des geheimen Chemiewaffenprogramms von Diktator Bashar al-Assad begonnen. Die neue syrische Regierung hatte im Mai weitere Lager und Produktionsstätten sowie Chemikalien entdeckt. Bisher sollen 42 Bomben zerstört worden sein. Kuba öffnet seine Wirtschaft angesichts einer schweren Krise und des Drucks der USA weiter für ausländische Investoren. Die Regierung veröffentlichte neue Vorschriften, die den Marktzugang erleichtern sollen. Markus Langer berichtet.
5: Kubanische Firmen dürfen künftig Mitarbeiter direkt einstellen und entlassen, ohne staatliche Arbeitsagenturen einschalten zu müssen. Zudem dürfen private Unternehmen Reisebüros betreiben und Selbstständige dürfen als Reiseführer arbeiten. Bisher wurde die Tourismusbranche vollständig vom Staat kontrolliert. Gemeinschaftsunternehmen und inländische Investoren müssen Konten bei ausländischen Banken künftig nur noch melden und nicht mehr genehmigen lassen. Die neuen Regeln folgen auf ein historisches Paket von 176 Reformen, das im Juni angekündigt worden war. In der Bevölkerung werden diese Schritte jedoch zurückhaltend aufgenommen angesichts wiederholter Stromausfälle, verschärfter US-Sanktionen und einer intransparenten Staatsführung, die sich bis vor kurzem gegen Marktreformen gewehrt hat.
2: Im US-Bundesstaat Missouri hat der oberste Gerichtshof die von den Republikanern entworfene Neugestaltung der Wahlkreise gekippt. Der Innenminister des Bundesstaates habe eine Volksabstimmung über die Neueinteilung widerrechtlich verhindert, so das Gericht. Mit dem Neuzuschnitt von Wahlkreisen wollten die regierenden Republikaner die Chancen der demokratischen Kandidaten für die Kongresswahlen im November schmälern. Das waren die Nachrichten mit Martin Walder.
0: Wir kommen damit zum Wetter für Kärnten. Heute gibt es perfektes Wetter. Berg- und Badewetter. Viel Sonne im Land und bis zu 31 Grad. 18 Grad messen wir jetzt in Malnitz, in Silian und in Weitensfeld. 20 in Friesach und in Völkermarkt. 21 in Dellach im Drautal. Bei Ihnen in Lienz und in St. André im Labantal. Und 22 sind es schon in der Traustadt und in Klagenfurt. Der morgige Samstag, der wird recht wechselhaft. Bis Mittag hin gibt es noch viel Sonne. Um die Mittagszeit überquert dann eine schwache Kaltfront das Land. Die Wolken, die nehmen zu. Regenschauer sind es nicht ganz auszuschließen. Oft bleibt es aber trocken und zwischendurch lockert es immer wieder auf. Es wird etwas kühler. Je nach Sonnenschein dauert morgen zwischen 25 und 29 Grad. Am Sonntag dann überwiegend sonniges Wetter. Lokale Frühnebelfelder lösen sich rasch auf. Am Nachmittag bilden sich dann nur ein paar harmlose Quellwolken. Sonst aber, wie gesagt, viel Sonne und wieder sommerliche Temperaturen bei 25 bis 29 Grad. 4 Minuten nach 10, Sie sind sicher unterwegs mit Radio Kärnten. In der Kürze liegt die Würze. Sie genießen freie Straßen. In diesem Sinne kommen Sie gut und sicher an Ihr Ziel.
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0: Die Zelte stehen, Süßigkeiten werden in diesen Minuten eingeräumt. Ich blicke Richtung Riesenrad und wir fühlen uns jetzt sehr, sehr sicher. Die Einsatzkräfte sind da. Wer seid denn ihr? Grüß Gott, schönen Vormittag.
7: Ja, ein herzliches Grüß Gott von der Wiesn. Mein Name ist Hofmann Markus. Ich bin der Polizeiinspektionskommandant von Bleiburg.
0: Direkt daneben von der Feuerwehr der Stadt Bleiburg.
8: Jawohl, der Kommandant Stellvertreter Thomas Trauer. Herzliche Grüße von der Bleiburger Marktwiesen.
0: Und der Bauamtsleiter ist auch da.
9: Ja, grüß Gott, mein Name ist Paul Stöckl, bin auch für die Sicherheit verantwortlich und ebenfalls ein grüß Gott von der Bleiburger Marktwiesen.
0: Jetzt kann man sagen, noch alles entspannt, oder?
8: Dabei noch sehr relaxed, ja.
0: Um 12 Uhr dann die große Messe und dann startet auch für euch der Einsatz so richtig.
7: Ja, das ist korrekt, ja.
0: Und ich würde sagen, wie dieser Einsatz ausschaut, Thema Sicherheit, auch ein großes und wichtiges Thema. Darüber sprechen wir gleich. Ihnen einen schönen Vormittag und schön, dass wir Sie begleiten dürfen, heute live vom Bleiburger Wiesenmarkt.

0: Neuen Radio Kärnten La Terrazza, die neue von Rian an diesem Freitagvormittag, 11:11. Wir befinden uns heute schon am Bleiburger Wiesenmarktgelände, wo es dann heute um 12 Uhr nach der Messe offiziell losgeht. Und die ersten Lebkuchenherzen, die sieht ihr schon auserleuchten, ja? Die werden da auch schon aufgehängt. Und ich sehe auch das Sicherheitstrio sozusagen bei mir stehen. Markus Hoffmann von der Polizei, Thomas Streuer von der Feuerwehr und Paul Stöckel von der Stadtgemeinde Bleiburg, das ist der Bauamtsleiter. Momentan ist es ruhig, aber es ist ein bisschen jetzt so das große Erwachen, oder? Also die Leute kommen aus, fahren jetzt mit dem Radl noch durch, mit dem Auto noch durch, bauen noch alles schnell auf oder schauen sich schon ein bisschen um.
1: Ja, das ist richtig. Man merkt dieses Erwachen und die Anziehungskraft des Bleiburger Wiesenmarktes ist ja wie eh und je und auch heuer so.
0: An die 130.000 Besucher und Besucherinnen waren im vergangenen Jahr mit dabei. Der Arthur Ottowitz hat heute schon erzählt, 4.000 Leute leben da in der Gemeinde, aber zu Spitzenzeit nochmal 40.000 hier am Wiesenmarktgelände. Also auch eine richtige Challenge, das Ganze irgendwie zu bewerkstelligen und zu organisieren im Hintergrund.
1: Ja, das ist so richtig. Wie gesagt, diese Massen, die sich da am Bleiburger Wiesenmarkt dann tatsächlich in diesen Tagen und Stunden aufhalten, ist natürlich auch ein Sicherheitsthema, aber wir haben polizeilich betrachtet, also in verkehrspolizeilichen, sicherheitspolizeilichen und kriminalpolizeilichen Themenbereichen in der Vorbereitung gemeinsam mit allen Blaulichtorganisationen, aber auch mit der Stadtgemeinde Bleiburg entsprechende Vorkehrungen getroffen, damit der Wiesenmarkt 2026 entsprechend wieder für die Besucherinnen und Besucher sicher von der Bühne geht.
0: 40.000 Leute, wenn da jetzt jeder mit einem Auto kommt, puh, die Parkplätze hätten wir gar nicht da, aber es gibt viele Parkplätze rund um das Gelände und sonst auch der Tipp, einfach einsteigen in den Zug oder in den Bus.
1: Ja, das ist ein Appell aufgrund der Choralmbahn und der Anschließung mit dem Bahnhof Bleiburg-Stadt und die Nähe zum Wiesenmarktgelände wäre es ratsam, entsprechend mit der ÖBB oder mit dem Postbus anzureisen.
0: So, Polizei, ist klar, welche Aufgabe ihr da am Gelände habt. Die Feuerwehr ist auch da. Was machst ihr genau? Also ihr habt die ganzen Gitter heute aufgebaut, habe ich gesehen. Also da hinten waren noch zwei, drei Leute von euch.
2: Ja, genau. Also unser Hauptaugenmerk liegt natürlich in der Sicherheitsbereitschaft. Wir haben pro Tag zwei Schichten. Die eine geht von 11 Uhr Vormittag bis 6 Uhr auf die Nacht und die andere bis 2 Uhr in der Früh, wo wir und alle anderen Gemeindefeuerwehren, also Eich, Reblach, Rinkenberg und Leubach, auch mit Mannschaft und Gerät zur Bereitschaft da sind, damit wir da schnell eingreifen können. Und dann ab 2 Uhr in der Früh, wenn halt was ist, dann klingelt's.
0: Dann klingelt es. Wie oft klingelt es denn da so generell? Oder wie oft hat es denn geklingelt in den vergangenen Jahren?
2: Ja, das war relativ überschaubar. Also es sind schon kleinere Einsätze, die wir hier unten haben, weil wir auch das Rote Kreuz bei Einsätzen mit dem Sichtschutz, den wir drinnen haben, unterstützen. Aber bis, wo war das, vor 3 Jahren oder so, da haben wir einmal ein Wirtschaftsgebäude Brand gehabt in einer Nachbargemeinde. Das war Sonntag Nachmittag, das war ein bisschen eine Challenge, da mit den Autos rauszukommen. Aber so die großen Dinge halten sich mittlerweile relativ in Grenzen.
0: Und der Bauamtsleiter Paul Stöckel blickt auch schon Richtung Gelände. Da hört man jetzt schon die erste Musik.
3: Ja, einige, oder geht's nochmal los da drin? Einige starten anscheinend schon vorher ein bisschen noch einen Soundcheck. Aber wie gesagt, ansonsten muss ich sagen, war gestern auch die Abnahme der ganzen Großzelte. Die Kommission ist durchgegangen und es waren eigentlich so gut wie keine Mängel. Da bemühen sich auch alle Zeltbetreiber, Gastronomen und die Schausteller, dass sie sich auch an unsere umfangreichen Sicherheitsvorschriften und Auflagen halten. Und wie gesagt, während dem laufenden Betrieb sind wir natürlich auch immer unterwegs. Wir versuchen auch Kontrollen zu machen. Und das Marktbüro ist natürlich auch besetzt, wo man, das darf ich vielleicht noch ansprechen, wenn Eltern mit kleinen Kindern unterwegs sind, kann man dort ein sogenanntes Sicherheitsarmband abholen. Da schreibt man den Namen des Kindes drauf und eine Erreichbarkeitsnummer von den Erziehungsberechtigten. Falls das Kind einmal verloren geht, kann man dann die Polizei oder wer auch immer das Kind auffindet, anrufen. Das hat sich auch gut bewährt. Das ist ein kleiner Tipp von mir noch.
0: Sehr praktisch.
3: Ja, das ist wirklich eine praktische und eigentlich eine günstige Lösung, aber eine bewährte Lösung.
0: Jetzt haben wir in den vergangenen Tagen auch immer wieder berichtet über den Bleiburger Wiesenmarkt. Ich habe immer wieder gehört, heuer mehr Einsatzkräfte als sonst oder auch die Drohne, die da drüber fliegt. Irgendwie bekommt man dann ein mulmiges Gefühl. Deshalb habe ich vorab auch schon gefragt, was ist mit dieser Drohne? Die ist ja mittlerweile, wie soll man sagen, ein fixer Bestandteil von der Polizei. Also wenn ihr irgendwo seid und bei diesen großen Veranstaltungen, da ist die Drohne jetzt sowieso immer irgendwo am Himmel mit.
1: Ja, das ist richtig. Also es braucht sich keiner Sorgen zu machen. Es gibt keine besondere Gefährdungseinschätzung, auch nicht für den Bleiburger Wiesenmarkt. Die Drohne an sich ist ein technisches Hilfsmittel, damit wir aus polizeilicher Sicht, aber auch für die Unterstützung für andere Einsatzkräfte sozusagen eine Lageeinschätzung durchführen können. Unter anderem ganz wichtig eben das Zufahren und das Abfahren zum Bleiburger Wiesenmarkt mit dem PKW. So können wir den Verkehrsfluss entsprechend einschätzen und Maßnahmen setzen, damit wir dann eventuell sogar Umleitungsmaßnahmen für die Zufahrt und Abfahrt einrichten können.
0: Und man braucht jetzt nicht immer den Hubschrauber.
1: Das ist auch richtig. Die Drohne ist ein kleineres Gerät und ist entsprechend aber auch effizient einsetzbar.
0: Und wesentlich günstiger.
1: Das spielt mit.
0: Dann wünsche ich auch euch eine schöne Zeit hier. Hoffentlich, dass nichts passiert. Alles Gute und hoffentlich kommt es trotzdem zwischen noch einmal zum Feiern.
1: Mit Sicherheit.
0: Mit Sicherheit. Alles Gute.
2: Danke und nochmal liebe Grüße von der Bleiburger Marktwiesen.
3: Von mir auch. Einen schönen Wiesenmarkt, denn der beginnt jetzt dann gleich nach der Heiligen Messe. Viel Spaß allen und kommt's gut auch wieder nach Hause.

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1: Das passt zusammen. Kohlhofer begrüßt Karlhofer. Ich begrüße Robert Karlhofer, er ist der Geschäftsführer der Tourismusregion Klabainers in Südkärnten, Lofenthal. Einen schönen Vormittag.
2: Ja, schönen guten Morgen aus Bleiburg, Bliberg, vom ja, eigentlich Hotspot der Volkskultur dieser Tage, ja, vom Bleiburger Wiesmarkt.
1: Könnte man eine neue Sendung machen bei uns in Radio Kärnten. Kohlhofer und Karlhofer, die Wiesenmarktexperten.
2: Probieren wir es, also das ist überhaupt kein Problem.
1: Wir freuen uns.
2: Müssen wir jetzt aber 3 Tage einmal Erfahrungen sammeln, gell?
1: Das schaffen wir, oder wir zwar?
2: Ich glaube auch, da steht nichts im Gehege.
1: Das genau, gut. Da steht nichts mehr im Wege, wir werden mit dem Chef reden. Der hört jetzt eh zu, liebe Grüße an den Martin. Ich bleibe jetzt bis Montag am Abend einfach da bei euch.
2: Ja, herzlich eingeladen und ja, wir schauen uns das Ganze ganz detailliert an.
1: Genau, wir schauen uns den Wiesenmarkt an. Es ist Auflage Nummer 633. Es ist das älteste und man hört auch immer wieder größte Volksfest hier in der Region.
2: Ja, also der Bleiburger Wiesenmarkt ist natürlich für uns die Region, Bezirk, Völkermarkt, Südkärntner Raum und natürlich darüber hinaus extremst wichtig. Regional, national, international, sehr, sehr große und hohe Strahlkraft. Und da begrüßen wir natürlich auch sehr viele Gäste aus dem internationalen Raum. Nicht nur Österreich, also natürlich Grazer Raum, Steirer, Niederösterreich, Wien, aber natürlich auch aus den umliegenden Alpmadra-Regionen, Italien, Slowenien, Ungarn, Tschechien. Und das Ganze rückt natürlich immer näher zusammen, Stichwort Kölnborn.
1: Das wollte ich gerade sagen, heuer so ein Augenmerk, da schauen wir immer ein bisschen über die Pack drüber, weil Villacher Kirchtag zum Beispiel haben wir auch im Kopf, da waren heuer auch viele Steirerinnen und Steirer da, die sind mit der Kölnborn eingefahren sozusagen. Und ich nehme an, jetzt in Bleiburg, da werden auch viele Steirer kommen.
2: Absolut, da bin ich fest überzeugt. Wir haben die Kölnborn natürlich von Anfang an begleitet, uns vorbereitet. Du steigst im Graz Hauptbahnhof ein, bis in einer Stunde dort direkt im Festgelände eigentlich, steckst Bleiburg Bahnhof aus, kurz einmal umsteigen in St. Paul, aber in einer Stunde bist du da und feierst gemütliche Tage und Stunden am Wiesmarkt.
1: Ich glaube, so lange fährt man gar nicht runter nach Slowenien von euch. Wie lange fährt man da? Aber ist nicht eine Stunde, oder?
2: Nein, nicht einmal eine Stunde. Also wir haben natürlich ganz einen engen Austausch mit den slowenischen Kollegen, mit den UNESCO Global Geopark Karawanken, einen sehr, sehr engen Austausch, auch mit den Kollegen des Tourismus und der Freizeitwirtschaft. Wir haben da international und sehr, sehr enge Kooperationen. Stichwort Interreg-Projekte, Green Tours und Connected Tourism sind so zwei Stichwörter, die wir jetzt in den letzten Jahren gemacht haben. Da geht es darum, einfach die Projekte, Ausflugsziele der grenzüberschreitenden Zusammenarbeit einfach noch besser rauszukitzeln. Beispielsweise eben die Betzen ist ja unser ganz enger grenzüberschreitender Erlebnisberg. Ober der Betzen, unter der Betzen gibt's ein Bergwerk, da kannst du normal im Bergwerk wandern.
1: Da kann man mit dem Radl, glaube ich, unten durchfahren.
2: Ja, richtig. Also da geht es darum, dann auch, du kannst wandern, du kannst natürlich mit dem Bike durch den Stollen fahren und ein Highlight natürlich auch mit dem Kanu durchs Bergwerk fahren. Und da haben wir sehr, sehr viele Beispiele, die uns da verbinden. Slowenische Gäste kommen nach Kärnten, Kärntner Gäste besuchen die Region Koroška und Slowenien. Wir haben heuer einen gemeinsamen Katalog und einen Programmkatalog aufgelegt, gemeinsam mit dem UNESCO Global Geopark Karawanken, mit allen Gemeinden in Kärnten und Slowenien. Und das kommt sehr, sehr gut an und sind wir natürlich international gut gefragt.
1: Also eine tolle und auch wichtige Partnerschaft, die es auch schon seit vielen, vielen Jahrzehnten gibt.
2: Ja, das ist richtig. Also das kann man unterstreichen. Wir arbeiten sehr eng zusammen. Nicht nur bei den, ich sage jetzt, Ausflugszielen, sondern natürlich auch in der regionalen Kulinarik. Wir haben Kunstkultur. Es macht natürlich vor, ich sage jetzt, Bundesländergrenzen nicht halt und natürlich auch vor den internationalen Grenzen nicht halt. Die Leute möchten einfach Spaß haben, möchten was erleben, möchten regionale Kulinarik erleben. Und der Wiesenmarkt ist ein Auftakt für unseren kulinarischen Herbst. Wir haben natürlich viele, viele Feste, die jetzt auch folgen. Beispielsweise Genussefest am Klabainersee, wir haben Weinfest im Völkermarkt, das Weinfest in Sittersdorf, das Kobler Kascherfest im Lammantal, Kolomoni-Markt, wir haben das Low Food Oktoberfest, also der Wiesenmarkt ist quasi der Kick-Off für die Feierlichkeiten der Kulinarik, der Kultur, und natürlich auch die wunderbare Region, die Landschaft, also das Ganze verbinden natürlich die Gäste mit dem Radlfahren, mit dem Wandern.
1: Oder mit dem Feiern jetzt.
2: Wir bringen eine gute Zeit da in Südkärnten und im Lavantal und wir heißen alle herzlich willkommen, schaut euch das an, reist öffentlich an. Es gibt wunderbare Verbindungen mit dem Zug, mit der Kölnbahn oder auch aus Villach, wir sind ja beide aus Villach,
1: das ja, genau.
2: Ist eigentlich ein Heimspiel auch. Also Anreise wunderbar möglich, zusätzlich natürlich in der Region gibt es viele Shuttle-Services, es gibt Busangebote, also im Endeffekt wirklich Auto stehen lassen und genießen, wirklich die ganze Energie aufsaugen, die der Wiesenmarkt hergibt, regional, Kulinarik, Spaß, Agade und genauso Südkärnten zu präsentieren.
1: In diesem Sinne wünschen wir Ihnen viel Freude. Das waren die Radio Kärnten Wiesenmarkt-Experten Karlhofer und Kohlhofer.
2: Schöne Zeit am Wiesenmarkt, alles Gute, genießt die Zeit. Viel Spaß!

0: schönen Freitagvormittag mit dem Programm von Radio Kärnten. 10 und 31 Minuten, kurz nach 10:30. Zeit für die Neuigkeiten. Im Studio ist Barbara Liebminger.
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2: Am Montag startet in Unterkärnten eine große Übung des Bundesheeres. Bis 18. September sind 1600 Soldaten und Soldatinnen sowie zahlreiche Waffensysteme, Gefechtsfahrzeuge, Drohnen, Boote und Hubschrauber des Bundesheeres im Einsatz. Innerhalb von 45 Minuten ist am Abend die Hauptfeuerwache Villach zu 4 Einsätzen ausgerückt. Darunter war ein Brand in einem Pensionistenheim. Verbrannte Speisen hatten ihn verursacht. Das Feuer konnte rasch gelöscht werden und eine Tierrettung in Villach. Eine Katze musste von einem Baum gerettet werden. Die Exekutive und die Stadt Bleiburg sind laut eigenen Angaben vorbereitet auf den Wiesenmarkt, der heute startet. Mehr als 130.000 Besucher werden erwartet. So setzt die Polizei auch auf eine Drohne, um Besucherströme und Verkehr im Blick zu behalten. Technische Sperren sollen außerdem verhindern, dass Fahrzeuge auf das Marktgelände gelangen. Außerdem stehen 3 zusätzliche Rettungswagen bereit. Und am Wochenende wird auch ein Notarzt am Wiesenmarkt stationiert sein. Und damit sind wir auch gleich bei Joe in Bleiburg und dem Wetter.
0: Ja, und da gibt's heute strahlenden Sonnenschein und aktuell 24 Grad hier bei uns am Bleiburger Wiesenmarktgelände. Generell heute viel Sonne im Land und es wird sommerlich warm, die Höchstwerte heute bis zu 32 Grad. 10:33 Uhr, Sie sind sicher unterwegs.

0: Das große Erwachen hier in Bleiburg, kann man sagen, 10 Uhr unter 42 Minuten. Heute um 12 Uhr geht's hier los mit der großen Messe direkt im Autodrom. Und danach startet er offiziell der 633. Bleiburger Wiesenmarkt. Ich begrüße zwei Legenden, kann ich sagen, hier in Bleiburg. Jetzt sagen sie beide, boah, Legenden, doch, sie sind Legenden. Stefan Presnik, Kult wird hier in Bleiburg. Schönen Vormittag.
1: Ja, grüß Gott, schönen Vormittag.
0: Und diesen Mann kennt man nicht nur aus Narischgurz, nicht nur vom Bleiburger Faschingskabarett, sondern er ist auch hier vertreten am Bleiburger Wiesenmarktgelände mit der Firma Zwick. Der FIPO, der Philipp Heinz, einen schönen Vormittag.
2: Ja, schönen Vormittag.
0: Seit über 40 Jahren bist du mit der Firma Zwick hier schon vertreten am Gelände.
2: Ja, es ist eine lange Zeit, aber es ist ganz eine wichtige Zeit auch für jeden Wirtschaftsbetrieb. Und wir sind mit Sonnenschutz, Fenster, Türen, Tore, Öfen, Herde vertreten, auf das haben wir uns spezialisiert und das haben wir eigentlich sehr bekannt in der Region.
0: Jetzt kommen ja viele junge Damen und Herren vielleicht noch mit den Kindern hier vorbei, ist ein bisschen Schaumrollen von ein bisschen Riesenradl, Breakdance, wie passen da Fenster und Türen dazu? Gibt es da noch dieses Geschäft von damals? Weil damals hat es ja diesen großen Markt gegeben, wo eben Fenster und Türen alles dabei war. Läuft das Geschäft heute immer noch so wie damals?
2: Das Geschäft läuft nach wie vor noch. Man muss sich halt spezialisieren, man muss schöne Auswahl haben, man muss ein gutes Service, eine gute Beratung haben, dann funktioniert das nach wie vor.
0: Und wenn die Leute ein bisschen was getrunken haben, läuft da das Geschäft besser?
2: Das kann man nicht sagen. Wichtig ist, dass der Verkäufer nicht trinkt.
0: Aber trinken, und da sind wir dann auch schon quasi vor der Theke vom Stefan Presnik, auch schon seit vielen, vielen Jahren hier vertreten am Wiesenmarkt.
1: Ja, mittlerweile seit über 40 Jahren, auch mit einem eigenen Zelt. Und meine Eltern hatten schon 40 Jahre lang ein Zelt hier auf der Wiesn. Also ich will gar nicht nachzählen. Es ist eine Ewigkeit und immer wieder gerne.
0: Aber wenn man hierher fort zum Wiesenmarkt, hierher auf das Gelände kommt, bei dir ist es quasi so ein Besuch, der ist Pflicht, kehrt dazu wie Riesenradl vorne oder vielleicht ein Schaumbecher, Schaumrollen, ein Lebkuchenherz.
1: Naja, wir feiern nächstes Jahr unser 20-jähriges Jubiläum mit unserem eigenen Bier. Und mittlerweile ist das Bier auch schon in aller Munde und die Leute kommen wirklich schon alleine wegen einem Bier auch auf die Wiesen und zu uns ins Brauhaus in Bleiburg und wir sind sehr stolz darauf.
0: Sogar eben das eigene Bier mitgebracht.
1: Wir haben das eigene Bier mit und wir haben auch natürlich in unserem Zelt, wie soll es anders sein, ein super Programm heuer wieder. Also es wird sich einiges abspielen. Wir heute um 19 Uhr haben wir bereits den Bieranstich und dann dürfen wir eine Legende, jetzt ist wirklich eine
0: Die nächste Legende,
1: zwar die Rosi Koller. Das ist eine Dame, die bereits überall hier als Kellnerin gearbeitet hat, 82 Jahre alt und die wird bei der Bierdeckel-Präsentation wird sie heute anwesend sein und sie wird einige Interviews geben. Ich bin schon gespannt, wie das ausgehen wird.
0: Die Bierdeckel-Präsentation, die gehört auch zum Wiesenmarkt dazu?
1: Die gehört zum Wiesenmarkt und anschließend meine Lieblingsband wird heute spielen und zwar die Meet You.
0: Und du selbst bist ja Musikant?
1: Ja, die kommen gleich nach uns.
0: Also die können dann den Rest erledigen, oder
1: ja,
0: wie?
1: Das
0: ist jetzt hier das Warm-up?
1: Nein, das sind junge, frische Musiker und es ist so schön zuzuschauen, wie man noch so einen Geist hat. Also es erinnert mich schwerstens an vor 30 Jahren selbst mit meiner Band. Mit Die Buben haben wir seinerzeit auch sehr, sehr viel gespielt und auch heute noch. Und es erinnert mich an alte Zeiten.
0: Für alle, die vielleicht heuer zum ersten Mal hierher kommen, vielleicht auch aus der Steiermark anreisen, was ist hier zu tun, was ist Pflicht, was muss man unbedingt erleben, FIPO?
2: Ja, man sollte schon einen Rundgang durch die Wiesn machen. Interessant ist der Krämermarkt. Natürlich haben wir ganz tolle Hütten, wo in jeder Hütte ein anderes Programm gemacht wird. Bei einer Hütte ist Jazz, bei anderen ist Volksmusik, bei anderen ist Rock, Pop, Reggae. Also du kriegst musikalisch alles am Bleiburger Wiesnmarkt geboten, kulinarisch auch. Und man muss dann ein bisschen auf die Geräte der Schausteller. Es ist einfach so viel da, dass der Tag eigentlich, ein Tag ist fast zu wenig.
0: Deswegen gibt es ja vier, Gott sei Dank.
2: Ja, und die sind noch fast zu wenig.
0: Bei uns in Villach gibt es natürlich klassisch die Kirchtagssuppe kulinarisch. Was gibt es da in Bleiburg, Stefan?
1: Ja, da haben wir uns schon vor Jahren Folgendes überlegt. Natürlich wollte man einiges abdecken und dann haben wir gesagt, nein, wir machen nur Pizzen und das war's. Und wir haben recht bekommen. Es ist wirklich, wir haben einen wunderbaren Pizzabäcker schon seit 20 Jahren. Und die Leute rennen uns Gott sei Dank die Tür ein. Es gibt nur Pizza und das passt. Das ist Weltklasse.
0: Wobei, ich glaube, Schnitzel gibt es bei dir auch, oder?
1: Nein, in diesem Fall nicht. In unserem Zelt nicht.
0: Also in deinem Zelt nicht,
1: im Brauhaus natürlich, selbstverständlich, gibt es die ganze normale Speisekarte. Und wir haben auch natürlich morgen am Samstag haben wir natürlich auch Live-Musik. Die Buben werden dann natürlich auftreten. Ab 20 Uhr, das muss man schon dazu sagen. Also 20 Uhr und am Sonntag haben wir dann zum Beispiel thailändische Spezialitäten, das ist ganz was Seltenes am Bleiburger Wiesn. Man grundsätzlich, zumindest auf irgendeiner Wiesn in Bleiburg, ist es schon Tradition. Sonntag und Montag Spezialitäten aus Thailand, sowie dann am Abend gibt es eine Modenschau von Trachtenstromer Klagenfurt und anschließend gibt es erstmalig Ready for House. Ready for House im Brauhaus. Das heißt, dass zwei junge Herrschaften aus Bleiburg haben sich da was einfallen lassen, sind zurzeit international unterwegs, von Ibiza bis Griechenland bis zum Bleiburger Wiesnmarkt werden sie hier bei uns Top-DJs präsentieren und es geht los um 21.30 Uhr.
0: Unser Tonmeister Niklas Wafpitsch, der hat sich das notiert, der freut sich schon. So, in diesem Sinne euch schöne Tage, alles Gute.
1: Vielen, vielen Dank.

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2: Na, Torte steht hoffentlich jetzt auch bei Ihnen auf dem Tisch an diesem Freitag um 10.51 Uhr. Wir dürfen gratulieren dem lieben Jakob Scharniedling in Görrach bei Posanitz zum heutigen 14. Geburtstag. Alles Gute, bleib weiterhin ein so lieber, fleißiger und hilfsbereiter Lausbur. Das wünschen Mama, Papa, Schwester Lena, alle Freunde und auch die Verwandten schließen sich an. Für Alexander Martin Miklor in St. Stephan bei Glowasnitz. Lieber Alexander, alles Gute zum Geburtstag. Das wünschen dir deine liebe Mutter, die ganzen Verwandten, Freunde und Nachbarn. Es schließen sich recht herzlich an Astrid mit Familie, Erika, Birgit, Hans, Margit, Paula und der Sigi. Bleib gesund und so humorvoll und danke für alles, was du für uns machst. Und Happy Birthday Sophia Macedolnik in Fichtring. Sie wird heute 13 Jahre alt, steht da. Ihr Bruder, bester Freund, der Matthias aus Ebenthal, gratuliert zum Geburtstag. Und wir möchten auch allen gratulieren an dieser Stelle um 10.52 Uhr mit einem schönen Kärntnerlied. Der Alpen-Adria-Chor Villach singt für sie Is a Lata zum Himmel.

unter der Leitung von Michael Nowak, Komponist Franz Stimpfel, Dichter Walter Kraxner, das war der Alpen-Adria-Chor Villach mit einem schönen Kärntner-Lied hier bei uns in Radio Kärnten, ist Alata zum Himmel. 10:54 Uhr, Sie hören Radio Kärnten heute live direkt vom Wiesenmarktgelände in Bleiburg. Blick auf die Uhr, eben 6 Minuten noch bis 11, das heißt 1 Stunde und 6 Minuten noch, dann geht's hier los mit der Messe direkt im Autodrom, ja, auch eine Besonderheit hier am Bleiburger Wiesenmarkt, und direkt danach, nach dieser ökumenischen Messe, geht es dann offiziell los mit dem 633. Bleiburger Wiesenmarkt. Schön, dass wir Sie begleiten dürfen.

0: 10 und 58 Minuten, 2 Minuten noch bis 11 und da wird schon gejausnet gegessen hier am Bleiburger Wiesenmarktgelände. Mahlzeit.
1: Danke.
0: Wie heißt du noch?
1: Ich bin der Oliver Schwab.
0: Was machst du hier am Wiesenmarktgelände?
1: Ich bin heuer erstmalig mit meinem Slush-Eis und meine Getränke vertreten und darf mich freuen auf viel Leute, auf einen großen Ansturm heute und auf viel Besuch am Bleiburger Wiesenmarkt.
0: Genau, momentan ist es noch ein bisschen ruhig, aber liegt daran, dass um 12 Uhr dann das Ganze jetzt offiziell losgeht mit einer schönen Messe und vor allem diese Messe ganz besonders am Autodrom-Gelände findet die statt, direkt auf der Fahrbahn.
1: Ja, genau. Und zwar, da kommt der Pfarrer, die ganzen Marktführanten, Besucher, Gäste treffen sich dort dann ein und dann wird gemeinsam ein Gottesdienst abgehalten, dass eben der Bleiburger Wiesenmarkt ruhig und friedlich und vor allem ohne Verletzte über die Bühne geht und ja.
0: Und dann freuen wir uns auf 4 schöne Tage, oder?
1: Ja, genau. Samstag soll es wettermäßig eher bewölkt werden, aber ansonsten top.
0: Aber wenn ich die anschaue, die Sonne ist ja da, der Sonnenschein ist vor Ort.
1: Ja, genau.
0: Ja. So, in diesem Sinne, es hat uns sehr gefreut. Das war der erste Teil heute live vom Bleiburger Wiesenmarkt. Wir sind zurück um 14 Uhr. Bis dahin, alles Liebe, alles Gute. Baba.
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6: Am Mikrofon Martin Beider. In Europas Elektroschrott gehen Rohstoffe im Wert von mehr als 65 Milliarden Euro verloren. Das zeigt eine neue Studie der Boston Consulting Group und der Initiative Cradle to Cradle Electronics. Die Autoren fordern neue Produktdesigns nach dem Kreislaufprinzip. Felix Schneider-Sturm berichtet.
7: Jedes Jahr landen 1,6 Millionen Tonnen kritischer Rohstoffe in neuen Geräten am EU-Markt, darunter Kupfer, Aluminium, Lithium, Kobalt oder seltene Erden. Viel Potenzial bleibt hier aber ungenutzt, heißt es in der neuen Studie. Jährlich fallen nämlich 13 Millionen Tonnen Elektroschrott an. Nur deutlich weniger als die Hälfte davon wird aber offiziell gesammelt, konkret 43%. Alleine in europäischen Schubladen verstauben demnach geschätzt 700 Millionen Smartphones, die rund 50.000 Tonnen kritischer Rohstoffe verbinden. Die Studienautorinnen und Autoren warnen vor Abhängigkeiten aus Drittstaaten wie etwa China und sie fordern ein grundlegend neues Produktdesign nach dem Kreislaufprinzip. Dabei sollen Geräte als sogenannte Materialbanken gestaltet werden, um Komponenten gezielt zu reparieren und wiederzuverwenden.
6: Die Innenminister von Österreich, Deutschland, Griechenland, Dänemark und den Niederlanden beraten heute in Kopenhagen über eine rasche Einrichtung von Rückkehrzentren für Migranten in Drittstaaten. Über die sogenannten Return Hubs sollen abgelehnte Asylwerber in ihre Heimat zurückgebracht werden, wenn das auf direktem Weg nicht möglich ist. Wo sie eingerichtet werden sollen, ist noch offen. Zuletzt waren Uganda und Ruanda im Gespräch. Kritiker warnen vor der Gefahr von Menschenrechtsverletzungen. Israels Regierungschef Benjamin Netanyahu hat den Sturz der iranischen Führung als wichtigste Aufgabe, die noch vor uns liegt, bezeichnet. Er sei fest überzeugt, dass das möglich sei, so Netanyahu bei einem Treffen mit Militärs in Tel Aviv. Das Regime in Teheran sei schwach wie noch nie. Nach der Wiederentdeckung der Habsburg-Juwelen in einem Bankschließfach in Kanada kann man den Schmuck ab heute in einer Ausstellung bestaunen, allerdings in Quebec. Mehr von Ansgar Gersmann.
8: Das Funkeln hat jahrzehntelang niemand gesehen. Kaiserin Zita hatte einst den Schmuck im Schließfach einer kanadischen Bank deponiert. Karl Habsburg, das heutige Familienoberhaupt, erfuhr nach eigenen Angaben erst vor rund 2 Jahren davon. Ab heute werden die Juwelen in Kanada ausgestellt, darunter auch der legendäre Florentiner-Diamant. Die Nachkommen des Kaiserhauses begrüßen die Entscheidung. Die Objekte befinden sich in Obhut eines kanadischen Trusts. Aktuell wird von einer Kommission geklärt, ob die Republik Österreich Anspruch auf die Objekte hat. Ein Ergebnis soll im Herbst vorliegen. Allerdings sind nicht alle Preziosen aufgetaucht, die 1918 aus der Schatzkammer der Wiener Hofburg abtransportiert wurden. So fehlt etwa von Cissis Diamantkrone weiterhin jede Spur.
6: Das waren die Nachrichten mit Martin Balder.
9: Und wir kommen damit zum Wetter in Kärnten. Es bleibt strahlend sonnig in unserem Land. Oft sogar wolkenlos und die Temperaturen steigen heute auf 28 bis 32 Grad. Aktuell haben wir 22 Grad in Gmünd, in Oberfellach und Feistritzer-Bleiburg, 23 in Dellach im Trautal, Völkermarkt und Lienz, 24 Grad in Feldkirchen, St. André im Lavantal und Pörtschach sowie 25 Grad aktuell in Klagenfurt und in Villach. Der morgige Samstag beginnt sonnig, ab dem späteren Vormittag ziehen Wolken durch, die am Nachmittag stellenweise kurze Schauer bringen. Zwischendurch zeigt sich aber auch die Sonne, am Abend klart es morgen langsam wieder auf. Die Frühtemperaturen morgen um 14, die Höchstwerte bis 28 Grad. Und der Sonntag, der verläuft dann sehr sonnig und sommerlich warm. Blick auf die Straßen in unserem Land, sicher unterwegs mit Radio Kärnten. Exakt 4 Minuten nach 11, die gute Nachricht. Es sind uns keine aktuellen Störungen gemeldet worden. 0800 600 601, das ist Ihr direkter Draht zur Radio Kärnten Verkehrsredaktion.
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9: Wir sind mit dabei bei der internationalen Ruderregatta am Ossiacher See, beim Großflohmarkt in Fichtring und wir beschäftigen uns mit einem der Lieblingsgetränke von Herrn und Frau Österreicher, nämlich mit dem Kaffee. Angenehme Mittagsstunde, grüß Gott.
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0: Ein musikalischer Ausflug in die 1980er Jahre. Etta Scholar hier in Radio Kärnten. So eine Mittagszeit am Freitag und am Wochenende, da stürmt wieder der Rudernachwuchs den Ossiachersee. Die 65. internationale Villacher Ruderregatta steht am Programm. Sage und schreibe 1800 Athletinnen und Athleten aus 7 Nationen werden dabei an den Start gehen. Und Kollegin Elisabeth Bergmann war bei den Vorbereitungen mit dabei.
1: Die Bahnen sind gesetzt, die Videowand steht und Platz für die vielen Ruderboote ist geschaffen. Bleibt nur noch eine letzte Kontrollfahrt mit dem Motorboot für Regattadirektor Sandro Vicelio. Mit 170 Rennen dürfte es ein dichtes und abwechslungsreiches Regattawochenende werden.
2: Alle Bootsklassen, die es eigentlich gibt, vom Einer, Zweier, Doppelvierer, Vierer ohne, Achter, alles ist vertreten bei uns. Wir sind eine reine Nachwuchsregatta, wir sind immer gut besucht, wir sind eine sehr beliebte Jugendregatta, weil wir im mitteleuropäischen Raum eine der wenigen 2000 Meter Regatten sind.
1: Die Villacher Regatta hat sich mittlerweile zu einer Traditionsveranstaltung entwickelt.
2: Villach war eigentlich immer ein Fixpunkt bei vielen im mitteleuropäischen Raum, weil eben die Jugendlichen nicht immer die Chance haben, sich sehr international zu messen. Und da kommen sehr, sehr viele Stammgäste, sage ich jetzt einmal von den Trainern vor allem, die früher manchmal auch selber hier gerudert haben.
1: Um so eine Veranstaltung auf die Beine zu stellen, braucht es natürlich viele helfende Hände, so Vicelio.
2: Der ganze Aufbau ist nicht möglich, wenn uns nicht die Feuerwehr, die Wasserrettung und viele, viele Helfer des eigenen Vereins uns unterstützen würden, sonst wäre diese Regatta nicht durchführbar.
1: Für die ersten 3 Kilometer der Westbucht des Ossiachersees gilt am Wochenende ein Fahrverbot für Schiffe, damit die Ruderer faire Bedingungen haben und nicht durch die Wellen gestört werden. Denn auch sie stecken viel Zeit in die Vorbereitung für den Wettbewerb. So auch Flora Praschnik. Sie startet bei ihrer Heimregatta in der Juniorinnen B1er Klasse.
3: Heute ist Vorbelastung, also bin schon gespannt, wie es wird am Wochenende. Man kennt den See, deswegen kennt man hoffentlich die Bedingungen auch. Ich hoffe natürlich ein bisschen auf einen Heimvorteil, aber ich habe auch gut trainiert.
1: Und deshalb darf sie auch viel erwarten.
3: Eine coole Stimmung und hoffentlich eine Medaille.
1: Die Rennen beginnen am Samstag und Sonntag jeweils um 8 Uhr. Die Vorbereitungen sind abgeschlossen, jetzt sollte also nichts mehr aus dem Ruder laufen. Elisabeth Bergmann für Radio Kärnten.
0: Wir werden natürlich auch über diese internationale Villacher Ruderregatta bei uns im Programm berichten. Das ist jetzt Musik aus Kärnten. Hier ist Verena Wagner.

0: Es ist der Freitag in Ihrem Radio. Sie hören Radio Kärnten mit der Mittagszeit. Ein Geräusch am frühen Morgen oder zwischendurch. Kaffee, eines der wohl beliebtesten Getränke der Österreicherinnen und Österreicher. Das zeigt auch der aktuelle Kaffee-Report, der soeben erschienen ist. Ein paar interessante Zahlen, Daten und Fakten jetzt bei uns.
1: Wir sind definitiv ein Land der Kaffeetrinker.
2: Ohne Kaffee geht bei mir im Leben gar nichts.
3: Ein guter Kaffee darf nicht fehlen, weil das brauche ich.
1: 7 von 10 trinken täglich Kaffee, fast die Hälfte der 1000 Befragten sogar mehrmals täglich und der Großteil bezeichnet sich als Kaffee-Liebhaber.
4: Schau mal, Kaffee, ist das nicht herrlich?
1: Genuss steht dabei im Vordergrund, erst danach folgt Gewohnheit als Kaffeemotiv, gefolgt vom Wunsch nach Energie und Wachwerden.
5: Mich belebt er.
6: Der Kaffee gehört zum Frühstück dazu und einmal Nachmittag.
1: Was aber nicht für alle gilt?
7: Vom kleinen Schwarzen bis zum Cappuccino alles.
1: Ja, das beliebteste Kaffeegetränk ist nämlich der Cappuccino vor dem Espresso und dem verlängerten. Männer trinken Kaffee übrigens öfter schwarz als Frauen. Und Kaffee ist laut der Studie auch mehr als nur ein Getränk. Es ist ein Stück Lebensgefühl.
8: Ja, vom Kaffee gehen, kurze Auszeit und dann trinkt man gemütlich den Kaffee im Nachmittag.
1: 87% der Befragten verbinden mit dem Duft von Kaffee positive Gefühle. Genauso viele sehen das Heferlgetränk als kleine Auszeit im Alltag. Und 83% sind der Meinung, dass Kaffee Menschen zusammenbringt.
4: Schau mal, Kaffee, ist das nicht herrlich?
0: Zahlen, Daten und Fakten rund um eines der beliebtesten Getränke von uns Österreichern. Kaffee. Vielleicht ein Espresso jetzt? Spätestens nach dem Mittagessen. Das ist die Mittagszeit von Radio Kärnten am Freitag.

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5: Schön, dass wir Sie mit Radio Kärnten durch diesen Freitag begleiten dürfen. Es ist 11.30 Uhr, halb 12. Christoph Klanschnig jetzt mit den Neuigkeiten.
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7: Nach dem zweiten Dürrejahr in Folge rücken Brauchwasserspeicher ins Interesse von Landwirten. Ähnlich wie Speicherteiche für die Beschneiung in Skigebieten könnten sie zur Bewässerung und je nach Standort auch für Energiegewinnung genutzt werden, sagt Christoph Aste, Sprecher der Kleinwasserkraft.
8: Zum Beispiel im Laufental, ja, da haben wir die entsprechenden Hangneigungen und die intensiven Obstbaukulturen und andere Kulturen im Gemüseanbau zum Beispiel dort zu bewässern. Für mich wäre es einmal zentral wichtig, dass wir mit einem Piloten einmal rausgehen, damit wir wirklich wissen, so funktioniert es.
7: Christoph Aste geht von einem Potenzial von 50 bis 70 Brauchwasserspeichern in Kärnten aus, Kostenpunkt jeweils rund 3 bis 5 Millionen Euro. Im Mittagsjournal um 12.30 Uhr berichten wir, wie die Landwirtschaft dazu steht und welche rechtlichen Einschränkungen es gibt. Beim Internationalen Holztag in Klagenfurt haben Vertreter der Sägeindustrie und des Holzhandels heute Bilanz über ihr vergangenes Geschäftsjahr gezogen. Die Branche steht demnach weiter unter Druck. Die Produktion hat sich zwar zuletzt stabilisiert, die schwache Baukonjunktur und gestiegene Kosten belasten die Unternehmen aber weiterhin. Auch dazu mehr im Mittagsjournal. Und bei einer landesweiten Schwerpunktaktion hat die Polizei 19 alkoholisierte Autolenker erwischt. 6 weiteren wurde der Führerschein abgenommen, weil sie unter Drogeneinfluss gefahren sind. Darüber hinaus gab es wegen verschiedener Verkehrsdelikte jeweils rund 280 Anzeigen und Organmandate. Damit zurück zu Martin Weberhofer und zum aktuellen Verkehrsüberblick.
5: Ja, und zuvor das Wetter. Es bleibt strahlend sonnig in unserem Land. Höchstwerte heute bis 32 Grad. Blick auf die Straßen. In unserem Land sicher unterwegs mit Radio Kärnten. Kurz nach 11:30 Uhr. Unser halbstündiger Verkehrsüberblick. A2 Südautobahn Richtung Italien bei Völkermarkt West. Hier ist der Kreuzergegend-Tunnel gesperrt. Ein LKW hat hier die Höhenkontrolle ausgelöst. Am besten, Sie warten die Dauer der Sperre auf der Autobahn ab.
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0: Roland Kaiser und Maite Kelly hier in Radio Kärnten. 9 Minuten nach 12 an diesem Freitagmittag. Ja, die letzte Ferienwoche steht an. Christian Meierhofer hier bei mir im Studio. Wie wird's denn wettertechnisch an diesem Wochenende und dann in der kommenden Woche?
1: Recht unterschiedlich. Servus.
0: Servus.
1: Ja, jetzt einmal Hochsommerwetter, heute oft ungetrübter Sonnenschein, Temperaturen am Nachmittag bis 32 Grad, auf den Bergen auch sehr warm. Die Frostgrenze tatsächlich oberhalb des Großglockners und das ist für Anfang September wirklich außergewöhnlich.
0: Mhm.
1: Der morgige Samstag beginnt dann im Süden recht sonnig, es tauchen dann am Vormittag aber schon ein paar Wolkenfelder auf. Am Frühnachmittag streift uns eine schwache Störung, die bringt speziell von den Gurktalalpen und Richtung Choralpen sowie auch in den Karawanken lokale Schauer und stellenweise in Gewitter. Da kommt der Wiesenmarktfaktor ins Spiel. Also da kann es kurz mal regnen, aber das ist relativ schnell durch und die meiste Zeit über wird es auch morgen trocken sein und die Temperaturen bleiben sommerlich 25 bis 29 Grad.
0: Ja, und am Bleiburger Wiesenmarkt ohne Regen, den gibt es ja gar nicht. Als ich das erste Mal da vor Jahrzehnten unten war, habe ich mich noch gewundert, warum alle Gummistiefel zum Kärntneranzug tragen. Ja,
1: die wird man an diesem Wochenende definitiv nicht brauchen.
0: Gut, Sonntag, Montag?
1: Ja, am Sonntag verstärkt sich der Hochdruckeinfluss, also perfektes Badewetter, Wanderwetter, Gewittergefahr auch in den Bergen, Minimaltemperaturen bis 30 Grad. Am Montag auch einige Sonnenstunden, die meisten und weitgehend trocken in Unterkärnten. Ab dem späteren Nachmittag tauchen über den Bergen in Oberkärnten größere Quellwolken auf. Eventuell, dass es dann von den Tauern bis zu den Nockbergen und in den westlichen Karnischen Alpen stellenweise gewittrig wird. In Unterkärnten, wie gesagt, am Montag auch trocken und am Dienstag kommt der Südföhn ins Spiel. Das heißt, die Temperaturen steigen nochmals auf bis zu 32 Grad und es gibt landesweit viel Sonne.
0: Und dann noch?
1: Ja. Irgendwann geht auch der längste Sommer zu Ende und das wird spätestens von Mittwoch auf Donnerstag der Fall sein. Die Höchstwerte am Donnerstag bei Na, das sage ich am Beginn der nächsten Woche.
0: Minus 5 Grad.
1: Andreas, okay. Gibt es weniger praktisch hier aus. Na, so schlimm wird es nicht.
0: Und Christian Meierhofer möchte uns das Wochenende nicht verhauen. Christian, danke vielmals. Wochenende genießen und die ersten Tage in der letzten Ferienwoche auch.

0: Mark Anthony hier in Radio Kärnten. Es ist 10 Minuten vor 12.
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0: Das Kärntner Wort des Tages heute von Willi Wessirk aus Villach.
8: Also mein Schwiegervater ist ein gebürtiger Mülltoler. Und die haben ja auch eigene Ausdrücke so viel. Und wie meine Frau damals das erste Kind geboren hat, das war ein Dirndl, hat er gleich gesagt, oh, Agitsche haben wir gekriegt. Und so im Zuge des weiteren Gesprächs hat er dann gesagt, so, und das nächste war dann ein guter Noah. Und ich habe mich gefragt, was ist ein Noah? Was ist das? Ich sage, Agitsche, das ist das Dirndl. Und der Noah ist nachher der Bub dazu.
0: Erzählt uns Willi Wessirk aus Villach und bei uns jetzt das Kärntnerlied zur Mittagszeit. Hier ist der Singkreis Reichenau.

0: Das Inka ist Reichenau unter der Leitung von Elfriede Schabus mit einem Lied aus der Feder von Sepp Ortner und Gerhard Klawischnik. Das ist jetzt Smokey in Radio Kärnten, exakt 7:07.
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0: Michael Holm hier in Radio Kärnten. Schön, dass wir Sie durch die Mittagszeit begleiten dürfen. In der kommenden Stunde natürlich ausführliche Informationen im Radio Kärnten Mittagsjournal und Tandeln und Tauschen. Wir schauen vorbei beim Großflohmarkt in Fichtring. Jetzt aber die Mittagsglocken aus Salzburg.
1: Es ist 12 Uhr. Sie hören die Glocken der Kirche auf dem Georgenberg bei Kuchl im Salzburger Tennis.

0: Der Georgenberg, eine kleine Erhebung im Salzburger Salzachtal bei Kuchl, ist uralter christlicher Boden. Schon im 5. Jahrhundert wurde dort eine christliche Kirchengemeinde erwähnt, mit einem Kirchenbau. Es könnte ein Vorläufer der heutigen Kirche auf dem Georgenberg gewesen sein. Dieser gotische Kirchenbau stammt aus dem 15. Jahrhundert. In barocker Zeit wurden dann der Kirchturm und eine Außenkanzel für Predigten im Freien ergänzt. Im Inneren ist die Kirche um 1700 barockisiert worden. Doch auch Teile der gotischen Kirchenausstattung sind erhalten. So zum Beispiel ein Relief, das den Tod Mariens zeigt. Aber auch das barocke Relief am Hochaltar ist bemerkenswert. Es zeigt den Kirchenpatron, den Drachentöter Georg.
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2: Willkommen zum Mittagsjournal, heute mit folgenden Themen. Österreich und vier andere EU-Staaten beraten über die ersten Rückführungszentren. Die Einigung auf das Sparpaket könnte die Lage bei Volkswagen vorerst beruhigen. Im Journalstudio begrüßt sie Tom Brandenberger. Abgelehnte Asylwerber sollen künftig in Rückführungszentren außerhalb der EU untergebracht werden. Die Idee dazu gibt es schon lange. Seit auf EU-Ebene aber auch die rechtliche Basis dafür geschaffen wurde, wird sie von einigen EU-Staaten massiv vorangetrieben, darunter auch Österreich. Innenminister Karner von der ÖVP ist dazu heute bei einer Konferenz in Kopenhagen. Dort ist auch Viktoria Waldhäusl. Ist inzwischen klar, wo so ein Zentrum realisiert werden könnte?
3: Offiziell bestätigt ist noch nichts. Es wird immer wieder betont, dass noch mit vielen Ländern verhandelt wird. Aber im Hintergrund habe ich schon von mehreren Quellen gehört, dass es Ruanda werden könnte und dass es bereits erste Gespräche vor Ort mit Vertretern von EU-Ländern gegeben hat. Das hat die ruandische Regierung letzte Woche auch bestätigt. Aber wie gesagt, offiziell ist das nicht. Die Verhandlungen werden unter strenger Geheimhaltung geführt, um ein positives Ergebnis nicht zu gefährden, wie betont wird.
2: Sind auch noch viele Fragen dazu offen, zum Beispiel was das kosten wird. Gibt es da schon Klärung?
3: Nein, die Kosten dürften aber hoch sein und die Frage ist auch, wer zahlt das? Sind es die fünf Länder, die da heute weiterverhandeln, die sogenannte Gruppe der Umsetzer, also Österreich, Deutschland, die Niederlande, Dänemark und Griechenland, oder sollen alle EU-Staaten dafür zahlen? Die EU-Kommission hat da bereits positive Signale für eine finanzielle Unterstützung gesendet. Fix ist das aber nicht und davon hängt dann sicher auch ab, wie viele EU-Länder sich letztlich dann beteiligen werden an diesem Projekt.
2: Die Verhandlungen dazu also heute in Kopenhagen. Nach der überraschenden Einigung auf ein Sparpaket bei Volkswagen zeigen sich beide Seiten zufrieden. Die Arbeitnehmervertretung, weil sie wohl Schlimmeres befürchtet hat, und die Unternehmensführung, weil der Aufsichtsrat den Sparplänen prinzipiell zugestimmt hat. Experten sprechen von einer Art Waffenstillstand. Michael Fröschel berichtet.
4: Der VW-Aufsichtsrat hat einem harten Schnitt zugestimmt. 50.000 Jobs sollen gestrichen werden, die Modellpalette wird um die Hälfte verringert und das Aus für vier Standorte ist prinzipiell fixiert, endgültig entschieden, wie es mit den Werken in Emden, Hannover, Zwickau und Neckarsulm weitergeht, wird jedoch erst im kommenden Sommer. Damit habe man Zeit gewonnen, sagt Automobilexperte Ferdinand Dudenhöfer dem NDR.
5: Das ist das wirklich Neue, also es ist sowas. In der Politik wird man sagen, es ist Waffenstillstand, aber es ist noch lange kein Frieden.
4: Der Vorstand müsse nun für diese Standorte konkrete Lösungen entwickeln, fordern IG Metall und VW-Betriebsrat. Die eigentliche Arbeit beginne jetzt, erklärt Volkswagen-Großaktionär Wolfgang Porsche.
2: Im Ukraine-Krieg gehen auch heute die wechselseitigen Angriffe weiter. In der Ukraine selbst hat am 1. September das neue Schuljahr begonnen, auch für Zehntausende Studierende. Daniela Brucker hat die Schewtschenko-Universität in Kiew besucht.
6: Valery Kobyka, der amtierende Rektor der Schewtschenko-Universität in Kiew, empfängt in seinem Besprechungszimmer. Auch hier hat der Krieg Spuren hinterlassen. 180 Fenster sind bei uns durch Drohnenangriffe zerstört worden. Vor 5 Jahren hätten wir uns nicht vorstellen können, unter solchen Bedingungen zu leben. Aber jetzt arbeiten wir unter diesen Bedingungen. Vor dem russischen Großangriff waren rund 32.000 Studierende an der Universität eingeschrieben. Inzwischen nähere man sich wieder diesem Niveau an, sagt Kobyka. Die Studierenden seien heute wesentlich motivierter. Warum sie ihr Studium so ernst nehmen? Weil andere junge Männer an der Front stehen. Doch auch in den Hörsälen ist der Krieg immer präsent. Seit Beginn der russischen Großinvasion sind mehr als 60 Studierende, Alumni und Lehrkräfte an der Front gefallen.
2: 9 Tage nach der Flutkatastrophe im Himalaya haben Rettungskräfte in Nepal 2 Arbeiter lebend aus einem Tunnel eines Wasserkraftwerks geborgen. Die Zahl der Todesopfer ist inzwischen auf mehr als 1.300 gestiegen. Nach wie vor werden aber fast 5.000 Menschen vermisst. Das war ein Mittagsjournal mit Tom Brandenberger. Und jetzt zum Wetter.
7: Hochsommerliches Wetter haben wir jetzt Anfang September. Schauen wir einmal auf die aktuellen Temperaturen in den Landeshauptstädten. In Wien und Eisenstadt hat es 29 Grad, St. Pölten 27, Linz und Salzburg 26, Innsbruck und Bregenz 25, Graz 27 und Klagenfurt 26 Grad. Generell steigen die Temperaturen heute noch ein wenig auf 26 bis 33 Grad. Außerdem scheint die Sonne im Großteil des Landes. Dichtere Wolken sind jetzt einzig noch in Niederösterreich nördlich der Donau dabei. Auch hier setzt sich aber die Sonne noch durch. Der Wind ist heute besonders in Niederösterreich zu spüren. Hier weht er mit 30 bis 50 km/h. Morgen am Samstag überquert uns eine Kaltfront von Nord nach Süd. Die Temperaturen gehen also um ein paar Grad zurück, bleiben aber immer noch über dem Durchschnitt für diese Zeit im Jahr. Die Kaltfront bringt auch etwas Regen, vor allem im Ober- und Niederösterreich am Vormittag. Am Nachmittag gibt es im Bergland und im Süden ein paar Schauer. Vor und nach der Front scheint die Sonne. So viel zum Wetter von Daniel Stanker.
8: Danke vielmals, Daniel. Wir machen einen Blick auf die Straßen in unserem Land. Sicher unterwegs mit Radio Kärnten. 7:12. A2 Südautobahn Richtung Italien bei Völkermarkt Westerkreuzer gegen Tunnel ist nach der ausgelösten Höhenkontrolle wieder frei. Und in Klagenfurt wird auf der Ebenthaler Straße zwischen dem Südring und Ebenthal nach einem Unfall der Verkehr immer wieder angehalten. 0800 600 601. Das ist Ihr direkter Draht zur Radio Kärnten Verkehrsredaktion.
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8: Der Großflohmarkt in Klagenfurt, Fickdring an diesem Wochenende. Wir schauen dort vorbei. Außerdem die Noten und Anekdoten. Jetzt im September mit Thomas Forstner und ausführliche Informationen aus unserem Bundesland. Ich sag Mahlzeit.
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0: Wenn es Dwayne Darby hier in Radio Kärnten sind, die Mittagszeit, 10:50. Ein Gelände so groß wie mehrere Fußballfelder, hunderte Standeln und unzählige Gegenstände, die auf ein zweites Leben warten. In Fickdrink beginnt heute wieder Tandeln und Tauschen, bei uns auch in Radio Kärnten immer wieder ein beliebter Programmpunkt. Der Großflohmarkt Simon Auernig hat sich für uns unter die Besucherinnen und Besucher gemischt.
1: Pünktlich wie die Mittagsglocken in Radio Kärnten wird seit 12 Uhr hier in Klagenfurt Fickdrink wieder gestöbert, gefeilscht und gehandelt. Und damit Mahlzeit vom Großflohmarkt am Gelände der Hexenstuben. Der findet dieses Wochenende wieder statt. Und damit wir das Wort Großflohmarkt ein wenig genauer definieren: mehr als 600 Standplätze auf über 45.000 Quadratmetern Naturgelände mit alten Bäumen und Wiesen. Veranstalter Heinz Herbst.
2: Unser Flohmarkt scheint wieder sehr gut zu gelingen. Wir sind ausverkauft. Wir haben unsere Standplätzeanzahl noch einmal vergrößern können. Wir sind jetzt bei 620 Standplätze. Das Wetter passt. Das Wetter ist nicht nur für heute, für morgen, für übermorgen auch gut angesagt. Und wir sehen, dass sehr viele Besucher kommen, die nicht nur da kommen und einkaufen, sondern bei uns einen Tag im Freien verbringen.
1: Das Angebot reicht dabei von Vintage-Stücken und Büchern über Geschirr, Kleidung und Spielzeug bis zu Antiquitäten und Kuriositäten. Der Flohmarkt findet seit 1992 zweimal jährlich statt und zieht jedes Jahr tausende Besucherinnen und Besucher an. Warum das so ist, liegt laut dem Veranstalter am großen Angebot.
2: Ich frage einmal anders, was gibt es denn auf dem Großmarkt nicht? Oder wie wir das erste Mal das gemacht haben und ich habe gesehen, was die Aussteller alles haben, das haben wir selber nicht gedacht. Also alles, was bis zur Größe von einem Moped ist und man sich vorstellen kann, ist da. Also man kann sagen, bis zu der Größe braucht man schon sehr viel Fantasie, um irgendwas zu finden, was da nicht verkauft wird.
1: Der Eintritt ist kostenlos. Für Familien gibt es einen eigenen Kinderbereich mit Hüpfburg und Bungee-Trampolin. Außerdem gibt es einen Kinderflohmarkt. Heinz Herbst.
2: Ein paar Flächen hält man für Kinder frei. Für Kinder bis 12 Jahre können diese Flächen benutzen. Und die Kinder verkaufen halt die Sachen, die sie selber nicht brauchen. Die verkaufen ihre Lego-Sachen, ihre Figuren, ihre alten Kinderbücher und so.
1: Wer heute noch vorbeischauen möchte, hat bis 18 Uhr Zeit. Morgen Samstag ist der Großflohmarkt von 8 bis 18 Uhr geöffnet. Am Sonntag von 8 bis 16 Uhr. Simon Auernig aus Fickdrink für Radio Kärnten.

0: Schön, dass Sie Radio Kärnten hören zur Mittagszeit.
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0: Ja, und was steht heute bei uns noch am Programm? Am Nachmittag sind wir vertreten am Bleiburger Wiesenmarkt. In dieser Stunde bei uns noch die Noten und Anekdoten mit Thomas Forstner. Und jetzt ausführliche Informationen in unserem Radikanten Journal. Es ist 12.30 Uhr.
5: Willkommen zum Mittagsjournal, heute mit diesen Themen. Nach der Tötung einer jungen Villacherin wird der Ruf nach mehr Gewaltvorbeugung laut. Brauchwasserspeicher zur Bewässerung könnten für die Landwirtschaft werden, was Speicherteiche in Skigebieten leisten. Sägeindustrie und Holzhandel kämpfen mit schwacher Nachfrage am Bau und gestiegenen Preisen. Und der Sommer gibt sich nicht geschlagen. Heute wird es heiß, morgen etwas unbeständig.
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5: Kärnten erlebt das zweite Dürrejahr in Folge. Damit könnten Brauchwasserspeicher zur Bewässerung in der Landwirtschaft, wie etwa in Italien schon gang und gäbe, bald auch bei uns Alltag werden. In Perioden mit reichlich Wasser würden sie aus Flüssen oder dem Grundwasser befüllt. Wie das in der Praxis ausschauen könnte, berichtet Peter Matter.
7: Christoph Aste beim Speicherteich der Beschneiungsanlage in Weißbrach. Etwa 20.000 Kubikmeter Wasser in einem Teich neben der Piste. So könnte nach seiner Idee ein Multifunktionsspeicher aussehen, der je nach Bedarf genutzt wird. Hier noch zusätzlich als Brauchwasserspeicher für die Landwirtschaft und lege der Teich ein paar hundert Meter höher, könnte man die Fallhöhe ausnützen und Strom erzeugen.
8: Zum Beispiel im Laufental, ja, da haben wir die entsprechenden Hangneigungen und die intensiven Obstbaukulturen und andere Kulturen im Gemüseanbau zum Beispiel dort zu bewässern. Für mich wäre es einmal zentral wichtig, dass wir mit einem Piloten einmal rausgehen, damit wir wirklich wissen, so funktioniert es. Das, was wir an Beschneiungsteichen für den Winter zusammenbringen, müsste man wahrscheinlich auch für den Sommer zusammenbringen, 50 bis 70 solche Speichereinheiten.
7: 3 bis 5 Millionen Euro würde so eine Anlage kosten und Wasser sammeln, zum Beispiel bei Schneeschmelze oder Starkregen, wenn genug da ist, und Wasser abgeben, wenn es gebraucht wird. Reine Bewässerungsspeicher, wie es sie im Machfeld gibt, sind zu genehmigen, von BH oder Land. Dazu muss geklärt sein, um wie viel Wasseraustausch es sich handelt. Elisabeth Gutschi vom Hydrographischen Dienst des Landes.
9: Es sind bei Niederwasser keine größeren Entnahmen möglich. Und was dazu kommt, diese Entnahmen sind ja bewilligungspflichtig und dann wird eine Mindestwassermenge für den Bach ja sowieso vorgeschrieben. Das heißt, aktuell könnte man Speicherteiche nur sehr schwer oder gerade gar nicht befüllen.
7: Mit den Ideen ist man meist noch weit entfernt von einer Umsetzung. Siegfried Huber, der Präsident der Landwirtschaftskammer.
10: Ich denke, in gewissen Bereichen, dort wo die Wertschöpfung auch passt, wo natürlich auch die Preise passen, wird man Investitionen tätigen können. Im Grünland, sage ich ganz ehrlich, wird es schwieriger werden mit der Bewässerung, aber für Mais, glaube ich, müssen wir Lösungen in Zukunft anbieten.
7: Wie viel Mais wird bewässert?
10: Na, wir haben von 10.000 Hektar ca. 50 Hektar, die bewässert werden von einem Betrieb.
7: Vom Land gibt es übrigens einen vor 5 Jahren herausgegebenen Leitfaden, was bei der Errichtung solcher Brauchwasserspeicher zu beachten ist.
5: Der Mord an einer 28-jährigen Frau in Villach war der heuer 17. Femizid in Österreich. Der mutmaßliche Täter befindet sich seit 2 Wochen in Untersuchungshaft. Er bestreitet weiter jede Tötungsabsicht. Der Verein Equalis ruft jetzt zu mehr Gewaltprävention und Zivilcourage auf. Iris Hofmeister.
11: Weil Femizide als Tatbestand in Österreich nach wie vor nicht im Gesetzbuch verankert sind, würde die Statistik ein verzerrtes Bild widerspiegeln, sagt Christine Erlach vom Verein Equalis. Sexismus und Frauenfeindlichkeit in der Gesellschaft würden zunehmen und die Opfer immer jünger. Besonders erschreckend sei laut Erlach, laut einer Umfrage berichten 57% der befragten Mädchen und jungen Frauen von Gewalt in ihrer ersten Paarbeziehung. 41% davon erleben psychische Gewalt über soziale Medien. Meist wird Gewalt im Verborgenen verübt. Im aktuellen Fall in Villach passierte die Gewaltattacke, bei der die 28-jährige Frau getötet wurde, auf offener Straße. Die Obduktion ergab, dass sie durch Fremdverschulden gestorben ist.
12: Das ist ja in diesem Fall tatsächlich nicht im Haus oder in der Wohnung passiert, sondern im öffentlichen Raum. Es gab auch eine große Veranstaltung, die parallel gelaufen ist. Und da geht es

0: den Blick auf die eigene Sicherheit. Das ist ganz, ganz wichtig.
1: Der Tatort im Bereich der Traubrücke ist den Ermittlern bekannt. Immer wieder kommt es dort zu Polizeieinsätzen, allerdings vermehrt wegen Lärmbelästigungen oder Ordnungsstörungen. Vermehrte Kontrollen im öffentlichen Raum seien das eine, sagt Christine Erlach von Equalis. Mit der Initiative Stadtteile ohne Partnergewalt will der Verein Aufklärungsarbeit leisten. Am 8. Oktober findet ab 16 Uhr in Villach auch eine Demonstration statt.
2: Die Holzbranche steht weiter unter Druck. Die Produktion hat sich zuletzt zwar stabilisiert, die schwache Baukonjunktur und hohe Kosten belasten die Unternehmen aber weiterhin. Beim Internationalen Holztag in Klagenfurt haben Vertreter von Sägeindustrie und Holzhandel heute Bilanz gezogen. Mehr von Adrian Mikula.
3: Von Aufbruchsstimmung ist in der Sägeindustrie derzeit wenig zu spüren. Für heuer rechnet die Branche mit einer leicht rückläufigen Produktion von rund 9,3 Millionen Kubikmetern Schnittholz. Vor allem die weiterhin schwache Baukonjunktur drückt die Nachfrage. Markus Schmölzer, Vorsitzender der österreichischen Sägeindustrie.
4: Die Baukonjunktur in Österreich, in Mitteleuropa schwächelt. Das ist ein wesentlicher Sektor für uns und erschafft uns natürlich entlang der gesamten Wertschöpfungskette dementsprechende Probleme.
3: Dazu kommen hohe Kosten für Rohstoff, Energie, Personal und Logistik. Besonders deutlich zeigt sich die schwierige Lage derzeit aber im Auslandsgeschäft. Von Jänner bis Mai wurden knapp 11% weniger Nadelschnittholz exportiert als im gleichen Zeitraum des Vorjahres. Besonders stark ist der Rückgang im Nahen Osten. Dorthin gingen um rund 24% weniger Exporte. Franz Deuschler, Vorsitzender des österreichischen Holzhandels.
5: Das waren eigentlich diese Erhöhungen, die wir von den Transportkosten, die Erhöhungen, die oft das Sechsfache erreicht haben, die Aufschläge, die Kriegsrisikozuschläge, die die Reedereien hier auf die Container aufgeschlagen haben.
3: Aber auch die beiden wichtigsten europäischen Absatzmärkte schwächeln. Nach Italien gingen 4,5% weniger Schnittholz, nach Deutschland betrug der Rückgang gut 10%. Eine rasche Trendwende erwarten die Branchenvertreter nicht. Sie fordern deshalb weniger Bürokratie und Maßnahmen gegen die schwache Baukonjunktur. Die wirtschaftlichen Aussichten bleiben verhalten. Eine nachhaltige Erholung der heimischen Bauwirtschaft könnte noch Jahre dauern, heißt es.
2: Weitere Meldungen vom Tag hat jetzt Barbara Liebminger.
6: Die Bundes-SPÖ trifft sich am Wochenende in Mauerbach in Niederösterreich zu einer Präsidiumsklausur. Überschattet sind die eigentlichen Themen, wie zum Beispiel, welches Potenzial die Sozialdemokratie in Europa hat und wie sie im ländlichen Raum punkten kann, von innerparteilichen Unruhen. Einmal mehr geht es um Parteichef Andreas Babler und Ablösegerüchte, die medial immer wieder kolportiert werden. Zuletzt nannte Landeshauptmann Daniel Fellner im ORF Kärnten Sommergespräch die SPÖ Kleinstpartei und er machte wenig Hehl daraus, dass er Babler für keine Idealbesetzung hält. Die Polizei hat eine Schwerpunktkontrolle wegen Alkohol und Drogen am Steuer durchgeführt. 19 Autolenker waren alkoholisiert, 6 wurde der Führerschein abgenommen, weil sie unter Drogeneinfluss mit dem Auto gefahren sind. Insgesamt hat es wegen verschiedener Verkehrsdelikte 284 Anzeigen gegeben und fast genauso viele Organstrafmandate wurden ausgestellt. Am Montag startet in Unterkärnten eine große Übung des Bundesheeres. Bis 18. September sind 1600 Soldaten und Soldatinnen sowie zahlreiche Waffensysteme, Gefechtsfahrzeuge, Drohnen, Boote und Hubschrauber des Bundesheeres im Einsatz.
2: Damit zum Blick auf Kärnten heute, 19 Uhr, ORF 2. Wir berichten über die Potenziale für Brauchwasserspeicher in der Landwirtschaft. Außerdem sind wir beim Wiesenmarkt in Bleiburg. Konrad Weichselbraun meldet sich live vom größten Brauchtumsfest in Unterkärnten. Wir zeigen die besten Szenen vom Auftakt des KAC in der Champions Hockey League. Die Rotjacken haben den französischen Meister Bordeaux mit 2:1 nach Verlängerung geschlagen. Im Kärntenmuseum ist die Uraufführung des Auftragsstücks Inge träumt zu sehen. Der Theaterverein Ars Ex Machina hat dafür Erfolgsautorin Tamara Steiner gewonnen. Und unser Dabeiteam war beim Backhändelfest nahe der Burg Hochosterwitz und hat ein spezielles Konzert von Nick B. in Bad Kleinkirchen besucht. Kärnten heute, 19 Uhr, ORF 2. Damit noch ein Blick zum Wetter. Der Sommer gibt sich noch nicht geschlagen und lässt heute mit bis zu 32 Grad noch einmal so richtig seine Muskeln spielen. Christian Meierhofer hat Meteorologe Christian Stephan von Geosphere Austria gefragt, ob es auch am Wochenende so bleibt.
7: Morgen am Samstag wird es ein wenig unbeständiger werden. Es wird ein Kaltfrontausläufer durchziehen. Der wird dann schon im Laufe des Vormittags mehr Wolken bringen und dann um die Mittagszeit auch dichtere Bewölkung. Am Nachmittag sind dann eventuell dann auch einzelne Regenschauer dabei.

0: Vor allem so von den Gurktaler Alpen bis zur Choralm oder ganz im Süden. Zwischendurch wird es aber schon wieder auflockern und insgesamt bleibt es sommerlich warm bei Temperaturen um 27 Grad, also weiterhin sehr angenehme Werte. Und der Sonntag verspricht wieder sehr viel Sonnenschein, ungetrübtes Wetter eigentlich wieder und bei Temperaturen wieder um die 27 Grad am Nachmittag.
1: Wie lange hält dieses Hoch dann noch?
0: Das Hoch hält auch Anfang der nächsten Woche noch an, zumindest Montag und Dienstag wird es nochmal sehr warm oder heiß am Dienstag bis 30 Grad nochmals und dann zur Wochenmitte stellt sich dann das Wetter um. Es kommt ein Tiefdrucktrog und auch mit Niederschlägen ist zu rechnen. Die Abkühlung erfolgt dann wahrscheinlich Mittwoch auf Donnerstag und dann wird es eher unbeständiger weitergehen.
2: Sagt Meteorologe Christian Stephan. Aktuell hat es 27 Grad in Klagenfurt und das war das Mittagsjournal mit Christoph Klanschnick. Im Namen des Teams einen angenehmen Nachmittag.

0: Vincent Weiss hier im Programm von Radio Kärnten, 9 Minuten vor 1.
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0: Von und mit Thomas Forstner, er ist im September unser Geschichtenerzähler bei den Noten und Anekdoten. In den 1980er, 90er Jahren, da zählte er zu den Topstars in Österreich, war sogar zweimal für unser Land beim Eurovision Song Contest. Heute lebt er etwas zurückgezogener, im Lavantal aufgewachsen, ist aber ganz woanders. Seine Kindheit verbrachte er mit seinen Eltern in Oberösterreich und in Niederösterreich, und an seine Kindheit, da erinnert er sich heute bei uns.
2: Hallo zusammen. Heute erzähle ich euch was übers Fischen. Es ist jetzt nicht so, dass ich der totale Fan vom Fischen bin, aber mein Vater war ein leidenschaftlicher Fischer zu damals in der Zeit, und wir waren jetzt auch keine reiche Familie, also haben wir gedacht, ein bisschen Fischen, ein frischer Fisch am Tisch ist immer gut. Also, wir gehen Nachtfischen. Vater entscheidet, wir fahren am Pleschinger See. Ich kann natürlich nicht allein zu Hause bleiben, Mama nimmt mich mit, wir fahren am Pleschinger See, es ist mitten in der Nacht, es ist stockdunkel, man darf dort natürlich nicht fischen. Aber es ist eh schon verjährt, darum kann ich es ohne weiter sagen. Auf jeden Fall, wir fahren dort runter, und zwar mit einem Käfer, ein VW-Käfer, uralt, aber er ist gefahren. Und wir sind dort runtergefahren ohne Licht, weil es durfte uns ja keiner sehen. Und wir haben natürlich auch nichts gesehen. Also sind wir Schritttempo im Finstern da runtergefahren und haben natürlich den einzigen großen Felsen, der dort auf dieser Wiese stand, voll erwischt. Der Effekt war der, wir sind abrupt zum Stillstand gekommen, wir waren alle sehr überrascht. Und ich war auf der Rückbank. Und bei meinen Füßen unten sind zwei Boxen gestanden mit Köderfischen. Im Wasser, lebend. Ja, dann war es nicht mehr in der Box. Durch diesen abrupten Stillstand ist natürlich das alles rausgeschwappt und alle Fische sind am Boden in diesem Käfer herumgekupft. Ja, wir haben es dann alle wieder eingesammelt und haben auf das Fischen dann doch verzichtet und sind wieder zurückgefahren. Und auf der Rückfahrt hatten wir wieder mal eine Kassette, weil es gab ja damals nichts anderes, eine Kassette im Autoradio. Und da hatte ich meinen ersten Country-Kontakt, ja? Weil da lief Dolly Parton mit Jolene. Und eine Version davon von der Miley Cyrus, hören wir uns jetzt an.

0: Musik aus Österreich, Gary Lux hier im Programm von Radio Kärnten. An diesem Wochenende der Bleiburger Wiesenmarkt, das Kärntner Unterland steht Kopf und wir sind mit Radio Kärnten natürlich ausgiebig am Wiesenmarkt vertreten heute mit dem Nachmittag ab 14 Uhr und mit Servus, Sreczno, Ciao. Viele interessante Gäste von Gschirr und Gschirr am Bleiburger Wiesenmarkt. Jetzt aber gleich bei uns der Quiz-Onkel vom Dienst, Christian Meierhofer, stellt Ihnen 1000 Fragen und ich wünsche Ihnen gute Unterhaltung mit unserem Programm.
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2: Im Nachrichtenstudio begrüßt Sie Tom Brandenberger. Die Regierung will die Sozialhilfe österreichweit vereinheitlichen. Derzeit gibt es ja je nach Bundesland unterschiedliche Regelungen, vor allem bei den Zahlungen für Kinder. Nach 10 Verhandlungen liegt nun ein Reformvorschlag des Sozialministeriums vor. Geplant sind etwa Gutscheine für Sachleistungen statt Geldzahlungen. Andreas Jölli berichtet.
3: In Österreich beziehen mehr als 200.000 Menschen Sozialhilfe, eine staatliche Mindestsicherung für Personen in Notlage. Für Alleinstehende beträgt der maximale Richtsatz derzeit rund 1.230 Euro pro Monat, für Paare etwa 1.700 Euro. Dazu kann es noch Zuschläge fürs Wohnen geben, sowie Bezüge für Kinder. Das Sozialministerium hat nun eine Neuregelung der Sozialhilfe erarbeitet.
4: Wir haben einen Entwurf jetzt in Abstimmung.
3: Sagt Sozialministerin Corinna Schumann, bleibt aber noch recht vage über die konkreten Pläne. Es gehe aber um eine grundlegende Reform. Eine konkrete Änderung zeichnet sich aber schon ab. Die Sozialministerin schlägt nun vor, bei den Kinderzuschüssen statt bestimmter Geldleistungen eine Art Gutscheine einzuführen.
4: Wir werden bei der Armutsbekämpfung und Absicherung von Kindern in dem Entwurf stärker auf Sachleistung setzen.
3: Corinna Schumann sagt aber auch, das sei erst ein Entwurf und muss noch in der Koalition und mit den Ländern abgestimmt werden.
2: In Kopenhagen beraten heute die Innenminister jener 5 EU-Staaten, die zügige Rückkehrzentren für Migranten außerhalb der EU einrichten wollen. Der Gruppe gehören neben Gastgeber Dänemark auch Deutschland, die Niederlande, Griechenland und auch Österreich an. Wo das erste Zentrum errichtet werden könnte, ist noch unklar. Dem Vernehmen nach gibt es Verhandlungen mit Ruanda. Offen ist auch noch die Finanzierung. Im deutschen Bundesland Nordrhein-Westfalen hat es einen weiteren möglichen Anschlagsversuch auf ein Umspannwerk gegeben. Es ist schon der dritte Angriff auf Strominfrastruktur in dieser Woche. Die Polizei prüft ein Bekennerschreiben, das der Tageszeitung Taz zugeschickt worden ist. Aus Berlin, Maria Knips-Witting.
5: Seit dem Abend durchkämmt die Polizei die Umgebung des Umspannwerks in Dormagen. Ein Spaziergänger hat sie verständigt. Er hat in der Nähe des Umspannwerks einen verdächtigen Gegenstand gefunden. Die Untersuchungen sind am Laufen. Bei dem Gegenstand handelt es sich um eine Abschussvorrichtung für Pyrotechnik, sagt die Polizei. Ein Schaden ist an dem Umspannwerk nicht entstanden. Die Abschussvorrichtung ähnelt aber denen, die bei den zwei anderen versuchten Anschlägen in dieser Woche eingesetzt worden sind. Der Polizei liegt ein Bekennerschreiben vor. Ein Mann nennt darin als Motiv unermessliches Leid, das die Nutzung fossiler Brennstoffe verursache. Er hat mit seinem vollen Namen unterschrieben. Nach ihm wird derzeit gefahndet. Noch ist unklar, ob er der Täter oder ein Trittbrettfahrer ist.
2: Einrichtungen des Bundesheeres werden immer öfter ausgespäht, das sagt Heeressprecher Michael Bauer. Es geht dabei aber nicht um Drohnen oder Hightech-Spionage. Immer öfter würden Menschen vor Kasernen stehen und diese filmen. Das sei zwar nicht verboten, die Häufung sei aber spannend, sagt Bauer. Das waren die Nachrichten mit Tom Brandenberger.
6: Und damit zum Wetter in Kärnten. Bis zum Abend ist keine Änderung zu erwarten. Es bleibt strahlend sonnig. Die aktuellen Temperaturen liegen zwischen 25 Grad in Ariach und 28 Grad in Klagenfurt. In der Klagenfurter Innenstadt und in St. André. Morgen am Samstag, der Vormittag im Süden noch recht sonnig. Im Tagesverlauf ziehen von Norden her vermehrt Wolkenfelder durch, die am Nachmittag stellenweise kurze Schauer oder Gewitter bringen. Am ehesten nass wird es in Teilen Mittel- und Unterkärntens. In Oberkärnten bleibt es weitgehend trocken. Die Frühtemperaturen morgen zwischen 12 und 16 Grad. Die Höchstwerte bis knapp 30, in 2000 Meter Höhe zum Mittag noch um 15 Grad. Am Sonntag dann wieder viel Sonne, die wenigen Nebelfelder lichten sich rasch. Vier Minuten nach eins sicher unterwegs mit Radio Kärnten. In Klagenfurt wird auf der Ebenthaler Straße zwischen dem Südring und Ebenthal nach einem Unfall der Verkehr immer wieder angehalten. Rechnen Sie mit Verzögerungen. Und im Kanaltal auf der Autobahn Udine-Villach in beiden Richtungen vor der Mautstelle Ugowitzer 15 Minuten Wartezeit. Wenn Sie Verkehrs- oder Blitzinfos für uns haben, bitte anrufen unter 0800 600 601. Wir wünschen gute Fahrt.
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6: Auf ein neues Willkommen zur hoffentlich spannenden Quizstunde in Radio Kärnten. Schönen Nachmittag.

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0: Wie schaut es aktuell aus? Günther Fellner aus Sirnitz an der Spitze mit 5 Punkten, dann Franz Kruschitz aus Wellersdorf mit 4 Zählern sowie Franz Knappitsch aus Ebenthal mit 4 Punkten. 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
0: Ab jetzt gilt es. 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

0: Wir begrüßen in der ersten Runde jetzt Stefanie Merlin aus Arnoldstein. Hallo, herzlich willkommen.
1: Hallo.
0: Haben Sie in Erinnerung, wer diesen Hit gesungen hat? Bab. Hansen waren das. Ein Hit aus den 1980er, Anfang 90er, glaube ich. Was bringt bei Ihnen das Wochenende?
1: Das Wochenende? Ja, schauen wir mal, was kommen wird.
0: Also nichts Besonderes vor.
1: Dabei bin ich auf Besuch bei Schwiegertochter, Sohn und Enkelkind.
0: Das heißt, Sie dürfen ein bisschen sitzen. Oder wie alt ist das Kind?
1: Das Kind ist erst 9 Monate.
0: Na eben, da sage ich Babysitten. Geht sich aus.
1: Babysitten, ja, so ungefähr, ja.
0: Die Familie also zum Teil versammelt. Ich drücke die Daumen, dass ihr einen Punkt schafft. Welches ist das größte Tier, das jemals auf der Erde gelebt hat? Nicht die einen, sondern die andere.
1: Der Blauwal.
0: Der Blauwal, das ist absolut korrekt. Punkt Nummer 1 und wir packen gleich den zweiten Punkt drauf. Welches Gerät schützt vor Stromschlägen? Der FI-Schalter, die Steckdosenleiste oder der Dimmer?
1: Der FI-Schalter.
0: Und damit Punkt Nummer 2. Jetzt Literatur. Sie gehört zu den kommerziell erfolgreichsten deutschsprachigen Autorinnen der Gegenwart. Ihr Nachname ist Link und wie ihr Vorname? Haben Sie von ihr?
1: Charlotte Link.
0: Charlotte Link. Haben Sie von ihr schon was gelesen?
1: Nein, ich nicht, aber die Schwiegertochter.
0: Damit haben wir 3 Punkte notiert. Vom 9. bis 13. September findet in Slowenien die World Rowing Masters Regatta 2026 statt. Auf welchem See wird gerudert?
1: In Bled.
0: Genau, Bledersee. Und wir werden in Radio Kärnten nächste Woche, genau heute in einer Woche, live berichten. 4 Punkte, Sapalot. Ist das eine Bestleistung von Ihnen oder waren Sie schon mal so gut unterwegs?
1: Nein, einmal habe ich 6 Punkte gehabt.
0: Das heißt, waren Sie schon im Finale bei uns mit dabei?
1: Nein, da bin ich dann gerade ausgeschmissen worden, weil jemand dann 7 Punkte gehabt hat.
0: Aber Sie sind momentan auf einem richtig guten Weg.
1: Okay, das ist schön.
0: Frage Nummer 5. Was ist laut kommunistischem Manifest das Einzige, was die Proletarier zu verlieren haben? Haben Sie das in Erinnerung?
1: Ihre Ketten, okay.
0: Ich war mir fast sicher, dass wir da jetzt eine neue Führende mitnotieren können mit Ihnen, aber Sie sind immerhin mit 4 Punkten noch gut im Geschäft dabei, also aktuell haben wir 3 Kandidaten mit 4 Punkten.
1: Okay, darf ich noch jemanden grüßen?
0: In jedem Fall.
1: Und zwar meinen Mann, der was mir zu Hause fest die Daumen gedrückt hat.
0: Hat ja super geklappt.
1: Ja, und die Tochter und die Schwiegertochter und der Schwiegersohn und die Enkeltochter.
0: Und überhaupt alle.
1: Und alle. Danke.
0: Schönen Dank noch.
1: Wieder die Daumen halten, bitte.
0: Mal schauen, wie groß das Team bei Katharina Frank aus Mariasaal ist. Hallo, grüß Gott.
2: Hallo, grüß Gott.
0: Wie viele sind es denn bei Ihnen?
2: So die Familie, Kinder und mein Mann.
0: Und ein erster Punkt, der fix ist. Da braucht keiner was einsagen. Wie viele Volt hat eine normale Haushaltssteckdose in Österreich? 230, 110 oder 400?
2: Erste.
0: Das Erstbeste und wir haben Punkt Nummer 1 notiert. Jetzt Fußball. Okay. Haben Sie da ein entferntes Interesse oder?
2: Ja, die zweite Hälfte von mir eher.
0: Ja, es geht um die deutsche Bundesliga. Nach 3 Jahren in Liga 2 ist der Kultclub Schalke 04 wieder in der deutschen Fußball-Bundesliga. Trainiert wird der Club von einem Österreicher. Wie heißt er?
2: Muslic.
0: Die bessere Hälfte, auf die ist wohl aus. Punkt Nummer 2. Das ist absolut richtig. Zu welchen Metallen zählt Cäsium? Frage Nummer 3.
2: Cäsium.
0: Zu den Metallen.
2: Radioaktive Metalle?
0: Alkalimetalle hätten wir gerne als Antwort gehört.
2: Ah, okay. Ja.
0: Katharina, danke. Was immer Sie am Wochenende vorhaben, ich wünsche ein schönes Wochenende und sage danke fürs Mitspielen.
2: Dankeschön, wiederhören.
0: Und das ist die neue von Sassi in Radio Kärnten, wenn der Winter dann vergeht.

0: 0463 511 005. 1000 Fragen von Radio Kärnten. In Kürze die nächste Runde. 511 005.
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0: Kurz vor halb zwei in Radio Kärnten mit Runde Nummer 2 bei den 1000 Fragen. Tobias Wautsche ist in der Nähe von Bleiburg zu Hause und jetzt in der Leitung. Hallo.
1: Hallo.
0: Herr Wautsche, machen Sie, nachdem Sie in der Nähe von Bleiburg zu Hause sind, bedeutet das 3 Tage durchmachen oder wie schaut denn das Programm für den Wiesnmarkt aus?
1: Eigentlich sind es eher 4 oder 5.
0: Tatsächlich?
1: Ja, gestern war schon eine Lichterprobe beim Wiesnmarkt.
0: Aha.
1: Und Montag wird natürlich auch bis zum Schluss gefeiert.
0: Das haben uns die Kollegen, die dort sind, Joe Kohlhofer und Daniel Matt, ja noch gar nicht erzählt. Aber vielleicht folgt das noch nach 2. Wir senden aus Bleiburg dann zwischen 2 und 6. Drückt die Daumen jetzt bei unserem Quiz. Es geht um einen Film, einen österreichischen Film. Wie heißt der Streifen von Reinhold Bilgeri, in dem es um eine Lawinenkatastrophe im großen Walsertal 1954 geht? Aber nicht nur Sänger, sondern auch erfolgreicher Filmgestalter.
1: Vielleicht Nanga Parbat?
0: Na. Der Atem des Himmels.
1: Oh je, schade.
0: Also in jedem Fall nicht gesehen.
1: Na,
0: den Film. Tobias, alles Gute, schöne Grüße zu Hause und bis bald.
1: Ja, danke.
0: Jetzt der Blick nach Oberwart. Gerald Schmalzer ist durchgekommen. Grüß Gott.
2: Hallo Herr Meierhofer, grüße.
0: Haben Sie irgendwelche Erinnerungen an diesen Film von Reinhold Bilgeri?
2: Nein, habe ich nicht gesehen, aber gewusst hätte ich es.
0: Hätten Sie?
2: Gehört habe ich schon.
0: Wir haben große Literatur jetzt für Sie.
2: Bitte.
0: Wer schrieb im 18. Jahrhundert die Satire Götter, Helden und Wieland? Berühmter Mann.
2: Johann Wolfgang von Goethe.
0: Das bringt Ihnen Punkt Nummer 1 ein. Perfekt. Frage Nummer 2 ist die Hörerfrage vom Peter aus Klagenfurt. Welcher Schauspieler erhielt 2013 den Nestroy-Preis für die Rolle des Franz Jägerstätter im gleichnamigen Stück von Felix Mitterrand?
3: Radio Kern.
0: Wie heißt der Mann?
2: Ich glaube, war der Gregor Blohe, der Bruder von Moretti.
0: Das meinen Sie? Und ich sage, das stimmt.
2: Gregor Blöb.
0: Ja, Gregor Blöb oder Blöb, das ist der 2. Punkt für Sie. Wunderbar. Die Zeit läuft jetzt mit bei Frage Nummer 3. Wie heißt die Meerenge zwischen Grönland und Island? Zwischen Grönland und Island?
2: Die Dänemarkstraße.
0: Die Dänemarkstraße stimmt auch. Und damit der 3. Punkt für Sie. Und es kommt gleich der 4. dazu. Womit misst man die elektrische Spannung? Thermometer, Barometer, Voltmeter.
2: Das ist das Voltmeter. Dankeschön.
0: Sie machen es richtig spannend. Punkt Nummer 4. Frage Nummer 5. Welche Burg war das erste Modell in Minimundus, der kleinen Welt am Wörthersee?
2: Das weiß ich nicht, leider.
0: Für einen Burgenländer eine schwierige Frage. In Kärnten hätte sich da vielleicht leichter getan. Es ist die Burg Hoch-Osterwitz.
2: Das hätte ich eigentlich ahnen können, ja.
0: Ja, aber es fehlen einem in Österreich wahrscheinlich viele Burgen und Schlösser ein in so kurzer Zeit. Also dann ist es auch schwierig, irgendwas zu sagen, denke ich mal. Gerald. Gut. Wir notieren 4 Punkte. Glückwunsch, Tagesführung eingestellt und auch in der Zwischenwertung, in der Gesamtwertung schaut es ja momentan nicht so schlecht aus. Schönes Wochenende.
2: Ihnen auch, Herr Meierhofer. Danke, wiederhören.

0: Schön, dass bei Ihnen Radio Kärnten läuft. 13.30 Uhr, halb zwei. Jetzt der Nachrichtenüberblick. Im Studio ist Christoph Glanschnig.
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2: In St. Veit an der Glan dürfte ein Heimrauchmelder einer Frau am Vormittag das Leben gerettet haben. Bewohner des Mehrparteienhauses haben das Piepsen gehört, Rauch aus der Wohnung wahrgenommen und die Feuerwehr verständigt. Ein Atemschutztrupp konnte über ein Fenster in die Wohnung einsteigen, wo die Bewohnerin reglos am Boden lag. Sie wurde sofort ins Freie und nach der Erstversorgung ins Krankenhaus gebracht. Ursache für die Rauchentwicklung in der Wohnung waren laut Feuerwehr angebrannte Speisen am Herd. Die Spritpreise haben zum Ferienende in Ostösterreich wieder angezogen. Ein Liter Diesel kostet laut der Regulierungsbehörde E-Control in Kärnten im Schnitt aktuell rund 2,12 Euro. Bei Super liegt der Durchschnittspreis mit 1,89 Euro österreichweit noch am günstigsten. Und 22 Jugendliche haben dieser Tag eine Lehre im Landesdienst begonnen. Das Angebot umfasst 15 Lehrberufe von der Verwaltungs- und Finanzassistentin bis hin zu Gartengestaltung, Labortechnik oder bautechnischen Zeichnern. Insgesamt bildet das Land rund 100 Lehrlinge aus. Damit wieder zu Christian Meierhofer und zum Wetter.
0: Ungetrübter Sonnenschein vom Glockner bis zur Choralm und das bis zum Abend. Die Nacht ist klar und die Temperaturen sinken dann auf 16 bis 12 Grad. Morgen nicht mehr ganz so sonnig, speziell am Nachmittag in Unterkärnten und Mittelkärnten stellenweise kurze Schauer. Die Temperaturen aber auch morgen sommerlich 25 bis knapp 30 Grad. Sicher unterwegs mit Radio Kärnten. Es sind uns keine Störungen von den Hauptverbindungen gemeldet worden. Blick noch zu den Nachbarn im Kanaltal. Auf der Autobahn Udine-Villach in beiden Richtungen bei Tavis vor der Mautstelle Ugowitzer. Ein Zeitverlust von ca. 15 Minuten.
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0: Westlife. Zur Entspannung vor der nächsten Runde bei den 1000 Fragen. Das ist unser Hauptpreis.
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0: Günter Fellner aus Sirnitz führt mit 5 Punkten und dann haben wir jetzt aktuell 4 Kandidaten mit 4 Punkten. 4 Punkte derzeit auch die Hürde für den Tagespreis. Das können Sie heute gewinnen.
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0: 0463 511 005. Ich drücke die Daumen, dass Sie die nächste Frage mit breiter Brust beantworten können. 0463 511 005. Wir nehmen Schwung auf mit Kim Wilde.

0: so in Erinnerung habe, gibt es bei euch meistens auch im Team im Hintergrund. Wer hilft denn heute mit?
1: Die Band. Also wir sind eine Band, von Gott in die Schweiz und helfen mal Leute haben.
0: Was ist das für eine Band?
1: Möltal-Sound.
0: Möltal-Sound. Und was hört man bei einem Konzert von euch? Was sind so die großen Hits, die ihr spielt?
1: Hauptsächlich Covers von Unterhaltungsmusik halt. Schlager, aha, Rock, Partymusik.
0: Und halt, ja. Welcher Titel kommt im heurigen Sommer am besten an?
1: Nur ein Wort, würde ich sagen.
0: Nur ein Wort von?
1: Von? Gute Frage. Nächste Frage.
0: Nächste Frage, okay. Gehört nicht zum Glück. Aber ihr beherrscht den Text.
1: Ja.
0: Gut.
1: Ah, von Wir sind Helden, genau.
0: Wir sind Helden. Schon. Nur ein Wort. Okay, muss ich gleich mal schauen, ob wir das auch in der Playlist haben irgendwo. Jetzt auf ein Wort, die breite Brust habe ich schon angesprochen vorhin. Wir wollen wissen, aus wie vielen Wirbeln besteht die menschliche Brustwirbelsäule? Notfalls raten oder beim Kollegen abzählen?
1: Wo hast du es? 12.
0: Wie? Zum Glück war 12 die erste Antwort, das zählt. 5 wäre entschieden zu wenig gewesen. Wie nennt man die Bildpunkte oder Bildelemente elektronischer Bilder? Seid ihr da im Bilde? Nicht zu kompliziert denken. Bildpunkte, Pixel, genau. Da ist nichts verpixelt, glasklar. Punkt Nummer 2 für Möltal-Sound. Frage Nummer 3. Vor der Einführung des Euro zahlten Portugiesen mit welchem Zahlungsmittel? Ups, das war schon die richtige Fanfare. Das war ein bisschen zu früh.
1: Escudo. Escudo.
0: Escudo. Die Stimme im Hintergrund ermöglicht Punkt Nummer 3. Läuft perfekt. Jetzt geht es schon um die Tagesführung. In welcher Verdi-Oper stellt der Herzog von Mantua allen schönen Frauen in seiner Umgebung nach?
1: Warte, warte. Oh. Da gibt's noch.
0: Rigoletto.
1: Ah, das hätte ich nicht gewusst.
0: René, 3 Punkte. Ich wünsche einen tollen Auftritt, gute Fahrt. Was zeigt das Navi an? Wie lange habt ihr noch zu fahren?
1: Noch 5 Stunden, circa, ja.
0: 5 Stunden.
1: Ja. Darf ich noch was loswerden?
0: Klar.
1: Kurze Werbung. Wir veranstalten das große Möltal-Soundfest am 19. und 20. September bei uns in Rangersdorf. Wird uns freuen, falls irgendwer von den Hörerinnen und Hörern dabei sind.
0: Es werden Hunderttausende kommen. Schöne Grüße und gute Fahrt. Und jetzt der Blick zu Susanne Oberdorfer nach Schiefling. Grüß Gott.
2: Hallo.
0: Wie wäre das mit Ihnen ergangen?
2: Naja, also die Verdi-Oper, die hätte ich auch nicht gewusst.
0: Aber
2: die vorherigen 3 Fragen, ja.
0: Die hätten gepasst. Und ich sage Ihnen was, die nächste Frage passt perfekt für Sie.
2: Super.
0: Welches Gerät hält Lebensmittel am längsten tiefgefroren? Mikrowelle, Kühlschrank oder Gefrierschrank?
2: Gefrierschrank nehmen wir doch.
0: Völlig überraschend, Punkt Nummer 1. Frage Nummer 2, die Hörerfrage von Frau Greti aus Völkermarkt. Wie viele Zehen hat das Nashorn an einem Fuß? Notfalls raten.
2: 7.
0: 7? Das ist ja dann schon fast ein Tausendfüßler. Nein, 3. Nashorn, ein okay. Und Paarhufer.
2: Ja, also, ich habe zwei Haustiere, aber ein Nashorn habe ich noch nie ans Kopf.
0: Ja, ich habe auch noch nie so genau drauf geschaut, aber es sind 3.
2: Okay.
0: Susanne, ich wünsche ein schönes Wochenende. Und
2: danke,
0: sag danke fürs Mitspielen. Bis bald.
2: Danke, bis bald.
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0463 511 005. Tolle Kandidatinnen und Kandidaten waren heute schon auf Sendung. Hürde für den Tagespreis liegt also bei 4 Punkten. Nächste Chance nach Wolfgang Petri. 0463 511 005.

0: Werfe ihr euch da auch einen Titel für Möltal Sound bei einem Konzert? Wahnsinn, Wolfgang Petri in Radio Kärnten. Wir begrüßen jetzt Josef Herrmann aus Klagenfurt. Schön, dass Sie durchgekommen sind. Grüß Gott.
1: Ja, grüße Sie.
0: Was haben denn Sie am Wochenende vor?
1: Ja, alles Mögliche. Also die ganze Landschaft rund um Klagenfurt erkunden, gell? So wie immer. Wunderschön.
0: Das heißt, Sie machen ausführliche Spaziergänge? Oder wie kann man sich das vorstellen?
1: Ja, mit dem Adelwald. Und dann zwischendurch stehen bleiben und genau genießen die Natur, gell? So, wie man es halt so machen sollte. Ne?
0: Wir machen jetzt einen Abstecher nach Frankreich. Waren Sie dort schon mal, zum Beispiel in Paris?
1: Ja, mit einer Geliebten, ja, zweimal.
0: Na wunderbar, dann schreibe ich schon den ersten Punkt hier. Wir wollen wissen, wie heißt die höchste natürliche Erhebung der Stadt Paris?
1: Montmartre.
0: Montmartre, perfekt. 130 Meter hoch. Und vielleicht kommen Sie auch hoch hinaus mit der zweiten Frage. Welche Meerenge verbindet Südamerikas Südspitze mit dem Atlantischen? Verzeihung, da ist irgendwas bei der Frage völlig verkehrt.
1: Ja, jetzt wird auch komisch, gell?
0: Naja, die ist leider falsch.
1: Südamerika mit Moos.
0: Welche Meerenge verbindet nördlich Südamerikas Südspitze den Atlantischen mit dem Pazifischen Ozean?
1: Pah, jetzt bin ich aber überfragt, gell? Aber.
0: Das heißt. Wir haben in dem Fall keine Antwort. Magellanstraße wäre es gewesen. Josef, schönen Nachmittag noch.
1: Ja, Ihnen auch.

0: Kurz vor zwei, das waren die 1000 Fragen mit Christian Maihofer. Jetzt noch ein spannender Moment bei uns im Studio. Im Studio ist nämlich Mira Presnik, unsere Fayal-Praktikantin im September. Und wir haben da zwei Kandidaten, zwei mögliche Gewinner. Du packst jetzt das Los aus. Und welchen Namen haben wir da?
1: Und das ist die liebe Stefanie Merlin.
0: Herzlichen Glückwunsch, das ist der Tagespreis.
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0: An der Spitze nach wie vor Günther Fellner aus Sirnitz mit 5 Zählern. Und dann haben wir noch weitere Kandidaten eben mit 4 Punkten, die derzeit in der Gesamtwertung vorne mit dabei sind. Unser Monatspreis.
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0: Kontinuität wird großgeschrieben bei uns in Radio Kärnten. Nach Kohlhofer am Vormittag, Weberhofer zu Mittag und Meierhofer folgt jetzt wieder Kohlhofer. Schönen Nachmittag und viel Spaß beim Wiesenmarkt. Die Sendung kommt jetzt gleich von dort und das wäre jetzt noch der zugehörige Jingle, der aus Zeitgründen entfallen wird. Aber ich sage es den Kollegen so vor Ort. Es ist 14 Uhr. Sie hören die Nachrichten in Radio Kärnten.
4: Im Nachrichtenstudio begrüßt Sie Tom Brandenberger. Seit gestern Abend ist es also fix. Bei Volkswagen werden in den nächsten Jahren 50.000 weitere Jobs gestrichen, Automodelle werden eingestellt und 4 Werken droht die Schließung. Den Sparplänen hat der Aufsichtsrat nach langem Ringen zugestimmt. In Wolfsburg ist Johannes Schmergalunder. Wie reagiert man dort auf den Beschluss?
5: Die Bewohnerinnen und Bewohner reagieren mit gemischten Gefühlen auf das Sparpaket von VW. Da ist immer wieder der Satz zu hören, wenn VW hustet, dann hat die Stadt eine Grippe. Soll heißen, die Autostadt lebt von diesem Autobauer und viele befürchten hier in der Innenstadt eben negative Konsequenzen, etwa dass Geschäfte zusperren müssen. Das Sparpaket sorgt also für einiges an Kritik hier bei der Bevölkerung in Wolfsburg. VW-Konzernchef Oliver Blume hat bisher nur schriftlich in einer Stellungnahme reagiert. Das soll sich heute noch ändern. Wir erwarten im Laufe des Tages noch eine Videobotschaft von ihm an die Belegschaft.
4: Die überraschende Einigung auf das Sparprogramm hat indes die VW-Aktie deutlich steigen lassen. Die Regierung will die Sozialhilfe österreichweit vereinheitlichen. Nach 10 Verhandlungen liegt nun ein Reformvorschlag des Sozialministeriums vor. Geplant ist etwa, statt Geldzahlungen für Kinder Gutscheine für Sachleistungen einzuführen. In Österreich beziehen mehr als 200.000 Menschen Sozialhilfe. Die französische Regierung hat ein Sofortprogramm in Höhe von 1,1 Milliarden Euro zur Unterstützung der dürregeplagten Landwirte angekündigt. Es gehe darum, Insolvenzen zu vermeiden und die landwirtschaftliche Produktion wieder anzukurbeln, sagt Landwirtschaftsministerin Genevard. Schätzungen zufolge sind bis zu 35.000 Betriebe von der Pleite bedroht. Das wäre etwa jeder Zehnte. 9 Jahre nach dem verheerenden Bergsturz auf das Schweizer Dorf Bondo gibt es jetzt ein wegweisendes Urteil. Alle Angeklagten sind freigesprochen worden. Die Gemeinde hatte das Dorf evakuiert, aber nicht die Wanderwege sperren lassen. 8 Alpinisten kamen ums Leben. Aus der Schweiz Bettina Brendergast.
6: Die 5 Angeklagten können endlich aufatmen. Das Gericht entscheidet, dass sie nicht fahrlässig gehandelt hatten. Es ist ein Urteil, das auch für Österreich wegweisend ist, sagt Alpinjurist Robert Wallner. Es zeigt, dass das Gericht die Eigenverantwortung im Hochgebirge abseits von Skipisten oder Dörfern höher gewichtet.
7: Ob ich bereit bin, das Risiko einzugehen oder nicht. Und wenn doch etwas passiert, dann bin ich eben selbst an meinem Schicksal schuld.
6: Wallner erwartet, dass die Staatsanwaltschaft keinen Einspruch erhebt. Sie hatte schon 2019 das Verfahren eingestellt. Hinterbliebene hatten aber vor dem Bundesgericht eine Wiederaufnahme des Verfahrens erzwungen. Daher kommt auch die lange Verfahrensdauer.
4: Der steirische Extremschwimmer Josef Köberl hat als erster Österreicher die Tsugaru-Straße in Japan durchschwommen. Für die 48 Kilometer hat er 10 Stunden und 25 Minuten gebraucht. Damit hat Köberl 6 der 7 weltweit bedeutendsten Meerengen für Langstreckenschwimmer durchschwommen. Das waren die Nachrichten mit Tom Brandenberger.
8: Wir kommen damit zum Wetter für Kärnten. Da könnte man heute Nachmittag auch schwimmen gehen. Es ist und bleibt strahlend sonnig im Land. Oft ist es sogar wolkenlos. Dazu 26 Grad in Friesach und in Kornat, 27 bei Ihnen in Millstadt und in Weitensfeld, 28 in Pörtschak und in Feistritt zur Bleiburg, 30 in der Landeshauptstadt und 31 sind es im Lofental und zwar ganz genau in St. André. Und am Samstag, der Tag, der beginnt sonnig, ab dem späteren Vormittag, da ziehen dann Wolken durch, die am Nachmittag stellenweise auch kurze Schauer bringen können, zwischendurch zeigt sich auch die Sonne, am Abend ist es dann weitgehend trocken, die Frühtemperaturen morgen um die 14, die Höchstwerte bis zu 28 Grad. Der Sonntag, der verläuft dann generell sehr sonnig und auch sommerlich warm. 14 und 4 Minuten, Sie sind sicher unterwegs mit Radio Kärnten. Auf den Straßen kommen Sie gut voran. Sollten Sie etwas entdecken, dann bitte seien Sie so lieb und rufen Sie kurz bei uns an unter der Telefonnummer
9: 0800 600 601.
8: Gute und sichere Fahrt.
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8: Wurde offiziell eröffnet nach der Messe um 12 Uhr. Haas ist jetzt am Nachmittag und wir dürfen Sie gleich doppelt begrüßen. Daniel Matz an meiner Seite, der inoffizielle Bürgermeister hier.
10: Das ist sehr lieb von dir und der Joel Kohlhofer auch. Den haben wir aus Villach quasi importiert jetzt ins Jaunthal. Und wie gefällt es dir?
8: Sehr gut. Zum zweiten Mal mit dabei. Letztes Jahr hast du mich auch schon mitgenommen. Genau. Heuer. Und ich muss sagen, ich fühle mich so richtig wohl da.
10: Das es ist eine Wohnzimmeratmosphäre, könnte man sagen. Wie ich jetzt vorher reinkommen bin, da wirst du begrüßt von Leuten, mit denen zusammen in den Kindergarten gegangen bist. Und das ist total schön.
8: Hast du hier auch viele Zeiten verbracht auf dem Wiesenmarktgelände, du hast schon wie gekellnert.
10: Ja, und als DJ war ich zwei- oder dreimal hier. Es war im Jahr 1996 oder 97, da hat das kleine Erfrischungsgetränk damals, glaube ich, 21 oder 23 Schilling noch gekostet. Aber es war absolut eine lässige Zeit. Wir haben so einen Spaß gehabt. Ja, unfassbar. Muss man dankbar sein, dass wir das miterleben dürfen.
8: Welche Hits hast du damals gespielt? 96?
10: Es war damals zum Beispiel Mr. President. Kannst du dich erinnern? Coco Jumbo.
8: Ja, Coco Jumbo,
10: Diese quietschgelbe, neongelbe Coverhülle Bravo Hits. 13 war das damals. Die hast du wahrscheinlich in einem CD-Player oder sowas. Ja.
8: Tatsächlich.
10: Und der ganz, ganz große Wurf war damals von Bellini, Samba de Janeiro. Da haben alle auf der Decke getanzt und das war halt bis heute hell war. Weil der Opa hat seinerzeit immer gesagt, ein anständiger Bub kommt zu Hause, wenn hell ist.
8: In diesem Sinne, einen schönen Nachmittag aus Bleiburg.

0: 12 Minuten nach 2 am Freitagnachmittag. Es ist das große DJ-Comeback von unserem Daniel Matz 1995 und 96.
1: 96, 97. War mir nicht älter, als ich bin.
0: Hat er da aufgelegt am Bleiburger Wiesenmarktgelände und heute exklusiv macht er das auch für Sie zu Hause.
1: Genau. Jetzt am Nachmittag in Ich habe extra meinen CD-Koffer mitgenommen.
0: Eben, das ist ein Riesenkoffer da mitgeschleppt.
1: Da kommt sicher noch irgendwas. Irgendwelche Schandtaten, ja. Besuch haben wir auch bekommen bei uns da am Standl. Ganz, ganz zwei nette Herren. Wir kennen uns schon seit Dekaden. Und zwar ist es der Mike Scherwitzler, ist der Obmann der Wirtschaftsgemeinschaft Betzenland. Schönen Nachmittag, servus.
2: Schönen Nachmittag, grüß euch.
1: Und der Rudi Brettschneider, er ist der Obmann der Wirtschaftskammer in Völkermarkt. Auch dir einen schönen Nachmittag.
3: Ja, schönen Nachmittag auch allen Hörerinnen und Hörern Kärnten.
1: Weil du bei meinen Eltern zu Hause handwerkliche Spuren hinterlassen hast.
3: Genau, ja. Deswegen kennen wir uns auch so gut, gell?
1: Genau. Bad ist damals umgebaut worden. Für die Betriebe jetzt, speziell in der Region, jetzt im Jauntal, ist das der richtige Boost, der Wiesenmarkt?
3: Auf alle Fälle, ja, ist ganz wichtig. Erstens haben wir jetzt sehr viel über unsere Region, über unsere Stadt gesprochen und es stellen ja auch sehr viele Unternehmerinnen und Unternehmer hier auf der Wiese ihre Dienstleistungen aus. Und ich glaube, das ist auch ganz eine wichtige Veranstaltung, weil erstens haben wir so viele Besucher, wie nie sonst dann nach Bleiburg kommen, man rechnet 130.000 Besucher und da wird bestimmt für den einen oder anderen Unternehmer ein paar Aufträge hängen bleiben.
1: Mike, wie präsentiert ihr euch hier auf der Wiesn?
2: Also heuer haben wir uns einmal gegen ein Zelt entschieden, weil wir sehr viele Unternehmer schon seit Jahren auf der Wiesn haben. Die Gastro ist vertreten, viele Unternehmer haben ihre Betriebe aufgesperrt, was auch super ist, entlang der Völkermarkterstraßen, also auch wegen der Fläche. Und wir haben halt gesagt, okay, heuer einmal setzen wir aus, dafür sind wir auf der Herbstmesse vertreten.
1: Die ja dann auch demnächst ist, am 20. September herum, natürlich auch dann bei uns live in Radio Kärnten. Jetzt am Nachmittag, es fängt jetzt schon so ein bisschen zum Wuseln an und dieses Gefühl, dieses Knistern, das muss man einfach irgendwie inhalieren.
2: Das ist das Genialste zum Wiesenmarkt, ist ein Freitag, alle warten, endlich geht's los. Also das Knistern, sehr richtiges Knistern bis in die Abendstunden, frühen Morgenstunden rein, also... Das ist ja das Geniale an diesem Markt.
1: Ich war ja letzte Woche auch am Kitzelberg da, das ist bei St. Kanzian, wunderschöne Aussicht. Da sind wir fast bis Bleiburg herunter da an die Leute oben getroffen und gesagt, Wiesenmarkt, da sehen wir uns definitiv wieder.
3: Genau, ja, da, wenn man es uns übers Jahr nicht trifft, am Wiesenmarkt trifft man sich nachher wieder.
1: Das ist ja so, jetzt kommt dann der Herbert Hofer von den ÖBB vorbei, mit dem bist du zum Beispiel zusammen in Schule gegangen und die trifft sich auch immer am Wiesenmarkt.
3: Genau, ja, man sieht sich vielleicht irgendwo zufällig bei einer Veranstaltung. Aber so trifft man sich sonst da nicht und, oder im Fernsehen, wenn im Sieg, wenn er gerade über die Bonus spricht. Aber deswegen ist es so schön, wenn man uns am Wiesnmarkt noch trifft und vielleicht noch eine Zeit hat und ein Bier damit zusammentrinkt.
1: Mike, man braucht nichts ausmachen, man trifft sich einfach.
2: Also Wiesnmarkt jedes Jahr, also Leute, die aus mir ewig schnell mal gesehen haben, da kann man irgendwie alle haben, kommt mir vor.
1: Und sonst mit der Bahn. Ja, dann wünschen wir euch eine schöne Wiesnzeit noch und vor allem gute Geschäfte. Gell?
2: Danke.
3: Ja, danke, das ist, glaube ich, ganz wichtig. Ja, noch einmal das Appell auch von mir, von der Seite der Wirtschaft, kauft bei uns oder kauft bei unseren Betrieben ein. Die sind da diejenigen, die die Vereine unterstützen, die einfach da die Stadt und die ganze Region am Leben halten und die brauchen die Umsätze. Bitte denkt dran und seid lieb und lasst das Geld noch auch bei uns.
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0: 19:23 Uhr, der Freizeitnachmittag live vom Bleiburger Wiesenmarkt läuft ab heute bis Montag durch. Es ist das größte und auch das älteste Volksfest in der Region Südkärnten und heuer auch neu. Viele Gäste aus der Steiermark, die extra mit der Choralmbahn anreisen, und da begrüße ich jetzt auch von den ÖBB den Pressesprecher Herbert Hofer. Einen schönen Nachmittag.
1: Grüß Gott.
0: Man hat heuer im Sommer auch schon eines festgestellt, zum Beispiel in Klagenfurt im Strandbad oder auch in Villach am Farkasee. Es war heuer mehr los, viele Steirerinnen und Steirer waren da. Oder wenn ich zum Beispiel auch an den Villacher Kirchtag denke, also es war unglaublich viel los. Viele, viele Gäste aus der Steiermark, die mir erzählt haben, ja, mit der Choralmbahn bin ich reingefahren, und ich nehme an, jetzt auch in Bleiburg da wird es nicht anders sein.
1: Ja, natürlich nicht. Als Einstiegsinformation von mir kommt natürlich immer wieder für alle, die Choralmbahn nicht kennen. Also wir fahren auf ca. 130 Kilometer Neubau. Schiene, 29 Mal zwischen Kärnten und der Steiermark, sprich zwischen Graz und Klagenfurt und wieder retour. Und haben eine Fahrzeit mittlerweile von ein bisschen über 40 Minuten. Im Gegensatz zu ein paar Jahren davor, der Choralmbahn, wo wir doch über 3 Stunden gebraucht haben. Das Ganze dient jetzt natürlich schon als Anreiz, oder ist ein Anreiz, dass die Personen von der Steiermark oder die Urlaubsgäste, die Menschen aus der Steiermark gerne nach Kärnten kommen, um sich am Wörthersee zum Beispiel herumzutreiben oder am Villacher Kirchtag, aber natürlich auch am Bleiburger Wiesenmarkt.
0: Die Gäste aus der Steiermark, die nehmen das sehr, sehr gerne an. Mittlerweile gibt es da auch schon erste Zahlen, jetzt wenn man so zurückblickt auf diesen Sommer 2026?
1: Es gibt Frequenzzahlen natürlich, und zwar ganz direkt zum Bleiburger Wiesenmarkt zum Beispiel. Mit der Benutzung des öffentlichen Verkehrs haben wir voriges Jahr knapp 9.500 beförderte Personen gehabt, und heuer erwarten wir wirklich die 10.000 Menschenmasse, Menschenanzahl, die wir befördern können.
0: Da kann man auch stolz drauf sein, auch seitens der ÖBB?
1: Natürlich sind wir stolz. Wir haben ein relativ gutes Mobilitätsangebot für diese Veranstaltung geschaffen, gemeinsam mit Postbus und eben dem Nahverkehr der Schiene. Und wir bieten natürlich jeden Gast des Bleiburger Wiesenmarktes an, das Auto zu Hause zu lassen und den öffentlichen Verkehr zu benutzen.
0: Also vom Oberkärntner Raum kommt man ja direkt nach Bleiburg. Also ich weiß, in Villach kann man einsteigen und in Bleiburg aussteigen. 200 Meter, also in 3 Minuten steht man schon an der Theke und man ist mitten im Geschehen. Wenn man jetzt von Graz einer fährt, von der Steiermark reinfährt, da gibt es 2 Bahnhöfe oder zumindest 2 Haltestellen hier in der Nähe.
1: Naja, es gibt 2 Haltestellen, natürlich für Besucher aus dem Raum Graz. Man steigt in Graz ein und tunlichst sollte man in St. Paul umsteigen. Man hat da ein paar Minuten Zeit, das ist der gleiche Bahnsteig, also komplett easy, und fährt dann eigentlich fast in Bleiburg ins Wiesenmarktgelände.
0: Jetzt hat man in diesem Sommer auch schon einiges gelernt, auch, ich sage jetzt, in den vergangenen, was haben wir, September, in den vergangenen 9 Monaten, also seit Dezember fährt ja die Choralmbahn. Nimmt man da jetzt auch schon einiges mit für das nächste Jahr? Plant man da anders? Plant man da mehr Verbindungen?
1: Naja, bis jetzt sind wir ziemlich mit den Verbindungen ausgereizt. Natürlich evaluieren wir für jedes Jahr neu. Es kann natürlich möglich sein, dass wir nächstes Jahr zusätzliche Angebote haben. Ein zusätzliches Angebot haben wir uns heuer schon überlegt. Und zwar, wir fahren eigentlich mit 47 Verbindungen zwischen Klagenfurt und Wolfsberg, also immer mit der Abfahrt in Bleiburg. Und haben zusätzlich aber in der Nacht 3 Nightjets installiert. Damit kommt man wirklich 24 Stunden wieder nach Hause.
0: Und im nächsten Jahr, wird man das ausbauen oder lässt man das?
1: Nein, man wird sehen, wie das Angebot angenommen wird, aber meines Erachtens nach werden wir das natürlich eventuell sogar noch ausbauen.
0: Ja, weil ich glaube, Richtung Dezember hin, Richtung 12. Dezember kommt dann immer diese Fahrplanänderung.
1: Ja, natürlich, so wie jedes Jahr. Die Fahrplanänderung beginnt dann mit 12.12. jedes Jahres. Und ich will aber nicht zu viel ausplaudern, es gibt dafür eine Pressekonferenz und das wird alles dort besprochen.
0: Das eine oder andere haben wir schon rausgehört jetzt aus diesem Interview. Ich sage danke vielmals, eine gute Heimfahrt mit dem Zug.
1: Ja, danke, und allen Besuchern natürlich viel Spaß am Wiesenmarktgelände und dem Veranstalter alles Gute auch.

0: Lemo und Julian Leplay für ihren Freitagnachmittag. Und Brüder, ihre Brüder heute, Daniel Matz und Joe Kohlhofer, melden sich direkt vom Bleiburger Wiesenmarkt. Und ein Bruder von uns, der steht im Studio, meldet sich jetzt direkt aus der Nachrichtenredaktion. Es ist Christoph Glanschnig um 14.30 Uhr, halb drei.
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2: Im italienischen Badeort Caorle ist ein 59 Jahre alter Österreicher gestorben. Der Mann hatte beim Schwimmen im Meer einen Schwächeanfall erlitten. Sein Bruder und ein Rettungsschwimmer brachten den Mann ans Ufer. Trotz umfangreicher Wiederbelebungsversuche konnte der 59-Jährige nicht mehr gerettet werden. Nach dem Mord an einer 28 Jahre alten Frau in Villach befindet sich der mutmaßliche Täter in Untersuchungshaft. Er bestreitet weiterhin eine Tötungsabsicht. Das Opfer ist eines von österreichweit heuer 17 Frauen, die getötet wurden. In 90% der Fälle passiere das im eigenen Nahraum durch Männer oder Partner aus dem eigenen Umfeld, sagt Christine Erlach vom Verein Equalis. Sie fordert mehr Gewaltprävention und Zivilcourage ein.
3: Also das hat uns bei dem Fall in Villach auch sehr erschreckt. Das ist ja in diesem Fall tatsächlich nicht im Haus oder in der Wohnung passiert, sondern im öffentlichen Raum. Es gab auch eine große Veranstaltung, die parallel gelaufen ist. Und da geht es halt darum, um die Frage, wie kann ich als Umfeld oder als Person, die sich im Umfeld befindet, einschreiten und auch bei übergriffigen Verhalten von einem Mann gegenüber einer Frau und frühzeitig Stopp sagen und einschreiten. Natürlich immer mit dem Blick auf die eigene Sicherheit. Das ist ganz, ganz wichtig.
2: Sagt Christine Erlach von Equalis. Und 1600 Soldaten stehen ab Montag in Unterkärnten bei einer Bundeswehr-Großübung im Einsatz. Es handelt sich um die Abschlussübung für die im April zur 7. Jägerbrigade eingerückten Grundwehrdiener. Die Übung dauert bis einschließlich 18. September. Dabei kommen zahlreiche Waffensysteme, Gefechtsfahrzeuge, Drohnen, Boote und Hubschrauber zum Einsatz. Und damit wieder nach Bleiburg zu Joe und Daniel.
0: Ja, und wir blicken zum Wetter. Das ist heute strahlend sonnig im Land, so ist und es bleibt es heute auch. Höchstwerte heute bis zu 32 Grad. Aktuell sind es 30 hier bei uns am Wiesenmarktgelände in Bleiburg. 14.32 Uhr, Sie sind sicher unterwegs mit Radio Kärnten, B78 Obdacher Straße bei Bad St. Leonhard. Radio Kärnten-Hörer melden uns in diesem Bereich Stau, und zwar in beide Fahrtrichtungen vor einer Baustelle. Sonst aber nichts los, möge es so bleiben. Gute und sichere Fahrt.

0: Daddy Swims in Radio Kärnten, heute live vom Bleiburger Wiesmarkt. Jetzt haben wir da einen netten Besuch bekommen von einem Trio, könnte man sagen. Und zwar den ersten Vizebürgermeister, den zweiten Vizebürgermeister und den Stadtrat in Form von Hansi Riegelnick, vom Dominik Stuck und von Marco Trampusch. Euch allen einen schönen Wiesenmarkt-Nachmittag. Servus.
1: Ja, hallo, grüß euch.
2: Hallo, grüß euch, wie geht's?
3: Hallo, schönen Wiesenmarkt. Hallo.
0: Ja, genau. Hansi, wir zwar haben eine gemeinsame Vergangenheit auch. Wir haben da in dem Zelt da hinten einmal gemeinsam gearbeitet, ja?
1: Ja, ist auch schon ein, zwei Jahre her, aber der Wiesenmarkt verbindet dann über Jahrzehnte.
0: Genau so ist es. Du bist ja auch zuständig fürs Referat Tourismus und man merkt, ja, in dieser Woche, da ist alles voll. Die ganze Region bis hinauf zum Klabeiner See, da leben alle miteinander gemeinsam auch von diesem Wiesenmarkt. Und das ist ganz was Wichtiges.
1: Ja, genau. Also ab Sommer, ab Juni, redet alles noch von der fünften Jahreszeit vom Wiesenmarkt. Und je näher der Wiesenmarkt kommt, desto schneller sind die Betten rund um das Datum gefüllt. Und so wie du richtig gesagt hast, bis auf den Klabeiner See sind die Betten gefüllt und die Leute kommen, Gott sei Dank, und nehmen das in Anspruch.
0: Aber wenn es heute ein bisschen lauer ist, möchte ich sagen, man kann sich jetzt zum Beispiel auch am Birkdorfer See abkühlen. Das ist ja nur ein kurzer Sprung.
1: Ja, ist überhaupt kein Problem. Man geht 2 Stunden baden und geht dann auf den Wiesenmarkt, auf einen schönen Rundgang, durch die Zelte, durch die Fahrgeschäfte, genießt das eine oder andere kulinarische oder in den Zelten die Musik und ja, hat einen schönen abgerundeten Tourismus- oder Urlaubstag.
0: Der Dominik ist ja auch zuständig für Jugend, Familie und Mobilität. Und gerade, wenn wir jetzt da früher gesehen haben, da läuft wirklich die Oma mit der Tochter, mit dem Kinderwagen durch die Gegend.
2: Ja genau, da bei uns in Bleiburg ist für jeden was dabei. Gerade heute Freitag ist ja der Familientag mit vergünstigten Preisen bei den Fahrgeschäften. Und ja, jeder Bleiburger, also wächst mehr oder weniger da auf der Wiesn auf und geht wirklich auch noch mit dem Rollstuhl durch die Wiesn und schaut sich das Treiben an.
0: Es ist schön, weil es alles auch generationenübergreifend ist und natürlich auch unsere Nachbarn aus Slowenien, das ist ja wirklich ein Katzensprung, oder auch teilweise aus Oberitalien vorbeikommen.
2: Richtig, also dieser Alpe Adria-Gedanke wird ja da bei uns gelebt. Großteil der Bleiburger Bevölkerung ist ja doch auch zweisprachig und wir haben ein freundschaftliches Miteinander.
0: Bleiburg ist ja auch die Kultur.

0: Stadt. Wir haben übrigens am Sonntag bei Kaffee und Kuchen dann die Inge Kropf, das ist die Cousine von der Kiki Kogelnick, bei uns zu Gast. Ich habe sie ja jetzt schon vorher besuchen können. Kultur, das ist auch das, was ganz wichtig ist und für das auch die ganze Region, speziell Bleiburg, auch steht.
1: Ja, natürlich. Kultur ist für uns einfach die DNA, sagen wir so, weil wir leben Kultur und vor allem wichtig, wir sind in einem gewisssprachigen Gebiet und das heißt, es kommt von allen Seiten, wird befruchtet die Kultur. Und meiner Meinung nach das ist einfach das Wichtigste und dass wir gut zusammenleben. Nicht? Und, ja.
0: Ja, wie heißt es so schön? Skupno gemeinsam, oder?
1: Genau, Skupno gemeinsam und das ist auch unser Motto und vor allem, wir leben auch Kultur. Das heißt, vor allem der Wiesnmarkt ist ja eigentlich die größte Kulturveranstaltung, wenn man so denkt. Nicht? Und vor allem Sonntag haben wir die Svea Uta mit 50 Jahren und das ist wirklich ein Kulturverein praktisch, der hier 50 Jahre am Wiesnmarkt ist und praktisch die Hütte betreibt. Muss man sagen, sind wir sehr stolz. Das muss ich da. Upam, dass der Prischle tut nach Plieberski Jahrmarkt. Was lebt er abend? Ich lade alle richtig herzlich ein, bei dem Kulturevent dabei zu sein.
0: Ja, dann sage ich dem Trio vielen Dank fürs Vorbeikommen. Ich wünsche euch allen eine schöne Wiesn, eine schöne Zeit und ja, schön genießen. Ja?
2: Ja, danke, dass ihr da seid. Danke, voila.
1: Danke, voila und ja, sehen wir uns.
0: So schaut's aus. 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

0: Es ist eine zweite Stadt, die hier entstanden ist in Bleiburg. Und so trifft man Freunde, kann man sagen, beim 633. Bleiburger Wiesenmarkt. Und seit 63 Jahren mit dabei und zuständig auch für den Krämermarkt hier. Das ist der Karl Dietmar Schmidt. Einen schönen Nachmittag. Grüß Gott.
1: Ja, begrüße.
0: Und was wäre ein Wiesenmarkt, dass ich es auserkriege ohne Breakdance? Wir begrüßen Helmut Teddy Rüdiger. Auch einen schönen Nachmittag. Grüß Gott.
2: Schönen guten Tag.
0: Auch schon seit den 70ern hier mit dabei, seit den 70er Jahren.
2: Ja, das stimmt. Seit über 50 Jahren bin ich selber schon am Wiesenmarkt. Und ich freue mich immer wieder, wenn wir herkommen. Der ist fix auf unseren Tourneeplan sozusagen, der Wiesenmarkt. Ist immer eingeplant. Und es ist nach Bleiburg kommen, ist eigentlich immer wieder wie ein bisschen heimkommen.
0: Wie ein bisschen heimkommen, und Sie waren ja seinerzeit auch schon da mit dem Papa.
2: Ja, natürlich, mit den Eltern schon als Kind da gewesen, also als Junger, ja, ja.
0: Wie hat sich der Wiesenmarkt jetzt verändert in diesen vielen Jahren?
2: Ja, absolut verändert. Wenn wir jetzt zurückdenken da in die Zeit 70er, 80er Jahre noch, da haben wir noch keine Wege gehabt. Da waren nur die reine Wiesen. Und wenn es da einmal geregnet hat, so wie es jetzt war beim Aufbauen, dann war das Ganze schon ziemlich nur mehr mit Hackschnitzeln halt zu bewältigen und Gummistiefeln.
0: Zwei Fahrgeschäfte habt ihr mitgebracht nach Bleiburg. Ihr wart heuer auch generell wieder sehr fleißig unterwegs, wart auch am Villacher Kirchtag und. Geschäft heuer positiv gelaufen oder hat man da so einen Rückgang gemerkt?
2: Naja, das ist verschieden natürlich. Wir haben natürlich die große Hitze, wie sie war, eben jetzt im August und teilweise vorher schon Anfang Juli. Das haben wir natürlich schon sehr gespürt. Da kommen die Leute dann viel später, aber sie kommen.
0: Geben die Leute jetzt weniger Geld aus oder geben sie immer gleich viel aus?
2: Ich glaube allgemein nicht. Am Vergnügungspark, das sind kleine Beträge, die will sich ja jeder leisten und kann das auch. Und das Volksfest ist einmal im Jahr sozusagen. Und da kommen die Leute und dann mit.
0: Und das Wiesenmarktgeld, ich sage einmal so, das existiert ja gar nicht, oder? Das legt man ja immer so ein bisschen auf die Seiten und da gibt man einfach das Geld aus und da jammert man dann auch nicht.
2: Ja, eben, wir merken das so. Bei den Kindern, die haben alle ein Taschengeld von den Eltern und von der Oma und vom Opa. Und ja, entweder fürs Zeugnis oder eben schon, wie es jetzt ist, für den Schulanfang. Und das Wiesenmarktgeld wird schon zurechtgelegt sozusagen.
0: Und sollte das Geld dazwischen ausgehen, einfach Oma und Opa besuchen, da gibt es immer so ein bisschen einen Nachschub, gell? Also wenn das Geld ausgeht, einfach zur Oma, Opa und dann gibt es immer so einen kleinen Nachschub, sage ich.
2: Genau, die helfen meistens aus und wenn es nicht sogar selber mitgehen.
0: Für euch ist das jetzt auch eine richtige Challenge. Ihr seid jetzt da bis Montag am Wiesenmarktgelände in Bleiburg und dann fahrt es direkt weiter. Ja, Vergnügungspark in Klagenfurt steht dann auch demnächst schon an, also auch schon in wenigen Tagen.
2: Ja, richtig, da geht es gleich weiter. Am Dienstag wird abgebaut. Und in der Nacht muss noch transportiert werden, dass wir am Mittwoch, Donnerstag aufbauen können. Da muss halt diesmal sehr schnell gehen und es darf halt nichts dazwischen kommen.
0: Wie groß ist denn da euer Team, das da immer auf- und abbaut?
2: Naja, das sind 8 bis 10 Leute. Ja. 10 Leute schon, ja.
0: Die habt ihr immer mit?
2: Die haben wir mit, ja. Teilweise kommen Aushilfen dazu. Und ja, von Leihfirmen sogar. Und das funktioniert gut, ja.
0: Ja, also Vergnügungspark das eine, Krämermarkt das andere. Karl Dietmar Schmidt ist seit dem Jahr 1963 dabei. Wie damals dazugekommen?
1: Jetzt habe ich Sie nicht verstanden.
0: Wie war das damals? Wie sind Sie da dazu gestoßen zum Bleiburger Wiesenmarkt?
1: Ja, wir waren 7 Kinder, davon sind uns die Eltern verstorben. Und da sind wir nach Kärnten gekommen zur Tante. Und die Tante hat uns aufgenommen und die haben dieses Marktgewerbe gehabt. Und seitdem bin ich eigentlich dabei.
0: Schöne Geschichte, was habt ihr heuer mitgebracht?
1: Ja, wir haben Textilien für Jung, Alt, Dirndlkleidern, Lederhosen, alles, was man sich denken kann, finden Sie bei mir im Zelt am Bleiburger Wiesenmarkt.
0: Jetzt kommen einige nur zum Feiern vorbei, sage ich einmal, oder vielleicht, dass wir mal eine Runde drehen mit dem Breakdance. Nehmen die Leute wohl was mit am Krämermarkt?
1: Ah ja, schon. Die warten ja direkt drauf, wo der Schmied ist. Und ich suche mir auch, wo wir unsere Bekleidung haben. Name sind sehr gut eingeführt. Auf die ganzen Märkte in Kärnten eigentlich. Da gibt es einmal gar nichts. Und die Kunden sind auch sehr treu und kommen immer wieder.
0: Generell auch zufrieden mit dem heurigen Jahr?
1: Ja, man muss es so nehmen. Ich bin schon zufrieden. Ich muss eins sagen, ich werde immer älter, aber es geht trotzdem noch.
0: Aber gebe ich Ihnen echt zwar unschau, ihr schaut immer noch so jung aus, Mitte 20 hätte ich gesagt.
1: Ja, 73. 73, ich bin schon einer von den Ältesten.
0: Aber da merkt man, diese Märkte, auch der Wiesenmarkt hier in Bleiburg, der haltet jung.
1: Auf alle Fälle. Ich freue mich schon alle Jahre, wenn der Markt kommt, damit wir wieder unsere Kunden betreuen können. Ich habe zwar 32 Jahre lang ein Geschäft gehabt in Bleiburg, aber das haben wir jetzt zugesperrt, weil wir eben schon zu alt sind und immer schwächer werden. Aber am Markt fahren wir trotzdem noch.
0: Schön. Und für alle, die euch erleben möchten, mit euch ins Gespräch kommen möchten, bis Montag am Abend seid ihr da. Ich wünsche euch nur das Allerbeste. Ich freue mich, wenn wir uns dann spätestens bei der Herbstmesse sehen wir uns eh wieder.
2: Okay, wiedersehen, ja, natürlich, ja. Genau. Aber jetzt machen wir mal die 4 Tage Wiesenmarkt.
0: Jetzt machen wir mal ein gutes Geschäft.
1: Ja, mich würde es freuen, wenn es zu mir kommt, auch der Lederhosen kaufen.
0: Schauen wir mal, kommen wir da noch vorbei.
1: Ja, okay.
0: In diesem Sinne, schönen Nachmittag aus Bleiburg.

0: 14:59 Minuten, kurz vor drei, was ich bei Kollegen Daniel Matt ein bisschen vermisse, ist die Tracht, gell, Herr Kollege?
1: Die ist in der Waschmaschine.
0: Der Klassiker. Wir bekommen Besuch in der nächsten Stunde.
1: Ja, vom Bürgermeister der Marktgemeinde Ebernhof.
0: Man wird uns da einiges erzählen und wir werden Ihnen auch so einiges erzählen über den Wiesenmarkt in Bleiburg.
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3: Im Nachrichtenstudio begrüßt Sie Tom Brandenberger. Der Rechnungshof empfiehlt eine Erhöhung des Beitragssatzes für den Insolvenzentgeltfonds. Aus dem Fonds werden finanzielle Ansprüche von Arbeitnehmerinnen und Arbeitnehmern abgegolten, wenn Firmen insolvent werden. Seit einiger Zeit ist der Fonds aber selber quasi pleite, weil die Einnahmen wegen deutlicher Beitragssenkungen zurückgegangen sind. Stefan Kappacher berichtet.
4: Die Beiträge der Unternehmen zum Insolvenzentgeltfonds sind drastisch gesenkt worden. Jetzt ist kein Geld mehr da. Eine Anhebung des Beitragssatzes werde 2027 und 2028 notwendig sein, so der Rechnungshof in einem aktuellen Bericht. Und durch Fehlanreize im System würden Firmen ermuntert, Zahlungen an die Beschäftigten hinauszuzögern und auf den Fonds überzuwälzen. Das gehöre abgestellt. Sozialministerin Corinna Schumann von der SPÖ heute dazu.
5: Da ist wirklich ganz dringender Handlungsbedarf, weil im nächsten Jahr die notwendigen Mittel, die wir brauchen im Insolvenzentgeltfonds, nicht mehr zur Verfügung stehen. Das heißt, wir müssen jetzt möglichst rasch ihn wieder auffüllen. Ich kann das per Verordnung machen.
4: Doch ÖVP und Neos bremsen. Stichwort Lohnnebenkosten nicht erhöhen. Eine Lösung, die Kanzler Stocker schon Anfang August versprochen hat, ist nicht in Sicht.
3: Europaministerin Claudia Bauer von der ÖVP hat ihre Forderung nach einer Kürzung des EU-Budgets um mehrere Milliarden Euro bekräftigt. Sie können niemanden in Österreich erklären, warum das künftige EU-Budget um 60% höher sein solle und gleichzeitig in Österreich jeder Euro umgedreht werden müsse, so Bauer bei einem EU-Treffen in Dublin. In Österreich leben Schätzungen zufolge bis zu 170.000 Menschen mit Demenz. Die häufigste Ursache ist eine Alzheimer-Erkrankung. Anlässlich des Welt-Alzheimer-Monats haben Expertinnen und Experten auch in Wien darüber diskutiert, wie man Betroffene, aber auch Angehörige besser unterstützen kann. Raphael Grabscher berichtet.
6: Bereits jetzt stößt das österreichische Gesundheitssystem bei der Alzheimer-Versorgung oft an seine Grenzen. Gleichzeitig steigt aber auch die Zahl der Betroffenen. Der Wiener Neurologe Udo Zivko erklärt.
7: Die Plätze für ambulante Therapien sind teilweise nicht ausreichend. Wenn ich jetzt den heutigen Stand nehme, muss ich sagen, nein, wir sind nicht in der Lage, in 5 Jahren die steigende Zahl zu behandeln.
6: Notwendig wären daher unter anderem mehr Spezialisten im ländlichen Raum und ein besseres Bewusstsein bei Allgemeinmedizinern für frühe Diagnosen, so Zivko. Aber auch die Angehörigen, die einen Großteil der Betroffenen zu Hause betreuen, bräuchten mehr Unterstützung. Etwa durch zusätzliche Kurzzeitbetreuungseinrichtungen, aber auch durch ein Pflegegeldsystem, das die Bedürfnisse von Menschen mit Alzheimer gezielter wahrnimmt und fördert.
3: Ein schwieriges, aber dafür sehr attraktives Los gibt es für die Frauen der Wiener Austria in der Champions League Ligaphase. Sie bestreiten die Heimspiele gegen Bayern München, Juventus Turin und Inter Mailand. Und auswärts spielt der österreichische Meister gegen Chelsea, Manchester City und Benfica Lissabon. Das waren die Nachrichten mit Tom Brandenberger.
0: Wir kommen damit zum Wetter für Kärnten und das ist, wie wir Kärntnerinnen und Kärntner einfach nur fesch, hätte ich gesagt. Sonnig, oft wolkenlos und heiß geht's durch diesen Nachmittag. 27 Grad sind es zum Beispiel in Bad Bleiberg, 28 in Gmünd, 29 in Feistritzer Bleiburg und in Bad Eisenkappel, 30 werden uns aus Klagenfurt gemeldet und 31 sind es in der Büchsen, Macherstadt, in Ferlach und auch in Villach. Der morgige Samstag, der beginnt oft sonnig, ab dem späteren Vormittag ziehen Wolken durch, dem Nachmittag stellen wir es auch kurze Regenschauer bringen können. Zwischendurch zeigt sich auch immer wieder mal die Sonne, am Abend ist es dann weitgehend trocken in Kärnten. Die Frühtemperaturen um die 14, die Höchstwerte bis zu 28 Grad. Der Sonntag verläuft dann wieder sehr sonnig und es wird auch wieder sommerlich warm. 15 Uhr und exakt 4 Minuten, Sie sind sicher unterwegs mit Radio Kärnten. In der Kürze liegt die Würze, es ist nichts los, Ihnen unterwegs, gute und sichere Fahrt.
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0: Es ist der 633. Wiesenmarkt hier in Bleiburg. Die Sonne hat richtig runter. Wir werden immer wieder besucht von Wespen und auch von kleinen Gästen, Daniel.
1: Genau, so ist es. Wespen sind ein bisschen lästig. Aber
0: voll, gell?
1: Ja,
0: na, die ganze Zeit, wenn man redet.
1: Pass auf, da ist eine.
0: Schon wieder?
1: Nein, gar keine. Ja, viele junge Menschen sind unterwegs. So auch der Niklas, der ist aus Griffen angereist. Ein Katzensprung. Was hast du schon alles erlebt?
8: Wir sind schon Auto drum gefahren, wir sind schon so ein Ding, wo man richtig schnell im Kreis fährt. Ja, und dann gehen wir jetzt noch zu dieser Trampoline.
1: Okay, und Schaumrollen hat es auch schon gegeben, oder was?
8: Nein, hat es noch nicht.
1: Und du hast gesagt, du bist vorbeigekommen, weil du wen grüßen lassen willst.
8: Ja, ich will meine Rautala-Oma aus Kleblach-Lind im Bezirksspital grüßen.
1: Wo siehst du sie wieder?
8: Ich sehe sie circa in einer Woche oder so wieder.
1: Dann passt. Dann danke fürs Vorbeikommen und dann schön am Wiesenmarkt wünsche ich dir.
8: Ja, danke.
1: Ja, siehst du.
0: Wobei die Oma soll ja ein bisschen Geld herrichten, oder?
1: Hallo, hallo.
8: Ja.
0: Liebe Oma, vielleicht einmal eingreifen ins Sparschwein sozusagen,
1: das,
0: oder?
1: Es darf nicht klimpern, es soll rascheln.
0: Genau.
1: Ja, genau so ist es.
0: So, du warst jahrelang DJ hier am Wiesenmarkt.
1: Auch, ja, ja.
0: 1996, 97 und ich habe jetzt einen Hit rausgesucht.
1: Irgendwas habt ihr mit dem Nick jetzt eine Schandtat vor. Jetzt geh einmal her.
0: Es war ja genau.
1: Wohl, es war dabei.
0: Schon, oder?
1: Das war dabei.
0: Wir haben ja in der vergangenen Stunde schon ein bisschen in deiner Plattenkiste gekramt. Ja. Heute nicht in Eckes Plattenkiste, heute ist es die Plattenkiste von Daniel Matz, der damals, wie gesagt, aufgelegt hat hier am Bleiburger Wiesenmarkt. Und ich bin mir sicher, diesen Song hast du ganz oft gespielt.
1: Luna Bailando.
0: Schon, oder?
1: Ja, definitiv.
0: In diesem Sinne, schönen Nachmittag aus Bleiburg wünschen Daniel Matz und Joe Kolofer.

0: Rosi.
1: Die Rosi. Die Rosi, eine Legende aus Bleiburg, steht auch hier bei uns, bei unserem Außenstudio, direkt am Wiesenmarktgelände vor dem Alpen Adria, erzählt die Rosi Bolesnik. Einen schönen Nachmittag, grüß Gott.
2: Einen schönen Nachmittag, ich freue mich, dass du mich eingeladen hast.
1: Ja, du bist ein richtiger Star, was ich da so mitbekomme.
2: Na, so Star bin ich noch nicht.
1: Die wollen ja alle Fotos machen mit dir und alles.
2: Was?
1: Die wollen alle Fotos machen mit dir, alle wollen ein Selfie machen, da drüben auch schon die nächsten Jungen warten auf dich.
2: Aber ich bin da, ja.
1: Naja, ja, denke ich mal, gell?
2: Ja, was glaubst du? Und sonst ist nichts.
1: Die Rosi hat viele, viele Jahrzehnte hier am Wiesenmarkt gearbeitet. Als Kellnerin warst du immer aktiv und ich bin mal gehört, immer so ein bisschen eine freche Klappe gehabt.
2: Ich war zumindest eine Putzfrau von der Gemeinde aus, 8 Tage, dass wir sauber gemacht haben. Kellnerin war ich nie.
1: Haben einige gesagt zu mir.
2: Naja, nicht viel.
1: Du hast nebenbei gemacht, neben am Putzen.
2: Aber geputzt haben wir nachher von der Gemeinde aus.
1: Wie war das damals? Wann war denn das überhaupt?
2: Wann? 30 Jahre zurück sicher. 40 Jahre.
1: Das kann ja nicht sein, wenn ich dich anschaue, du schaust ja so aus. So wie Mitte 20, hätte ich gesagt, Rosi.
2: Ich bin 20.
1: Aber was ich auch gehört habe, auf Instagram, also in diesen sozialen Medien, da bist du sehr gefragt.
2: Naja, ich glaube nicht. Wenn sie mich kennen.
1: Jetzt schon.
2: Ja, ist ja schön.
1: Brauchst du gar nicht so bescheiden sein?
2: Ja, ich bin ganz bescheiden.
1: Du hast einen guten Draht nach oben zum Petrus?
2: Ja, das habe ich aber. Jeden Tag in der Früh. 5 Uhr in der Früh tun wir schon reden. Und nachher sage ich mit, brauchen wir jetzt Regen. Bitte schick uns einen Regen. Der nächsten Tag ist er da. Aber wenn schön, ja, Wiesenmarkt wird schön.
1: Also auf die hoch da oben?
2: Ja. Sag mal ja.
1: Best Friends.
2: Per Du.
1: Das heißt, auch für die nächsten Tage hast du schönes Wetter bestellt, Rosi.
2: Ja, ganz schön. Jetzt aber schön. Wiesenmarkt muss schön sein. Voriges Jahr haben sie mich nicht gefragt, was für ein Wetter wird. Was war? 3 Tage Regen. Selber schuld.
1: Ja, fragen wir jetzt die Rosi. Rosi, wie wird denn jetzt das Wetter?
2: Hätten sie mich gefragt, möchte ich schönes Wetter herstellen. Leider.
1: Aber für heuer schön. Brauchen wir uns keine Gedanken machen. Du hast mit Petrus geredet, ihr habt heute Kaffee getrunken gemeinsam.
2: Ja, Kaffee getrunken in der Früh, allein, nichts gemeinsam.
1: Wie jetzt?
2: Aber wird schön.
1: Du, aber der Petrus wird jetzt nicht nur Kaffee trinken, oder? Wenn ich wieder umschaue, da gehen ja andere Getränke auch, ohne jetzt Getränke zu nennen.
2: Was anderes trinken. Kaffee ist nur für Frühstück, jetzt war feine Mischung oder irgendwas.
1: Ja, weil es ist so heiß, oder?
2: Irgendwas Nasses.
1: Irgendwas Nasses, ja genau, irgendwas Kühles Nasses.
2: Frühstück muss sein.
1: Rosi, das heißt, wenn ich irgendwann ein schönes Wetter brauche, dann brauche ich nicht zum Christian Meierhofer gehen, sondern dann komme ich zu dir, weil Christian Meierhofer sagt mir das Wetter voraus, aber bei dir, da kann ich es bestellen, das finde ich ja viel praktischer.
2: Ja, der Christian Meierhofer ist ja auch vom Völkermarkt. Ich schaue öfters auf Fernsehen, was den Nachrichten.
1: Ich schaue immer das Wetter mit ihm, ich liebe das.
2: Ist auch gut, darf man nicht sagen, aber oft einmal kommt halt schnell irgendwas anderes.
1: Ja eben, deswegen sage ich, der Christian sollte bei dir vielleicht so eine Schulung machen, wie man mit dem Petrus spricht. Bestellt man schönes Wetter, zack, ist schön. Wenn ich sage, so morgen hätte ich gern Regen, morgen ist Regen.
2: Aber das ist so, ich bin allein und nachher habe ich bei der Nacht Zeit mit dem Petrus zum Reden und nachher machen wir aus, das Wetter. Und fertig.
1: Wie macht es denn aus? Tust du irgendwie Karten spielen, eine Runde schnapsen? Oder?
2: Ja, das tun wir auch gern. mit einer Zwillingsschwester. Und 2 Freundinnen, da tun wir 2-mal in der Woche sicher spielen. Schnapser.
1: Aber du gewinnst, glaube ich, immer, oder?
2: Ich bin immer dabei, natürlich.
1: Ja, denke ich mal.
2: Aber verlieren tue ich genauso wie die anderen.
1: Rosi, abschließend, hast du einen Tipp für diese Hitze?
2: Für diese Hitze? Doch, drüber. Ein Schirm.
1: Ein kühles Getränk.
2: Und genug trinken.
1: In diesem Sinne, es hat mich sehr gefreut, der Christian Meierhofer sozusagen aus Bleiburg, die Rosi Bolesnik. Ein Star hier. Schönen Nachmittag.
2: Schönen Nachmittag, Christian Meierhofer.
1: Und Rosi Bolesnik. Ihnen auch schönen Nachmittag.

0: 15:20 Uhr, der okay. Freitagnachmittag. Live vom Bleiburger
1: Wiesnmarkt. Bei mir ist jetzt gerade das Hörhal nicht gegangen.
0: Denke mal gerade. Daniel hat geredet und geredet, ja. Aber jetzt hört man
1: wieder. Jetzt hören wir wieder, ja. Jetzt 2-3 Test, okay, geht. Okay.
0: Der Gerät funktioniert.
1: Ja. Ja. Woher die Schärfe? Ja, begrüße jetzt den Bürgermeister der Marktgemeinde Eberndorf, meine Heimatgemeinde, den Wolfgang Steffitz. Schönen Nachmittag, servus.
2: Ja, schönen Nachmittag an alle.
1: Und den René Krasnick seitens der Brauunion, auch dir einen schönen Nachmittag.
3: Hallo, begrüße euch.
1: Geht's gut?
3: Wunderbar. Das Schlimmste ist hinter uns gebracht. Wir haben gestartet, alles erledigt, sollte jetzt alles laufen.
1: Jetzt bei diesen doch etwas lauen Temperaturen, die Leute trinken halt schon gern was Alkoholfreies, auch weil halt viele mit dem Auto unterwegs sind. Also da muss man schon ein bisschen vorsichtig auch sein.
3: Ja, natürlich. Man merkt das. Die Hitze tut uns Brauereien ja nicht umsatztechnisch ganz gut, weil natürlich in der Hitze nicht gern Alkohol getrunken wird. Aber dafür haben wir ja sehr viel Alternativen mit alkoholfreien Getränken, Radlern, Bieren und sonstigen so.
1: Genau, so soll es natürlich sein. Und man ist natürlich auch hungrig, wenn man auf die Wiesen geht. Und beim Wolfgang gibt es Hasse die berühmten Bratwürstel.
2: Ja, natürlich, bei uns gibt es die Bratwürstel. Die sind schon seit Jahren Tradition. Mit den Bratwürstel haben wir angefangen. Wir haben aber noch nachgezogen mit den großen Wiener Schnitzel. Haben natürlich jetzt eine vegetarische Kasnudel. Die Kärntner Kasnudel, die wir heuer ins Programm mit übernommen haben. Und natürlich Frankfurter Stölzen, Sauerkraut, Kartoffelsalat, alles natürlich selbst gemacht. Gell? Und ich muss auch sagen, wenn wir früher so geredet haben, die Rosi hat Kaffee getrunken in der Früh alleinig. Wir haben aber schon mit dem Krasnick Bier getrunken in der Früh, weil wir gesagt haben, nein, das muss schon sein, es gehört genauso dazu zur Wiesn, obligatorisch ein kleines Bier, damit halt der Wiesnmarkt in Schwung kommt.
1: Oder wie ist der ist?
3: Ja, natürlich. Aber Wurst und ein kleines Bier, das passt perfekt zum Starten. Ist wohl nicht.
1: Ja, die sind 4 Tage auch anstrengend, aber eine schöne Zeit, weil man halt einfach auch, wie wir es bereits schon öfters erwähnt haben, sehr viele Freunde trifft, mit denen man aufgewachsen ist.
3: Ja, natürlich. Das ist immer wieder ein Erlebnis. Es ist Stress für alle. Ich merke das immer die ganze Woche davor schon. Immer sehr viel Aufwand für alle. Alle haben einen Stress. Und dann, wenn es wirklich losgeht und das erste kleine Bier ausgeschenkt wird, haben wir alle erfreut, man trifft sich und hat immer einen Spaß. Es ist eigentlich, wiederholt sich und jedes Jahr sagt man, wow, es ist so anstrengend, aber man freut sich dann an den Erfolg und dann sieht man alle einen Spaß.
1: Ja, und der Wolfgang auch als heimischer Betrieb, wirklich bei den ganzen Großveranstaltungen im Bezirk mit dabei. Das fängt an beim Josefimarkt in Eberndorf, geht über Salamifest in Eberndorf bis zum Bleiburger Wiesnmarkt.
2: Ja, natürlich, wir sind ja von der Picke auf, haben wir das Marktfahren gelernt, also vom Vater her und von der ganzen Tradition, meiner ganzen Onkel und Tanten sind ja Marktfahrer immer schon gewesen. Und freilich, jetzt schaut man halt, was der, dass diese Märkte dementsprechend in unserer Region weiter bestehen und weiter gemacht werden. Ich bin aber heuer so, habe ich mir so nachgedacht, wie wichtig das auch ist, Stammleute zu haben, Personal, Stammpersonal zu haben. Und wie ich immer froh bin, auch gewisse Leute, die was halt einmal oder zweimal im Jahr sieht, die was dann helfen kommen auf dem Wiesnmarkt nach Aushilfe oder eben diese ganzen Aushilfen, die was wir auch brauchen. Gell? Und wie das wirklich alles in irgendeiner so einer. Also da bewegt sich wirklich, da ist so viel Kraft hinter dem Personal, also die arbeiten und ich bin echt froh, dass ich, die meisten sind oder fast alle sind gute Freunde schon von mir oder Freundinnen, die was da eigentlich uns immer wieder unterstützen. Auf das bin ich echt stolz.
1: Alles ist eine große Familie hier am Bleiburger Wiesnmarkt. René, Wolfgang, ich wünsche eine schöne Wiesn, eine schöne Zeit und ja, gute Unterhaltung, kann man sagen.
3: Ja, vielen Dank und viel Spaß allen Besuchern. Es zahlt sich wirklich wieder aus.
2: Ja, viel Spaß an alle und wir freuen uns auf euch. Kommt's!

0: kurz nach 3:30 am Freitagnachmittag zu hören Radio Kärnten jetzt mit den Neuigkeiten und mit Christoph Glanschnick.
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2: Sägeindustrie und Holzhandel stehen wirtschaftlich unter Druck. Die schwächelnde Baukonjunktur macht den Unternehmen ebenso zu schaffen wie gestiegene Kosten, heißt es von den Branchenvertretern anlässlich des Internationalen Holztages in Klagenfurt. Von Jänner bis Mai sind unter anderem wegen des Kriegs im Nahen Osten knapp 11% weniger Rundholz exportiert worden als im Vergleichszeitraum des Vorjahres. Noch bis morgen läuft in Klagenfurt die Holzmesse. Mehr als 500 Aussteller aus dem In- und Ausland zeigen neueste Entwicklungen bei Maschinen, Bekleidung und Technologien. Großes Gesprächsthema ist aber auch der schwankende Holzpreis, berichtet Gerhard Petscher.
3: Der Krieg im Nahen Osten, aber auch die schwache Bauwirtschaft hat den Holzpreis zuletzt doch gedrückt. Für Fichtenholz zum Beispiel bekommen die Waldbauern derzeit an die 125 Euro pro Festmeter. Aber das ist dennoch mehr als die Jahre zuvor, heißt es hier bei der Messe von der Holzwirtschaft. Positiv ist, erklärt Anna-Sophie Birtscher, sie ist die Leiterin der Forstausbildungsstätte in Ossiach in Kärnten, dass es heuer weniger Unwetter gegeben hat und dadurch gibt es auch weniger Schadholz am Markt, das den Preis weiter drücken kann.
4: Weil so viel Sturmschäden hat es im Sommer jetzt nicht gegeben. Das heißt, es wurde regulär genutzt. Auch in den Nachbarländern waren jetzt nicht so viel Schadholz vorkommend. Die Nachfrage nach Holz ist recht hoch.
3: Weil aber die Energiekosten für die Holzeinbringung gestiegen sind, bleibt im Endeffekt aber weniger für die Waldbauern vom Holzpreis übrig.
2: Und eine Erfolgsmeldung für den jungen Radsportler Santiago Wrohlich. Der 18-Jährige hat seinen ersten Profivertrag ergattert. Er unterschreibt einen 2-Jahres-Vertrag beim World Tour Rennstall Bahrain Victorious. Zudem wurde Wrohlich, der seit kurzem in den USA studiert, vom österreichischen Radsportverband für die Straßenweltmeisterschaft ab 20. September in Kanada nominiert. Und damit wieder nach Bleiburg zu Joe Kohlhofer.
0: Nur strahlende Gesichter heute im Land. Es ist und bleibt strahlend sonnig bis zum Abend hin. Die Höchstwerte heute Freitag bei bis zu 32 Grad. Morgen am Samstag zuerst sonnig, ab dem späteren Vormittag ziehen dann Wolken durch. Dem Nachmittag stellenweise kurze Schauer bringen können. Zwischendurch zeigt sich immer wieder die Sonne. Frühtemperaturen morgen um die 14, Höchstwerte bis zu 28 Grad. 30 sind es jetzt hier bei uns am Wiesenmarktgelände in Bleiburg, wo Daniel Matt schon ein Lebkuchenherz bekommen hat. Joe Kohlhofer allerdings noch nicht. So, 15.33 Uhr, sicher unterwegs mit Radio Kärnten und da kommen Sie störungsfrei voran. 0800 600 601. Sollten Sie etwas entdecken, ein kurzer Anruf genügt. Dankeschön und gute Fahrt.
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0: Es ist das älteste und zugleich auch größte Fest in der Region Südkärnten hier im Jauntal. Der Bleiburger Wiesenmarkt läuft ab heute wieder bis Montag am Abend, wird durchgefeiert und da gibt es viele Programm-Highlights, unter anderem auch wieder ein tolles Gewinnspiel und zwar für den guten Zweck. Ich begrüße vom Lions Club hier in Bleiburg den Präsidenten Heimo Brutei. Einen schönen Nachmittag, grüß Gott.
1: Schönen Nachmittag, grüß Gott.
0: Ich sag, dieses Gewinnspiel, das gehört auch schon zum Bleiburger Wiesenmarkt dazu, so wie der Schaumbecher da links neben mir oder die Schokofrüchte, die ich gerade sehe, oder zum Beispiel auch das Riesenradl.
1: Ja, genau. Das Lions Gewinnspiel gehört zum Bleiburger Wiesenmarkt schon seit über 20 Jahren. Lions Bleiburg gibt es seit 1987. Das ist jetzt 40 Jahre. Wir sind jetzt im 40-Jahre-Jubiläum 2027. Und ich bin da jetzt Präsident. Und ich versuche, den Lions Club Bleiburg da zu präsentieren.
0: Der neue Präsident, wie ich da jetzt vernommen habe.
1: Ja, der Lions-Jahr dauert nämlich von 1. Juli bis zum 30. Juni des Folgejahres. Dauert ein Lions-Jahr. Nicht, ist kein Kalenderjahr, sondern ist ein überschneidendes Jahr.
0: So läuft es also im Hintergrund ab. Gewinnspiel. Wie funktioniert das Gewinnspiel? Wie kann man da mitmachen? Wie kann man auch Gutes tun, wenn man hierher kommt auf das Wiesenmarktgelände?
1: Jeder ist eingeladen, zu unserem Zelt zu kommen und ein Los zu kaufen. Das Los kostet 2,50 Euro. Und wir haben 18 Hauptpreise, die am Montag um 17.30 Uhr verlost werden.
0: Und der ganze Topf, diese ganzen Einnahmen fließen dann wohin? Also in den Lions Club. Aber gibt es da Projekte jetzt, die jetzt dann umgesetzt werden?
1: So wie da unser 40-Jahr-Jubiläumsfest andeutet, wir haben vier Attraktionen, und zwar eine Künstlerwoche, ein Kabarett, ein Lions-Gewinnspiel am Wiesenmarkt und ein Klassikkonzert in der Kirche, das wir nächstes Jahr veranstalten wollen, und mit dem wollen wir Geldmittel lukrieren, mit denen wir in Not geratene Menschen in der Region schnell und unbürokratisch helfen wollen.
0: Und das macht es ja nicht nur, ich sage jetzt Richtung Weihnachten, sondern eigentlich das ganze Jahr über.
1: Das geht das ganze Jahr über. Wir versuchen, und die Hauptactivity ist der Bleiburger Wiesenmarkt, weil wenn wir 18.000 Lose aufgelegt haben und mit 2,50 Euro, dann haben wir gewisse Geldmittel zur Verfügung, die wir über das Jahr über zum Beispiel verteilen können.
0: Dann drücke ich ganz fest die Daumen, dass da auch heuer wieder viele Spenden und Einnahmen zusammenkommen.
1: Danke, recht herzlichen Dank, und jeder ist eingeladen, ins Lions-Zelt zu kommen, ein Los zu kaufen und mit uns quasi den Bleiburger Wiesenmarkt mitzufeiern.
0: Ja, und wenn wir schon unseren Terminkalender geöffnet haben, dann schauen wir auch gleich weiter, denn am 25. und 26. September findet hier in Bleiburg-Blieberg auch wieder eine tolle Veranstaltung statt. Hat sich auch schon ein bisschen etabliert, kann man sagen, in den vergangenen Jahren. Skiroller City Race. Josef Skuck, einen schönen Nachmittag. Grüß Gott.
2: Ja, danke. Hallo. Danke für die Einladung. So wie du richtig erwähnt hast, am 25.

0: 9. geht es bei uns wieder darum, mit den Skirollern über den Hauptplatz zu sprinten. Das ist neu im heurigen Jahr. Wir haben auf das, was wir jetzt die letzten 2 Jahre gemacht haben, das Skiroller City Race, haben wir heuer gesagt, wir setzen eines drauf fürs 20-jährige Jubiläum der Langlauf-Arena Birkdorf und machen so einen super Sprint am Freitag am Nachmittag. Das startet am unteren Hauptplatz, 200 Meter Strecke und endet dann beim Kiki Kogelnickbrunnen.
1: Vor allem, da geht es ja bei euch auch ziemlich aufwärts am Hauptplatz und Skiroller, schnell erklärt. Skater habe ich jetzt im Kopf, weil ich war ja auch schon einmal, zweimal als Reporter bei euch. Skater und man hat aber trotzdem so lange Ski da oben aufgeschnallt.
0: Genau, wie gesagt, das ist die Sommersportart zum bekannten Langlaufen, was aber voll im Trend ist.
1: Und das ist gar nicht so ohne.
0: Nein, aber wenn man es langlaufen kann, kann man das auch. Also Kinder tun sich sehr leicht, wir haben auch sehr viele Senioren und Junggebliebene, die das sehr, sehr gern machen. Ja. Und wie gesagt, Samstag am 26. da machen wir das bewährte Skiroller City Race. Und da gibt es im Vorspann auch sozusagen so einen Charity-Lauf, Volksschullauf, wo die örtlichen Volksschulen vom Geld, das Lions Club Kulturstadt Bleiburg gesponsert, ihre Schulstartmonetas verdienen.
1: So schließt sich jetzt wieder der Kreis sozusagen und so ist dieses Interview jetzt auch wieder vorbei.
0: Also wir freuen uns, wenn ihr zu uns kommt, alle herzlich eingeladen. Wird ein super spannendes Wochenende. Letztes noch, ganz wichtig, am Freitag ist Raiffeisen, ist der Sprint powered bei Raiffeisen.
1: Und da gibt's so, jetzt ist aber genug Werbung, oder Josef?
0: Alles klar, danke.
1: Passt in diesem Sinne, schönen Nachmittag.

0: 15:49, 11 Minuten noch bis 4 an diesem Freitagnachmittag. Ist schon einiges los hier auf der Wiesn in Bleiburg. Viele sitzen da in diesem Schmetterling drin. Oder wenn ich Richtung Riesenrad schaue, ja, da ist auch einiges los. 31 Grad hier bei uns. Also wir schwitzen gemeinsam vor dem Alpen-Adria-Zelt und begrüßen auch immer wieder nette Gäste hier bei uns, wie zum Beispiel Roland Gallor. Er ist der Organisator vom Kegeln am Wiesenmarkt. Einen schönen Nachmittag.
1: Servus, grüß dich, hallo.
0: Ich habe ein Polo an und der Lederhosen. Du schwitzt da noch mehr. Du hast nämlich die lange Hosen an und drüber ein langärmeliges Hemd und dann auch noch ein Gelee.
1: Ja, man soll ja dementsprechend ein bisschen gut ausschauen am Wiesn.
0: Bei mir zu wenig, oder?
1: Bei dir ein bisschen zu wenig.
0: Ah ja, ich komme nicht mehr.
1: Ja, das ist so.
0: Aber Kollege Niklas Wafbitsch ist heute schon so gelobt worden bei uns im Studio, wenn du reinschaust Richtung Übertragungswagen, Lederhosen. Jetzt hat er sogar sein Gelee mittlerweile ausgezogen, also er macht es dafür besser, gell?
1: Ja, genau, so schaut es aus.
0: Nächstes Jahr komme ich auch voll ausgestattet. Kegeln am Wiesenmarkt ist mittlerweile auch eine Tradition.
1: Jawohl, das ist die Tradition schon von Anfang an und wir versuchen das seit 4 Jahren original weiter zu betreiben und geben unser Bestes.
0: Und es wird gekegelt hier nicht, wie ich zum Beispiel auch angenommen habe, am Asphalt, sondern auf der Wiesn macht sie das.
1: Genau, so schaut es aus.
0: Das heißt, wie darf man sich die Bahn vorstellen?
1: Die Bahn ist 20 Meter lang circa für die Profikegler. Die Kegel stehen 1 Meter auseinander, also es ist sehr schwierig, alle zu treffen. Aber die Profis sind in der Auktion und da wird da gewettet drauf, wer was trifft.
0: Wobei, man muss jetzt nicht Profi sein, wenn man zu euch hinkommt, man kann auch Anfänger sein.
1: Man kann auch Anfänger sein. Morgen haben wir ein tolles Kegelturnier von 13 bis 17 Uhr mit tollen Hauptgewinnen, wie zum Beispiel eine Palette Pellets oder VIP-Tickets für den Fußball. Sind alle recht herzlich eingeladen, um dabei zu sein.
0: Und das man vorab auch schon erzählt, da am Wiesenmarktgelände gibt es irgendwann einmal eine Sperrstunde, also die Zelte müssen irgendwann einmal die Musik abdrehen, dann gibt es irgendwann einmal kein Getränk mehr, sage ich mal. Wobei bei euch wird bis 3, 4 in der Früh gekegelt.
1: Ja, bei uns gibt es keine Sperrstunde, das ist auch eine alteingesessene Tradition. Kegelbahn ist durchauf, bis keiner mehr da ist.
0: Das heißt, ihr kommt jetzt gar nicht heim, oder? Bleibt durch da?
1: Ja, wir wechseln uns ab und es ist eigentlich immer geöffnet.
0: Immer geöffnet. Wann geht es jetzt los? An diesem Freitagnachmittag oder wird gerade parallel gekegelt? Wobei es ist halt heiß, gell?
1: Ja, es fängt schon langsam an. Bei der Hitze ist natürlich weniger, aber sobald die Sonne ein bisschen untergeht und die Hitze vergeht, geht es los.
0: Sonnenuntergangskegeln dann?
1: Jawohl, genau.
0: Kommen da Firmen auch vorbei?
1: Da kommen Firmen vorbei. Frauen, Männer, bunt gemischt, Kinder können mitkegeln.
0: Familien,
1: jeder recht herzlich eingeladen.
0: Ah, Kollege Daniel Matt, wir werden heute noch kegeln gehen, ha?
2: Ja, unbedingt.
0: Kannst du das?
2: Natürlich.
0: Sagt er jetzt, nein, hat mir gefallen am Anfang.
2: Natürlich wollte ich sagen.
0: So, natürlich, passt. Also wir kommen heute noch vorbei, Roland.
1: Jawohl, auf das freue ich mich.
0: Euch eine schöne Zeit, alles Liebe, alles Gute.
1: Alles Gute, danke, ciao.

0: dem CD-Koffer von Daniel Matz, wie viele Platten du da mitgebracht hast. Das ist ja unglaublich,
1: Daniel. Unmengen, da gibt es noch jede Menge. Zwei Stunden sind wir noch hier.
0: Ja eben, schon hast du noch Zeit. Ja. Jetzt kannst du einige Unis und Klassiker
1: das haben wir schon noch finden,
0: ja. rausholen und
1: Italienisches
0: spielen.
1: Vielleicht auch noch.
0: Wieder jetzt aufpassen zu Servus, Snatch und Ciao. Kurz nach vier geht's weiter mit Daniel Matz. Schön war's. Ich gehe jetzt eine Runde Riesenradl fahren, eine Pommes habe ich mir gedacht, werde da drüben noch holen und dann Schaumbecher. Wünsche einen schönen Nachmittag.
1: Mahlzeit.
0: Schöne Sendung, Herr Kollege.
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3: Im Nachrichtenstudio begrüßt sie Tom Brandenberger. Die Gläubiger von Ex-FPÖ-Generalsekretär Walter Maischberger bekommen mehr als 2 Millionen Euro von Konten aus Liechtenstein. Laut einem Online-Bericht des Standard hat der Masseverwalter Gelder von Konten freibekommen, die jahrelang eingefroren waren. Der größte Gläubiger von Maischberger ist die Republik. Beate Tomasowitsch berichtet.
4: In der Causa Buwog wurde Ex-FPÖ-Generalsekretär Walter Maischberger im Vorjahr rechtskräftig verurteilt. Die in der Causa geflossene Provision von 9,6 Millionen Euro hat die Republik nach dem Urteil zurückgefordert. Jetzt fließen zumindest rund 2 Millionen Euro aus den Liechtensteiner Konten von Maischberger an die Gläubiger. Allen voran die Republik Österreich. Maischberger soll 5 Konten in Liechtenstein gehabt haben. Darunter auch die Konten mit den Namen Karin und Nathalie, auf die die Provision aufgeteilt worden sein soll. Seit Juni 2023 ist Maischberger im Privatkonkurs. Der Insolvenzverwalter hat gleich danach versucht, die eingefrorenen Liechtensteiner Konten freizubekommen. Im Mai, also fast 3 Jahre später, hat ein Liechtensteiner Gericht schließlich entschieden, die Konten freizugeben. Laut Standardbericht steht das Geld zur Ausschüttung an die Gläubiger bereit.
3: Das Hauptquartier des ukrainischen Inlandsgeheimdienstes SBU in Kiew ist von einer russischen Drohne getroffen worden. Das hat der ukrainische Präsident Zelensky bekannt gegeben. In der Nähe des Gebäudes waren mehrere Krankenwagen zu sehen. Es soll mindestens 5 Verletzte geben. Der Rechnungshof empfiehlt eine Erhöhung des Beitragssatzes für den Insolvenzentgeltfonds. Aus dem Fonds werden finanzielle Ansprüche von Arbeitnehmerinnen und Arbeitnehmern abgegolten, wenn Firmen insolvent werden. Seit einiger Zeit hat der Fonds aber selbst kein Geld, weil die Einnahmen wegen Beitragssenkungen zurückgegangen sind. Der Rechnungshof spricht von Fehlanreizen im System, die Firmen ermuntern würden, Zahlungen an Beschäftigte hinauszuzögern. Im Zusammenhang mit der kostenlosen Gürtelrose-Impfung könnte es wieder zu einem Mangel an Impfstoff kommen. Seit dem Vorjahr können sich Menschen ab 60 und Risikogruppen kostenlos gegen Gürtelrose impfen lassen. Schon zuletzt gab es aber immer wieder Meldungen, dass zu wenige Impfdosen verfügbar sind. Und das dürfte sich so bald auch nicht ändern, berichtet Eva Haslinger.
5: Die Gürtelrose oder Herpes Zoster ist eine sehr schmerzhafte, unangenehme Krankheit. Dementsprechend groß ist auch der Run auf die kostenlose Impfung, die seit dem Herbst des Vorjahres angeboten wird. Die Beschaffung ist aber nicht immer ganz einfach. Gerhard Sotter, Geschäftsführer der Bundesbeschaffung GmbH.
6: Die Nachfrage ist enorm und kann von der Produktion, nicht von der Beschaffung, von der Produktion derzeit nicht in diesem Ausmaß zur Verfügung gestellt werden.
5: Die Impfung werde sehr gut angenommen, was für Gesundheitsstaatssekretärin Ulrike Königsberger-Ludig von der SPÖ eine gute Nachricht ist.
7: Natürlich wollen wir damit auch auf der einen Seite die Durchimpfungsrate erhöhen, auf der anderen Seite Menschen vor schweren Krankheiten schützen und natürlich auch unsere Systeme entlasten.
5: Bei anderen Impfungen, etwa Influenza, Covid-19 oder Pneumokokken, rechnet man im Gesundheitsministerium nicht mit Engpässen.
3: Das waren die Nachrichten mit Tom Brandenberger.
1: Damit schauen wir zum Wetter nach Kärnten. Sonnig und warm klingt der heutige Freitag aus. Bei 29 Grad in Bad Eisenkabel und Oberfellach, 30 Grad melden uns Delach im Drautal. Und auch hier bei uns in Bleiburg hat es 30 Grad, 31 in Klagenfurt und Feldkirchen, 32 Grad in Villachs und St. André im Lavantal. Der morgige Samstag, der beginnt sonnig. Ab dem späteren Vormittag ziehen Wolken durch, die am Nachmittag stellenweise kurze Schauer bringen. Es zeigt sich aber zwischendurch auch die Sonne. Am Abend ist es dann wieder trocken. Frühwerte um 14, Höchstwerte bis 28 Grad. Der Sonntag dann sehr sonnig und sommerlich warm. Und damit schauen wir auf die Straßen um 4 nach 4 sicher unterwegs mit Radio Kärnten. Da ist nichts los, falls ihr was sehen sollten. 0800 600 601. Gute Fahrt.
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1: Mit Daniel Matt einen schönen Freitagnachmittag. Servus, Ritsch, Nutschau. Der Alpen-Adria-Gedanke, der wird auch hier in Bleiburg gelebt. Da gibt es viel zu erkunden, viel zu bestaunen. So sind wir in dieser Stunde zum Beispiel auch in Kroatien zu Gast. Mehr darüber in Kürze. Schön, dass Sie mit dabei sind.

0: Ja, schönen Nachmittag mit Radio Kärnten. Wir sind noch bis 18 Uhr live hier am Bleiburger Wiesenmarkt. Servus, Retschnur, ciao. Der Alpen-Adria-Gedanke, der wird auch hier so richtig gelebt, weil wir sind ja im Alpen-Adria-Zelt. Was für eine Überraschung. Und begrüße jetzt die Silvana Stiglitz bei mir. Einen schönen Nachmittag. Herzlich willkommen.
1: Ja, hallo, schönen guten Tag und sonnige Grüße aus Lovran.
0: Lovran, das ist die Gemeinde, da gibt es ja eine Gemeindepartnerschaft mit Bleiburg und heuer wird ein runder Geburtstag gefeiert.
1: Richtig, wir werden es groß feiern, weil es sind schon 20 Jahre, dass diese wunderbare Partnerschaft und Freundschaft zwischen der Gemeinde Lovran und der Stadtgemeinde Bleiburg existiert. Wir sind eine stolze Partnergemeinde.
0: Lovran, wenn man das vielleicht den Menschen ein bisschen erklärt, wo das genau in Istrien ist, vielleicht kennt es noch nicht jeder und diesen Geheimtipp, den lüften wir jetzt.
1: Wo liegt Lovran? Ich glaube, es gibt keinen Österreicher, der noch nie in Lovran oder an der Ostia Riviera gewesen ist, also in unmittelbarer Nähe von der großen Hafenstadt Rijeka, an der Opatija Riviera, Abbazia. Und Lovran ist auch eine kleinere Ortschaft mit 3.800 Einwohnern, eine touristische Ortschaft und ja, also mittelalterliche Stadt. Und natürlich, die Touristen aus Österreich lieben sehr unser Lovran.
0: Vielleicht auch gerade jetzt im Herbst der Ausflug so übers Wochenende an die Adria runter ist ja ganz was Feines. Einfach so ein bisschen auch, wenn man das Italienische einfließen lässt, Dolce Vita genießen, oder?
1: Dolce Vita, ja, Dolce Vita. Also die Italiener sagen Dolce far niente.
0: Ich gebe mich dem süßen Nichtstun hin, oder?
1: Ja, es ist natürlich nicht weit weg. Das sind nur 250 Kilometer ungefähr. Und natürlich, diese geografische Position ist sehr, sehr interessant. Und Leute kommen nicht nur jetzt im Sommer, sondern auch im Herbst, um sich zu erholen. Wir haben diesen wunderbaren Strandweg von Lovran bis nach Volosko, 11 Kilometer direkt unmittelbar am Ufer. Und das ist auch was für die Touristen relaxiert, was die Touristen relaxiert.
0: Am besten einfach runterfahren, Flipflops, Sonnenbrille und Badehose.
1: Ja, aber man kann sich auch schön anziehen und abends auch ein bisschen amüsieren mit Musik, mit Tanz oder kulturelle Veranstaltungen besuchen. Also es gibt also ein reiches Angebot an diversen Programmen.
0: Das ist schön. Silvana, vielen Dank fürs Vorbeikommen und eine schöne Zeit hier am Bleiburger Wiesenmarkt. Vielen Dank.
1: Vielen Dank. Wir freuen uns sehr auf den Wiesenmarkt 2026.

0: 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Wenn man jetzt da vom Wiesenmarktgelände Richtung Süden blickt, der Hausberg ist dort. Und zwar die Betzen. Und da oben entsteht nämlich ganz was Lässiges. Ich begrüße vom Kulturverein Betzen den Michael Drogowitsch bei mir. Schönen Nachmittag, hallo.
1: Ja, grüß Gott, liebe Hörer vom Radio Kärnten. Da ist der Kulturverein Betzen, der Obmann Michael Drogowitsch. Und der wird da heute ein bisschen was von der Bleiburger Eden erzählen.
0: Diese Hütte, die ist oben. Man kann ja richtig toll wandern oben auf der Betzen und dann auch bei gewissen Hütten einkehren. Diese Hütte, die ist etwas schwerer zugänglich, ist nicht im wirklich so einem idealen Zustand derzeit. So ist der Ist-Zustand und ihr wollt das alles händisch quasi wieder aufbauen und revitalisieren.
1: Ja, es ist Folgendes. Jetzt nur zur Information, die Hütte wurde ja Anfang der 30er Jahre, 1930er Jahre, von meinem Großonkel Otto Drogowitsch gebaut. Er hat das vorfinanziert und hat mit seinen Studienkollegen und Unterstützer der Bleiburger Region angefangen, die Hütte aufzubauen. Irgendwann ist das Geld ausgegangen und dann hat der Alpenverein das Ganze ausfinanziert und die Hütte ist dann ungefähr 10 Jahre lang Alpenvereinshütte gewesen und so geführt worden.
0: Okay, verstehe. Und jetzt ist so, ihr wollt das Ganze natürlich aufbauen und jetzt ist so, ihr bekommt, ein Teil ist ja auch händisch hinaufgetragen worden, jetzt wird es dann mit dem Hubschrauber gearbeitet.
1: Ja, natürlich. Ohne Luftunterstützung werden wir das jetzt nicht weiter stemmen. Deswegen möchten wir da jetzt am Wiesenmarkt wirklich verkünden, dass wir diesmal aktiv werden oben. Das heißt, wir machen den Baustart mit 14. September, sofern das Wetter mitspielt, und werden mit Hubschrauberunterstützung unser Material hinaufbringen. Und wir haben mittlerweile haben wir ja mit dem Tragen genug Erfahrung. Wir haben Träger, die haben einmal 10, 20, vielleicht gute Träger haben 30 Kilo hinaufgetragen, aber das ist gar nichts im Vergleich zu einem Flug, der auf einmal 800 Kilo hinaufbringt. Und dann passiert wirklich was oben am Berg.
0: Tolles Projekt, das da in den kommenden Jahren entsteht. Und der Karl-Heinz Huber ist auch vorbeikommen, Landwirtschaftskammer Kärnten. Wir kennen uns hier von der Radiowoche. Ja, das war sein Job, einmal ein bisschen helfen beim Tragen.
2: Ja, jetzt habe ich die Frage nicht ganz verstanden. Herzlich willkommen auch von mir, vom Karl-Heinz Huber, dem Leiter des Bildungsausschusses Kastowitz, der heute da die 4 Tage am Wiesenmarkt steht mit unserem Kärntner Wein von der OBZ, von der Obst- und Weinbauversuchsanlage in St. André.
0: Der Weinbau in Kärnten, der boomt ja wirklich über das ganze Land verteilt, werden da edelste Tropfen angebaut. Jetzt unten im Lavandal, was ist so typisch für einen Kärntner Wein? Wie kann man das vielleicht auch skizzieren?
2: Naja, typisch ist einmal ein Weißwein für Kärntner Anbaugebiete. Da sind wir wirklich mittlerweile, brauchen wir es da österreichweit sicher nicht zu verstecken damit. Beim Rotwein, da sind wir auch auf einem guten Wege, aber es ist die fruchtige, frische Note des Kärntner Weins. Ja, es gibt mittlerweile, glaube ich, 70 Winzer, die in Kärnten das mehr als nur hobbymäßig machen und die wir in St. André mit unserer Obst- und Weinbauzentrum unterstützen in Aus- und Weiterbildungen, damit der Kärntner Wein auch noch besser wird.
0: Der wird natürlich auch hinausgetragen in die Welt, so wie jetzt dort bei euch jetzt am Alpen-Adria-Zeit. Da kann man sich jetzt wirklich durchkosten. Auf der einen Seite die Weine aus Slowenien, aus Kroatien, aus Italien und dann macht man den Hupfer quasi auch über die Grenze zum Kärntner Wein.
2: Ja, natürlich. Wir freuen uns sehr, wenn möglichst viele Kärntner heute vorbeikommen oder morgen oder übermorgen oder dann am Montag noch und bei uns und auch bei unseren Kollegen natürlich einen Wein verkosten. Im Wein liegt die Wahrheit und Wein ist grundsätzlich immer wert, einen zu kosten.
0: Ja. Und vielleicht machen wir dann irgendwann mal so, wenn die Bleiburger Hütte fertig ist, dass wir den Wein drauf transportieren, oder?
2: Natürlich. Also ich glaube, der schmeckt überall, natürlich am Berg genauso. Und deswegen vorbeikommen und dann kosten.
0: Ja. Vielleicht dann beim Tragen helfen, oder?
2: Natürlich, das auch, ja. Aber ich habe gehört, da gibt es einen Hubschrauber, das ist noch besser, ja.
0: Michael, ist das ein Vorschlag, wenn wir dann gemeinsam den Wein rauftragen?
1: Ja, das ist natürlich ein Thema, da sind wir sofort dabei. Und gleichzeitig möchte ich auf unseren Stand hinweisen, wir haben da Alperade erzählt, einen Stand, wo wir präsent sind mit Getränken auch. Und unter anderem haben wir ein Schätzspiel am Stand, wo jeder einen Stein der Ruine aufheben kann und schätzen, wie viel ungefähr das Gewicht ist von diesen Steinen. Wir wissen es selber nicht genau und die Abwaage ist dann am Montag, am Nachmittag und da wird man den Sieger führen. Wir haben da insgesamt 5 Preise und der Hauptpreis wird ein Kunstwerk des heimischen Malers Emil Oman sein und noch weitere 4 Preise, die kann man da gewinnen. Und ansonsten muss ich wirklich sagen, wir sind eine zweisprachige Region und jetzt möchte ich da zweisprachig kann man was sagen. Chars jes reo, also die Zeit ist reif. Und das ist unser Motto auf dem Stand vom Wiesnmarkt. Wir wollen jetzt wirklich aktiv mit unserem Kapital, was wir selber zur Verfügung haben, tätig werden und einmal schauen, wie weit wir mit dem Geld kommen. Und alles andere wird sich weisen.
0: Genau so ist es. Wir beide gehen jetzt dann an den Stand wiegen, oder?
2: Unbedingt, ja. Und einen Wein dazu trinken.
0: Genau so ist es. 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

0: Ein paar Sekunden noch, dann ist es 16.30 Uhr, halb fünf und damit schauen wir zu Christoph Klanschnick.
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2: In Laas in der Gemeinde Kötschach-Mauten haben die Einsatzkräfte einen beginnenden Waldbrand in unwegsamem, felsigem Gelände gelöscht. Ein Passant hatte gegen 10 Uhr Alarm geschlagen. Bei einem Erkundungsflug mit dem Polizeihubschrauber zeigte sich, dass 2 bis 3 Bäume vom Brand betroffen waren. 90 Mitglieder von 8 Feuerwehren, Bergrettung und Polizei konnten den Brand gegen 14.30 Uhr unter Kontrolle bringen. Aktuell laufen noch letzte Nachlöscharbeiten. Die Ursache für das Feuer im schwer zugänglichen Gelände muss erst ermittelt werden. In Klagenfurt hat die Polizei einen Fahrraddieb auf frischer Tat ertappt. Der 37-Jährige hatte die Sperrvorrichtung aufgebrochen. Der Besitzer konnte allerdings den Standort seines Rades mittels Ortungsfunktion verfolgen und so mehrere Polizeistreifen zu einer Wohnhausanlage lotsen. Dort sprang der Dieb noch aus dem Fenster und versuchte zu Fuß zu flüchten. Der 37-Jährige wurde rasch gefasst und das gestohlene Rad sichergestellt. Noch gefahndet wird unterdessen nach einem Dieb, der ein im Klagenfurter Stadtteil St. Peter abgestelltes Motorrad gestohlen hat. Der Schaden für den Besitzer liegt laut Polizei im niedrigen fünfstelligen Bereich. Und damit wieder nach Bleiburg zu Daniel Matt.
0: Ja, und damit zum Wetter. Der Tag geht sonnig zu Ende. Auch morgen am Samstag zu Beginn Sonnenschein. Am späteren Vormittag ziehen dann Wolken durch. Am Nachmittag kann es kurze Schauer geben. Zwischendurch lockert es auf Höchstwerte bis 28 Grad. Damit schauen wir auf die Straßen. Sicher unterwegs mit Radio Kärnten. Haben eine Meldung und zwar im Kanalteil auf der Autobahn und in Villach in beiden Richtungen bei der Mautstation bei Ugowitz eine Viertelstunde Wartezeit. Weiterhin eine gute und sichere Fahrt.
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16:40 Uhr und damit schauen wir zum Wetter im Alpen-Adria-Raum. Da geht auch der Tag bei unseren Nachbarn sonnig und heiß zu Ende bei 32 Grad in Porto Roche und Laibach, 28 Grad in Postojna, 28 Grad hat es auch in Kranjska Gora und 15 Grad am Triglav. Wie schaut es da in Friaul aus? Da haben wir 32 Grad in Udine und Cividale, 30 Grad in Grado und Triest und 27 in Tavis. Wie geht's da morgen weiter? In Slowenien beginnt der Tag morgen meist heiter. Am Nachmittag lockert die Bewölkung auf im Landesinneren und gehen auch vereinzelt Schauer und Gewitter nieder, Höchstwerte bis zu 33 Grad. In Friaul herrscht in den Ebenen und an der Küste überwiegend Bewölkung und eine leichte Brise. In den Bergen ist das Wetter am Vormittag stabil. Am Nachmittag sind einzelne Schauer im Bereich der Julischen Alpen möglich. Temperaturen bis zu 34 Grad. Dann schauen wir noch zum Sonntag. In Slowenien überwiegend sonnig und etwas weniger heiß. Örtlich weht auch ein Ostwind. In Friaul kann es am Sonntag am Morgen bewölkt sein. Besonders im Raum Tavis am Nachmittag klart es dann auf, Höchstwerte bei den Nachbarn bis 33 Grad.

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1: Na, gute Stunde sind wir noch hier live am Bleiburger Wiesnmarkt und Renate Glas war so gütig und hat sich was passend zum Wiesnmarkt einfallen lassen.
2: Es ist wieder soweit. Vom 4. bis zum 7. September findet wieder der traditionelle Bleiburger Wiesnmarkt statt, der seit 633 Jahren zum Besuch und gemeinsamen Feiern einlädt. Traditio Überlieferung. Das Wort Markt kommt von Mercatus, Handel, aus dem der italienische Mercato geworden ist. Und das englische Marketing bedeutet eigentlich das Handeln am Markt. Jetzt versteht man darunter aber die konsequente Ausrichtung eines Unternehmens an den Bedürfnissen des Marktes, also Konsequenz folgerichtig. Will man sich gewählt ausdrücken, verwendet man statt kaufmännisch oder den Handel betreffend merkantil oder kommerziell. Die Wiesnmarkttage präsentieren sich mit vielen Attraktionen. Präsentare gegenwärtig machen und Attraktio die Anziehung. Der spirituelle Auftakt ist der ökumenische Gottesdienst auf der Autodromfläche, also Spiritus Geist Seele, Oikos Haus oder Wohnung, Autos selbst und Dromos die Rennbahn. Auf dem Programm stehen der Festzug mit Gschirr und Gschirr, Programma öffentlicher Anschlag und Festum der Festtag und der größte Krämermarkt Kärntens. Faszinierend, von Faszinare bezaubernd ist vieles, das nur mehr dort angeboten wird. Warme Unterhosen, Kittelschürzen, Kochutensilien etc. Also Utensilia, brauchbare Dinge und etc. und das Übrige. Handeln und Fachsimpeln ist überall präsent. Simplex einfach und Präsenz gegenwärtig. Bestaunen kann man bei der großen Landmaschinenausstellung von Machina Gerät die neuesten Traktorenmodelle. Modellus das Maß und Traktor der Zieher oder Schlepper. Die Gastronomie offeriert Kulinarisches. Gastronomia die Magenkunde, Offere anbieten und Culina die Küche. Zu hören ist mitreißende Musik von Musica Musenkunst und auszuprobieren sind moderne Hightech-Fahrgeschäfte. Probare prüfen, Modernus neu, das englische High hoch und die Technologia Lehre von der Handwerkkunst. Läuft alles nach Plan, also Plan um ebene Fläche, dann können Veranstalter, Aussteller und Besucher mit dem vom lateinischen Merces Verdienst stammenden französischen Merci Danke sagen.
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0: Radio Kärnten heute live vom Bleiburger Wiesenmarkt. Eine Stunde sind wir noch hier in der Kulturstadt in Bleiburg. Ein bisschen was Spannendes haben wir noch für Sie vorbereitet. Mehr darüber dann in Kürze hier bei uns.
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2: Willkommen zum Journal um 5 mit folgenden Themen. Die Einigung auf das VW-Sparprogramm löst unterschiedliche Reaktionen aus. Österreich wäre auf Drohnenangriffe gut vorbereitet, sagt Innenminister Karner. Und IG-Nobelpreis für 2000 vergrabene Unterhosen. Im Journalstudio begrüßt Sie Tom Brandenberger. Guten Abend. Seit gestern Abend ist es also fix. Bei Volkswagen werden in den nächsten Jahren 50.000 weitere Jobs gestrichen, Automodelle werden eingestellt und 4 Werken droht die Schließung. Den Sparplänen hat der Aufsichtsrat nach langem Ringen zugestimmt. Die Reaktionen fallen gemischt aus, berichtet Michael Fröschl.
3: Während Betriebsrat und Gewerkschaft zufrieden sind, dass über die Schließung von 4 VW-Werken erst nächstes Jahr entschieden wird, zeigen sich die Bürgermeister der betroffenen Städte besorgt, wie Hannovers Oberbürgermeister Belit Onay.
4: Die Unsicherheit wird fortgesetzt. Die Schließungen sind zwar erstmal vom Tisch, aber gleichzeitig gibt es keine klaren Perspektiven.
3: 50.000 Stellen werden bei VW in den kommenden Jahren weltweit gestrichen, davon wahrscheinlich die Hälfte in Deutschland. Wo genau, darüber wird erst verhandelt. Außerdem will VW die Zahl der Automodelle und Varianten halbieren und weniger investieren. Das alles soll die Kosten drücken. VW-Chef Oliver Blume bezeichnet den Sparbeschluss des Aufsichtsrats als starkes Signal für die Zukunft des Konzerns.
2: In Kopenhagen haben heute die Innenminister jener 5 EU-Staaten beraten, die zügig Rückkehrzentren für Migranten außerhalb der EU einrichten wollen. Der Gruppe gehören neben Gastgeber Dänemark auch Deutschland, die Niederlande, Griechenland und auch Österreich an. Wo das erste Zentrum errichtet werden könnte, ist noch unklar. Dem Vernehmen nach gibt es Verhandlungen mit Ruanda. Offen ist auch noch die Finanzierung. 3 Sabotageakte bzw. Versuche auf Stromanlagen hat es in Deutschland binnen weniger Tage gegeben. Zu größeren Ausfällen oder Schäden ist es nicht gekommen, doch die Sorge um die kritische Infrastruktur wächst. Wie gut ist Österreich auf solche Angriffe vorbereitet? Der Innenminister versucht zu beruhigen, berichtet Annabelle Amini.
5: Konkrete Hinweise auf eine vergleichbare Bedrohung in Österreich gebe es derzeit nicht, sagt Innenminister Gerhard Karner von der ÖVP. Er ist heute in Kopenhagen, wo gemeinsam mit EU-Partnern über Rückkehrzentren außerhalb Europas beraten wird.
6: Wenn wir sehen, dass in vielen anderen Ländern Europas die kritische Einrichtung bedroht wird, etwa durch Drohnen, dann ist es wichtig, dass auch Österreich sich vorbereitet.
5: Für Drohnenvorfälle gibt es bei der Cobra eine eigene Spezialgruppe. Das Innen-, Verteidigungs- und Verkehrsministerium arbeiten außerdem gemeinsam mit der Austro Control in einer Taskforce.
6: Österreich ist vorbereitet, bestmöglich, indem wir zusammenarbeiten. Nicht zuletzt auch heute bei diesem Ministertreffen habe ich mit Alexander Dobrindt auch darüber beraten, welche Erfahrungen hier insbesondere Deutschland jetzt auch gemacht hat.
5: Karner betont, man befinde sich mit anderen Ländern im Austausch.
2: Die Regierung will die Sozialhilfe österreichweit vereinheitlichen. Nach 10 Verhandlungen liegt nun ein Reformvorschlag des Sozialministeriums vor. Geplant ist etwa, statt Geldzahlungen für Kinder Gutscheine für Sachleistungen einzuführen. In Österreich beziehen mehr als 200.000 Menschen Sozialhilfe. Sie sind das satirische Gegenstück zu den Nobelpreisen und rücken Jahr für Jahr die unglaublichsten und kuriosesten wissenschaftlichen Arbeiten ins Rampenlicht. Die IG-Nobelpreise. Gestern Abend wurden sie wieder verliehen und die Preisträgerinnen und Preisträger haben auch heuer alle Erwartungen übertroffen. Mehr von Marie Michelitsch und Miriam Steiner.
7: Mit dem IG-Nobelpreis ausgezeichnete Forschungen regen erst zum Lachen und dann zum Nachdenken an. So ging der Preis heuer etwa in der Kategorie Bodenforschung an ein Experiment, bei dem mehr als 2000 Unterhosen vergraben wurden. Das Ergebnis: In Bioböden steckt viel mehr Leben. Die Unterhosen zersetzen sich dort umso schneller. Das Forschungsteam nahm die Auszeichnung singend entgegen. Eine Hymne auf die Baumwollunterhose. Außerdem gewürdigt wurde eine Anleitung zum richtigen Nasenputzen sowie eine Studie über Körpergerüche von Babys und Teenagern. Neu war der Austragungsort der traditionell kuriosen Veranstaltung. Nach 35 Jahren in den USA fanden die IG-Nobelpreise heuer in Zürich und damit erstmals in Europa statt.
2: 9 Tage nach der Flutkatastrophe haben Rettungskräfte in Nepal 2 Arbeiter lebend aus einem Tunnel eines Wasserkraftwerks geborgen. Die Zahl der Todesopfer ist inzwischen auf mehr als 1300 gestiegen. Das war ein Journal um 5 mit Tom Brandenberger.
1: Und nun zu Christoph Glanschnick und den Kärntner Themen des Tages.
8: Guten Abend. Ein Heimrauchmelder und aufmerksame Nachbarn haben einer Frau in St. Veit an der Glan möglicherweise das Leben gerettet. Sie haben am Vormittag Alarm geschlagen und die Feuerwehr gerufen. Die konnte eine 57 Jahre alte Frau aus ihrer Wohnung retten. Iris Hofmeister mit den Details.
9: Regungslos liegt die Frau bereits am Boden, als ein Atemschutztrupp der Feuerwehr St. Veit durch ein Fenster zu ihr vordringt. Nachbarn hatten Alarm geschlagen, nachdem sie ein lautes Piepsen des Heimrauchmelders in der Wohnung im Erdgeschoss gehört und Rauch wahrgenommen hatten. Sofort bringen die Einsatzkräfte die Frau ins Freie. Dort wird sie vom Roten Kreuz erst versorgt und danach ins Krankenhaus gebracht. Rasch ist klar, was zu der starken Rauchentwicklung in der Wohnung geführt hat. Die Frau wollte offenbar schon am späten Vormittag das Mittagessen zubereiten und hat Speisen auf dem eingeschalteten Herd vergessen. Nach dem Belüften der Wohnung kann der Einsatz beendet werden. Der Rauchmelder und die Nachbarn dürften der Frau das Leben gerettet haben.
8: In Klagenfurt ist ein Auto am Vormittag mit einem Elektrorollstuhl zusammengeprallt. Der 66 Jahre alte Rollstuhlfahrer wurde unbestimmten Grades, der Autolenker leicht verletzt und beide ins Krankenhaus gebracht. Nach Angaben des Pkw-Lenkers sei ihm auf der Ebenthaler Straße zunächst ein Bus entgegengekommen. Unmittelbar dahinter sei plötzlich der Rollstuhlfahrer von links aufgetaucht. Die Polizei sucht nun nach Unfallzeugen. Sie sollen sich bei der Verkehrsinspektion melden. Ebenfalls in Klagenfurt hat die Polizei einen Fahrraddieb auf frischer Tat ertappt. Der 37-Jährige hatte die Sperrvorrichtung aufgebrochen. Der Besitzer konnte mittels Ortungsfunktion den Standort seines Rades jedoch verfolgen. Mehrere Polizeistreifen eilten daraufhin zu einer Wohnhausanlage. Dort sprang der Dieb noch aus dem Fenster und versuchte zu Fuß zu flüchten. Die Beamten konnten den 37-Jährigen rasch fassen und das gestohlene Rad sicherstellen. In Laas, Gemeinde Kötschach-Mauten, haben die Einsatzkräfte einen beginnenden Waldbrand in unwegsamem, felsigem Gelände gelöscht. Ein Passant hatte gegen 10 Uhr Alarm geschlagen. Bei einem Erkundungsflug mit dem Polizeihubschrauber zeigte sich, dass 2 bis 3 Bäume vom Brand betroffen waren. 90 Mitglieder von 8 Feuerwehren, Bergrettung und Polizei konnten den Brand gegen 14.30 Uhr unter Kontrolle bringen. Die Ursache für das Feuer im schwer zugänglichen Gelände muss erst ermittelt werden. Am 18. September startet die neue Bühne Villach in die Herbstsaison. Auf dem Spielplan stehen 3 Hauptproduktionen mit philosophischem Hintergrund, aber auch schulfreundliches Theater. Und der Dramatikerinnenpreis werden wieder fixer Bestandteil sein, berichtet Markus Paulic.
10: Auch in der zweiten Saisonhälfte wollen die Verantwortlichen bei der neuen Bühne Villach mit Art und Inhalt der Stücke die Menschen dort abholen, wo sie sich in ihrer Realität befinden. Intendant Michael Weger.
11: Wir starten mit »Die Kunst immer recht zu behalten«. Arthur Schopenhauer hat dafür Kunstgriffe entwickelt, um jede Diskussion zu gewinnen, aber vor allem auch, um die leider vielerorts im Moment vertretenen Manipulatoren zu durchschauen. Danach haben wir eine wunderschöne Zusammenarbeit mit dem Theater Walzwerk. Da ist auch eine philosophische Basis, sehr frei nach Ludwig Wittgenstein, alles was der Fall ist. Es wird was Persönliches.
10: Danach gibt es als dritte Hauptproduktion heuer noch eine Komödie mit dem Titel »Oh mein Gott«, in der Weger selbst Gott spielt, der sich zu einer Psychotherapeutin begibt, gespielt übrigens von Wegers Frau Isabella. Ein Hauptpunkt ist auch die Präsentation des Dramatikerinnenpreises, der sich an Frauen richtet, die am 4. Oktober stattfinden wird. Zum zweiten Mal. Wirtschaftlich sieht der Intendant die neue Bühne auf einem guten Weg.
11: Im schulfreundlichen Theater in den Klassenzimmern rechnen wir immer mit so, was weiß ich, 40, 50 Vorstellungen. Dann spielen wir über 200, reicht die Auslastung, also bei über 400%. Wir haben 12 Fixangestellte im Schnitt mit allen Freien und mit den SchauspielerInnen und AusstatterInnen und RegisseurInnen und TheatorInnen. Sind wir rund 20 Leute, das ist ja eine Menge Personalkosten auch. In etwa das Jahresbudget sind so 1,1 Millionen.
10: Im Schnitt gibt es bei der neuen Bühne in Villach laut Weger pro Aufführung etwa 100 Plätze.
8: Und wir kommen noch zum Wetter. Der morgige Samstag beginnt im Süden sonnig, im Norden sind ein paar Wolken unterwegs, die sich ab Mittag ausbreiten und stellenweise Schauer und einzelne Gewitter bringen. Es wird aber bei weitem nicht überall nass. In der Früh 13 bis 16 Grad, nachmittags 24 bis 28 Grad. Am Sonntag lösen sich wenige Nebelfelder bald auf, dann gibt es wieder reichlich Sonnenschein bei bis zu 30 Grad. Und auch der Montag bleibt hochsommerlich heiß, von den Tauern bis zu den westlichen Karnischen Alpen kann es am Nachmittag lokale Gewitter geben. Heute lag die höchste Temperatur in Klagenfurt bei 32 Grad, die tiefste bei 15, das sind 7 Grad über dem Durchschnitt. Und das war das Abendjournal mit Christoph Glanschnick.
0: Vielen Dank, Christoph. Und damit schon auf die Straßen sicher unterwegs mit Radio Kärnten 10:05. Da haben wir weiter die Meldung für das Kanaltal. Und zwar bei der Mautstation in Ugowitz eine Viertelstunde Wartezeit. Weiterhin eine gute Fahrt.
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0: Mit Daniel Matt einen schönen Freitagnachmittag. Eine Stunde sind wir noch hier und jetzt machen wir dann gleich einen Hupfer nach Friaul. Essen, Jause und Wino. Das alles hier bei uns. Schön, dass ihr mit dabei seid.

0: Suis. Schönen Nachmittag mit Radio Kärnten. Wir machen jetzt akustisch einen Ausflug nach Friaul. Es ist in der Nähe von Udine, Kodroipo. Begrüße die Fabiola Ferrin. Einen schönen Nachmittag, buon pomeriggio.
1: Buon pomeriggio a te e a tutti, gli ascoltatori.
0: Ja, sie begrüßt alle Hörerinnen und Hörer. Man könnte sagen, es ist ein fixer Treffpunkt. Wir treffen uns jedes Jahr im Appartamento che si ripete ogni anno qui a Wiesenbach. Come ti sembra l'atmosfera qui?
1: Vielleicht. Das Jahr sind 29 Mal al Wiesenbach, die meine Betriebe verringen. Wein, in cammino al tagliamento. Wir haben einen kleinen Betrieb Familie. Wir haben 12 Hektar die Weingarten, produzieren 20 Sorte di Wein, rot, weiß und spumanti.
0: Quali vini si possono assaggiare qui?
1: Alles autochton Wein, quindi friulano und verduzzo friulano, Pinot Grigio, Chardonnay, Sauvignon, drei spumanti, zwei weiß, Ribolla gialla, autochton und Rivus, es ist eine Cuvée Chardonnay Pinot Noir und spumante Plebis Rose mit Pinot Noir. Dann, ich habe nur drei Sorten di Rotwein. Warum in September? Ma das Temperatur Rotwein no perfekt. Quindi ich habe nur Merlot, Cabernet Franc und meine Topwein Rosso Mayon. Es ist ein Refosco Passito.
0: Da kann man sich dann wirklich durchkosten. Und was auch für Italien typisch ist, ist natürlich die Jause, ja? Die Merenda, oder? Also Prosciutto und Formaggio.
1: Sì, in Friaul wir haben drei Produkte. Erste Wein, dann Ruschinken, San Daniele und Käse Montasio. Ich habe hier Käse Montasio und Ruschinken San Daniele.
0: Ja, perfetto. Okay, dann sage ich grazie mille, buon weekend.
1: Grazie, vi aspettiamo allo stand Alpe Adria.
0: Genau so ist es, am Stand im Alpe Adria ist hier zu finden. Und wir spielen jetzt Musik aus Italien, la musica italiana, Edoardo Bennato, viva la mamma. Va bene?
1: Sì, perfetto, grazie.
0: Grazie, grazie.

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0: Mendes in Radio Kärnten, kurz nach halb sechs, damit schauen wir das Fernsehprogramm 19 Uhr UFZ Kärnten heute mit Sonja Kleindienst. Sonnige Grüße nach Klagenfurt.
1: Ja, einen schönen guten Abend. Ja, sonnige Grüße zurück nach Bleiburg. Sonnig ist auch schon das Stichwort, lieber Daniel, denn es geht um den heißen Sommer. In ganz Österreich, auch bei uns, gab es da ja Rekordtemperaturen. Dementsprechend leider leiden da Kärntens Bauern eben schon in Folge jetzt mit Dürreschäden und mit Wasserknappheit, und deshalb überlegt man sich jetzt diese Brauchwasserspeicher. Kennst du ganz bestimmt, wenn man da Richtung Italien zischt, dann sieht man sie dort und da. Und das sollte jetzt bei uns dann auch Thema werden.
0: Sehr gut, dann sind wir natürlich auch mit der Kamera hier unterwegs. Ich habe die Kolleginnen und Kollegen schon getroffen.
1: Ja, Konrad Weichselbahn ist unterwegs.
0: Ich glaube, der Einstieg dann um 19 Uhr, es gibt einen Live-Einstieg, der wird ziemlich spektakulär werden. Ja. Weil es eine richtig schöne Aussicht ist. Ich weiß schon viel.
1: Du tust jetzt schon wunderbar spoilern, das gefällt mir. Wir haben natürlich auch eine Geschichte vorbereitet, eben zu diesem ältesten und größten Volksfest im Kärntner Unterland. Und der Konrad soll sich da von einem speziellen Gerät melden. Mehr sagen wir noch nicht.
0: Mehr verraten wir nicht.
1: Genau.
0: Und dann haben wir noch Eishockey, haben wir gestern angeschaut. Champions Hockey League, der KC da gegen Bordeaux gewonnen.
1: Ja, gegen Bordeaux Boxers, französische Meister, 2:1 nach Verlängerung, das kann sich sehen lassen.
0: Ja, ich meine, Geschichte, die heißt nicht Sonja träumt, sondern Inge träumt.
1: Inge träumt, und zwar Tamara Streiner steckt da dahinter. Die hat 2024 beim Bachmann-Preis gewonnen, nämlich den Kellag-Preis damals, und hat jetzt ein Theaterstück geschrieben, heißt Inge träumt und wird vom Theater Ars Ex Machina eben aufgeführt, und das haben wir uns einmal angeschaut.
0: Ja, und die Dabeitruppe war auch unterwegs.
1: Zum einen in Bad Kleinkirchen. Wir waren da ja auch mit dabei und haben das Konzert, das Wohnzimmerkonzert von Nick B. im Ronnach eben aufgezeichnet fürs Radio. Und da war natürlich auch das Fernsehen mit dabei. Und sie waren auch beim Auftakt zum Bauernbackhändelfest, das ja kommende Woche dann rund um den Längsee über die Bühne gehen wird.
0: Das alles zu sehen. 19 Uhr OF2 Kärnten heute mit Sonja Kleindienst. Viele liebe Grüße nochmals und eine schöne Sendung.
1: Ja, viel Spaß noch am Kettenkarussell.
0: Genau.
1: Ciao.
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0: Ja, Eros Ramazzotti in Radio Kärnten in dieser Uhrzeit. Kurz vor 6:15 können Sie bei uns in Servus Rich und schauen, immer was gewinnen, auch heute. Und das hätten wir für Sie vorbereitet.
1: Einkaufsgutscheine im Wert von 70 Euro von der Stadtgemeinde Bleiburg und 2 Eintrittskarten ins Wernerberg-Museum anlässlich des Bleiburger Wiesenmarktes vom 4. bis 7. September.
0: Nein, jetzt zur Frage.

Frage, die hat was natürlich mit der Kulturstadt Bleiburg zu tun. Morgen gibt es dann den großen Umzug. Da geht es vom Stadionbad durch die Innenstadt auf den Hauptplatz. Dort wird dann der Pachtzins übergeben bei einem Brunnen. Und welche Bleiburger Künstlerin hat diesen Brunnen kreiert? Das möchten wir wissen. Ganz eine berühmte Dame. 0463 511 00 und die 5.

Peter Maffay in Radio Kärnten. Wir wollten ja von Ihnen wissen, welche Kärntner Künstlerin hat den Brunnen erschaffen, der da am Hauptplatz in Bleiburg steht und morgen quasi ja so richtig im Rampenlicht ist. Jetzt müssten wir irgendwen am Telefon haben. Hallo, einen lieben Nachmittag aus Bleiburg. Nein, ist nix. Na gut, dann bleibt der Preis in der Garage und geht dann beim nächsten Mal raus. 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

0: Radio Kärnten, live vom Blaiker Wiesenmarkt. Wir haben entschlossen, der Preis bleibt nicht in der Garage, den gehen wir natürlich raus. Die Gertrud Kollmann aus St. Kanzian am Club Einer, sie hat angerufen. Einen schönen späten Nachmittag.
1: Ja, hallo, servus.
0: Ja, hallo. Wie ist denn die richtige Antwort, Frau Kollmann?
1: Kiki Kogelnick.
0: Das ist absolut korrekt, Kiki Kogelnick. Und das bekommen wir jetzt von uns.
2: Einkaufsgutscheine im Wert von 70 Euro von der Stadtgemeinde Bleiburg und 2 Eintrittskarten ins Wernerberg-Museum anlässlich des Bleiburger Wiesenmarktes vom 4. bis 7. September.
0: Ja, die Frage aller Fragen, wie oft besuchen Sie als Jaunteilerin den Wiesenmarkt in den kommenden Tagen?
1: Ja, über heute schon.
0: Und haben Sie gar nicht bei uns vorbeigeschaut?
1: Wohl.
0: Wohl?
1: Ich bin im Auto gesessen, das ist schon sehr.
0: Ah, okay, nachher passt. Also, es ist kontrolliert worden, ob ich arbeite.
1: Ja, genau.
0: Genau so ist es. Gehen Sie noch einmal?
1: Oh, bestimmt.
0: Wahrscheinlich. Dann sehen wir uns vielleicht am Sonntag. War ein bisschen warm, ja. Gut, dann wünsche ich ein schönes Wochenende und eine schöne Wiesn, wie es so heißt, gell?
1: Ja, danke. Tschüss.
0: Danke, bis dann.
1: Tschüssi.
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0: Im September mit Thomas Forstner, ja, der hat damals zweimal Österreich beim Song Contest vertreten in den 1980er bzw. 1990er Jahren. Heute lebt er eher zurückgezogen im Kärntner Lavantal. Aufgewachsen ist er ganz woanders. Seine Kindheit verbrachte er mit seinen Eltern in Ober- bzw. Niederösterreich und daran erinnert er sich heute zurück.
3: Hallo zusammen. Heute erzähle ich euch was über das Fischen. Es ist jetzt nicht so, dass ich der totale Fan vom Fischen bin, aber mein Vater war ein leidenschaftlicher Fischer zu damals in der Zeit und wir waren jetzt auch keine reiche Familie, also haben wir gedacht, ein bisschen Fischen, ein frischer Fisch am Tisch ist immer gut. Also, wir gehen Nachtfischen. Vater entscheidet, wir fahren am Pleschinger See. Ich kann natürlich nicht allein zu Hause bleiben, Mama nimmt mich mit, wir fahren am Pleschinger See, es ist mitten in der Nacht, es ist stockdunkel, man darf dort natürlich nicht fischen. Aber es ist eh schon verjährt, darum kann ich es ohne weiter sagen. Auf jeden Fall, wir fahren dort runter und zwar mit einem Käfer. Ein VW-Käfer, uralt, aber er ist gefahren. Und wir sind dort runtergefahren ohne Licht, weil es durfte uns ja keiner sehen. Und wir haben natürlich auch nichts gesehen. Also sind wir Schritttempo im Finstern da runtergefahren und haben natürlich den einzigen großen Felsen, der dort auf dieser Wiese stand, voll erwischt. Der Effekt war der, wir sind abrupt zum Stillstand gekommen. Wir waren uns alle sehr überrascht. Und ich war auf der Rückbank. Und bei meinen Füßen unten sind zwei Boxen gestanden mit Köderfischen. Im Wasser, lebend. Ja, dann war es nicht mehr in der Box. Durch diesen abrupten Stillstand ist natürlich das alles rausgeschwappt und alle Fische sind am Boden in diesem Käfer herumgekupft. Ja, wir haben es dann alle wieder eingesammelt und haben auf das Fischen dann doch verzichtet und sind wieder zurückgefahren. Und auf der Rückfahrt hatten wir wieder mal eine Kassette, weil es gab ja damals nichts anderes, eine Kassette im Autoradio. Und da hatte ich meinen ersten Country-Kontakt, ja? Weil da lief Dolly Parton mit Jolene. Und eine Version davon von der Miley Cyrus brauchen wir uns jetzt an.
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Sarah's Jolene, ausgesucht von Thomas Forstner in den Noten und Anekdoten. Und das war auch schon der Tag vom Bleiburger Wiesenmarkt in Radio Kärnten. Um 19 Uhr dann gibt es noch die bewegten Bilder dazu. Daniel Matt wünscht noch einen schönen Abend und weiterhin gute Unterhaltung mit unserem Programm.

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6: Mit Rosanna Zara am Mikrofon. Die ukrainische Hauptstadt kommt seit Tagen wegen russischer Angriffe nicht zur Ruhe. Nun hat eine russische Drohne ein besonderes Ziel attackiert, nämlich die Geheimdienstzentrale im Zentrum Kiews. Erste Einzelheiten von unserem Ukraine-Korrespondenten Christian Werschütz.
7: Die Zentrale des ukrainischen Geheimdienstes SBU im Herzen von Kiew ist ein weißes Gebäude, das eher einer Kaserne aus der Zarenzeit oder der Habsburgermonarchie gleicht, mit vergitterten Fenstern im Parterre. Aus dem oberen Drittel stieg starker schwarzer Rauch auf am frühen Nachmittag, denn die Zentrale hatte eine russische Drohne getroffen. Über Opfer ist noch nichts bekannt. Bemerkenswert ist, dass am helllichten Tag diese Drohne das Gebäude im Herzen treffen konnte, denn das zeigt, dass auch die russische Drohnentechnologie mittlerweile einen Vorteil hat, weil gewisse Drohnen so schnell fliegen, dass es für die ukrainische Luftabwehr schwierig ist, sie abzufangen.
6: Der Legionellenausbruch in Linz ist offenbar wieder unter Kontrolle. Zumindest sind seit mehr als einer Woche keine neuen Krankheitsfälle mehr gemeldet worden, heißt es von Land und Behörden. Hinweise, dass es einen Zusammenhang mit einer kontaminierten Kühlanlage der Linz AG gibt, haben sich demnach weiter verdichtet. Insgesamt sind bisher 32 Personen erkrankt, 3 sind verstorben. In Frankreich macht die Regierung beim geplanten landesweiten Plastikflaschenpfand einen Rückzieher. Nach heftigen Protesten wird das Vorhaben auf Eis gelegt. Frankreich hat aktuell eine Recyclingquote von rund 60%, deutlich hinter dem erklärten Ziel von 90%. Oktopusse hat man vor der englischen Küste bisher eher selten angetroffen. Doch jetzt melden britische Fischer auf einmal Rekordfangquoten. Die typischerweise vor Spanien und Griechenland vorkommenden Meerestiere sind mit den warmen Meerestemperaturen nach Norden gewandert. Tobias Mayer berichtet.
8: Am Fischmarkt von Brixham in Südengland stapeln sich die Kisten mit gefrorenem Oktopus. Die Meerestiere seien sprichwörtlich in den Ärmelkanal eingefallen, sagt Fischmarktdirektor Barry Young.
9: Es gibt sie zu Hunderten. Wir hatten 2.500 Tonnen Oktopus von Jänner bis heute.
8: Die Fischer freut's, denn Oktopus erzielt gute Preise. Verantwortlich für die Rekordvorkommen seien die gestiegenen Wassertemperaturen vor Englands Küste, sagt Meeresbiologe Bree Stewart.
10: Wir finden jetzt auch kleine Baby-Oktopusse hier. Das zeigt, dass sich der gesamte Lebenszyklus bereits in britischen Gewässern abspielt. Das gab es noch nie.
8: Ein Zeichen dafür, wie schnell sich die Meere durch die Klimaerwärmung verändern.
6: Tobias Mayer hat berichtet. Das waren die Nachrichten mit Rosanna Zara. Das Wetter.
11: Klimatologisch ist der Sommer vorbei, die Extreme hören aber nicht auf. An einigen Orten war das heute der heißeste Septembertag seit Messbeginn, in Innsbruck etwa mit 34,3 Grad. Jetzt folgt stellenweise eine Tropennacht, etwa in Wien oder am Neusiedlersee kühlt es kaum unter 20 Grad ab. Dazu meist klar, im Norden und Osten teilweise windig. Morgen zieht dann von Deutschland und Tschechien her ein Wolkenband mit Regenschauern durch. Vereinzelt kann es gewittern. Sonne gibt es zunächst vor allem im Süden, am Nachmittag im Donauraum. Teils lebhafter bis kräftiger Nordwestwind und weniger warm, mit maximal 20 Grad im Mühlviertel bis nahe 30 Grad in Kärnten. So viel zum Wetter von Daniel Schlager.
12: Dankeschön, Daniel. Sie sind sicher unterwegs mit Radio Kärnten. Um 18 Uhr und knapp 4 Minuten, derzeit keine wesentlichen Störungen auf Kärntens Straßen. Wir wünschen Ihnen eine gute Fahrt.
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14: Einen schönen guten Abend. Wir starten mit Fußball im ÖFB Cup. Heute Auftakt in die zweite Runde. Morgen dann die Kärntner Vereine, die Klagenfurter Austria gegen den Rekordmeister Rapid. Am Sonntag der RZ Pellets WRC zu Gast im Burgenland bei Parndorf. Der GAK verpflichtet heute Christopher Zwetko. Der Klagenfurter war vertragslos, spielte zuletzt bei Blau-Weiß Linz. Wir wechseln zum Eishockey, da gestern der 2:1-Sieg des ECKAC nach Verlängerung zum Auftakt der Champions Hockey League in Klagenfurt gegen den französischen Meister Bordeaux Boxers. Comebacker Thomas 100 Pfund.
15: Ja, aber von Anfang an das erwartet hat das Spiel. Sie sind sehr stark aus der Kabine gekommen. Von Anfang an haben wir uns im ersten Drittel, glaube ich, gut unter Druck gesetzt. Wir waren verdient 1:0 in Führung und dann haben wir uns über weitere Strecken schwer getan, zurück ins Spiel zu finden. Gott sei Dank im zweiten Drittel der Ausgleich geglückt und in der Obertime Gott sei Dank noch den Sieg eingefahren. Ja.
16: Der Gegner war hart zu bespielen. Was war die Komplikation? Von oben hat man es schwer ausmachen können. Waren die Franzosen unten am Eis so stark? War es für euch schwierig, noch die Chemie zu finden? Was war der Grund?
15: Ja, sie waren giftig. Sie haben uns wenig Zeit gegeben. Überall am Eis. Guten Vorcheck gefahren. Wir sind mal schwer hinten kontrolliert rausgekommen. Und das hat uns das Leben ganz schön schwer gemacht heute. Und ja, muss man sagen, echt eine super Mannschaft, super gespielt. Aber Gott sei Dank haben wir wieder die richtige Antwort parat gehabt.
16: Steht neben uns Flo Vorauer, glaube ich, auch ein Vater des Erfolges in dieser Partie. Hat man gar nicht so wahrgenommen, aber er hat viel hinten zu tun gehabt.
15: Ja, sehr viel. Sie haben super Chancen gehabt. Der Flo hat eine super Partie gespielt. Hat uns sehr lange im Spiel gehalten und ohne ihn war es wahrscheinlich anders ausgegangen heute. Ja.
16: In der Overtime, Gott sei Dank, geglückt das Ganze. Dein Comeback erwähne ich deswegen die Overtime, weil du ja auch in der Overtime sofort zum Einsatz gekommen bist. Mit dieser neuen Regel, die haben wir noch nicht zu spüren bekommen. Dieses Rückfahren, Abdrehen aus der Zone ist zumindest noch nicht gepfiffen worden. Aber war, glaube ich, noch nicht der Fall.
15: Nein, war heute noch nicht der Fall. Ja, wird interessant werden, die neue Regel. Wird das Spiel ein bisschen schneller machen, ein bisschen attraktiver, glaube ich, mehr auf und ab und wird interessant werden. Ja.
16: Körperlich deine Situation, ich meine, das gelbe Leibel längst zur Seite gelegt, gute Sessions im Training absolviert, Hundi bald wieder der Alte?
15: Ja, hoffentlich. Ein bisschen Raum zur Verbesserung heute noch lassen. Es war ein hartes erstes Spiel, aber ich glaube, nach 9 Monaten ohne Spiel ist das klar, dass es nicht wie am Schnürchen läuft und ja, wir weiterarbeiten, dass ich der Alte wäre. Ja.
16: Ein Wort noch zu den Schweizern, die am Samstag kommen, Fribourg-Gotteron.
15: Ja, es ist eine Top-Mannschaft, Schweizer Meister. Brauchen wir, glaube ich, nicht viel sagen. Die Schweizer Liga ist super, wenn du Meister wärst, dann kannst du, glaube ich, was. Wir haben ja vor 2 Jahren, glaube ich, gegen Sina Hammer gespielt. War auch die erwartet harte Partie. Und ich glaube, wir werden ein schnelles Eishockeyspiel sehen am Samstag. Wir werden uns voll einhauen, dass wir eine Punkte mitnehmen können.
14: Die besten Bilder gibt es im Fernsehen, 19 Uhr in ORF 2 in Kärnten heute. Für die Rotjacken geht es, wie schon gehört, in der Champions Hockey League morgen zu Hause gegen den Schweizer Meister Fribourg-Gotteron weiter. Salzburg verliert gestern gegen die Berliner Eisbären mit 2:5. Die Graz 99ers kassieren gegen den kommenden KAC-Gegner Fribourg ein 2:4. Der ECVSV testet heute Abend zum vorletzten Mal. Die Adler empfangen in der Villacher Stadthalle den Ligakonkurrenten Olympia Laibach. Die Vienna Capitals holen wegen Verletzungsproblemen den schwedischen Torhüter Adam Redeborn, der über KHL-Erfahrung verfügt. Tennis, da war für Lili Tager in Runde 2 der US Open gestern Abend Endstation. Sie verliert gegen Amanda Anisimova, die Vorjahresfinalistin, in 3 Sätzen nach einem harten Kampf. Was ist das Fazit zu diesem Spiel? Wie waren die Chancen dann eigentlich?
17: Auf jeden Fall mehr, als wir erwartet. Wie der Vorher schon erwähnt hat, ich habe mir nicht gedacht, dass ich auf den Platz gehe und sogar einen Satz, sagen wir so, ihr abnehmen kann. Ich habe gewusst, ich habe Chancen mitzuspielen, ja, aber dass ich wirklich wieder einen Satz gewinnen kann und sagen wir so, der dritte war knapper als wie der Stand nach dem Sack. Muss ehrlich sagen, bin ich fast ein bisschen selber überrascht von mir. Ich war eher mehr ein bisschen überrascht am Anfang, wo ich eingegangen bin und sie hat sich ein bisschen schwer getan, ins Match einzukommen, hat ein paar Fehler gemacht. Sagen wir so, war ich selber ein bisschen überrascht, okay, ich kann echt vielleicht mitspielen. Sagen wir so, ich glaube, es ist wichtig, dass sie jetzt nächstes Mal, wenn sowas passiert, dass ich gleich von Anfang an sage, okay, sie hat mir die Chance gegeben, sie hat Fehler gemacht, also bin ich jetzt sofort da, anstatt sie nochmal hinterzulassen.
14: So viel also zu Lili Tager. Radsport, Vuelta España, heute das 13. Teilstück mit dem Sieger Wout van Aert. Felix Gall im Feld der Top-Leute, heute 41. Gesamt der Osttiroler weiter auf Platz 3. Bitter allerdings für Gall-Helfer Gregor Mühlberger, musste heute nach einem Sturz aufgeben. Erfreuliche Nachrichten gibt es für Santiago Wrolich, der Sohn von Peter Paco Wrolich, der ja in den USA ein Sportcollege besucht. Er hat beim Team Bahrain Victorious seinen ersten Profivertrag unterschrieben, somit ein sehr sehr ereignisreiches Jahr mit Matura, US-Übersiedlung und WM-Qualifikation, wo er sich ja derzeit eben in den USA auf die Weltmeisterschaft in Kanada vorbereitet.
13: Ich bin jetzt schon seit 3 Wochen in Amerika. Die Universität gefällt mir sehr gut, nicht nur die Uni, sondern auch die Umgebung zum Trainieren, weil ich mich ja momentan intensiv auf die Straßenweltmeisterschaften in Kanada, in Montreal vorbereite. Es ist ein wunderschöner Stadtkurs, der auf jeden Fall sehr anspruchsvoll ist. Und ich freue mich riesig aufs Rennen, weil es mir, denke ich, sehr gut liegt. Und nach der starken Saison dieses Jahr konnte ich auch einen Vertrag mit dem Devo-Team Bahrain Victorious unterschreiben. Ich bin darüber sehr glücklich, weil ich eben den Sport, den Spitzensport mit der Universität kombinieren kann. Und ich freue mich auf jeden Fall auf die kommenden 2 Jahre und auf die neuen Erfahrungen.
14: Noch Formel 1, heute Auftakt in das Monza-Wochenende. Schnellster im Königlichen Park, Mercedes-Fahrer George Russell, vor Charles Leclerc im Ferrari und Kimi Antonelli im zweiten Mercedes, Max Verstappen 9. Und nochmals Wintersport, da erteilt der ÖSV den FIS-Plänen eine klare Absage, wonach man ja in Zukunft quasi jedes Jahr Weltmeisterschaften austragen möchte. Und das war's vom Radio Kärnten Sport am Freitag. Noch viel Spaß mit unserem Programm.
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18: Einen schönen Freitagabend wünscht Ihnen Walter Olschan. In der ersten halben Stunde der Hits und Stars Andreas Gabalier, Enrique Iglesias, Sarah Connor, Mr. President, Destivo und jetzt zu Beginn Queen. Die heutigen Hits und Stars zusammengestellt von Klaus Geschutnik. Wir wünschen viel Vergnügen.

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1: Und die weiteren Hits von den Austria-Hartbradlern. Boney M., STS, Amy Stewart, Matt Acoustics sind dabei, Clean Bandit, Zuccaro und jetzt zu Beginn Lutricia McNeil. Wünsche Ihnen viel Vergnügen.

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1: Mit Rosanna Zara am Mikrofon. Die EU-Verteidigungsminister beraten heute in Dublin über das mehrjährige EU-Budget und den stockenden Erweiterungsprozess. Zuletzt hat das Nein Islands zu Beitrittsgesprächen mit der EU die Stimmung getrübt. Aus Dublin berichtet Tim Kuppal.
2: Natürlich sei das Island-Ergebnis enttäuschend, sagt Österreichs Europaministerin Claudia Bauer, ÖVP, aber man dürfe jetzt nicht den Kopf in den Sand stecken.
3: Wir müssen jeden Tag als Europäische Union daran arbeiten, unsere Attraktivität tatsächlich auch zu erkämpfen.
2: Auch EU-Erweiterungskommissarin Marta Kos bedauert das Ergebnis des Island-Referendums.
4: I regret the decision of the Icelanders.
2: Die irische Ratspräsidentschaft hat angekündigt, beim Ringen um den mehrjährigen EU-Haushalt bis Oktober einen neuen Verhandlungsvorschlag zum EU-Budget vorzulegen. Der Kommissionsvorschlag liegt bei knapp 2 Billionen Euro und wird von Österreich als zu hoch kritisiert. Claudia Bauer fordert deutliche Kürzungen.
3: Dass es hier zu einer Kürzung um mehrere Milliarden Euro kommt.
2: Zugleich will sie im neuen EU-Haushalt neue, vorrangige Ziele festgeschrieben wissen.
3: In der Sicherheitspolitik, in der Handlungsfähigkeit, auch der Europäischen Union.
2: Auf die Frage, wo man im Gegenzug dafür in Österreich Abstriche machen könnte, antwortet die Ministerin nicht.
1: Nach Sabotageaktionen an Umspannwerken in Deutschland ist die Polizei dem mutmaßlichen Täter offenbar dicht auf der Spur. Ermittler haben in Nordrhein-Westfalen sein Fahrzeug gestürmt, einen umgebauten LKW, in dem der Mann wohnen soll. Er sei jetzt vermutlich zu Fuß unterwegs und werde nicht weit kommen, so der zuständige Innenminister. Die Regierung in Berlin geht von Klimaextremismus aus. Nach dem Mord an einer 24-Jährigen gestern in einer Grazer Innenstadtwohnung gibt es neue Erkenntnisse. Die Obduktion ist abgeschlossen. Außerdem weiß die Polizei mehr über das Verhältnis zwischen dem Opfer und dem Tatverdächtigen. Daniel Neuhauser berichtet.
5: Laut Polizei soll der 23-Jährige gestern gewaltsam in die Wohnung der Frau eingedrungen sein. Nach derzeitigem Ermittlungsstand befand sich die 24-Jährige zu diesem Zeitpunkt alleine in der Wohnung. Bei dem Tatverdächtigen handelt es sich um den Bruder des Lebensgefährten der Frau. Die 24-Jährige und ihr Partner bewohnten die Innenstadtwohnung gemeinsam. Der Tatverdächtige lebte nicht an dieser Adresse. Das Motiv und der genaue Tathergang sind laut Polizei nach wie vor unklar. Bei seiner Einvernahme hat der Tatverdächtige sämtliche Angaben verweigert. Mittlerweile ist auch die Obduktion der 24-Jährigen abgeschlossen. Details dazu gibt die Polizei derzeit jedoch nicht bekannt. Der Verdächtige soll noch heute in die Justizanstalt Graz Jacomini eingeliefert werden. Die Ermittlungen laufen weiter auf Hochtouren.
1: Spanien hat die höchste Temperatur seit Jahresbeginn gemessen. 45,7 Grad und zwar im kleinen Bergdorf El Granado in Andalusien. In der Gegend ist schon vor 10 Jahren der gleiche September-Rekordwert gemessen worden. Das waren die Nachrichten mit Rosanna Zara. Das Wetter.
6: Freie Sicht heute auf den Sonnenuntergang, dazu hat es vielerorts noch um 30 Grad. Mit Wind im Osten kühlt es auch über Nacht kaum unter 20 Grad ab. Meist liegen die Tiefstwerte bei 10 bis 19 Grad. Erst zu früh hin treffen von Norden vermehrt Wolkenfelder ein. Damit morgen nur noch zeitweise sonnig und am Vormittag speziell vom Bodensee bis Niederösterreich etwas Regen. Nachmittag verlagert sich der Schauerschwerpunkt ins Bergland und den Süden, auch einzelne Gewitter sind möglich. Dazu kommt in vielen Regionen lebhafter, teils auch kräftiger Nordwestwind und im Süden hat es zunächst noch bis zu 30, meist 20 bis 27 Grad. Am Sonntag dann ähnlich warm, aber überwiegend sonnig. So viel zum Wetter von Daniel Schlager.

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1: Und Walter Olschan wünscht Ihnen nochmal einen schönen Freitagabend. Musik jetzt von Rian, Pupo, Claudia Jung, Nick P., Europe, Christina Stürmer und die Drifters hat Klaus Kaschutnik für Sie ausgesucht. Und jetzt zu Beginn der Hörmers Hausband. Wünsche Ihnen viel Vergnügen.

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1: Bei Volkswagen werden weltweit 50.000 Mitarbeiter entlassen. Die Hälfte von den entlassenen Mitarbeitern sind in Deutschland. Das hat Oliver Blume, der Chef von Volkswagen, gestern gesagt. Außerdem sollen Arbeiter in Fabriken in Europa um 500.000 Fahrzeuge weniger herstellen. Auch möchte Volkswagen-Chef Blume in den nächsten Jahren sehr viel Geld sparen. Betriebsratschefin Daniela Cavallo hat gesagt, dass die Sparmaßnahmen notwendig sind, damit Volkswagen erfolgreich ist. Bei einem Umspannwerk in Dormagen hat ein Spaziergänger einen verdächtigen Gegenstand entdeckt. In einem Umspannwerk wird Strom über Strommasten auf Häuser verteilt. Dormagen ist eine Stadt im deutschen Bundesland Nordrhein-Westfalen. Laut Polizei war das Sabotage. Bei Sabotage versuchen Verbrecher oder Gegner, einem Land oder einer Firma mit einem Angriff zu schaden. Polizisten überprüfen derzeit einen Brief, in dem ein möglicher Täter schreiben soll, dass er die Sabotage auf das Umspannwerk gemacht hat. Heute war ein Treffen von 5 EU-Innenministern in der dänischen Hauptstadt Kopenhagen. Es waren die Innenminister von Österreich, den Niederlanden, Deutschland, Dänemark und Griechenland. Die Innenminister haben über Rückführungszentren gesprochen. In Rückführungszentren sollen Migranten kommen, die in einem EU-Land kein Asyl bekommen haben. Über die Rückführungszentren sollen die Migranten dann wieder in ihre Heimatländer gebracht werden. Die italienische Ministerpräsidentin Giorgia Meloni hat heute einen Rekord gefeiert. Ihre Regierung ist seit 1413 Tage im Amt. Ihre Regierung ist länger im Amt als jede italienische Regierung seit 60 Jahren. Meloni ist seit dem 22. Oktober 2022 die erste Frau als Ministerpräsidentin. Das waren Nachrichten in einfacher Sprache. Redaktion Ronny Taferner und Lorenz Lohr.
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2: Smokey und Patrizio Puane dürfen bei den Hits und Stars natürlich genauso wenig fehlen wie Maite Kelly, Alle Farben, Rosenstolz, The Dire Straits, Toto Cutugno und jetzt zu Beginn Peter Cornelius. Wünsche Ihnen viel Vergnügen.

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1: Mit Rosanna Zacher am Mikrofon. Abgelehnte Asylwerber sollen künftig in Rückführungszentren, sogenannten Return Hubs, außerhalb der EU untergebracht werden. Das ist eine Idee, die von einigen EU-Staaten massiv vorangetrieben wird, darunter auch Österreich. Innenminister Kahner war dazu heute bei einer Konferenz in der dänischen Hauptstadt Kopenhagen. Von dort berichtet Viktoria Waldhäusl.
2: Die sogenannte Gruppe der Umsetzer will bereits nächstes Jahr abgelehnte Asylwerber in Rückkehrzentren außerhalb der EU bringen. Wo genau das sein wird, ist aber noch nicht klar. Innenminister Gerhard Kahner von der ÖVP.
3: Ich denke, dass wir in den letzten Wochen gute, intensive Fortschritte gemacht haben. Mit dem klaren Ziel, dass wir bis Jahresende einen Gesprächspartner haben, mit dem wir in die Umsetzung gehen können. Vielleicht gelingt es uns auch, diesen Zeitplan etwas zu straffen.
2: Klar sei, dass die europäischen Menschenrechte auch in den Rückkehrzentren eingehalten werden müssen. Morten Bösko, Migrationsminister von Dänemark, betont, dass es sich nicht um Haftanstalten handeln werde und dass die Menschen sozusagen eine zweite Chance für ein neues Leben bekommen sollen. Aber eben nicht in der EU, wenn sie da kein Bleiberecht haben, sondern in einem noch nicht definierten Drittstaat.
1: Die beiden US-Gesandten Steve Witkoff und Jared Kushner werden am Sonntag in Kiew erwartet. Das sagt der ukrainische Präsident Zelensky vor kurzem. Zuvor sollen die beiden Moskau besuchen. Während ihres Aufenthalts in der russischen Hauptstadt werde die Ukraine die Sicherheit im russischen Luftraum garantieren. Umgekehrt müsse auch Russland seine Luftangriffe auf die Ukraine während des Besuchs der beiden Gesandten einstellen, so Zelensky. 32 Personen sind im Zusammenhang mit dem Legionellenausbruch in Linz bisher erkrankt. 3 sind verstorben. Jetzt hat die Linz AG erstmals zu einem der Fälle eine Verbindung mit einem ihrer Kühltürme eingeräumt. Rainer Hunz.
4: Der Typ Legionellen, der in dem Linzer Kühlturm in der Wiener Straße nachgewiesen wurde, stimmt mit dem eines Erkrankten überein. Das melden Behörden und Agentur für Gesundheit und Ernährungssicherheit AGES heute. Die Linzer AG sagt dazu, man sei erleichtert, dass der betroffene Patient mittlerweile gesund ist. Man betont, dass nur in diesem einen Fall der Kühlturm als Quelle bestätigt sei. Mittlerweile sei die Anlage auch gereinigt, desinfiziert und trockengelegt. Somit könnten sich dort aktuell keine Legionellen mehr bilden. Und auch generell gibt es in Linz seit einer Woche keine neuen Legionellenfälle mehr.
1: Ungarn kommt zurück ins Studentenaustauschprogramm Erasmus. Alle 21 ungarischen Hochschulen nehmen ab kommenden Wintersemester wieder an Erasmus teil. 2022 sind die Unis ausgeschlossen worden, weil sie Ex-Premier Orban in Stiftungen überführt hatte. Die neue Regierung von Peter Mordia hat die Unis aber jetzt wieder unter staatliche Kontrolle gebracht. Das waren die Nachrichten mit Rosanna Zara. Und damit noch zum Wetter.
5: Der Hochsommer im September bekommt morgen einen Dämpfer. Von Deutschland und Tschechien her ziehen rasch Wolken auf und bringen einige Schauer, wenn auch keinen flächigen, ergiebigen Regen. Vor der Front scheint vor allem im Süden noch die Sonne bei vereinzelt bis zu 30 Grad. Im Großteil des Landes hat es maximal 20 bis 27 Grad und die Sonne setzt sich im Lauf des Nachmittags wieder mehr und mehr durch. Allerdings bei lebhaftem, teils kräftigem Nordwestwind. Der Sonntag bleibt im Osten windig, bringt aber größtenteils viel Sonne und spätsommerliche Höchstwerte. So viel zum Wetter von Daniel Schlager.
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6: Und damit einen schönen Freitagabend. Herzlich willkommen zur nächsten Ausgabe des Radio Kärnten Konzertsommers. Heute mit einer der erfolgreichsten Stimmen des deutschen Schlagers, Michelle. Geboren 1972 als Tanja Gisela Hever in Willingen-Schwenningen, das ist im Schwarzwald, die hatte überhaupt keine leichte Kindheit, wächst sogar in einer Pflegefamilie auf, hat sich allerdings dann früh irgendwie so in die Musik auch verliebt. Der große Durchbruch dann im Jahr 1993 mit dem Hit Und heute Nacht will ich tanzen.
7: Zur ersten Hitparade mit dem Song Und heute Nacht will ich tanzen hat mir jeder auf meine Schulter geklopft und hat gesagt, ach die kleine Michelle, wenn du jetzt nur dabei bist, du musst gar nicht gewinnen heute Abend. Und es hat mich so genervt, weil keiner irgendwie an mich geglaubt hat, hatte ich das Gefühl. Und dann habe ich das gewonnen, die erste Hitparade. Und dann haben die alle gedacht, naja gut, Eintagsfliege. Und dann kam die zweite Single, Prinz Eisenherz, damit hatte ich dann die Hitparade auch gewonnen. Und die dritte Single und so ging es dann einfach weiter. Bin sehr, sehr glücklich, dass es so gekommen ist, wie alles gekommen ist.
6: Entdeckt wurde Michelle, wie sie sich dann ab sofort nannte von Christina Bach, auch eine Schlagersängerin. Größter Erfolg war definitiv 2001, als sie für Deutschland beim Eurovision Song Contest mit dabei war. Wer Liebe lebt, immerhin Rang 8. Doch ihr Weg war nicht immer ganz einfach. Gesundheitliche Probleme, Depressionen und mehrere Karrierepausen. Immer allerdings feierte sie ein glorreiches Comeback. Jetzt freuen wir uns in den kommenden beiden Stunden auf Michelle im Radio Kärnten Konzertsommer. Gute Unterhaltung.

Dank. Dankeschön. Ja, die Liebe ist ja immer ein Thema. Man verliebt sich manchmal ganz schnell, manchmal ganz wild. Manchmal ist es auch genauso schnell wieder vorbei. Aber ich denke, dass man nie vergessen sollte, dass die echte und wahre Liebe immer der Anfang ist und auch das Ende. Und dass die Liebe eigentlich eine ganz einfache Frage ist, die jeder wahrscheinlich von euch kennt. Willst du mich? Für immer.

Vielen lieben Dank. Aber der Applaus gebührt nicht nur mir, sondern auch hier meiner wunderbaren Band, unserem Jörn. Am Schlagzeug der Ben. Alex. Die liebe Pauline. Unser Lothar. Und unser musikalischer Leiter, Christoph. Und jetzt kommen wir zum Thema, für das ich eine Schwäche habe. Und vielleicht hat der eine oder andere ja dafür auch eine Schwäche. Wer von euch hat denn auch ein Tattoo? Wer hat denn mehrere Tattoos? Also ich habe ja auch einige Tattoos. Zum Beispiel habe ich hier auf dem Fuß meine drei Kinder. Die ganz große Rose steht für meine größte Tochter, die mittlere und die kleine. Hat denn auch schon mal jemals jemand von euch ein Tattoo bereut? Bin ich die Einzige? Also ich habe da hinten zum Beispiel auf der Schulter jetzt ein Schmetterling. Da war ganz früher ein Teufelchen drauf und dann habe ich das übermalen lassen. Hat das niemand von euch jemals gemacht? Ihr lügt. Tattoo in meinem Herzen.

danke euch. Vielen lieben Dank. So, jetzt schauen wir mal, ob wir so ein kleines Zwischenergebnis haben. Vielleicht hat der eine oder andere ja doch schon gepostet. Mein Gott, ja. Zum Beispiel schreibt die Jeanette: Lieber Markus, danke für die fast 14 Jahre, die du es nun schon mit mir ausgehalten hast. Danke, dass du bei mir warst, als unsere Tochter Lea nach so schwieriger Geburt mit dem Lied Kleine Prinzessin am 16.04.2004 das Licht der Welt erblickt hat. Danke, dass du in guten und in schlechten Zeiten immer für mich da bist. Und danke, dass du mich am Valentinstag damit überrascht hast, mir nun doch meinen sehnlichsten Wunsch, ein Baby, zu erfüllen. Dafür und für alles, was danach kommt, danke ich dir von ganzem Herzen und schicke dir jetzt einen Engel, der immer über dich wacht. Ich bin so froh, dass es dich gibt. Für immer und ewig, deine Nettie. Das ist doch schon schön, oder? Dann schreibt die Juliane zum Beispiel: Für Mama und Papa, ihr haltet meine Hand, wenn ich alleine bin. Ihr wärmt mich, wenn ich friere. Ihr fangt mich auf, wenn ich stolper. Ihr führt mich, wenn ich den Weg aus den Augen verliere. Ihr beschützt mich, wenn ich hilflos bin. Ihr stärkt mich, wenn ich schwach bin. Ihr seid es, die mir täglich ohne Worte zeigen: Wir lieben dich. Es ist schön, dass es dich gibt. Ihr seid die Besten. Das ist auch wunderschön. Dann haben wir noch die dritte, deine Sanni. Sanni Wagenschütz. Liebe Mama, nun ist es endlich soweit und wir können beide zwei Tage mal ganz alleine für uns genießen. Ich möchte dir heute Danke sagen. Du warst und bist immer für mich da. Egal, was ich für Entscheidungen getroffen habe und treffe, stehst du immer hinter mir und zu mir. Auch für unsere Prinzessin machst du alles, was in deiner Macht steht und unterstützt, wo du nur kannst. Bleib so, wie du bist. Wir lieben dich. Deine Tochter Sandra, dein Mirko und deine Prinzessin Mira. Sitze mit meiner Mama in der zweiten Reihe, Platz 17 und 18. Na. Vielen lieben Dank für die schönen Posts. Ich hoffe, dass wir noch ganz viele reinbekommen.

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Danke, Berlin! Vielen, vielen lieben Dank. Hallo. Es ist schon eine ganze Weile her. Das Jahr 1997. Wisst ihr noch, was damals war? Ja, das war für mich ein ganz, ganz besonderes Jahr. Wir hatten damals die Schlagerfestspiele in Baden-Baden. Und dank eurer Hilfe habe ich damals den ersten Platz belegt und die goldene Muse erhalten. Mit Flammen.

Also wenn ihr euch jetzt so ein bisschen wundert, was hier auf der Bühne passiert. Ich erzähle gleich weiter. Komm mal rüber. Ach, du kommst gar nicht. Warte, zum Knuddeln. Ich komme rüber. Vielen lieben Dank für die Geschenke. Dankeschön. Ja, also wir haben jetzt so ein bisschen was aufgebaut, weil ich mir gewünscht habe, dass wir jetzt so ein bisschen näher an euch ranrücken. Und wenn ihr wollt, ihr könnt ja nicht näher an uns ranrücken, es ist ja so eng hier vorne, aber wenn ihr wollt, dürft ihr jetzt gerne aufstehen. Wir haben nämlich jetzt etwas ganz, ganz Tolles mitgebracht, was es alles so ein bisschen gemütlicher macht. Hört mal zu.

0: Vielen lieben Dank. Dankeschön. Auch an euch. Dankeschön. Aber jetzt habe ich eine Frage an euch. Hat jemand irgendeine Stadt, in der er die große Liebe kennengelernt hat? Also außer Paris? Eine ganz schöne Menge. Lothar, wie sieht's mit dir aus? Hast du irgendeine Stadt oder ein Land, wo du deine Liebe kennengelernt hast?
1: Ja, ich habe dazu wirklich eine ganz schöne Geschichte. Und zwar war ich in Amerika am Grand Canyon. Und da habe ich ein so hübsches Mädchen gesehen. Ich bin sofort hingerannt und dann wusste ich plötzlich nicht mehr, was ich sagen sollte. Und dann habe ich einfach angefangen zu singen. So.

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1: Mit Rosanna Zara am Mikrofon. Neue Hoffnung gibt es in Nepal. 9 Tage nach der verheerenden Sturzflut mit fast 1300 Toten sind 2 Arbeiter lebend aus einem verschütteten Wasserkraftwerk gerettet worden. Matthias Humpelstädter berichtet.
2: Gerettet. Nach 9 Tagen Dunkelheit wird Sanjay Sah aus seinem unterirdischen Gefängnis befreit. Er habe Gebete gesungen, erzählt der 32-Jährige. Das habe ihn am Leben gehalten. Das und der Kontakt zu anderen Arbeitern, die ebenfalls irgendwo im Kraftwerk verschüttet worden waren. Neben Sah konnte heute noch ein 2. Arbeiter gerettet werden, der 45-Jährige Kabir Mahajan. Ereignisse und Erzählungen, die Hoffnung machen. Mehr als 5000 Menschen werden noch immer vermisst. Der Schaden für das Land dürfte in die Milliarden gehen. Hilfe kommt aus dem Ausland, auch aus der EU. 82 Tonnen an lebenswichtigen Hilfsgütern sind laut Angaben der EU-Kommission bereits verschickt worden.
1: Der Wiener Immobilienunternehmer Michael Theuner wird wegen Abgabenhinterziehung angeklagt. Die Wirtschafts- und Korruptionsstaatsanwaltschaft wirft Theuner laut der Tageszeitung Der Standard vor, bei einem Immobiliendeal vor mehr als 10 Jahren mehr als 600.000 Euro Grunderwerbsteuer nicht bezahlt zu haben. Für Theuner gilt die Unschuldsvermutung, die Anklage ist noch nicht rechtskräftig. Der Rechnungshof empfiehlt eine Erhöhung des Beitragssatzes für den Insolvenzentgeltfonds. Aus dem Fonds werden finanzielle Ansprüche von Arbeitnehmerinnen und Arbeitnehmern abgegolten, wenn Firmen insolvent werden. Seit geraumer Zeit ist der Fonds aber selbst quasi pleite. Stefan Kabacher.
3: Die Beiträge der Unternehmen zum Insolvenzentgeltfonds sind drastisch gesenkt worden. Jetzt ist kein Geld mehr da. Eine Anhebung des Beitragssatzes werde 2027 und 2028 notwendig sein, so der Rechnungshof in einem aktuellen Bericht. Und durch Fehlanreize im System würden Firmen ermuntert, Zahlungen an die Beschäftigten hinauszuzögern und auf den Fonds überzuwälzen. Das gehöre abgestellt. Sozialministerin Corinna Schumann von der SPÖ heute dazu.
4: Da ist wirklich ganz dringender Handlungsbedarf, weil im nächsten Jahr die notwendigen Mittel, die wir brauchen im Insolvenzentgeltfonds, nicht mehr zur Verfügung stehen. Das heißt, wir müssen jetzt möglichst rasch ihn wieder auffüllen. Ich kann das per Verordnung machen.
3: Doch ÖVP und Neos bremsen. Stichwort Lohnnebenkosten nicht erhöhen. Eine Lösung, die Kanzler Stocker schon Anfang August versprochen hat, ist nicht in Sicht.
1: Der Mangel an Notfallmedikamenten für Allergiker hat sich entspannt. Laut dem Großhändler Fargo sind rund 20.000 sogenannte EpiPens in Österreich eingetroffen. Sie werden jetzt an die Apotheken verteilt. EpiPens waren wegen der heuer besonders intensiven Wespensaison vielerorts ausverkauft. Das waren die Nachrichten mit Rosanna Zara. Das Wetter.
5: Warm und meist klar geht es durch den Abend. Über dem Ärmelkanal liegt aber schon eine schwache Kaltfront, die uns zur Früh hin erreicht. Speziell vom Bodensee bis nach Niederösterreich kann es morgen Vormittag etwas regnen. Am Nachmittag verlagern sich die Schauer in die Alpen und den Süden. Hier ist es zunächst noch zeitweise sonnig und vereinzelt bis zu 30 Grad warm. Auch hinter der Front kommt die Sonne wieder durch, allerdings bei lebhaftem bis kräftigem Nordwestwind und maximal 20 bis 27 Grad. Am Sonntag dann generell spätsommerlich. So viel zum Wetter von Daniel Schlager.
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6: Herzlich willkommen, Stunde 2 an diesem Freitagabend im Radio Kärnten Konzertsommer mit Michelle. Die hat vor wenigen Monaten bekannt gegeben, jetzt auf große Abschiedstournee zu gehen, ihre Karriere dann also quasi zu beenden. Aber wir hören sie noch eine Stunde lang hier bei uns im Programm von Radio Kärnten. Weiterhin gute Unterhaltung.

Dankeschön!

Ich danke euch von ganzem Herzen. Ich hoffe, dass wir uns ganz schnell, ganz bald irgendwo wiedersehen können und wieder eine wunderbare Reise machen können. Sag vielen Dank, dass ihr alle gekommen seid. Vielen Dank für so viel Herz von euch und so viele wunderschöne Geschichten. Dankeschön, bis zum nächsten Mal, hoffe ich. Und vergesst es nicht, wer Liebe lebt, wird unsterblich sein. Ich sag Dankeschön, tschüss, bis zum nächsten Mal.

Dankeschön, so schön. Vielen lieben Dank. Ich habe mir auch lange überlegt, was ich für euch singe zum Abschluss. Und ich habe mir überlegt, dass ich etwas singe, was ich einfach bin. Wenn ihr mich kennt, dann wisst ihr, dass ich immer echt bin, dass es Höhen und Tiefen im Leben gibt, die man eben gehen muss. Der eine geht sie einfacher, der andere geht sie ein bisschen schwieriger. Aber wichtig ist, immer aufzustehen, Krönchen zu richten und weiterzugehen. Ich danke euch, dass ihr immer alle Höhen und Tiefen mitgemacht habt und mich immer auf einem nicht so einfachen Weg begleitet habt. Ich habe euch zum Abschied meinen Song mitgebracht.

0: Ich liebe euch.
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2: Guten Abend zum Nachtjournal, das sind unsere Themen. Gutscheine statt Geld für Kinder. Nach 10 Verhandlungen liegt jetzt ein Entwurf für eine neue Sozialhilfe vor. Wieder drohen Engpässe bei der Gürtelrose-Impfung. Und Verständnis, aber auch Verunsicherung löst das Sparprogramm bei VW aus. Das Wetter wird morgen teilweise unbeständig und windig. Am Mikrofon begrüßt sie Rosanna Azzara. Schon nächstes Jahr könnte eine neue Sozialhilfe in Kraft treten. Die lang erwartete Reform kommt jetzt in die Gänge. Das Sozialministerium hat einen Vorschlag auf den Tisch gelegt. Geplant ist eine österreichweite Vereinheitlichung und mehr Sachleistungen statt Geldzahlungen für Kinder. Andreas Jalli berichtet.
3: In Österreich beziehen mehr als 200.000 Menschen Sozialhilfe, eine staatliche Mindestsicherung für Personen in Notlage. Für Alleinstehende beträgt der maximale Richtsatz derzeit rund 1.230 Euro pro Monat, für Paare etwa 1.700 Euro. Dazu kann es noch Zuschläge fürs Wohnen geben sowie Bezüge für Kinder. Das Sozialministerium hat nun eine Neuregelung der Sozialhilfe erarbeitet.
4: Wir haben einen Entwurf jetzt in Abstimmung.
3: Sagt Sozialministerin Corinna Schumann, bleibt aber noch recht vage über die konkreten Pläne. Es gehe aber um eine grundlegende Reform. Eine konkrete Änderung zeichnet sich aber schon ab. Die Sozialministerin schlägt nun vor, bei den Kinderzuschüssen statt bestimmter Geldleistungen eine Art Gutscheine einzuführen.
4: Wir werden bei der Armutsbekämpfung und Absicherung von Kindern in dem Entwurf stärker auf Sachleistung setzen.
3: Corinna Schumann sagt aber auch, das sei erst ein Entwurf und muss noch in der Koalition und mit den Ländern abgestimmt werden.
2: Gute Nachrichten gibt es für die Gläubiger von Ex-FPÖ-Generalsekretär Walter Maischberger, darunter allen voran die Republik Österreich. Es gibt Geld zurück. Mehr als 2 Millionen Euro, die jahrelang in Liechtenstein eingefroren waren, sind jetzt freigegeben. Hintergrund ist die Buwok-Affäre. Beate Tomasowitsch berichtet.
5: In der Causa Buwok wurde Ex-FPÖ-Generalsekretär Walter Maischberger im Vorjahr rechtskräftig verurteilt. Die in der Causa geflossene Provision von 9,6 Millionen Euro hat die Republik nach dem Urteil zurückgefordert. Jetzt fließen zumindest rund 2 Millionen Euro aus den Liechtensteiner Konten von Maischberger an die Gläubiger. Allen voran die Republik Österreich. Maischberger soll 5 Konten in Liechtenstein gehabt haben. Darunter auch die Konten mit den Namen Karin und Nathalie, auf die die Provision aufgeteilt worden sein soll. Seit Juni 2023 ist Maischberger im Privatkonkurs. Der Insolvenzverwalter hat gleich danach versucht, die eingefrorenen Liechtensteiner Konten freizubekommen. Im Mai, also fast 3 Jahre später, hat ein Liechtensteiner Gericht schließlich entschieden, die Konten freizugeben. Laut Standardbericht steht das Geld zur Ausschüttung an die Gläubiger bereit.
2: Seit dem Vorjahr ist die Impfung gegen Gürtelrose in Österreich kostenlos für Menschen ab 60 und für Risikogruppen. Die Nachfrage ist groß, so groß, dass es zu Engpässen kommt. Immer wieder gab es in der Vergangenheit Meldungen, dass es zu wenige Impfdosen gibt. Und die Lage, die bleibt weiter herausfordernd, berichtet Eva Haslinger.
6: Die Gürtelrose oder Herpes Zoster ist eine sehr schmerzhafte, unangenehme Krankheit. Dementsprechend groß ist auch der Run auf die kostenlose Impfung, die seit dem Herbst des Vorjahres angeboten wird. Die Beschaffung ist aber nicht immer ganz einfach. Gerhard Sotter, Geschäftsführer der Bundesbeschaffung GmbH.
7: Die Nachfrage ist enorm und kann von der Produktion, nicht von der Beschaffung, von der Produktion derzeit nicht in diesem Ausmaß zur Verfügung gestellt werden.
6: Die Impfung werde sehr gut angenommen, was für Gesundheitsstaatssekretärin Ulrike Königsberger-Ludig von der SPÖ eine gute Nachricht ist.
8: Natürlich wollen wir damit auch auf der einen Seite die Durchimpfungsrate erhöhen, auf der anderen Seite Menschen vor schweren Krankheiten schützen und natürlich auch unsere Systeme entlasten.
6: Bei anderen Impfungen, etwa Influenza, Covid-19 oder Pneumokokken, rechnet man im Gesundheitsministerium nicht mit Engpässen.
2: Europas größter Autobauer, der deutsche Volkswagen-Konzern, wird grundlegend umgebaut. Weitere 50.000 Stellen werden gestrichen, die Zahl der Modelle wird zusammengestutzt. Die Reaktionen auf dieses gestern Abend vom Aufsichtsrat beschlossene Sparpaket fallen gemischt aus, wie Michael Fröschel berichtet.
9: Während Betriebsrat und Gewerkschaft zufrieden sind, dass über die Schließung von 4 VW-Werken erst nächstes Jahr entschieden wird, zeigen sich die Bürgermeister der betroffenen Städte besorgt, wie Hannovers Oberbürgermeister Belit Onay.
10: Die Unsicherheit wird fortgesetzt. Die Schließungen sind zwar erstmal vom Tisch, aber gleichzeitig gibt es keine klaren Perspektiven.
9: 50.000 Stellen werden bei VW in den kommenden Jahren weltweit gestrichen, davon wahrscheinlich die Hälfte in Deutschland. Wo genau, darüber wird erst verhandelt. Außerdem will VW die Zahl der Automodelle und Varianten halbieren und weniger investieren. Das alles soll die Kosten drücken. VW-Chef Oliver Blume bezeichnet den Sparbeschluss des Aufsichtsrats als starkes Signal für die Zukunft des Konzerns.
2: In Zürich sind gestern die IG-Nobelpreise vergeben worden. Sie sind das skurrile Gegenstück zu den Nobelpreisen. Insgesamt 10 wissenschaftliche Arbeiten wurden ausgezeichnet. Was die Preisträgerinnen und Preisträger gemeinsam haben? Ihre Arbeit könnte nicht kurioser sein, wie Mavi Michelic und Miriam Steiner berichten.
11: Mit dem IG-Nobelpreis ausgezeichnete Forschungen regen erst zum Lachen und dann zum Nachdenken an. So ging der Preis heuer etwa in der Kategorie Bodenforschung an ein Experiment, bei dem mehr als 2000 Unterhosen vergraben wurden. Das Ergebnis: in Bioböden steckt viel mehr Leben. Die Unterhosen zersetzen sich dort umso schneller. Das Forschungsteam nahm die Auszeichnung singend entgegen. Eine Hymne auf die Baumwollunterhose. Außerdem gewürdigt wurde eine Anleitung zum richtigen Nasenputzen sowie eine Studie über Körpergerüche von Babys und Teenagern. Neu war der Austragungsort der traditionell kuriosen Veranstaltung. Nach 35 Jahren in den USA fanden die IG-Nobelpreise heuer in Zürich und damit erstmals in Europa statt.
2: Und jetzt noch zum Sport. Daniel Kulowitz fasst das Wichtigste des Tages zusammen.
12: Im österreichischen Fußballcup haben 2 Bundesligisten heute keine Mühe gehabt, die 3. Runde zu erreichen. Ried gewinnt beim oberösterreichischen Club Wallern 5:1 und Altach schlägt Bischofshofen 7:0. Hertha Wels gewinnt 1:0 in Kapfenberg und Schwarz-Weiß Bregenz setzt sich nach einem 0:0 beim FAC letztlich im Elfmeterschießen durch. In der Frauen-Champions League hat die Wiener Austria ein Hammer losgezogen. Bayern München, Juventus Turin oder Inter Mailand kommen allesamt nach Wien. Auswärts geht's gegen Chelsea, Benfica oder Man City. Eine Stufe drunter in der Europacup-Quali haben die Sturm Graz-Frauen mit Wolfsburg einen Kracher erwischt. Die St. Pöltnerinnen treffen auf Malmö. Bei der Spanien-Radrundfahrt Vuelta hat Felix Gall seinen Edelhelfer verloren. Gregor Mühlberger musste nach einem Sturz heute aufgeben. Felix Gall rollt mit dem Hauptfeld ins Ziel und bleibt Gesamtdritter mit 2 Minuten Rückstand. Der Tagessieg geht an den Belgier Van Aert. Und bei den Formel-1-Trainings in Monza war Mercedes-Pilot George Russell heute mit Bestzeit unterwegs, knapp vor Ferrari-Mann Leclerc und WM-Leader Antonelli. Vierter wurde Weltmeister Lando Norris. Morgen steigt das Qualifying ab 16 Uhr.
2: Und zum Abschluss noch zu den Wetteraussichten, die hat Daniel Schlager.
13: Immer noch 27 Grad jetzt am Karlsplatz in Wien, in Enns oder Bad Radkersburg. Nur 14 Grad melden Lunz oder Radstadt. Morgen scheint die Sonne nur zeitweise und am Vormittag kann es besonders vom Bodensee bis Niederösterreich etwas regnen, später im Bergland und im Süden. Wind aus Nord bis West lebt zum Teil kräftig auf und es gibt große Temperaturgegensätze, von Nord nach Süd 20 bis nahe 30 Grad. Am Sonntag dann sonniges Spätsommerwetter, nachhaltig kühler und ansatzweise herbstlich wird es Mitte nächster Woche.
2: Das war das Nachtjournal mit Rosanna Zara. Verbringen Sie noch einen angenehmen Freitagabend.
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2: Mit Rosanna Zara am Mikrofon. In Deutschland fahndet die Polizei mit Hochdruck, nachdem man der Sabotageaktionen gegen das deutsche Stromnetz verübt haben soll. Am Nachmittag ist ein LKW, in dem der Tatverdächtige gewohnt haben soll, gestürmt worden. Zu seinem möglichen Motiv hat Innenminister Alexander Dobrindt heute erste konkrete Annahmen geäußert.
3: Nach aktuellem Stand muss man hier von Klimaextremismus ausgehen. Dieser Klimaextremismus hat wohl zu diesen Taten geführt. Wir haben es mit unterschiedlichen Bedrohungs- und Gefährdungslagen gleichzeitig zu tun. Sabotage, Spionage, Cyberangriffe, verdeckte Aktionen, Extremismus und Staatsterrorismus. Wir sind mit diesen Gefahrenlagen gleichzeitig aktuell bedroht.
2: So der deutsche Innenminister Dobrindt. Die EU plant schärfere Regeln gegen Kurzzeitvermieter wie Airbnb. Das berichtet die Nachrichtenagentur Reuters. Konkret schlägt die Kommission demnach Obergrenzen für Vermietungen und Bestandsschutzregelungen vor. Hintergrund ist der Kampf gegen den Mangel an bezahlbarem Wohnraum in Touristenhochburgen wie Barcelona oder Venedig. Im Jemen toben seit gestern wieder heftige Kämpfe zwischen der Houthi-Miliz, die mit dem Iran verbündet ist, und den von Saudi-Arabien unterstützten Regierungstruppen. Mehr als 120 Kämpfer sind angeblich getötet worden. Die Houthis wollen die Meerenge im Süden des Roten Meeres unter ihre Kontrolle bringen, hat Hartmut Fiedler berichtet.
4: Der Krieg im Jemen eskaliert. Milizen der Houthis, die von der Hauptstadt Sanaa aus einen großen Teil des Landes beherrschen, haben gestern einen Vorstoß auf Gebiete entlang der Küste der Meerenge von Bab al-Mandab unternommen. Das Ziel ist anscheinend, den Schiffsverkehr im südlichen Roten Meer unter ihre Kontrolle zu bringen und nicht nur wie bisher durch Raketenbeschuss zu stören. Schon im Juli haben die Houthis angekündigt, saudische Ölexporte über die Alternativroute durch das Rote Meer abzuschneiden. Die Straße von Hormuz im Persischen Golf ist wegen des Krieges zwischen den USA und dem Iran de facto blockiert. Auf beiden Seiten sollen Dutzende Kämpfer getötet worden sein. Viele Bewohner sind vor den Auseinandersetzungen geflohen.
2: Bei der Vollversammlung der Vereinten Nationen hat eine große Mehrheit der Staaten für die Verwendung neuer Weltkarten gestimmt, die die Größenverhältnisse der Kontinente realistischer abbilden. Insbesondere Afrika soll nicht mehr verkleinert und die USA nicht mehr vergrößert gezeigt werden, wie es derzeit der Fall ist. Die USA haben dagegen gestimmt. Mit dem Beschluss sollen etwa Regierungen und Schulen weltweit animiert werden, ihre Weltkarten entsprechend zu ändern. Das waren die Nachrichten mit Rosanna Zara. Das Wetter.
5: Meist lau und sternenklar geht es durch die nächsten Stunden. Tiefstwerte 10 bis 19, im Osten bis knapp über 20 Grad. Morgen scheint die Sonne nur zeitweise. Ein Wolkenband bringt an der Alpennordseite und im Osten bald erste Schauer. Nach Mittag kann es speziell im Bergland und im Süden stellenweise regnen und blitzen. Teils lebhafter bis kräftiger Wind aus West bis Nord kommt auf und die Temperaturen gehen zurück um 5 bis 10 Grad. Meist liegen sie damit aber immer noch über dem Durchschnitt für die Jahreszeit. So viel zum Wetter von Daniel Schlager.
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2: Mit Rosanna Zacher am Mikrofon. In Wien hat es am Abend beim Beach Patrol Festival massive Probleme gegeben. Besucherinnen und Besucher konnten die Drum and Bass Veranstaltung erst mit 7 Stunden Verspätung betreten. Sie mussten stundenlang warten. Die Veranstalter sprechen von logistischen Problemen. Viele Gäste zeigen sich verärgert.
3: Erst vor kurzem gekommen und gehe schon wieder.
4: Die einzigen 3 Acts, die wir gesehen haben, waren super, aber davor war halt ein totaler Reinfall. Also ich würde gerne mein Geld zurückhaben für die Experience.
5: Absolutes Chaos, die Leute haben nicht gewusst, wo sie hin sollen. Keine Ahnung, aber ich würde nicht mehr kommen.
6: Ja, dann waren wir drinnen, war das eh cool, aber es hat ein bisschen gedauert. Hat sich ausgezahlt.
7: Wir haben jetzt 3, 4 DJs nicht gesehen. Es ist schade ums Geld, aber es war trotzdem schön.
8: Für das 6 Stunden Anstehen war halt echt schade. Timmy Trumpet hat es zum Schluss noch ein bisschen rausgerissen.
2: Und auch für morgen haben mehrere Künstlerinnen und Künstler ihren Auftritt abgesagt. In Deutschland gibt es seit Wochenbeginn immer wieder Alarm wegen Sabotageversuchen an Stromanlagen. Die Regierung geht von Klimaextremismus aus. Zwar ist es nicht zu größeren Ausfällen gekommen, doch die Sorge um die kritische Infrastruktur wächst. Wie gut ist Österreich auf solche Angriffe vorbereitet? Viktoria Waldhäusl und Annabel Amini berichten.
9: Konkrete Hinweise auf eine vergleichbare Bedrohung in Österreich gebe es derzeit nicht, sagt Innenminister Gerhard Karner von der ÖVP. Er ist heute in Kopenhagen, wo gemeinsam mit EU-Partnern über Rückkehrzentren außerhalb Europas beraten wird.
10: Wenn wir sehen, dass in vielen anderen Ländern Europas die kritische Einrichtung bedroht wird, etwa durch Drohnen, dann ist es wichtig, dass auch Österreich sich vorbereitet.
9: Für Drohnenvorfälle gibt es bei der Cobra eine eigene Spezialgruppe. Das Innen-, Verteidigungs- und Verkehrsministerium arbeiten außerdem gemeinsam mit der Austro Control in einer Taskforce.
10: Österreich ist vorbereitet, bestmöglich, indem wir zusammenarbeiten. Nicht zuletzt auch heute bei diesem Ministertreffen habe ich mit Alexander Dobrindt auch darüber beraten, welche Erfahrungen hier insbesondere Deutschland jetzt auch gemacht hat.
9: Karner betont, man befinde sich mit anderen Ländern im Austausch.
2: Die EU-Kommissarin für Erweiterung Marta Kos sagt ihren Besuch in Belgrad kommende Woche ab. Grund ist die Ehrung des vor wenigen Tagen verstorbenen bosnisch-serbischen Kriegsverbrechers Ratko Mladic in Serbien. Der Leichnam des 84-Jährigen ist gestern nach Belgrad gebracht und dort mit militärischen Ehren empfangen worden. Am Montag werden Zehntausende zu seinem Begräbnis erwartet. Mladic ist 2017 unter anderem wegen Völkermordes während des Bosnienkrieges zu lebenslanger Haft verurteilt worden. In den USA ist der aufsehenerregende Prozess gegen die mutmaßliche Kindsmörderin Lindsay Clancy geplatzt. Die Geschworenen konnten sich nicht einigen. Clancy, eine ehemalige Krankenschwester, hatte gestanden, ihre 3 Kinder getötet zu haben. Laut ihrem Anwalt ist sie aber nicht schuldfähig, weil sie an einer sogenannten Wochenbettpsychose gelitten haben soll. Ob der Prozess wiederholt wird oder ob es eine Einigung zwischen Staatsanwaltschaft und der Angeklagten geben wird, ist noch offen. In Österreich leben Schätzungen zufolge bis zu 170.000 Menschen mit Demenz. Die häufigste Ursache für den fortschreitenden Gedächtnisverlust ist eine Alzheimer-Erkrankung. Anlässlich des Welt-Alzheimer-Monats September haben Expertinnen und Experten jetzt in Wien darüber diskutiert, wie man die Betroffenen, aber auch ihre Angehörigen künftig besser unterstützen kann. Raphael Krapscher berichtet.
11: Bereits jetzt stößt das österreichische Gesundheitssystem bei der Alzheimer-Versorgung oft an seine Grenzen. Gleichzeitig steigt aber auch die Zahl der Betroffenen. Der Wiener Neurologe Udo Zivko erklärt.
12: Die Plätze für ambulante Therapien sind teilweise nicht ausreichend. Wenn ich jetzt den heutigen Stand nehme, muss ich sagen, nein, wir sind nicht in der Lage, in 5 Jahren die steigende Zahl zu behandeln.
11: Notwendig wären daher unter anderem mehr Spezialisten im ländlichen Raum und ein besseres Bewusstsein bei Allgemeinmedizinern für frühe Diagnosen, so Zivko. Aber auch die Angehörigen, die einen Großteil der Betroffenen zu Hause betreuen, bräuchten mehr Unterstützung. Etwa durch zusätzliche Kurzzeitbetreuungseinrichtungen, aber auch durch ein Pflegegeldsystem, das die Bedürfnisse von Menschen mit Alzheimer gezielter wahrnimmt und fördert.
2: Raphael Krapscher hat berichtet. Das waren die Nachrichten mit Rosanna Azara. Und jetzt noch das Wetter.
13: Das letzte Ferienwochenende im Osten liegt vor uns. Für die Wanderung oder den Ausflug empfiehlt sich der größtenteils sonnige und warme Sonntag. Heute Samstag scheint die Sonne nur zeitweise. Von Deutschland und Tschechien her zieht ein Wolkenband mit Regenschauern durch, eventuell auch mit Blitz und Donner. Dazu bläst vielerorts lebhafter, in Böen teils kräftiger Wind aus Nord bis West. Die Höchstwerte um 20 Grad im Mühlviertel bis nahe 30 Grad vor der Front in Kärnten. So viel zum Wetter von Daniel Schlager.
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1: Im Studio ist Theresa Eder, es ist 1 Uhr. Die Bergrettung muss wegen Social Media Postings immer öfter ausrücken, denn immer mehr Menschen gehen wandern und bergsteigen, oft aber ohne sich ausreichend vorzubereiten. Viktoria Waldecker berichtet.
2: Rauf auf den Berg und das Gipfelkreuz von Social Media in echt erleben. Das wollen immer mehr Menschen. Nicht alle von ihnen sind aber auf den Weg dorthin vorbereitet, weiß Bergfotograf Tom Klocker.
3: Da sieht man dann schon halt, dass die Leute einfach drauf losgehen. Flipflops, teilweise noch High Heels, nur um das Foto halt zu kriegen.
2: Das spürt auch die Bergrettung. Ihre Einsätze sind in diesem Sommer stark gestiegen und dabei geht es selten um schwere Unfälle, sagt der Tiroler Bergrettungsleiter Eckehard Wimmer.
4: Das sind oft globale Einsätze, wo man sagt, ja, hat das jetzt wirklich sein müssen.
2: Denn immer mehr Wanderer rufen die Bergrettung auch, weil sie die Zeit übersehen haben oder einfach nur erschöpft sind. Sie sehen den Notruf offenbar als Taxi.
4: Dann gibt es auch Einsätze, wo man sozusagen unter Anführungszeichen als Abholdienst fungiert, weil man irgendwo nicht mehr nach Hause kommt bei Tageslicht oder weil die letzte Bergbahn nicht mehr fährt.
2: Die Bergrettung appelliert hier, sich besser auf Touren vorzubereiten und so auch die ehrenamtlichen Bergretter zu entlasten.
1: Im Westen Innsbrucks ist am Abend mehreren Augenzeugen zufolge ein Luftschiff in Not geraten. Laut der Leitstelle Tirol sind mehrere Meldungen eingegangen. Daraufhin ist ein Notarzthubschrauber und die Feuerwehr alarmiert worden. Letztendlich ist es dem Piloten aber gelungen, sicher zu landen. Ein Rettungseinsatz war also nicht nötig. Und in der Fußball-Champions League der Frauen hat die Wiener Austria ein Hammer losgezogen. Zahlreiche Topclubs warten auf die Wienerinnen. Besonders brisant ist das Duell mit Bayern München, wo drei Österreicherinnen unter Vertrag stehen. Daniel Kulowitz berichtet.
5: Kein einziges Los zum Durchschnaufen war dabei. Die Austria-Frauen haben eine Promi-Liste ohne Ende gezogen in dieser Champions-League-Saison bei ihrem Debüt in der Königsklasse. Bayern München, Juventus Turin und Inter Mailand kommen zum Gastspiel nach Wien. Auswärts wird's nicht einfacher gegen Chelsea, Benfica oder Manchester City. Austrias Damenchef Stefan Kennesay.
6: Ja, ziemliche Hammer-Auslosung für uns. Sehr, sehr attraktive Mannschaften, die da auf uns warten. Aber wir haben uns gedacht, wir wollen uns ja mit den Besten messen und ich glaube, sind so die größten Namen geworden. Trotzdem gibt es Stärken und Schwächen bei jedem Gegner, egal wie der Name ist.
5: Auch eine Stufe drunter in der Europacup-Quali, spannende Lose für die ÖFB-Frauenteams. Die Sturm Graz-Frauen haben mit Wolfsburg einen Kracher erwischt und die St. Pöltenerinnen treffen auf Malmö.
1: Jetzt zum Wetter mit Nathalie Auer.
7: Gestern wurde in jeder Landeshauptstadt die 30-Grad-Marke geknackt. Heute haben wir es weniger warm. Die Höchstwerte liegen bei meist 22 bis 28 Grad. Grund dafür ist eine schwache Kaltfront. Und die bringt uns vorübergehend dichte Wolken und ein paar Regenschauer. Die meisten Schauer gibt's vom Flachgau bis zum Waldviertel und Mostviertel. Ganz vereinzelt können heute auch Gewitter auftauchen, zum Beispiel im Burgenland. Außerdem wird's wieder windig mit Böen um die 40 oder 50 Kilometer pro Stunde. Morgen ist der Wind dann schwächer und es gibt deutlich mehr Sonnenschein.
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1: Im Studio ist Theresa Eder. Es ist 2 Uhr. Die Linz AG hat gestern erstmals eine Verbindung zwischen einem Kühlturm und einem Legionellenfall eingeräumt. Rainer Hans berichtet.
2: Der Typ Legionellen, der in dem Linzer Kühlturm in der Wiener Straße nachgewiesen wurde, stimmt mit dem eines Erkrankten überein. Das melden Behörden und Agentur für Gesundheit und Ernährungssicherheit AGES. Die Linzer AG sagt dazu, man sei erleichtert, dass der betroffene Patient mittlerweile gesund ist. Man betont, dass nur in diesem einen Fall der Kühlturm als Quelle bestätigt sei. Mittlerweile sei die Anlage auch gereinigt, desinfiziert und trockengelegt. Somit könnten sich dort aktuell keine Legionellen mehr bilden. Und auch generell gibt es in Linz seit einer Woche keine neuen Legionellenfälle mehr.
1: Mit einer Veranstaltung im Hafen von Bari in Apulien hat Italiens Regierungschefin Giorgia Meloni am Abend die Rekorddauer ihrer Regierung gefeiert. Mit 1413 Tagen im Amt hat sie den bisherigen Rekord von Silvio Berlusconi eingestellt. In Bari berichtet Cornelia Wospanek.
3: Giorgia Meloni!
4: Neben dem Leuchtturm in die untergehende Sonne gerichtet, zieht Giorgia Meloni Bilanz. Nicht alles geschafft, aber ohne diese stabile Regierung stünde Italien angesichts der multiplen Krisen heute ganz anders da. Sie habe nie aufgegeben und habe das auch jetzt nicht vor.
5: Non ho mollato mai e non intendo farlo adesso.
4: Es ist eine Kampfansage gegen die Opposition und es ist gleichzeitig ihr Wahlkampfauftakt. Im Parlament in Rom wird gerade ein neues Wahlrecht auf den Weg gebracht. Wenn dieses durch ist, könnte man klarer sehen über den Wahltermin, wahrscheinlich im nächsten Frühling oder Frühsommer.
1: Auf der Technikmesse IFA in Berlin ist künstliche Intelligenz heuer das Thema. Bei den Haushaltsgeräten heißt das vor allem, die Geräte bekommen Augen. Xinjiang berichtet.
6: Traditionsunternehmen Miele zeigt einen Geschirrspüler, der die Beladung fotografiert und den Reiniger selbst dosiert. Siemens einen Backofen, der Gerichte erkennt. Samsung einen Kühlschrank, der die Lebensmittel darin erfasst. AEG hat sogar ein Kochfeld, bei dem man die Nudeln nicht mehr selbst umrühren muss. Aber nicht nur Augen bekommen die Geräte. Bei Roborock gibt's einen Staubsaugerroboter, der Treppen selbstständig hinauf und hinunterfährt. Dazu Mähroboter, die ohne Begrenzungskabeln auskommen und eine Waschmaschine, die mit einer einzigen Taste auskommen soll. Viele der Geräte sind Prototypen und kaufen kann man das meiste davon noch nicht. Und Branchenkenner warnen, nicht überall, wo